Die Sinfonie Nummer 3, das Lagertreffen von Charles Ives. Mit Christina Valdez, Klavier, Joseph Adam, Orgel und dem Seattle Symphony Orchestra, Leitung Ludovic Morlo. Sie hören das ARD-Nachtkonzert, präsentiert von BR Classic. Jetzt mit dem Streichquartett B-Dur, Opus 71 Nummer 1 von Joseph Haydn. Es spielt das Auring-Quartett, Matthias Lingenfelder und Jens Oppermann Violine, Stuart Eaton Viola, Andreas Arndt Violoncello.

Auftakt mit dem Auring-Quartett. Matthias Lingenfelder und Jens Oppermann Violine, Stuart Eaton Viola, Andreas Arndt Violoncello. Um 2.49 Uhr folgt nun die Fantaisie Polonaise, Opus 19 von Ignacy Jan Paderewski. Janina Fialkowska am Klavier, zusammen mit dem National Polish Radio Symphony Orchestra. Die Leitung hat Antoni Witt.

Janina Fialkowska war die Solistin in der Fantasie Polonaise Opus 19 von Ignacy Jan Paderewski. Das National Polish Radio Symphony Orchestra spielte unter Leitung von Antoni Witt. Das folgende Streichtrio stammt aus der Feder von Jean Krah, der von 1879 bis 1932 gelebt hat. Unsere Interpreten sind Philippe Graffin, Violine, Miguel da Silva, Viola und Henri de Marquette, Violoncello.

Philippe Graffin, Violine, Miguel da Silva, Viola und Henri Desmarquettes, Violoncello. Das war das Streichtrio von Jean Kra. Hier im ARD-Nachtkonzert, präsentiert von BR Klassik. Zum Abschluss dieser Stunde jetzt noch die Streichersinfonie Nummer 12, G-Moll von Felix Mendelssohn Bartholdy. Es spielt die Hanover Band unter Leitung von Roy Goodman.

Roy Goodman und die Hanover Band mit der Streichersinfonie Nummer 12 von Felix Mendelssohn Bartholdy. Und das ist noch Maria Joao Pirisch mit der Courante aus der französischen Suite Nummer 2 von Johann Sebastian Bach.

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1: Um 4 Uhr mit Katja Kindermann. In Deutschland haben zehntausende Menschen gegen Rechtsextremismus und die AfD demonstriert. Besonders große Kundgebungen gab es heute in Berlin, Hamburg, München und Düsseldorf. Aus der Nachrichtenredaktion Ista Distelmann.
2: Unter dem Motto »Kein Schritt zurück« gegen die AfD und rechte Hetze sind nach übereinstimmenden Angaben von Polizei und Veranstaltern rund 20.000 Menschen durch die Düsseldorfer Innenstadt gezogen. Auf den Transparenten war etwa zu lesen »Kein Platz für Rattenfänger« oder »Jetzt können wir herausfinden, was wir anstelle unserer Großeltern getan hätten«. Und auch in Bayern fanden Kundgebungen statt. In München etwa wurde unweit des Siegestors demonstriert. Nach Angaben der Polizei nahmen rund 12.000 Menschen teil.
1: In Niedersachsen finden heute Kommunalwahlen statt. Unter anderem in der Landeshauptstadt Hannover, in Wolfsburg, Braunschweig, Osnabrück und Oldenburg finden Oberbürgermeisterwahlen statt. Zugelassen sind 26 Parteien. Zudem treten örtliche Wählergruppen und Einzelpersonen an. Eine 5%-Hürde gibt es nicht. Bei der vergangenen Kommunalwahl vor 5 Jahren war die CDU landesweit stärkste Kraft geworden. Knapp vor der SPD. Die Grünen belegten Rang 3. Der KI-Konzern OpenAI verschiebt seinen geplanten Börsengang mindestens bis ins nächste Jahr. Unternehmenschef Altman sagte dem Magazin Fortune, angesichts der aktuellen Sicherheitsbedenken bei künstlicher Intelligenz sei gerade ein schlechter Zeitpunkt für einen Börsengang. Altman deutete außerdem an, dass führende KI-Unternehmen kurz vor einer Vereinbarung stehen könnten, die Entwicklung bei künstlicher Intelligenz insgesamt zu verlangsamen, um Risiken zu verringern. In der Fußball-Bundesliga haben sich am Abend der erste FC Köln und Werder Bremen 1:1 getrennt. Aus der Sportredaktion Thomas Kos.
3: Nachdem die Kölner früh einen Elfmeter verschossen hatten, brachte kurz danach Linton Meiner die besseren Gastgeber in Führung. Die Bremer waren in der zweiten Halbzeit aktiver. Für den verdienten Ausgleich sorgte nach knapp 70 Minuten Niklas Füllkrug mit einem Abstaubertor. Neuer Tabellenführer ist der SC Freiburg nach dem 5:0-Erfolg gegen Mönchengladbach. Dortmund bezwang Paderborn mit 3:0 und feierte genauso wie die Freiburger den dritten Sieg im dritten Spiel. Augsburg verpasste diesen mit dem 2:2 gegen Leverkusen. Hoffenheim bezwang Stuttgart mit 2:1 und außerdem verlor Mainz gegen Frankfurt mit 1:3.
1: Und zum Tennis. Jelena Rybakina hat zum ersten Mal die US Open gewonnen. Die Kasachin entthronte im Finale von New York die Belarusin Arina Sabalenka in 3 Sätzen. Sabalenka hatte in den vergangenen 2 Jahren in New York gewonnen. Das waren die Nachrichten. Das Deutschlandwetter. Am Tage bewölkt, teils gewittrige Schauer, später von der Nordsee her Auflockerungen. Südlich der Donau freundlich und trocken, 17 Grad im Thüringer Wald bis 26 Grad am Oberrhein. Es ist jetzt 4:03.
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4: In dieser Stunde mit Werken von Bohuslav Martinů, Ignaz Moscheles und William Walton. Von Bohuslav Martinů haben wir das Rhapsodie-Konzert für Viola und Orchester im Programm. James Conlon dirigiert das Gürzenich-Orchester Köln. Die Solistin ist Tabea Zimmermann.

Tabea Zimmermann und das Gürzenich-Orchester Köln, dirigiert von James Conlon, mit dem Rhapsodiekonzert für Viola und Orchester von Bohuslav Martinu. Weiter geht es mit den Variationen über das böhmische Volkslied »Das sind meine Pferde«, Opus 46 von Ignaz Moscheles. Hier ist eine Aufnahme mit Siegfried Schubert Weber Klavier, Ernst Kindermann Klarinette, Günter Lösch Violoncello und Ernő Sebestyén Violine.

Ignaz Moscheles, Variationen über das böhmische Volkslied »Das sind meine Pferde«, Opus 46. Wir brachten eine Aufnahme mit Siegfried Schubert Weber Klavier, Erno Schäbestjen Violine, Ernst Kindermann Klarinette und Günter Lösch Violoncello. 4.38 Uhr ist es, Sie hören das ARD-Nachtkonzert. Nach Musik von Johann Sebastian Bach schrieb William Walton seine Ballettsuite The Wise Virgins. Die hören wir jetzt in einer Einspielung mit dem City of Birmingham Symphony Orchestra. Die Leitung hat Louis Frémont.

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1: Um 5 Uhr mit Katja Kindermann. In Niedersachsens Landkreisen, Städten und Gemeinden wird heute gewählt. Rund 6,3 Millionen Menschen sind aufgerufen, ihre Bürgermeister, Landräte und Kommunalvertretungen zu bestimmen. Torben Hildebrand erklärt, warum Beobachter besonders auf die AfD schauen, deren Landesverband vom Verfassungsschutz inzwischen als rechtsextremistisches Beobachtungsobjekt geführt wird.
2: Diese Wahl rückt eine Woche nach dem AfD-Sieg in Sachsen-Anhalt natürlich besonders in den Blick. Wie stark ist die AfD in einem westdeutschen Flächenland? Die Wahl wird es zeigen. Vor 5 Jahren lag die AfD in Niedersachsen auf Kreisebene noch bei 4,6%. Dieser Anteil dürfte deutlich steigen. Aber traditionell sind CDU und SPD in den niedersächsischen Kommunen sehr stark verankert. Auch die Grünen und die vielen Wählergemeinschaften kämpfen um Mandate.
1: Der KI-Konzern OpenAI verschiebt seinen geplanten Börsengang mindestens bis ins nächste Jahr. Unternehmenschef Altman sagte dem Magazin Fortune, angesichts der aktuellen Sicherheitsbedenken bei künstlicher Intelligenz sei gerade ein schlechter Zeitpunkt für einen Börsengang. Altman deutete außerdem an, dass führende KI-Unternehmen kurz vor einer Vereinbarung stehen könnten, die Entwicklung bei künstlicher Intelligenz insgesamt zu verlangsamen, um Risiken zu verringern. In ganz Deutschland läuft heute der Tag des offenen Denkmals. Mehr als 6.500 Schlösser, ehemalige Industriestätten, besondere Häuser, Parks und andere historische Schauplätze öffnen ihre Türen für Besucher. Auch Denkmäler, die sonst nicht zugänglich sind, machen mit. Ziel des Aktionstages ist es, auf die vielen Erinnerungsstätten in Deutschland aufmerksam zu machen und die Arbeit der Denkmalpflege zu zeigen. In der Fußball-Bundesliga haben sich am Abend der erste FC Köln und Werder Bremen 1:1 getrennt. Aus der Sportredaktion Thomas Kos.
3: Nachdem die Kölner früh einen Elfmeter verschossen hatten, brachte kurz danach Linton Meiner die besseren Gastgeber in Führung. Die Bremer waren in der zweiten Halbzeit aktiver. Für den verdienten Ausgleich sorgte nach knapp 70 Minuten Niklas Füllkrug mit einem Abstaubertor. Neuer Tabellenführer ist der SC Freiburg nach dem 5:0-Erfolg gegen Mönchengladbach. Dortmund bezwang Paderborn mit 3:0 und feierte genauso wie die Freiburger den dritten Sieg im dritten Spiel. Augsburg verpasste diesen mit dem 2:2 gegen Leverkusen. Hoffenheim bezwang Stuttgart mit 2:1 und außerdem verlor Mainz gegen Frankfurt mit 1:3.
1: Und zum Tennis. Jelena Rybakina hat zum ersten Mal die US Open gewonnen. Die Kasachin entthronte im Finale von New York die Belarusin Arina Sabalenka in 3 Sätzen. Sabalenka hatte in den vergangenen beiden Jahren in New York gewonnen. Das waren die Nachrichten. Das Deutschlandwetter. Am Tage bewölkt, teils gewittrige Schauer, später von der Nordsee her Auflockerungen. Südlich der Donau freundlich und trocken, 17 Grad im Thüringer Wald bis 26 Grad am Oberrhein. Es ist jetzt 5:03 Uhr.
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6: 6 Uhr. Die Nachrichten des Bayerischen Rundfunks mit Kia Arnzen. Die Übersicht. CSU-Chef Söder schließt Kanzlersturz aus. In Niedersachsen werden heute Kommunalvertreter neu gewählt. Dänische Regisseurin gewinnt Goldenen Löwen in Venedig. Das Wetter wolkig und später Regen möglich bei maximal 18 bis 24 Grad. München. CSU-Chef Söder ist Spekulationen über einen Kanzlerwechsel entgegengetreten. Der bayerische Ministerpräsident bejahte in der Bild am Sonntag die Frage, ob Merz noch der richtige Mann sei, um die Regierung zu führen. Söder betonte, Merz stehe zu den Reformen. Von der CSU werde es auf keinen Fall einen Kanzlersturz geben. Die Union tue gut daran, zusammenzustehen und sich nicht durch die AfD auseinanderbringen zu lassen. Söder sagte allerdings auch, die Bundesregierung müsse einen deutlichen Zacken zulegen. Die bisherigen Ergebnisse seien zu mager. Er nannte die Themen Sozialmissbrauch, kalte Progression und hohe Energiepreise. Hannover. Eine Woche nach der Landtagswahl in Sachsen-Anhalt sind in Niedersachsen gut 6,3 Millionen Menschen aufgerufen, Bürgermeister, Landräte, Stadt- und Gemeinderäte neu zu wählen. Bei der letzten Kommunalwahl 2021 war die CDU landesweit stärkste Kraft, knapp vor der SPD. Gewählt wird auch in Skandinavien. Dort entscheiden 10 Millionen Schwedinnen und Schweden über ein neues Parlament. Es wird ein enges Rennen zwischen dem regierenden Mitte-Rechts-Bündnis und der von den Sozialdemokraten angeführten Opposition erwartet. Genf. Im Jemen sind durch die neu aufgeflammten Kämpfe seit Juli mindestens 76.000 Menschen vertrieben worden. Diese Zahl hat die UN-Organisation für Migration genannt. Die meisten von ihnen wurden erst in den letzten beiden Wochen in die Flucht getrieben. Die Lage verschlimmere sich von Tag zu Tag. Die mit dem Iran verbündete Houthi-Miliz hat bei ihrem Vorstoß die gesamte Küste des Landes am Roten Meer erobert. Damit hat die Miliz auch die Kontrolle über das Bab al-Mandab, die für den Welthandel wichtige Meerenge, die das Rote Meer mit dem Indischen Ozean verbindet. Die Houthis haben Tanker im Roten Meer sowie Ölanlagen in Saudi-Arabien angegriffen. Bamberg. Heute öffnen sich wieder viele Türen, die sonst verschlossen sind. Der Tag des offenen Denkmals bietet Gelegenheiten, historische Bauwerke zu besichtigen. Bundesweit beteiligen sich 6.000 Denkmäler an dem Aktionstag. Besonders im Fokus steht in diesem Jahr Bamberg. In der oberfränkischen Welterbestadt findet die zentrale Eröffnungsveranstaltung statt. Venedig. Die Dänin May El Tuki hat für die Regie bei dem Film Woman Unknown den Hauptpreis bei den Filmfestspielen erhalten. Die Auszeichnung zählt für Filmschaffende zu den wichtigsten Ehrungen. Die Hauptdarstellerin des Films, Mathilde Arcel, gewann den Preis als beste Schauspielerin. Jurypräsidentin Maggie Gyllenhaal kritisierte die strukturelle Ungleichheit in der Filmbranche. Dort seien immer noch viel mehr Filme von Männern zu sehen. Außerdem erhielten Rachel Schorr und Yuval Abraham den Spezialpreis für ihre Gaza-Doku NASA. Israelische Militärvertreter und Geheimdienstler berichten anonym, wie die israelische Armee im Gazastreifen palästinensische Zivilisten getötet hat. Die israelische Armee weist Vorwürfe aus dem Film zurück. Zum Sport. Im Abendspiel der Fußball-Bundesliga hat Bremen in Köln ein 1:1 geholt. Zuvor hatte sich Augsburg mit 2:2 von Leverkusen getrennt. Die Schwaben bleiben damit auch im dritten Ligaspiel ohne Niederlage. Außerdem spielten Dortmund-Paderborn 3:0, Freiburg-Mönchengladbach 5:0, Hoffenheim-Stuttgart 2:1 und Mainz-Frankfurt 1:3. Die Bayern treten heute um 17.30 Uhr bei Aufsteiger Elversberg an. Zuvor empfängt am Nachmittag Leipzig den Hamburger SV. Im Spitzenspiel der zweiten Bundesliga konnte am Abend St. Pauli triumphieren mit einem 1:0 gegen Wolfsburg. Die deutschen Basketballerinnen kämpfen heute bei der Heim-WM in Berlin um Bronze. Das Spiel gegen Spanien beginnt um 16.30 Uhr. Das Wetter in Bayern. In der Früh ist es an den Alpen noch sonnig, später dann überwiegend wolkig mit Regen. Temperaturen maximal 18 bis 24 Grad. In der Nacht zum Montag dichtere Wolken und weiter regnerisch, Tiefstwerte 15 bis 11 Grad. Die neue Woche wird dann wieder freundlicher, mit mehr Sonne und Temperaturen bis zu 27 Grad. Das waren die Nachrichten, es ist 6.05 Uhr. Die Verkehrsmeldungen auf den Fernstraßen in Bayern, normaler Verkehr. Wir haben keine Meldungen über Störungen. Soweit unsere Übersicht.
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2: Herzlich willkommen zum humanistischen Podcast auf Bayern 2. Mein Name ist Martin Bühner und wir sprechen heute wieder über Aktuelles und auch Allgemeines aus humanistischer Perspektive. Aber zuallererst geht es mal um den Menschen, der heute bei mir im Studio zu Gast ist. Seit fast 11 Jahren mittlerweile ist er Präsident der Humanistischen Vereinigung. Und das ist jetzt kein kleines Amt, denn die HV zählt ja zu den größten nicht-religiösen Trägern sozialer Einrichtungen in ganz Deutschland. Hat unterschiedlichste Angebote, die Menschen quasi durchs ganze Leben begleiten können. Also es geht los bei der Kita über Bildung und Beratung, bis hin quasi zur Begleitung auch am Lebensende. Was das im Alltag heißen kann, dazu kommen wir gleich. Aber vorher würde mich natürlich erstmal interessieren, wer mir hier gegenüber sitzt. Also nicht der Präsident, sondern der Mensch dahinter. Herzlich willkommen, Sebastian Rotlauf.
3: Schönen guten Tag, ich freue mich, hier sein zu dürfen.
2: Was war deine erste Berührung mit dem Humanismus? Also jetzt wahrscheinlich lange Zeit schon, bevor du Präsident geworden bist.
3: In den

0: oder mit deinen Werten und deiner Lebenseinstellung.
1: Das haben allerdings die Personen um mich herum erkannt, dass ich da eher beheimatet war. Ich glaube, das ist was, was man im Gespräch schon deutlich erkennt, ob jemand eher humanistisch eingestellt ist oder vielleicht anderen Weltanschauungen näher gelegen ist.
0: Stellst du dich vor mit, ich bin Sebastian Rotlauf, ich bin Humanist?
1: Eigentlich nicht. Es ist schwierig zu sagen, ich bin Humanist, denn das fordert ja immer gleich dazu auf, dass man sich erklären muss. Ich denke, es ist einfacher, über die eigenen Werte zu sprechen, wenn es angemessen ist und wenn es passt. Und dann stellt man eben vielleicht fest, dass man gemeinsame Ideen, gemeinsame Werte verfolgt. Und dann würde man vielleicht sagen, ich glaube, du bist weltanschaulich dort beheimatet, wo ich auch stehe. Und dann kann man sagen, du bist doch auch eher ein Humanist.
0: Und HumanistInnen sind jetzt ja auch meist keine Menschen, die das vor sich her tragen und mit missionarischem Eifer unterwegs sind.
1: Das Missionarische liegt uns ja, muss ich sagen, leider ein bisschen fern. Das ist ja doch im Sinne der Mitgliedergewinnung schon schade, dass wir so selten auf Leute zugehen und sagen, sind sie nicht Humanist oder jemanden davon überzeugen wollen. Gleichzeitig ist es natürlich auch eine unserer großen Stärken, dass wir kein überbordendes Sendungsbewusstsein haben und eben nicht bekehren.
0: Was bedeutet Humanismus für dich? Also jetzt nicht die Definition, was Humanismus ist, da kann man leidenschaftlich und lang drüber diskutieren und streiten, aber dieses Gefühl dahinter, das würde mich interessieren.
1: Ein Kernpunkt des Humanismus ist für mich immer gewesen, positiv auf den anderen zuzugehen und mich für seine Position zu interessieren und mich auch einfühlen zu können in den anderen und auch dessen Bedürfnisse wahrzunehmen. Also die Bedürftigkeit des Menschen in der Welt zu sehen, das ist, glaube ich, eine der Kernpunkte, die den Humanismus für mich ausmacht. Und damit ist es immer ein positives Gefühl.
0: Also hat auch mit Empathie zu tun, höre ich raus.
1: Ganz stark. Das würde ich doch deutlich betonen wollen, denn ohne Empathie kann ich mich nicht einfühlen, den anderen kann nicht sehen, wo der herkommt und was er gerade braucht.
0: Also es gab jetzt auch keinen Wendepunkt oder sowas in deinem Leben, wo du gesagt hast, jetzt bin ich auf den Trichter gekommen, jetzt erkenne ich, was meine Lebenseinstellung am ehesten repräsentiert.
1: Keine Gotteserkenntnis und keine Epiphanie. Es war für mich immer so, dass ich graduell mich verändert habe in meinem Leben. Also ich habe lang gebraucht, um mich von der klassischen Kirche abzuwenden. Ich bin christlich aufgewachsen, habe den ganzen Ritus mitgemacht, aber eher so aus Gewohnheit und weniger aus Überzeugung. Und habe dann aber festgestellt, dass ich da eigentlich gar nicht zu Hause bin in der Kirche. Und dann bin ich da ausgetreten und habe mich anderweitig organisiert. Ich bin jemand, der in vielen Vereinen und Organisationen zu Hause ist und ich versuche, Interessenvertretungen immer ernst zu nehmen und mich da eben zu engagieren. Und insofern lag es dann nahe, dass ich vielleicht auch weltanschaulich irgendwo wieder eine Heimat finde. Und die habe ich dann eben in der humanistischen Vereinigung gefunden.
0: Die Zeiten könnten ruhigere, entspanntere sein, sage ich mal so. Also gerade die letzten Jahre haben uns mit Corona, den Kriegen in Europa, den autoritären Bewegungen, die im Aufwind sind, schon vieles verändert. Was macht es mit dir jetzt erstmal persönlich auch?
1: Ich denke, mit mir macht es das Gleiche wie mit jedem anderen da draußen. Das ist was, was einen persönlich stresst, was einen mitnimmt, was einen bewegt und natürlich auch zum Nachdenken bringt über viele Situationen. Gleichzeitig ist es so, dass es natürlich bei mir eine weitere Ebene bespielt, nämlich die der organisatorischen Ebene, dass ich auch da sehen muss, was macht es mit der Organisation, für die ich ja Mitverantwortung trage und da dann eben sehen muss, wie gehen wir damit um und wie stellen wir uns auf, um dann auch gewissen Bewegungen entgegenzutreten oder eben da Position zu beziehen.
0: Findest du, dass die humanistische Welt, die humanistische Community richtig und ausreichend auf diese neuen Herausforderungen reagiert? Oder würdest du dir wünschen, dass sie sich vielleicht sogar noch stärker positionieren und noch stärker ins Rampenlicht auch bringen, um für ihre Werte einzustehen und zu sagen, diese Entwicklung, die da momentan bei X oder Y läuft, das ist nicht in humanistischem Sinne und nicht in einem fortschrittlichen Gedanken auch?
1: Das ist eine sehr schwierige Frage, weil ich glaube, dass viele Menschen, die ich eigentlich bei uns weltanschaulich beheimatet sehe, bei der humanistischen Vereinigung, tatsächlich sich auch engagieren und da tätig sind. Insofern würde ich sagen, Humanisten tun etwas und wirken in die Gesellschaft hinein. Gleichzeitig muss ich sehen, dass eine Organisation.

0: die eine weltanschauliche Organisation ist, natürlich auch eine Breite in der Gesellschaft abbilden muss und deswegen sich nicht zu spezifisch positionieren kann, gerade wenn es politische Fragen angeht. Natürlich gibt es politische Richtungen, die sich einfach verbieten, wenn man Humanist sein will. Das muss man ja auch sehen. Das bringen wir allerdings auch zum Ausdruck.
1: Da stehen ja jetzt mehrere Landtagswahlen an, wo zu befürchten ist, dass womöglich zum ersten Mal eine gesichert rechtsextremistisch eingestufte Partei, die vielleicht sogar die absolute Mehrheit bekommen könnte. Wie verändert das auch deinen Alltag und die Arbeit als Humanist?
0: Ich glaube, das ist ein Problem, das größer ist als das der Humanisten. Wir haben aktuell das Problem, dass wir den gesellschaftlichen Konsens nicht mehr tragen können, der dazu führt, dass wir uns als Gesellschaft gegen rechts organisieren können. Wir finden die Gemeinsamkeiten nicht und das ist problematisch. Und ich glaube, dass das weniger mit Weltanschauung als mit dem politischen Konsens und mit der politischen Arbeit zu tun hat. Das ist eine andere Front, an der wir da arbeiten müssen. Natürlich sind die Humanisten dort auch aufgerufen, sich zu beteiligen und einzubringen, aber das würde ich auch bei anderen Weltanschauungen sehen.
1: Fehlt da das Miteinander mehr als jetzt die grundlegende Überzeugung?
0: Meiner Ansicht nach ja.
1: Seit einigen Jahren gibt es ja in Deutschland mehr nichtgläubige Menschen insgesamt als religiöse. Mal ein paar Zahlen. 2025 waren 48% konfessionsfrei gegenüber 44% katholisch und protestantisch gläubigen Menschen zusammen. Aktiv in der Kirche sind sogar nur noch 5% der Bevölkerung. Aber trotzdem haben wir an ganz vielen Stellen noch Regelungen und Strukturen, die vor allem eben dieser Tradition der gläubigen Bevölkerung Rechnung tragen und auch den Kirchen nach wie vor großen Einfluss geben. Da gibt es viel Nachholbedarf oder auch da was zu ändern. Und das ist ja auch eines der Uranliegen der humanistischen Vereinigung und damit auch von dir als deren Präsident.
0: Staatliche Organisation ist einfach wahnsinnig konservativ. Das ist ein bewahrendes Element. Das sind Dinge, die eingerichtet sind, die so funktionieren und weitergetragen werden. Und da etwas zu ändern, ist sehr, sehr schwierig und ein langwieriger Prozess. Aber wir werden nicht müde, da dicke Bretter zu bohren, wie es so schön heißt. Und wir sind aktiv an der Arbeit, da uns einzubringen. Gleichzeitig muss man natürlich sehen, dass wir nie der Meinung sind, dass jetzt bloß weil christliche Kirchen in eine kleine Minderheit inzwischen reinlaufen, dass wir sagen, die sollen da nicht mehr repräsentiert sein. Unser Anliegen ist ja eine Repräsentation aller Weltanschauungen gleichberechtigt und entsprechend der gesellschaftlichen Mehrheitsverhältnisse.
1: Wo gäbe es da Ansatzpunkte? Die Humanistische Vereinigung zum Beispiel engagiert sich schon länger dafür, dass es auch eine humanistische Seelsorge, also eine nicht religiöse Seelsorge geben sollte, hat da jetzt auch eine eigene Seelsorgerin engagiert.
0: Ich denke, alle Bereiche, die klassischerweise von Kirchen bespielt werden, sind auch Themengebiete, die von den Humanisten bespielt werden können. Aber es geht ja um die Frage, wo braucht der Mensch einfach Unterstützung? Und wenn man diese Frage irgendwie beantworten kann, dann ist das meistens ein Themengebiet, wo auch Humanisten tätig werden können, um für andere da zu sein. Denn aus einer humanistischen Perspektive heraus brauche ich andere Antworten als aus einer christlichen Perspektive heraus. Und dann brauche ich jemanden, der mir anders gegenübertritt. Und daher muss man da dafür sorgen, dass auch da die eben dann humanistische Personen da sein können, um für mich dann zu sorgen, wie bei der Seelsorge. Mhm. Dass wir bei der Seelsorge inzwischen Fortschritte machen, das finde ich sehr gut. Da freue ich mich sehr darüber. Wir haben uns ja lange für die Gefängnisseelsorge und für die Seelsorge beim Militär engagiert. Da sind wir noch nicht ganz so weit wie jetzt bei der persönlichen Seelsorge. Aber ich freue mich, dass da auch weitergehen wird.
1: Und ihr empfindet es nicht als Konkurrenz zu bestehenden Angeboten, sondern als Ergänzung. Habe ich das richtig verstanden?
0: Auf jeden Fall. Es muss ein weiteres Angebot sein. Es darf nicht ein anderes Angebot ersetzen.
1: Was macht dir Mut oder was motiviert dich, dass eben diese weltanschauliche Neutralität im staatlichen Handeln auch noch stärker durchgesetzt werden kann oder auch Wirklichkeit wird einfach?
0: Ich bin immer vorsichtig, wenn der Begriff weltanschauliche Neutralität fällt, denn das klingt so, als ob man gar keine Weltanschauung da bei den Menschen haben möchte. Und das ist was für mich nicht zusammengeht. Jeder Mensch bringt Weltanschauung mit. Ich würde mir wünschen, dass alle Weltanschauungen besser repräsentiert werden und dass insofern vielleicht sogar mehr Weltanschauung dabei ist, sodass jeder auch seine Weltanschauung fördern kann und dass da eben Weltanschauung plural in der Politik auch gesehen wird und dass jede Weltanschauung da ihre Chancen hat. Und ich hoffe einfach, dass mehr Menschen sich dazu bekennen, Humanist zu sein oder uns auch als Organisation wahrzunehmen und mehr Humanisten einfach auch dann politisch in die politische Verantwortung gehen und so wir dazu kommen, mehr auch Teilhabe zu haben.
1: Ist es was sich vielleicht auch einfach im Laufe der Jahre durch die Veränderung in der Gesellschaft automatisch auswirken wird?
0: Das kann man natürlich hoffen, aber ich denke, wir müssen es auch fordern und fördern und deswegen ist ja auch die Arbeit, die wir zum Beispiel mit den Studenten betreiben, so wichtig, dass wir eben in die Gesellschaft hineinwirken zu Menschen, die von sich jetzt vielleicht noch nicht sagen, ich bin Humanist, aber die wir durch unsere Arbeit eben fördern und die dann später sagen, okay, ich unterstütze diese Organisation und ich gehöre dem Ganzen auch irgendwie an und die dann eben auch positiv zurückwirken können.
1: Der Blick in die Zukunft ist dann auch genau das, was ich jetzt noch ein bisschen, die Perspektive, die ich noch aufmachen wollte. Was sind aus deiner Sicht die größten Herausforderungen der nächsten Jahre? Wir haben gerade schon über die dicken Bretter gesprochen, die gebohrt werden müssen und die schon lange gebohrt werden. Gibt es sonst irgendwas, was als nächstes großes Projekt ansteht oder wo sich die Humanistische Vereinigung ihr Augenmerk drauf legen wird in nächster Zeit?
0: Die Humanistische Vereinigung ist immer in einem Entwicklungsprozess gewesen und muss das auch weiter betreiben. Wir können ja nicht auf den großen Kirchenschatz zurückgreifen, den wir aus Jahrhunderten angehäuft haben und aus dem wir diese ganzen Dinge, die wir bewirken wollen, finanzieren können. Das heißt, wir müssen auch immer schauen, wo können wir finanziell wirtschaften und wo können wir unsere Gelder beziehen, sodass die Ideen, die wir haben, auch umsetzbar sind. Und die Gesellschaft ändert sich und bestimmte Modelle, die bis jetzt funktioniert haben, funktionieren nicht mehr. Und da muss man immer auch ein bisschen drauf eingehen und muss sehen, wie können wir das Ganze weiter betreiben. Das ist eine Herausforderung, die ich aktuell sehe, den Wirtschaftsbetrieb auch finanziell ausgewogen zu behalten, gleichzeitig für Menschen da zu sein und für Menschen wirken zu können und andererseits das finanziert zu bekommen.
1: Dann sage ich vielen Dank, Sebastian Rotler, für dieses Gespräch. Und damit geht unser humanistischer Podcast auch schon aufs Ende zu. Bleiben Sie uns treu, schalten Sie auch das nächste Mal wieder ein. Die nächste Folge hören Sie am 29. November auf Bayern 2 und diese und alle anderen Folgen natürlich auch auf der Homepage www.humanistische-vereinigung.de oder über unseren YouTube-Kanal. Bis dann, machen Sie es gut.
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1: 7 Uhr. Die Nachrichten des Bayerischen Rundfunks mit Kia Arnzen. Die Übersicht. CSU strebt keinen Kanzlerwechsel an. OpenAI verschiebt Börsengang wegen Sicherheitsbedenken. Céline Dion feiert Bühnencomeback. Das Wetter, viele Wolken und regnerisch bei Höchstwerten von 18 bis 24 Grad. München. CSU-Chef Söder hat Gedankenspielen über einen Kanzlerwechsel eine Absage erteilt. Im Interview mit der Bild am Sonntag sagte Söder, von der CSU werde es keinen Kanzlersturz geben. Bundeskanzler Merz jetzt auszutauschen wäre zudem sinnlos, so Söder, weil jeder Nachfolger erst einmal mit den gleichen Problemen rauskäme. Die Union tue gut daran, zusammenzustehen. Söder sagte allerdings auch, die Bundesregierung müsse einen deutlichen Zacken zulegen. Bei der Wahl in Sachsen-Anhalt war die CDU um fast 20 Prozentpunkte abgestürzt. Viele Unionspolitiker lasten das dem Kanzler an. Nächsten Sonntag werden zwei weitere Landesparlamente gewählt. In Mecklenburg-Vorpommern droht der CDU ein Ergebnis von deutlich unter 10 Prozent. In Berlin könnte sie das Amt des regierenden Bürgermeisters verlieren. San Francisco. OpenAI geht vorerst nicht an die Börse. Der Mutterkonzern von ChatGPT, der weltweit bekanntesten und meistgenutzten KI-Anwendung, verschiebt den geplanten Börsengang mindestens bis ins nächste Jahr. Unternehmenschef Sam Altman hat das dem Magazin Fortune bestätigt, nachdem andere Medien schon berichtet hatten, der Schritt werde heuer nicht mehr erfolgen. Altmans Begründung: Angesichts der aktuellen Sicherheitsbedenken bei künstlicher Intelligenz sei gerade ein schlechter Zeitpunkt für einen Börsengang. Es gäbe noch viel zu tun, um die Anforderungen an die Sicherheit zu erfüllen und herauszufinden, wie die Branche und Regierungen zusammenarbeiten könnten. OpenAI tritt aber nicht nur beim Börsengang auf die Bremse. Altman deutete an, dass führende KI-Unternehmen kurz vor einer Vereinbarung stehen könnten, die Entwicklung insgesamt zu verlangsamen, um Risiken zu verringern. Stockholm. In Schweden bestimmen die Wählerinnen und Wähler heute das Parlament neu. Ministerpräsident Kristersson muss um den Machterhalt bangen. In den letzten Umfragen deutete sich ein enges Rennen zwischen seinem konservativen Lager und dem linken Block um die Sozialdemokratin Andersson an. Eine Schlüsselrolle könnte der rechtspopulistischen Partei Schwedendemokraten zukommen. Sie toleriert bislang Kristerssons Minderheitsregierung. Kristersson hatte in Aussicht gestellt, diese Partei künftig auch an der Regierung zu beteiligen. Das wäre ein Novum in Schweden. Die Wahllokale öffnen in einer Stunde und schließen um 20 Uhr. Paris. Sängerin Céline Dion ist nach jahrelanger Krankheitspause auf die Konzertbühne zurückgekehrt. In einer Halle bei Paris feierten gut 30.000 Fans den Auftritt der 58-Jährigen, teilweise unter Tränen. Unter den Gästen waren auch viele Promis, etwa Michelle Obama und der Pariser Bürgermeister. Dion leidet an einer seltenen Autoimmunerkrankung mit Muskelversteifungen und heftigen Krämpfen. In den vergangenen 6 Jahren hat sie viele Therapien ausprobiert, um die Krankheit in Schach zu halten. Auf der Bühne sagte sie, der Weg zurück sei steinig gewesen und länger als gedacht. Bis Mai sind 25 weitere Auftritte geplant, alle in der großen Halle bei Paris. Zum Sport. Deutschlands Tennisstar Alexander Zverev kann heute Abend seinen zweiten Grand-Slam-Titel perfekt machen. Im Finale der US Open trifft Zverev um 20 Uhr auf Ben Shelton. Der 23-jährige US-Amerikaner ist für seinen extrem schnellen Aufschlag bekannt und wird die Unterstützung des gesamten Publikums haben. Gleichwohl gilt Zverev als Favorit. Das Finale der Frauen gewann die Kasachin Jelena Rybakina gegen die Belarusin Arina Sabalenka. Und noch Ergebnisse vom dritten Spieltag der Fußball-Bundesliga. Köln-Bremen 1:1, Augsburg-Leverkusen 2:2, Dortmund-Paderborn 3:0, Freiburg-Mönchengladbach 5:0, Hoffenheim-Stuttgart 2:1 und Mainz-Frankfurt 1:3. Die Bayern treten heute um 17.30 Uhr bei Aufsteiger Elversberg an. Zuvor empfängt am Nachmittag Leipzig den Hamburger SV. Das Wetter in Bayern. In der Früh kommt an den Alpen noch die Sonne durch, später dann überall mehr Wolken und regnerisch, Höchstwerte 18 bis 24 Grad. Die Nacht zum Montag weiter wolkig und viel Regen bei Tiefstemperaturen von 15 bis 11 Grad. Die neue Woche beginnt dann wärmer mit Temperaturen bis 25 Grad und Sonnenschein. Das waren die Nachrichten, es ist 7.05 Uhr. Die Verkehrsmeldungen auf den Fernstraßen in Bayern, normaler Verkehr. Wir haben keine Meldungen über Störungen. Soweit unser Service.
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2: 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Wussten Sie schon, dass das Schnurren von Katzen in einem Frequenzbereich liegt, der angeblich die Regeneration von Knochen und Muskeln unterstützen kann? Oder dass beim Streicheln eines Hundes bei uns Menschen das Hormon Oxytocin ausgeschüttet wird, das Stress reduziert? Aber das dürften nicht die einzigen Gründe sein, warum so viele Menschen Tiere einfach nur gern haben. 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
2: Und da schleicht es auch schon heran auf Samtpfoten. Unser erstes Tier, Le Chat, die Katze von Marie Voltaire. Und damit einen tierisch schönen guten Morgen.

0: klingt doch wirklich nach einer anschmiegsamen Katze, die es aber auch faustdick hinter den Ohren hat. Löscher, interpretiert von Marie Volta um 7.08 Uhr auf Bayern 2. Wenn Menschen seelische oder körperliche Probleme haben, dann kann ihnen ja oft eine Psycho- oder Physiotherapie helfen. Oder aber eben auch, und da sind wir bei unserem Thema heute früh, eine tiergeschützte Therapie. Genau die gibt es in einem Diakoniedorf in Oberbayern. Vitus Studemund hat einen Mann getroffen, der in seinem Leben gleich mehrere Schicksalsschläge erlebt hat. Und jetzt freut er sich jede Woche auf seine tierische Therapiestunde.
1: Jürgen Kramer steht vor Therapiepferd Laila. Mit beiden Händen stützt er sich auf Krücken. Bevor er aufsteigt, lehnt der 72-Jährige die roten Gehhilfen an die Wand der Reithalle. Über eine kleine Treppe, die sogenannte Aufstiegshilfe, klettert er in den Sattel. Oben, auf dem Rücken von Laila, sieht die Welt direkt ein bisschen schöner aus.
2: Das muss jeder mal ausprobieren. Selber. Du wirst ein anderer Mensch.
1: Einmal die Woche geht Jürgen Kramer zur tiergestützten Therapie. Hier in Herzogseckmühle, einem Diakoniedorf in Oberbayern. Rund 1000 Menschen haben hier ein Zuhause gefunden, viele mit seelischen oder körperlichen Problemen. In beiden Bereichen kann die tiergestützte Therapie vielen helfen. Körperlich eingeschränkt war Kramer schon als Baby. Weil er an Kinderlähmung erkrankt, muss er ein Jahr lang im Krankenhaus leben. Im Alter erleidet er mehrere Schlaganfälle. Gehen ist für ihn eine tägliche Herausforderung, doch das hält ihn nicht auf. Es ist etwas früher am Tag, da läuft er über die Gänge des Dorfsupermarkts. Er sucht etwas.
2: Schützen Sie sich hier für die Pferde und das muss, also wegen Obst, muss immer dabei sein.
1: Er will nicht mit leeren Händen kommen, gleich bei der tiergestützten Therapie. Die Reitstunde ist das Highlight der Woche. Immerhin hat er selbst fast 20 Jahre lang als Pferdepfleger gearbeitet.
3: Wenn du da jeden Tag 12, 13 Stunden mit Pferden zusammen bist, da sind die ja jeden Tag lieber wie die Menschen.
1: Die Therapie mit den Pferden hilft ihm, mobil zu bleiben. Außerdem fällt es Kramer leicht, bei den Tieren Vertrauen zu spüren. Leichter als bei Menschen, sagt er. Denn die Tiere, die machen einem nichts vor. Auf zur Reithalle. Dort wartet schon Gigi Schweizer Dracher. Die gelernte Pferdewirtin hat sich auf die tiergestützte Therapie spezialisiert. Neben ihr steht Mary. Schwarz-weiße Flecken, lange Mähne. Jürgen Kramer und das irische Kleinpferd kennen sich, seitdem er vor 3 Jahren nach Herzogseckmühle gekommen ist. Das Striegeln mit der Bürste ist ein festes Ritual für beide. Schweizer Dracher sieht zwischen Kramer und Mary eine besondere Verbindung.
4: Ja, das ist eine langjährige Liebe, würde ich sagen. Und sie freut sich wirklich, wenn er kommt. Also sie ist gern bei ihm.
1: Früher sind Pferd Mary und er zusammen geritten. Heute ist sie dafür zu alt. Aber bei der Therapiestunde geht es nicht nur um die Bewegung auf dem Pferd, sondern auch um innere Ruhe dabei. Der alte Mann mit Rauschebart wirkt, als wäre er im Reinen mit der Welt, wenn man ihn mit dem Pferd sieht. Dabei hätte er allen Grund, sich zu beschweren. Sein Umzug in das Diakoniedorf vor 3 Jahren war nicht geplant. Kurz zuvor war da eine laute Explosion in seiner alten Wohnung.
3: Es war ein Vormittag, Kaffee gemacht. Und dann hat es bei uns schlagartig gebrannt. Und dann habe ich meine Krücke genommen und dann bin ich mit meinen 5 Sachen, wo ich noch am Leibe gehabt habe, einfach die 2.

0: Bei Treppen runter und raus und fertig.
1: Ein Ölofen explodiert in seinem alten Wohnzimmer. Sein Zuhause brennt komplett ab. Er ist wohnungslos, bis er hier in Herzogseckmühle aufgenommen wird. Im Feuer hat Jürgen Kramer fast alle Erinnerungsstücke verloren. Das Reiten bleibt ihm aber. Seitdem das mit Mary nicht mehr geht, reitet er auf Laila. Und im Sattel wird er sogar ein bisschen nostalgisch.
0: Man ist halt wieder das Gefühl wie früher, wo man als Pferdepfleger noch gearbeitet hat.
2: Ich bin donnerstags anderer Mensch, übers Wochenende auch noch. Und dann am Montag ist halt Montag, oder?
1: Nach einer Stunde ist so eine Therapiesitzung vorbei. Für den Abstieg lehnt sich Jürgen Kramer zur Seite und klammert sich fest an die Bande der Reithalle. Er zittert, als er erst nur ein Bein, dann das zweite vom Pferd manövriert. Gar nicht so einfach, aber der 72-Jährige will sich nicht helfen lassen. Typisch, sagt Gigi Schweizer Tracher.
3: Er sticht, glaube ich, auch so ein bisschen raus aus allen anderen. Und da ist er auch ein bisschen stolz, dass er das halt immer noch macht. Und da kann ich auch stolz drauf sein. Gell? Also.
1: Und Jürgen Kramer, der hat einen Plan.
2: Ich möchte halt noch 100 werden. Habe ja noch 28 Jahre vor mir. Und die würde ich auch mit Tieren zusammen sein. Und es sind ja nur noch 28 Jahre.
1: Ein Leben gegen alle Widerstände. Aber immer schon mit Unterstützung auf 4 Hufen.
4: Tiere als Therapeuten, Vitus Studemund hat sich das angesehen. Aber auch Tieren selbst kann es mal nicht gut gehen. Wir lernen gleich eine Frau kennen, die deshalb einen Gnadenhof betreibt.

0: Do animals cry? Weinen Tiere eigentlich? Tja, gute Frage, die Sie und er da stellen. Meine schnelle Recherche, die hat ergeben, Hunde und Katzen zum Beispiel produzieren Tränen. Das dürfte aber nichts mit einem Gefühlsausbruch zu tun haben. Auch einem Elefanten zum Beispiel kann schon mal eine Träne über die dicke, graue Haut kullern. Aber ob die dann aus einer Emotion heraus weinen, das lässt sich wissenschaftlich schwer nachweisen. Was aber klar ist, auch Tieren kann es mal nicht gut gehen, wenn sie alt und krank sind oder zum Beispiel auch verhaltensauffällig. Und wenn das bei Haus- oder Nutztieren zutrifft, dann geben Besitzer sie oftmals weg. Kleintiere ins Tierheim, die großen Nutztiere, die landen dann oft sogar beim Schlachter. Michaela May aus Oberbayern möchte das nicht zulassen. Seit 30 Jahren nimmt sie Tiere auf ihrem Gnadenhof in der Villa Langohr auf. Rasmus Blasel hat sie besucht und erfahren, was Michaela May den Tieren gibt und warum die Tiere und die Arbeit mit ihnen auch für sie selbst wichtig sind.
1: Ja, ich bin schon da.
2: 8 Uhr morgens im oberbayerischen Antdorf. Michaela May wird schon sehnsüchtig erwartet.
1: Die werden jetzt nur langsam ein bisschen ungeduldig.
2: Auf ihrem Gnadenhof Villa Langohr versorgt sie aktuell 3 Pferde und 3 Esel. Und die wollen ihr Frühstück. Eine aufwendige Angelegenheit für Michaela. Jedes Tier hat besondere Bedürfnisse.
1: Und der bekommt zum Schubkern, weil der keine Zähne mehr hat und der bröselt ein bisschen.
2: Pferd Niki hat nicht nur keine Zähne mehr, sondern ist auch noch blind. Auf dem Weg zur Weide verläuft es sich gerne mal.
3: Warten, warten. Nein, Verkehr heute. Nein, Niki, komm hier.
2: Alle Tiere der Villa Langohr sind alt oder gebrechlich. Ihre Besitzer wollten sie nicht mehr. Bei Michaela haben sie ein neues Zuhause. Schon seit 30 Jahren betreibt sie ihren Gnadenhof. Zuerst in Seeshaupt, inzwischen in Antdorf.
1: Es soll eigentlich eine Oase sein oder ein Zuhause für Tiere, die halt irgendwas brauchen, was sie vorher nicht hatten. Liebe zum Tier ist unser Antrieb. Jeden Tag wieder.
2: Das wird auch deutlich in der Art, wie sie mit den Tieren spricht.
1: Barnabas juckt dich schon.
2: Esel Barnabas wälzt sich gemütlich im Sand.
1: Ja, mach mal ein Sandbad, gell?
2: Einfach ist die Arbeit auf dem Hof nicht. Sowohl finanziell als auch körperlich stellt sie Michaela vor große Herausforderungen. Doch es war immer ein gemeinsames Herzensprojekt von ihr und ihrem Ehemann Manfred.
1: Es war halt so, dass wir wie Yin und Yang irgendwie zusammengepasst haben, 40 Jahre lang. Der hat hier geschraubt, gebaut, gemistet, Sonstiges getan. Und das hat halt unser Leben bestimmt.
2: Doch dann wird Manfred krank. 9 Monate nach seiner Krebsdiagnose stirbt er, mit nur 57 Jahren. Das war im März 2025.
1: Dann ist das schon ein unheimlicher Schlag, wenn man dann halt mit nichts dasteht. Und es ist wirklich nichts.
2: Ohne Hilfe aus der Umgebung wäre es für Michaela nicht möglich, den Hof weiterzuführen und sich um ihre Tiere zu kümmern. Gleichzeitig hilft ihr die Arbeit, mit dem Tod ihres Mannes umzugehen.
1: Selbst wenn es mir mal nicht so gut geht durch die Beschäftigung und durch die Struktur und alles, was auch an lustigen Sachen passiert, was man sieht, das macht den Tag dann doch immer ganz gut.
2: Auch der örtliche Tierarzt Rainer Matzke ist ein gern und viel gesehener Gast auf dem Hof.
4: Hallo, grüß dich.
2: Heute ist er da, um Pferd Niki zu untersuchen. Es hat eine Stirnhöhlenentzündung.
4: Gut, Bubi.
1: Wunderbar. Und vielen Dank.
4: Dann ist schon wieder vorbei.
2: Matzke schätzt die Arbeit von Michaela.
4: Das sind natürlich alte Tiere. Das sind Tiere, die das Gnadenbrot bekommen und oft mit Krankheiten herkommen. Für viele Tiere ist das hier die einzige Hoffnung auf ein vernünftiges Leben.
2: Nikis Entzündung muss in den nächsten Wochen weiter beobachtet werden. Michaela ist es wichtig, dass es ihren Tieren wirklich gut geht.
1: Ich könnte damit nie klarkommen, wenn ich jahrelang alles tun mache, dass es den Tieren gut geht und dann sage, nö, Leute, jetzt habe ich keinen Bock mehr, um 5 aufzustehen und dann gehe ich lieber mal in eine Kreuzfahrt von dem Geld. Das bin ja nicht ich.
2: Trotz aller Schwierigkeiten, aufgeben ist für Michaela keine Option.
1: Für mich ist es ganz wichtig, das weiter zu betreiben. Weil das mir ja auch, das ist ja mein Lebenssinn und das ja auch im Sinne von Manfred so weitermache, wie er sich's gewünscht hätte.
2: Solange es geht, will Michaela den Hof also auch allein weiterführen, um Tieren wie Niki oder Barnabas einen schönen Lebensabend zu bereiten. Und in Erinnerung an Manfred.

0: Tim O'Brien auf Bayern 2, Man Gave Names to All the Animals. Im Original ist dieser Song übrigens von Bob Dylan. Ja, wir haben hier in Glauben, Zweifeln, Leben gerade ja schon gehört, wie wichtig Tiere für uns Menschen sein können. Und wir geben ihnen ja eben auch oft genug schöne Namen. Wir haben von der verwitweten Frau gehört, die eine Lebensaufgabe gefunden hat mit ihrem Gnadenhof für Tiere. Oder auch seelisch oder körperlich belastete Menschen, für die Tiere wichtiger Teil der Therapie sind. Tiere gehören also offenbar zum Menschsein dazu. Und damit dürfen sie auch nicht in der Kirche fehlen. Hat sich womöglich Diakon Johannes Herges aus Sonthofen im schönen Allgäu gedacht. Jedenfalls lädt er dort zu Tiergottesdiensten ein. Wie sowas genau abläuft und welche Bedeutung dahinter steckt, das hat er mir vor dieser Sendung erzählt. Hallo und herzlich willkommen in Glauben, Zweifeln, Leben, Herr Herges.
1: Einen schönen guten Morgen, grüß Gott.
0: Herges, am 3. Oktober, also in knapp 3 Wochen, da ist es wieder soweit, Tiergottesdienst in Sonthofen. Wen, also welche Tierarten erwarten Sie denn da?
1: Generell bin ich für alles offen. Die Erfahrung lehrt, es waren bisher Hunde und Katzen, Meerschweinchen und andere Kleintiere da. Aber wenn jemand mit einer Kuh, mit einem Pferd oder irgendwas von der Größe dazwischen kommen möchte oder mit einem Reptil, dann sind die herzlich willkommen.

0: es wäre ja jetzt auch gerade wieder die Zeit der Viehscheide. Das heißt, so das ein oder andere Kälbchen oder eine Kuh könnte eigentlich schon auch vorbeikommen, wäre schon wieder im Tal unten.
1: Selbstverständlich, aber die Wahrscheinlichkeit ist sehr gering. Da wäre es dann schon besser, ich würde zu dem Stall gehen und die Tiere dort segnen.
0: Beschreiben Sie mir doch mal, wie so ein Tiergottesdienst abläuft. Wie klingt es? Wie sieht es aus? Welche vielleicht auch lustigen Momente haben Sie da schon erlebt, wenn es vor Tieren nur so wimmelt?
1: Es wird erst unser zweiter Tiergottesdienst und beim ersten hat es nicht vor Tieren gewimmelt. Es waren einige da in Abstand. Was mich gefreut hat, war, dass die alle eine gewisse Ruhe ausgestrahlt haben und dass es kein wildes Bellen oder Miauen gab. Ansonsten eine Hinwendung an Gott, ein Reflektieren auf das Leben, was uns von Gott geschenkt wurde und auch den Tieren. Es wird ein bisschen was über die Gemeinschaft zwischen Gott und Mensch geben, also im Sinne von einer kleinen Ansprache und dann natürlich auch Fürbitten und ein Segensteil.
0: Können Sie mir das nochmal genauer erklären? Also wie läuft es ab? Was machen Sie anders als im klassischen Sonntagsgottesdienst? Wie geht man da besonders auf das Tier ein?
1: Zum einen ist der Ort ein anderer, weil wir den Gottesdienst, wenn das Wetter mitspielt, im Freien gestalten. Zum zweiten heißt es ja Mensch- und Tiersegnung. Also werden auch die Menschen angesprochen, denn ich fühle mich nicht so berufen wie der Antonius, der in Rimini am Hafen predigte und auf einmal die Fische ihre Köpfe aus dem Wasser streckten und zuhörten. Ich denke, dass die Tiere vielleicht einen Sensus haben für das Göttliche und entsprechend reagieren. Und ansonsten ist es so ähnlich wie ein normaler Wortgottesfeier mit entsprechenden Elementen der Segnung.
0: Der Sensus für das Göttliche, das Sie gerade angesprochen haben, woran machen Sie das fest? Was haben Sie da womöglich auch schon wahrgenommen?
1: Es ist natürlich schwer in Worte zu fassen, aber vielleicht ist es bei dem Gottesdienst speziell ein Zeichen, dass die Tiere alle so ruhig sind, ein Zeichen dafür, dass sie vielleicht innerlich ahnen und spüren, um was es geht und sich deswegen entsprechend verhalten.
0: Wie sind Sie denn überhaupt drauf gekommen, dass Sie persönlich eben auch diese Tiergottesdienste anbieten? Haben Sie persönlich auch eine besondere Beziehung zum Tier?
1: Wir haben Tiere in unserer Familie gehabt oder haben auch immer noch Katzen und Hunde. Und von daher wächst natürlich eine gewisse Sympathie für Tiere. Und wenn ich beobachte, wie viele Menschen mit ihren Tieren durch Sonthofen und Umgebung laufen, teilweise allein, dann wird es schon deutlich, dass Mensch und Tier aufeinander bezogen sind und sich gegenseitig auch etwas schenken können. Und von daher dachte ich, passt es doch, wenn man für diese Gemeinschaften auch einen entsprechenden Gottesdienst anbietet.
0: Wir haben das gerade auch hier in Glauben, Zweifeln, Leben gehört. Beispiele, wie wichtig Tiere für Menschen, gerade auch für Menschen in besonderen Situationen sind. Geht es Ihnen bei den Gottesdiensten und bei Ihren Angeboten dann eher auch um so eine emotionale Angelegenheit, das Tier eben als Partner von Menschen wertzuschätzen? Oder haben Sie auch im Blick das Tierwohl, wie wir mit Tieren umgehen, welchen Blick wir auf die Tiere haben?
1: Beides habe ich im Blick, denn in der Regel sind ja Menschen, die ein Haustier haben, Leute, die zeigen, wie man mit Tieren umgehen könnte, aber es sind halt keine Nutztiere. Und andererseits glaube ich, dass die Tiere und die Menschen sich gegenseitig etwas schenken an Emotionen, gerade wenn alleinstehende Menschen ein Haustier betreuen, pflegen, mit ihm zusammenleben, dass es ihnen gut tut.
0: Es ist ja in der Theologie, weil Sie es ansprechen mit den Nutztieren, es ist da ja durchaus umstritten, wie man auf das Tier blicken soll und kann, ob man überhaupt diesen Begriff des Nutztieres verwenden sollte. Wie denken Sie drüber?
1: Aus der theologischen Sicht ist es fraglich. Da ist ein Tier und weder ein Schadtier, ein Nutztier, ein Raubtier oder wie man es immer bezeichnen könnte. Aus der Sicht unserer derzeitigen Gesellschaft gibt es eben Nutztiere, die speziell auch zur Ernährung des Menschen gehalten werden. Von daher ist es schwierig, das zusammenzusehen.
0: Der 3. Oktober, an dem Sie jetzt eben zum Tiergottesdienst einladen, das ist ja auch der 800. Todestag von Franz von Assisi. Das ist kein Zufall, oder?
1: Nein, weil derzeit machen wir diesen Tier- und Menschsegnungsgottesdienst einmal im Jahr. Und da bietet sich dieses Datum mit Franz von Assisi besonders an.
0: der ja eben eine besondere Beziehung zur Natur und speziell auch zu den Tieren gehabt haben soll.
1: So ist es.
0: Sie schreiben in Ihrer Einladung, man darf auch Kuscheltiere mitbringen. Klappt das dann auch tatsächlich mit Kuscheltieren, so ein Gottesdienst?
1: Ich denke, der klappt sehr. Das kommt ja auf das Alter des Menschen an. Also beim letzten Gottesdienst hat jemand ein Ölbild seines Hundes, seines Verstorbenen mitgebracht, was ja vielleicht auch zeigt, wie intensiv die Beziehung war, dass jemand sich die Mühe macht, ein Ölbild von seinem Haustier malen zu lassen. Und dieser Mensch, der trauert diesem Tier immer noch nach und hält es auch deswegen in dieser Form in Ehren.
0: Und Sie halten die Tiere insgesamt mit Ihrem Gottesdienst in Ehren und segnen sie, segnen Mensch und Tier. Am 3. Oktober, aber auch andernorts gibt es in immer mehr Pfarrgemeinden Tier- oder Viecherl-Gottesdienste, eben eine besondere Wertschätzung der Beziehung von Mensch und Tier. Vielen Dank.
1: Ja, vielen Dank.
0: Und jetzt schauen wir hier ins Paradies und da streckt sich die Giraffe.

aus Leipzig. Florian Sievers, der sich das Paradies nennt, mit Die Giraffe streckt sich. Sie hören Glauben, Zweifeln, Leben um 7:56 auf Bayern 2. Und damit ist Zeit für den Gastkommentar hier in Glauben, Zweifeln, Leben. Diese Woche hat sich die evangelische Theologin und Politikwissenschaftlerin Antje Schrupp Gedanken gemacht, und zwar über Tradwives, Frauen, die im Netz ihr Hausfrauendasein zelebrieren.

0: 2. Zum Sonntag.
1: Ich gebe zu, ich schaue mir manchmal Videos von sogenannten Tradwives an. Das sind Influencerinnen, die in schönen Kleidern häusliche Dinge tun. Männer kommen in der Welt der Tradwives nicht vor. Sie sind außer Haus, Geld für die Familie verdienen. Ich tauche ein in die Märchenwelt dieser traditionellen Hausfrauen und stelle mir vor, ich würde Gummibärchen selbst herstellen, Tischdecken umhäkeln oder meinen 8 Kindern beibringen, wie man Kühe von Hand melkt. Keine Frau, die ich kenne, macht sowas. Dafür hätten wir gar keine Zeit. Genau deshalb ist der Trend so faszinierend. Tradwives inszenieren ein trotziges Gegenbild zur emanzipierten Frau. Ihre Botschaft? Wir verausgaben uns nicht im Spagat zwischen Beruf und Familie, sondern bleiben lieber gemütlich zu Hause und machen da unser Ding. Damit sind sie zu Buhfrauen des Internets geworden. Man gibt den Tradwife-Influencerinnen Schuld am Rechtsruck und an Donald Trump und wirft ihnen vor, sie würden junge Frauen zurück an den Herd drängen, ohne die Risiken zu benennen, die so ein Lebensentwurf heute hat. Und da ist was dran. Frauen beim Backen und Putzen zuzuschauen, die scheinbar unendlich viel Zeit und keinerlei Geldsorgen haben, ist eine Flucht vor der Realität. Und was auch stimmt ist, dass rechte Strategen, zum Beispiel in der AfD, aktiv versuchen, solche Influencerinnen vor ihren Karren zu spannen. Die vermeintlich unpolitische, traditionelle Weiblichkeit, die hier propagiert wird, kann so zu einer strategischen Form von rechtsextremer Propaganda werden. Aber sie kann auch etwas anderes sein. Sie ist auch eine Kritik an der heutigen Lebensrealität vieler Frauen, vor allem in der Phase, wo sie kleine Kinder haben. Wenn ich mich durch solche Videos scrolle, dann gefällt mir, wie weibliche Internetprofis ihre mehlbesprenkelten Finger in die Wunden des Spätkapitalismus legen. Es wird sichtbar, wie sehr das herkömmliche Erwerbsarbeitsleben auf kerngesunde Menschen ohne Care-Verpflichtungen eingerichtet ist. Nur deshalb kann ja der Gedanke an einen geruhsamen Tag beim Kuchenbacken dermaßen verlockend sein. Plüschige Hausfrauen-Nostalgie ist natürlich keine Lösung für das Stressproblem vieler Frauen heute. Die wenigsten von uns werden sich einen reichen Cowboy angeln und auf eine Ranch in Ohio ziehen. Wir probieren ja nicht mal eins von den vielen Rezepten aus, die wir uns ständig auf dem Handy abspeichern. Aber die Sehnsucht nach einem Leben, das Zeit für Hingabe und Sorgfalt lässt, ohne Effizienz und Leistungsdruck, die ist erlaubt. Sie hat einen positiven, utopischen Kern. Der beste Weg, dem Tradwife-Trend etwas entgegenzusetzen, wäre es, ihm durch eine ebenso attraktive, aber realistischere Erzählung Konkurrenz zu machen. Die Erzählung von einem erfüllten Frauenleben mit interessanten beruflichen Aufgaben, die aber trotzdem genügend Zeit lassen für Kinder, Familienfeiern und Sauerteigbrot. Das wäre doch mal was.
2: Zu Frauenbildern im Netz war das der Kommentar am Sonntagmorgen von Antje Schrupp. Viel kommentiert worden ist ja der Ausgang der Wahlen in Sachsen-Anhalt am vergangenen Sonntag. Ein Schock war das starke Abschneiden für die beiden großen Kirchen, auch denen die AfD in Sachsen-Anhalt nämlich das wahre Christentum abgesprochen und mehr oder weniger eine Kampfansage gemacht hat. Reaktionen hören Sie gleich.

0: Ticket featuring Malva. Trouble is a state of mind. Sorge ist eine Frage der Einstellung. So kann man das übersetzen. Wobei vielleicht auch nicht nur. Und das bringt uns zu den Wahlen vom vergangenen Sonntag in Sachsen-Anhalt. Anfang Juli hatte ich Gelegenheit, in Sachsen-Anhalt den Magdeburger Bischof Gerhard Feige zu treffen. Und da war schon sehr deutlich, wie groß die Sorge bei ihm, aber auch bei anderen Kirchenvertretern war, dass die AfD bei der Landtagswahl ein gutes Ergebnis erreichen könnte, was ja dann auch geschehen ist. Bischof Feige sagte damals aber auch:
1: Wer uns hier als katholische Kirche in Sachsen-Anhalt bekämpft, der bekämpft die katholische Kirche in der Bundesrepublik. Und der richtet sich auch gegen, sage ich jetzt mal etwas markig, gegen 1,4 Milliarden Katholiken auf der Welt mit dem Papst an der Spitze. Und diese Solidargemeinschaft, die sehe ich also immer noch als tragend an. Und ich erinnere mich an DDR-Zeiten, da haben wir bei der Erfurter Bistumswallfahrt auf dem Domplatz, auf den Domstufen, zum Schluss immer ein Telegramm an den Papst geschickt. Und das war unser Signal, ihr könnt uns nicht isolieren, wir sind in weltweiter Verbindung.
0: Also damals auch ein kämpferischer Bischof Gerhard Feige. Die Kirchen hatten sich ja vor der Wahl sehr deutlich von den zum Teil völkischen und nationalistischen Forderungen der AfD distanziert. Jetzt aber hat die Partei eben fast 44% erreicht. Und auch wenn noch nicht klar ist, wie sich die nächste Landesregierung zusammensetzt oder ob es Neuwahlen gibt, so ist doch klar, dass die AfD in diesem Land eine gewichtige Rolle spielen wird. Uli Wittstock hat nun die Reaktionen der Kirchen auf das Wahlergebnis gesammelt.
2: Einen Wahlsieg der AfD in dieser Höhe hatte der Bischof des Bistums Magdeburg, Gerhard Feige, nicht erwartet. Und auch wenn noch nicht klar ist, wie sich die neue Landesregierung zusammensetzen wird, so ist die Haltung der Kirchen weiterhin eindeutig, erklärt Bischof Feige.
1: Wir Kirchen werden weiterhin das Evangelium verkünden. Und das heißt, wir werden weiterhin für die Menschenwürde eines jeden, nicht nur der Deutschen, für Nächstenliebe und Solidarität eintreten und werden versuchen, Brücken zu bauen, damit diese Gesellschaft nicht völlig auseinanderdriftet. Und wir werden uns für Menschen einsetzen, die laut dem möglichen Regierungsprogramm bedroht sind und auch für Vereine und Institutionen, die für Demokratie und Freiheit eintreten.
2: Tatsächlich hat ja die AfD angekündigt, Vereinen und Verbänden kein Geld mehr zu zahlen, wenn sie dem politischen Kurs der Partei etwa bei der Flüchtlings- oder Klimapolitik nicht folgen. NGOs, also nichtstaatliche Organisationen, gehören klar zum Feindbild der Partei. Das trifft auch kirchliche Verbände wie die Caritas oder die Diakonie. Christoph Stolle ist Vorsitzender der Diakonie Mitteldeutschland.
3: Zu den NGOs zählen wir uns auch und wir gehen davon aus, dass man versucht, uns durch Finanzen mundtot zu machen. Wir als Diakonie haben da weniger Sorge von. Wir können auch in anderen Situationen weiter agieren. Aber wenn es natürlich rechtswidrig ist, dann werden wir natürlich auch den Rechtsweg suchen und die Landeskirchen werden das auch tun.
2: Denn die AfD hat angekündigt, die staatlichen Leistungen für die großen Kirchen erheblich zu kürzen und an inhaltliche Auflagen zu binden. Die Staatsleistungen machen derzeit etwa ein Viertel der kirchlichen Einnahmen aus. Doch die finanziellen Folgen seien nicht so dramatisch wie mögliche Folgen für das gesellschaftliche Zusammenleben, erklärt Christoph Stolle.
3: Die große Gefahr, dass sowohl die Migrationsdienste und alle Unterstützung für Menschen, die in unser Land gekommen sind, weitgehend eingeschränkt werden, aber auch ein gesellschaftliches Klima entsteht, wo Menschen sich hier nicht mehr heimisch fühlen oder nicht mehr wahrgenommen fühlen. Also bisher auch, dass wir wahrnehmen, dass Menschen, die aus anderen Ländern zu uns gekommen sind und bei uns schon lange arbeiten und gut integriert sind, überlegen, ob sie Sachsen-Anhalt verlassen.
2: Die Auswertung der Wahlen hat gezeigt, dass die Kirchenmitglieder in Sachsen-Anhalt deutlich seltener die AfD

0: alle müssen abgeschoben werden, die fremd sind. Das passt nicht zusammen und das spüren Christen auch.
1: Die Wahl spaltet Familien, Freundeskreise und auch Kirchengemeinden. Vor allem auf dem Land stellt sich nun die Frage nach einem gelingenden Zusammenleben. Der Kirche im Dorf komme jetzt eine besondere Rolle zu, so Bischof Friedrich Kramer.
0: Ein ganz wichtiges Thema ist jetzt die Seelsorge. Leute sind verstört. Was für ein Land lebe ich hier? Da gibt es sicherlich eine Gruppe, die hat eine ganz scharf rechtsextreme, rassistische Grundagenda. Aber es gibt auch Menschen, die haben andere Motive, diese Partei zu wählen. Da wird es eine Differenzierung brauchen und viel Gespräch. Und gleichzeitig merken wir, dass das auf argumentativer Ebene kaum läuft, sondern was wir können, ist den Zusammenhalt erhalten. Politisch aufgeheizte Situationen müssen politisch bekämpft werden, das ist nicht unsere Aufgabe. Aber dass es menschlich bleibt, dass es friedlich bleibt, da werden wir unsere Stimme erheben.
1: In jedem Fall werden die Kirchengemeinden in den kommenden Monaten vor einigen Herausforderungen stehen. Denn auch jeder dritte Christ machte sein Kreuz bei der AfD. Und wohl kaum eine Wahl in Sachsen-Anhalt hatte bislang so direkte Folgen für das persönliche Erleben der Menschen wie die vom vergangenen Sonntag.
2: Uli Wittstock hat die Reaktionen der Kirchen auf die Wahl in Sachsen-Anhalt zusammengefasst. Von Zusammenhalt, von einem friedlichen Miteinander war da gerade auch die Rede, eine große Aufgabe, nicht nur in Sachsen-Anhalt. Denn irgendwie scheint sich was verschoben zu haben. Direkte Anfeindungen von gesellschaftlichen Gruppen und einzelnen Menschen nehmen zu. Die Morddrohung gegen die Präsidentin der israelitischen Kultusgemeinde in München und Oberbayern, Charlotte Knobloch, die auf eine Parkbank im Englischen Garten in München gesprüht würde, ist da ein besonders krasses Beispiel aus dieser Woche. Dieser Vorfall stehe ausdrücklich im Zusammenhang mit dem Wahlsieg der AfD in Sachsen-Anhalt, hieß es jetzt von den Behörden, die unter anderem wegen Volksverhetzung ermitteln. Und dann sind da auch die Anfeindungen der muslimischen Community in Penzberg, nachdem die Hinweisschilder aufs Freitagsgebet dort mehrfach beschmiert worden waren, sind jetzt auch anonyme Hassbriefe gegen die Muslime dort aufgetaucht. Take it easy, singen die Eagles jetzt. Das kann ich auf diese gesellschaftlichen Veränderungen hin zwar nicht unterschreiben, aber trotzdem, ich habe gleich auch noch einen Mutmacher für Sie. Walter, ein ganz besonderes Social-Media-Phänomen hier auf Bayern 2.

0: die Eagles auf Bayern 2 aus dem Jahr 1972, einer Zeit, in der es das Internet noch nicht gab und in der der Mann, den wir Ihnen jetzt vorstellen, noch Versuchssachbearbeiter bei Audi war. Er heißt Walter Sedlmayr, lebt in Ingolstadt und ist jetzt Social Media Star. Und das mit 77 Jahren. Und er scheint mit dem, was er seinen Followern im Netz sagt, irgendwie einen Nerv zu treffen. Bettina Weitz erzählt Ihnen jetzt, was und wer ganz genau dahinter steckt.
1: Manchmal sind unser Dasein, unsere Nähe und ein paar liebe Worte genau das, was ein anderer gerade braucht.
2: Auf dem TikTok-Video steht ein Mann mit Halbglatze, Schnurrbart und weißem Hemd aufrecht vor einem Wolkenhimmel. Während er spricht, schaut er aufmerksam durch seine randlose Brille. Dazu erklingt Schlagermusik. Der Social-Media-User Oliver aus Köln sagt:
3: Das erste Mal, ich habe den so gesehen, so beim Doomscrolling nenne ich das mal. Und ich war mir nicht sicher, ob es überhaupt ein echter Mensch wäre, so ob es KI-generiert ist.
2: Zudem wimmelt es in den Kommentaren von Sprüchen wie "A Walter a day keeps the doctor away". Und User haben Memes entworfen. Walter als Jesus, als Buddha, als Feuerlöschhubschrauber, der Liebe, Vertrauen und Fröhlichkeit versprüht, auf einen lodernden Brand namens Sorgen, Hass, Traurigkeit.
3: Ich dachte, das ist so eine Comedy-Nummer irgendwie erst, ne? Bis ich dann so gesehen habe, der meint es wirklich ernst.
2: Ja, Walter gibt es. Er ist 77, pensionierter und passionierter Techniker und wohnt in einem Reihenhaus in Ingolstadt. Und ja, die Geschichte, wie er zum Posten kam, ist tatsächlich ernst.
1: Ja, der ganz erste Grund war ja, dass meine Frau Krebs bekommen hat.
2: Kurz vor der goldenen Hochzeit ist sie gestorben. Er kam nur schwer damit zurecht. Schließlich schrieb er seine Erfahrungen auf. Aber kein Verlag wollte sein Manuskript.
1: Dann habe ich mir gedacht, jetzt muss ich bekannter werden durch solche Posts. Vielleicht gibt es einen Verleger, der das liest und mir dann das Buch verlegt.
2: Das Negative lässt er in seinen Posts weg. Das riet ihm auch sein Enkel. Trotzdem schöpft Walter die Themen aus seiner Erfahrung. Sehnsucht, Machtlosigkeit, trotzdem weitermachen. Die Texte lässt er von der KI schreiben. Für die Aufnahme steigt er ins Dachgeschoss. Da hat er ein grünes Tuch aufgehängt, als Greenscreen. Als Kamera nutzt er sein Handy. Es lehnt an einem Stapel dicker Bücher. Zufällig liegt oben auf die Bibel. Die Musik kommt vom Sohn einer Cousine, die Hintergrundbilder von der KI. Walter tritt anders auf als die meisten jungen, technisch perfekten Influencer. Oliver aus Köln glaubt:
3: Diese Einfachheit, wo keiner denkt, das wird irgendwie Erfolg haben, was man bei ihm sieht, dass das genau das Ziel zum Erfolg ist. Das ist wirklich was Echtes so und das geht ja in der normalen Welt teilweise verloren.
2: Immer um 17 Uhr veröffentlicht Walter das Video. Sofort kommen Klicks und Kommentare. 1000, 2000. Er schaut auf die aufschießenden Zahlen und ist glücklich. Und seine Fans?
4: Wir alle haben ihn sehr lieb,
2: sagt die 22-jährige Radka. Und auch Oliver aus Köln ist längst Walter-Follower. Einer von über 80.000 auf Instagram und TikTok.
3: Ich hatte stressige Tage mit den Kindern und da hat er mir wirklich geholfen, dass ich so dachte, boah, sein Video ist da und ich freue mich, das zu gucken. So, das ist einfach was Schönes.
2: Und mit dem Schönen und Positiven ist er zum Internetphänomen geworden. Hier breiten sich auf Social Media mal nicht Hass und Hetze aus. Die Medienpsychologin Astrid Karolus von der Universität Würzburg:
5: Wenn Dinge rezipiert werden, die positiv sind, geteilt werden, die positiv sind, von anderen wiederum weitergeleitet und geliked werden, dann kann man selber ja diesen Algorithmus mitgestalten. Und das zeigt das Beispiel ganz gut.
2: Als die 25-jährige Celine Walters Kanal entdeckt hat, folgte sie ihm sofort.
6: Seitdem ist es jetzt schon so eine Art tägliches Ritual geworden, Walters Videos anzuschauen. Ich habe das auch damals sehr vielen Freunden gleich weitergeschickt. Ich finde es schön, wenn ich positive Videos sehe im Internet. Vor allem, weil halt auch leider viel Hass im Netz ist.
2: Und nicht nur das. Celine streicht

0: sich ihre langen roten Haare aus der Stirn und erzählt.
1: Vor mehreren Wochen, da bin ich heimgekommen und mir ging es wirklich nicht gut. Ich habe mich selber extrem kritisiert und in dem Video von Walter wurde einfach nochmal betont, du tust genug, du bist genug und du hast für heute genug getan. Und genau das ist das, was ich hören musste an dem Tag, um einfach mal runterzukommen.
0: Walter Sedlmayr freut sich, wenn er anderen auf diese Weise helfen kann. Aber schon mit dem Video bauen und posten selbst ist ihm geholfen.
2: Weil das mir gefällt und Filmen ist mein Hobby. Und beschäftigt bin ich auch. Also keine Zeit zum Grübeln.
0: Nur, meint er, seine Frau würde sagen, Walter, geh doch mal spazieren.
3: Bettina Weitz über das Social-Media-Phänomen Walter. Was für eine gute Geschichte. Und besonders schön fand ich A Walter a Day Keeps the Doctor Away. Wobei spazieren gehen da wahrscheinlich auch helfen würde. Unser Gesundheitstipp auf Bayern 2.

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4: Und wir hören uns gleich nach den 8 Uhr Nachrichten wieder. Dann habe ich an diesem letzten Sommerferiensonntag auch noch einige Ausflugstipps für Sie und auch noch einen Tipp für eine kleinere Reise, unter anderem zum zweitgrößten Hindu-Tempel Europas.
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5: 8 Uhr. Die Nachrichten des Bayerischen Rundfunks mit Kia Arnzen. Die Übersicht. CSU-Chef Söder schließt Kanzlersturz aus. In Niedersachsen öffnen die Wahllokale zur Kommunalwahl. Jugendlicher flüchtet in Passau mit Tempo 170 vor der Polizei. Das Wetter wolkig und später Regen möglich bei maximal 18 bis 24 Grad. München. CSU-Chef Söder ist Spekulationen über einen Kanzlerwechsel entgegengetreten. Der bayerische Ministerpräsident bejahte in der Bild am Sonntag die Frage, ob Merz noch der richtige Mann sei, um die Regierung zu führen. Söder betonte, Merz stehe zu den Reformen. Von der CSU werde es auf keinen Fall einen Kanzlersturz geben. Die Union tue gut daran, zusammenzustehen und sich nicht durch die AfD auseinanderbringen zu lassen. Söder sagte allerdings auch, die Bundesregierung müsse einen deutlichen Zacken zulegen. Die bisherigen Ergebnisse seien zu mager. Er nannte die Themen Sozialmissbrauch, kalte Progression und hohe Energiepreise. Gleichzeitig kritisierte er den Koalitionspartner SPD. Es sei ein schlechtes Signal, dass die Sozialdemokraten nach dem Wahlergebnis in Sachsen-Anhalt plötzlich anfingen, alles in Frage zu stellen. Hannover. Auch dieser Sonntag ist Wahlsonntag in Deutschland. Eine Woche nach der Landtagswahl in Sachsen-Anhalt sind in Niedersachsen gut 6,3 Millionen Menschen aufgerufen, Bürgermeister, Landräte, Stadt- und Gemeinderäte neu zu wählen. Die Wahllokale sind ab jetzt bis 18 Uhr geöffnet. Abgestimmt wird unter anderem auch über den Oberbürgermeister der Landeshauptstadt Hannover sowie den Präsidenten der Region. Vor den Landtagswahlen in Berlin und Mecklenburg-Vorpommern kommende Woche gelten die Kommunalwahlen auch als Gradmesser, wie die AfD derzeit in einem westdeutschen Flächenland abschneidet. Bei der letzten Kommunalwahl 2021 war die CDU landesweit stärkste Kraft, knapp vor der SPD. Rouen. Nach dem Zugunglück mit 44 Verletzten im Nordwesten Frankreichs ist nach Ansicht der Ermittler klar, es war kein Anschlag. Nach Angaben des Staatsanwalts gibt es bisher keine Anhaltspunkte für eine böswillige Handlung mit der vorsätzlichen Absicht, den Zug zum Entgleisen zu bringen. Heute sollen die Befragungen weitergehen. Der Regionalzug war am Freitagabend zwischen Rouen und Caen mit einem Gegenstand kollidiert. 5 Waggons sprangen aus den Schienen, einer kippte um. Bamberg. Heute öffnen sich wieder viele Türen, die sonst verschlossen sind. Der Tag des offenen Denkmals bietet Gelegenheiten, historische Bauwerke zu besichtigen. Bundesweit beteiligen sich 6000 Denkmäler an dem Aktionstag. Besonders im Fokus steht in diesem Jahr Bamberg. In der oberfränkischen Welterbestadt findet die zentrale Eröffnungsveranstaltung statt. Passau. Ein 17-Jähriger hat sich in Niederbayern mit einem gestohlenen Auto eine Verfolgungsjagd mit der Polizei geliefert. Dabei baute er mehrere Unfälle und beschleunigte auf der Landstraße bis auf 170 Kilometer pro Stunde. Nachdem er eine Straßensperre der Polizei durchbrochen hatte, fuhr er auf einen Beamten zu. Daraufhin gab ein Polizist einen Schuss auf das Auto ab. Der leicht verletzte Fahrer sei widerstandslos festgenommen worden. Zum Sport. Im Abendspiel der Fußball-Bundesliga hat Bremen in Köln ein 1:1 geholt. Zuvor hatte sich Augsburg mit 2:2 von Leverkusen getrennt. Die Schwaben bleiben damit auch im dritten Ligaspiel ohne Niederlage. Außerdem spielten Dortmund Paderborn 3:0, Freiburg Mönchengladbach 5:0, Hoffenheim Stuttgart 2:1 und Mainz Frankfurt 1:3. Die Bayern treten heute um 17.30 Uhr bei Aufsteiger Elversberg an. Zuvor empfängt am Nachmittag Leipzig den Hamburger SV. Im Spitzenspiel der zweiten Bundesliga konnte am Abend St. Pauli triumphieren mit einem 1:0 gegen Wolfsburg. Die deutschen Basketballerinnen kämpfen heute bei der Heim-WM in Berlin um Bronze. Das Spiel gegen Spanien beginnt um 16.30 Uhr. Das Wetter in Bayern. In der Früh ist es an den Alpen noch sonnig, später dann überwiegend wolkig mit Regen. Temperaturen maximal 18 bis 24 Grad. In der Nacht zum Montag dichtere Wolken und weiter regnerisch. Tiefstwerte 15 bis 11 Grad. Die neue Woche wird dann wieder freundlicher mit mehr Sonne und Temperaturen bis zu 27 Grad. Das waren die Nachrichten. Es ist 8.05 Uhr. Die Verkehrsmeldungen. Die A93 Regensburg Richtung Weiden ist zwischen Teublitz und Schwandorf Süd wegen Bergungsarbeiten an einem defekten Fahrzeug gesperrt. Soweit unsere Übersicht.
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4: Und weiterhin für Sie am Mikrofon ist Irene Essmann an diesem Sonntag, der nicht nur das Ende der bayerischen Sommerferien markiert, sondern wie gerade in den Nachrichten gehört, auch Tag des offenen Denkmals ist. Allein in Bayern haben 900 Baudenkmäler heute für Sie geöffnet. Wohin es sich unter anderem lohnt, einen kleinen Ausflug zu machen, das besprechen wir gegen 8:45 Uhr.
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4: Und jetzt gleich besuchen wir den zweitgrößten Hindu-Tempel Europas. Der liegt im Ruhrgebiet.

0: BJ Thomas hier bei uns auf Bayern 2, der uns mit gewaltigen Freudenwolken in den Tag starten lässt. Mighty Clouds of Joy. Wir waren schon in Altötting, auf dem Heiliggeistfeld in Hamburg und in der Wunderblutkirche von Bad Wilsnack. In unserer ARD-weiten Religionssommerserie haben wir Sie an so einige heilige Orte in Deutschland mitgenommen. Heute nun entführen wir Sie ins Ruhrgebiet, denn da befindet sich ein ganz besonderer Ort für Hindus, der Sri Kamachi Amal Tempel, der zweitgrößte Hindu-Tempel Europas. Die Geschichte dieses Tempels ist eng mit der Flucht von Zehntausenden Tamilen verbunden, wegen des Bürgerkriegs damals in Sri Lanka. Benedikt Schulz nimmt uns jetzt mit an diesen heiligen Ort mitten in einem Gewerbegebiet von Hamm.
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2: Vor 40 Jahren, Landkarte ist es drin, Hamm City, das ist klar. Aber ganze Welt ist es nichts sehen oder nichts gehört im Hamm, wo. Aber jetzt ist im ganzen Welt, weiß ich Hamm. Ganze Welt, überall, Kanada oder Indien oder Swiss, Hamm, ah, das ist Tempel. So was.
3: Als Sohn bin ich sehr stolz auf meinen Vater, dass er sowas errichten konnte hier in Deutschland. Und auf der anderen Seite als Hindu bin ich sehr stolz darauf, weil wir hier einen Platz haben, wo wir unsere Religion ausüben können.
1: Heilige Orte. Wo Kamachi wohnt. Der Hindu-Tempel von Hamm. Von Benedikt Schulz.
4: Ein Industriegebiet im Osten der Stadt Hamm in Westfalen, im Stadtbezirk Üntrop. Es ist früher Abend und es ist wenig los. Nur gelegentlich rauscht noch ein LKW die Straße entlang.
5: Und hier, inmitten dieses Gewerbegebiets, befindet sich ein heiliger Ort. Der zweitgrößte Hindu-Tempel Europas, der Sri Kamachi Amphal-Tempel. Das mehr als 700 Quadratmeter große Gebäude strahlt in zahllosen Farben. Besonders heraus sticht der knapp 20 Meter hohe Gopuram, ein spitz zulaufender Turm über dem Eingangstor. Eine architektonische Besonderheit, die man vor allem in Südindien findet. Und wie fast immer bei Hindu-Tempeln gilt, es lohnt der Blick aufs Detail.
6: Wenn Sie mal ganz genau drauf zugehen und sich das angucken, dann ist das schon erstaunlich. Vor allen Dingen, das ist auch alles Handarbeit.
4: Ulrich Kroker ist dem Sri Kamachi Amphal-Tempel seit vielen Jahren verbunden, hat die Entstehung der Gemeinde in Hamm fast von Beginn an eng begleitet. Aus Neugier, wie er sagt. Regelmäßig führt der ehemalige Lehrer aus Hamm Besuchergruppen durch den Tempel.
6: Diese ganzen Figuren sind Handarbeit gemacht, hier vor Ort, und zwar von indischen Kunsthandwerkern, die die Formen gestalten und die auch die Formen bemalen. Ohne

0: dass die einen Zettel vor der Nase haben, sondern aus ihrem Wissen heraus das gestalten. Also es ist in dem Sinn keine individuelle künstlerische Darstellung, sondern es ist eine traditionelle Darstellung, deren Kenntnis die Leutchen haben, aus der Familie, wie dann so eben im Grunde genommen vom Urgroßvater auf den Großvater, auf den Vater vererbt worden sind, die Kenntnisse, die dann jetzt hier angewendet werden.
1: Der Tempel selbst gleicht an diesem frühen Abend allerdings noch ein wenig einer Baustelle. Sowohl der hohe Gopuram als auch der dahinterliegende, etwas niedrigere zweite Turm, der Vimana, sind eingerüstet. Denn genau alle 12 Jahre, so will es das Ritual der heiligen Renovierung, wird der Tempel saniert, werden vor allem Schäden an den Reliefs ausgebessert und Farben erneuert. Inzwischen glänzt der Tempel zwar wieder in voller Farbenpracht, doch an diesem Abend, Anfang Mai, sind die Arbeiten noch nicht abgeschlossen. Sind es noch einige Wochen bis zur großen Wiedereröffnung. Besucher werden begrüßt von gut 1 Meter hohen Statuen, Darstellungen des Gottes Shiva.
0: Und das sind, wenn man sich das so anguckt, doch ziemlich heftig wirkende Figuren. Diese Glubschaugen, dann diese Tatzen hier, diese Beißzähne. Und das sind offensichtlich traditionell Figuren oder Wesen, die das Böse abhalten. Es soll eine Darstellung des Gottes Shiva sein. Bei dem gibt es ja so 63 verschiedene Erscheinungsformen. Da kann also sowas dann auch dabei sein.
2: Beeindruckend ist auch ein Gebäude gegenüber vom Tempeleingang. Das hat nur eine sehr kleine Grundfläche von wenigen Quadratmetern. Dort ist der Prozessionswagen untergebracht, der einmal im Jahr zum großen Tempelfest herausgefahren wird. Da dieser Wagen aber schätzungsweise 10 Meter hoch ist, handelt es sich hier um die vielleicht höchste Garage von Nordrhein-Westfalen.
1: Auf der anderen Seite dieser Garage prangt das überlebensgroße Bild eines Mannes. Daneben Schrift in unterschiedlichen Sprachen. Es ist der Mann, der diese Gemeinde vor rund 4 Jahrzehnten gegründet hat. Arumugam Paskaran, der sich als Priester inzwischen Shiva Sri Arumugam Paskara Kurukal nennt. Wobei der Zusatz Kurukal ganz einfach Priester meint.
0: Da sehen Sie ihn in voller Größe. Er brauchte diese Fläche, um seine Biografie unterzubringen, in Tamil, in Englisch und in Deutsch. Und es ist natürlich auch eine Art der Selbstdarstellung und des Anspruchs, wenn man so will, auch. Die Gemeinde nennt sich ja Hinduistische Gemeinde Deutschland. Und das signalisiert ja dann doch ein bisschen, wir sind so die Vertretung. Sie haben eine besondere Position, da sie eine Körperschaft öffentlichen Rechts sind. Und da kommt auch so ein gewisser Anspruch ein bisschen heraus. Wo ist der Priester? Ist er da reingegangen? Okay.
3: Er ist reingegangen.
0: Aha, gut. Aha, ins Büro. Gut, dann gehen wir hinterher.
1: Angefangen hat alles damit, dass ein junger Mann aus Sri Lanka seine Heimat verlassen hat, um im nahegelegenen indischen Bundesstaat Tamil Nadu ein Priester zu werden. Unter anderem im Kamakshi Amman-Tempel in der Stadt Kanchipuram, einem der bedeutendsten Zentren der Verehrung der Göttin Kamakshi, die dort meist Kamakshi genannt wird. Und in dieser Zeit brach in seiner Heimat Sri Lanka ein furchtbarer Bürgerkrieg aus. Mehr als ein Vierteljahrhundert hielt dieser blutige Konflikt im Inselstaat vor der Küste Indiens an.
4: Meine Mutter hat da gesagt, nicht leben hier, du irgendwo in Europa oder anderen Land gehen. Deshalb dann ich komme hier.
1: Arumugam Paskarans Ziel war eigentlich Paris. Doch das Schicksal führte ihn über Hamm. Denn im Zug traf Arumugam Paskaran zufällig einen Mann aus seiner Heimat. Und der gab ihm nicht nur etwas zu essen, sondern fragte ihn, warum nach Paris fahren? Warum bleibst du nicht hier?
4: So wird wir hier bleiben. Ich bin immer hier, nicht im anderen Ort oder anderen Land gehen.
2: Dass aus dem jungen Mann aus Sri Lanka ein Priester werden würde, war wiederum kein Zufall. Denn das Priesteramt hat Tradition in seiner Familie. Bereits sein Vater und Großvater seien Priester gewesen, berichtet Arumugam. Und sein Sohn, in Hamm geboren, aufgewachsen und zur Schule gegangen, geht derzeit ebenfalls die ersten Schritte auf dem Weg der Priesterlaufbahn im Tempel, den sein Vater in Westfalen begründet hat.
1: Der Anfang war allerdings bescheiden. Was heute ein weltberühmter Tempel ist, hat klein angefangen. Mit einem winzigen Gebetsraum im Keller eines Heims für Asylbewerber im Westen von Hamm. In den 80er Jahren kommen Zehntausende Tamilen, die ebenfalls vor dem Bürgerkrieg in Sri Lanka geflüchtet waren, nach Deutschland. Und die haben Bedarf an spiritueller Begleitung, an Pujas, Gottesdiensten. Und Arumugam Paskara Kurukal stillt diesen Bedarf. Zunächst im Keller, dann, als immer mehr Menschen kommen, zeitweise in den Räumen einer umfunktionierten Kegelbahn.
0: Er hat nämlich im Grunde genommen hier auch junge Menschen getroffen, die geflohen waren. Und hat so etwas wie, sagen wir mal, so ein Zentrum im Hammer Westen gebildet. Hat Gottesdienste gemacht und so etwas. Also im Grunde genommen gar nicht mal die Planung, ich baue hier so einen Tempel, sondern überhaupt ein Leben miteinander.
1: Bald wird die Gemeinde größer, kommen immer mehr Hindus. Vor allem Tamilen aus ganz Deutschland nach Hamm. Was in den 90er Jahren für Unruhe und teils fremdenfeindliche Töne in der Stadt sorgt. Es folgen Beschwerden über Ruhestörung angesichts der regelmäßigen Pujas und der jährlichen Prozession, bei der tausende Hindus durch den Hammer Westen ziehen.
0: Und es ist dann viel später erst der Gedanke gekommen, nach 8 Jahren im Endeffekt, dass der Priester gesagt hat, aus praktischen Gründen auch, ich will einen Tempel bauen.
4: Eine Planung vorher. Ich nicke Plan, hier einen Tempel bauen. Das ist klar.
2: Seit inzwischen fast einem Vierteljahrhundert steht der Tempel nun an Ort und Stelle. Im Juli 2002 wurde er eingeweiht. Für den Ort, ein Industriegebiet, sprachen in erster Linie praktische Gründe.
4: Wenn wir bauen im Stadtmitte, das ist sehr stört. Wenn Klingel, Sounds und Trommel laut, das geht nichts weiter. Unser Gebet ist immer irgendwo passiert. Deshalb, dann ist sogar irgendwo Ruheplätze. Denn ich frage im Stadtamt, bitte, ich möchte einen Tempel bauen, aber geben Sie einen Grundstück irgendwo. Denn die zeigen 3 Grundstücke. Denn ich akzeptiere diesen Grundstück. Weil hier näher ist das Autobahnanschluss und Industrieerie. Ab 16 Uhr keine Probleme, hier Parkplatz oder laut.
2: Dass der Datteln-Hamm-Kanal nur ca. 300 Meter entfernt liegt, sprach ebenfalls für den Standort. Weil der Kanal so für rituelle Waschungen genutzt werden konnte. Inzwischen nutzt die Gemeinde aber dafür einen eigens angelegten Teich.
1: Dass es ihn ausgerechnet in das eher unspektakuläre Hamm verschlug, je nach Sichtweise war das ein großer Zufall. Oder, so sieht es der Priester, eine Fügung. Gefügt von der Göttin Kamachi, deren Bild er auf der langen Reise nach Europa im Gepäck hatte.
0: Das ist schon ein schöner Eindruck, dass er mal sieht, wie das Ganze hier leuchtet, wenn Licht angemacht wird. Das können wir nachher wieder ausmachen. Also das ist hier zum Beispiel der Hauptaltar, der Kamachi, der ist jetzt zu.
1: Im Innern des Tempels finden sich mehrere Schreine oder Altäre aus Stein, bunt bemalt, verziert mit filigranen Mustern, versehen mit unzähligen Darstellungen verschiedener hinduistischer Gottheiten.
0: Wenn man mal von dem Turm ausgeht, der Turm ist eigentlich, der große zumindest, eine Nachgestaltung eines Bergs, der in Tibet steht, heißt Kailash und wird verstanden als der Wohnort des Gottes Shiva auf Erden. 6000 Meter hoch, unser Türmchen ist 17 Meter hoch, aber Wohnort. Und wenn Sie den Turm sich angucken, dann werden Sie da wir haben 2 Türme, ungefähr 178 Figuren sehen, die in 5 Etagen aufgebracht sind. Da gibt es Türpfosten, da gibt es Fenster und so weiter. Also dieser Gedanke, dieses Bild Wohnen ist da festgehalten worden. Und wenn Sie fragen, was ist für die Gläubigen denn dieser Tempel? Es ist ein Haus, in dem die Götter wohnen oder der Geist der Götter wohnt. Wenn wir diesen Wohnortsgedanken wieder aufnehmen, dann ist das Apartment. Aber wir sind in einem sakralen Raum. Und da sagt man nicht Apartment, sondern man sagt Schrein oder Altar.
2: Im Zentrum des Tempels steht der Hauptaltar der Göttin Kamachi. Ein rund 15 Quadratmeter großer Schrein aus Stein. Quasi ein Tempel im Tempel. Doch das Tor zu diesem Schrein, den normalerweise nur Priester betreten dürfen, ist derzeit verschlossen.
0: Und man kann sich natürlich vorstellen, dass da irgendwie

0: dann auch mal saniert werden muss und so weiter. Und jetzt geht das peu à peu alles. Jetzt ist der Hauptaltar dran.
1: Die Duschen in den Schreinen dienen rituellen Waschungen. Eine Besonderheit des Tempels in Hamm, die in Indien selbst eher unüblich ist. Ein paar Meter rechts vom großen Kamachi-Schrein steht derzeit ein improvisierter Verschlag aus Brettern, quasi eine göttliche Notunterkunft.
2: So, aller Gottes ist hier.
0: Gotteshaus ist dieses Stückchen, das ist das Behelfsheim, in dem die Götter untergebracht sind jetzt, die aus den Altären herausgenommen worden sind und dort untergebracht sind. Und da wird auch der Gottesdienst gehalten und alles andere ist leer.
2: Ganesha, Shiva, Muruga, Narayana, die Planetengott, so alle.
3: Kleine Götterstatuen stehen nebeneinander aufgereiht, dazwischen immer wieder kleinere Opfergaben. Blüten, Bananen, Kokosnüsse.
0: Das Salatöl dazwischen steht, darf Sie nicht wundern. Es ist eigentlich das Material, mit dem man Tempel erleuchtet hat.
1: An den Wänden des Tempels hängen zahlreiche Bilder, detaillierte, farbenprächtige Darstellungen mythologischer Ereignisse und theologischer Gedanken. Für Außenstehende ist das nicht immer leicht zu entschlüsseln.
0: Man muss vielleicht grundsätzlich sagen, hier, diese Weltanschauung geht über die Augen. Und man braucht die Bilder eigentlich zur Darstellung, zur Erläuterung, zur Erklärung, wenn man es versteht. Denn es steht nirgendwo was geschrieben drunter, ne? Sondern das ist eben ein Teil der Sozialisation, die Menschen eigentlich zu Hause erlebt haben. Sie haben eben Bilder gehabt, sie haben Tempel gehabt, haben gelernt in den Familien. Und hier hängt man jetzt wieder Bilder auf mit der Absicht, Leute, guckt mal hin, ich erkläre es euch und so weiter dann auch. Ne?
3: Ulrich Kroker, der Rentner aus Hamm, fungiert in gewisser Weise als Übersetzer einer religiösen Kultur, die in Hamm, überhaupt in Deutschland, vielen Menschen immer noch fremd ist. Die hier, ausgerechnet in Hamm, aber einen Einblick in diese Welt bekommen können. Denn der Tempel steht allen Interessierten offen. Solange man vor dem Betreten die Schuhe auszieht und kein Leder am Körper trägt.
1: Inzwischen ist man in Hamm auch ein bisschen stolz auf den berühmten Ort. Und der Sri Kamachi Ampal Tempel ist fester Bestandteil des Lehrplans vieler Schulen der Region geworden.
0: Naja, wissen Sie, interessiert sind eigentlich am stärksten die Muslime, die mit der Vorstellung hier auch kommen. Zum Beispiel, warum stellen die Hindus ihre Götter wie Menschen dar? Im Koran gibt es keine Bilder in dem Sinn von Gott. Gott hat niemand gesehen, man weiß nicht, wie Gott aussieht. Aber hier werden Bilder gezeigt. Und dann kann man dann eben an der Stelle schon mal also ein bisschen auch deutlich machen, worin die Unterschiede bestehen. Das Wort, das da steht, und das Bild, das da steht. Und das sind unterschiedliche Zugehensweisen zu dem Phänomen Gott halt. Ich meine, man muss natürlich aller Ehrlichkeit halber auch sagen, was man von hier mitnimmt, das ist natürlich auch ein bisschen oberflächlich. Das geht gar nicht anders. Wenn Sie eine Unterrichtseinheit, was weiß ich, von 8 Stunden haben, dann können Sie eine Weltanschauung, die 5000 Jahre und älter ist, kaum einigermaßen rüberbringen. Sie können bestimmte Erscheinungsformen können Sie ansprechen. Und das ist aber dann schon manchmal schwierig auch zu übersetzen, wenn man so an Seelenvorstellung und alles so etwas denkt. Das ist nicht einfach, das muss man auch deutlich sagen. Aber das wird bei den anderen Weltanschauungen genauso sein und dann ist zumindest ein Hinweis, hier leben Menschen, mit denen kommen wir aus und die sprechen auch mit uns und wir sprechen mit ihnen. Das ist doch ein Punkt und die denken etwas anders. Wie denken sie? Und so kann man dann eben auch wirklich ein Stückchen Integrationspolitik machen.
3: Wenige Wochen später, Ende Mai. Die Sanierungsarbeiten im Sri Kamachi Ampal Tempel sind inzwischen abgeschlossen. Das Innere und Äußere des Tempels erstrahlen in neuer Farbenpracht. Hunderte Menschen feiern an diesem sonnigen Tag Ende Mai den Wiedereinzug der Göttin Kamachi in ihren Schrein. Die Frauen tragen festliche Saris. Tags zuvor konnten die Gläubigen tun, was sonst nur dem Priester vorbehalten ist. den Schrein tatsächlich betreten.
4: Es ist ja schon ein besonderer Anlass, weil es ja alle 12 Jahre nur stattfindet. Und man hat wirklich dann nur das eine Mal oder alle 12 Jahre die Gelegenheit, auch bei den Göttern, also in den Räumen reinzugehen. Das ist was Besonderes. Also das war der Tag gestern. Da konnte man mit Öl quasi dann die Götter dann irgendwie, ja, die Segnung bekommen.
5: Das ist der Tag auch, wo am meisten die Wünsche so, das, was wir erbeten, erfüllt wird.
3: Argentika und Katika, Anfang bzw. Ende 30, leben in Bochum. Aufgewachsen sind die beiden Schwestern in Ennigerloh.
5: Ja, also ein Kindheitstempel ist das eigentlich für uns. Unsere Mama hat uns halt immer von klein aus hierher geholt, hergebracht. Gut. Und ja, deswegen, also für uns ist es halt Kindheit mehr, als dass wir dann sagen, ja.
4: Genau. Also für mich auch, also und ein Stück ja, Heimat würde ich das jetzt nicht nennen. Also diese Frage stelle ich nicht. Aber ich war ja auch schon mal, also wir sind ja auch auf Sri Lanka, aber das gibt einem einen anderen Raum, also dass man einfach die Kultur leben kann. Und, ja.
1: Man hört an diesem Tag viel Tamil, die Sprache, die vor allem im indischen Bundesstaat Tamil Nadu und in Sri Lanka gesprochen wird. Obwohl die meisten der Menschen hier längst in Deutschland ihre Heimat gefunden haben oder sogar hier geboren wurden. Wie Abiram, 23 Jahre alt.
6: Genau, also ich bin selber in Dortmund geboren und bin ganz normal zur Schule gegangen. Meine Eltern kommen aus Sri Lanka. Mein Vater zum Beispiel dann mit 14 rübergewandert nach Deutschland. Und meine Mutter genauso, ist auch in Sri Lanka geboren. Und unter anderem haben hier auch meine Eltern geheiratet. Das heißt, die haben da auch nochmal die persönliche Bedeutung. Vor allen Dingen, wenn man jetzt, ich komme ja ursprünglich aus Sri Lanka, wenn man dann vor allen Dingen in Deutschland ist, dann ist es nochmal eine schönere Bedeutung, dass man quasi nochmal zu seinen Wurzeln zurückkehren kann und da auch natürlich ein bisschen die Kultur nochmal erleben kann. Vor allen Dingen als Leute, die halt einen Migrationshintergrund haben, ist es nochmal eine größere Bedeutung für uns, dass man natürlich auch seinen Glauben nochmal ausleben kann, aber auch zusammen andere Leute hier kennenlernen kann und auch sich mal treffen kann.
3: Durch die Menschenmenge im Inneren des Tempels marschiert eine Gruppe Musiker und veranstaltet einen gewaltigen Lärm. Mit Tawils, Trommeln, die auf beiden Seiten geschlagen werden, und Nadaswarams, oboenartigen Blasinstrumenten, die vor allem in Südindien traditionell bei religiösen Festen zum Einsatz kommen. Den Musikern folgt in einer feierlichen Prozession Priester Arumugam Paskarakurukal.
1: Zum Schluss übergießt der Priester die Statue der Göttin mit heiligem Wasser, um die Statue mit Shakti, also göttlicher Energie, spirituell aufzuladen. Ab jetzt ist die Kamachi-Statue mehr als nur eine Abbildung, weil sich in ihr die Göttin selbst manifestiert.
6: Genau, das war ja so, dass quasi dann die göttliche Energie durch die Einweihung dann quasi in die Götterstatue quasi übertragen wird.
3: Was auf den ersten Blick für Nicht-Hindus fremdartig wirken mag, unterscheidet sich auf den zweiten Blick gar nicht so sehr von anderen, etwa christlichen Traditionen. Wenn etwa orthodoxe Christen sich vor Ikonen verbeugen und damit nicht das physische Bild, sondern die darin vergegenwärtigten Heiligen verehren.
1: Für diesen besonderen Tag haben sich auch einige Priester aus Sri Lanka, der Heimat von Arumugam Paskarakurukal, auf den weiten Weg nach Hamm begeben, um ihren Kollegen aus Hamm zu unterstützen.
3: Im Anschluss an die Zeremonie sitzt Arumugam Paskarakurukal im Kreis auf dem Boden des Tempels und spricht durch ein Mikrofon zu seiner Gemeinde.
1: In seiner Nähe sitzt Shankara, der Sohn des Priesters, der nicht zufällig den Namen des berühmten Religionsgelehrten aus dem frühen 9. Jahrhundert trägt. Der in Deutschland geborene junge Mann hat praktisch seine Kindheit an diesem Ort verbracht.
7: Also, da ist so viel, ne? Sehr viel Nostalgie. Jedes Tempelfest löst in mir Emotionschaos aus. Also ich kann das nicht beschreiben. Es ist unbeschreiblich, wenn man das in einem Wort ausdrücken müsste.
1: Shankara möchte als angehender Priester irgendwann in die Fußstapfen seines Vaters treten und damit die Familientradition fortsetzen.
7: Mein Vater hat legt sehr viel Wert darauf, dass es in der Familie bleibt, dass es Tradition zu Tradition geerbt wird. Eins muss ich sagen, mein Vater hat mich nie irgendwie gezwungen oder sonst was, sondern er hat gesagt, mein Sohn, mach, was du möchtest. Ich wäre natürlich glücklich, wenn du das machst, aber wenn du einen anderen Weg gehst, bin ich natürlich auch hinter dir, ne? Aber bitte mach das, bevor ich gehe, damit ich weiß, okay, du bist sicher. Und Religion ist ein Glaube und den muss man von sich aus machen. Ne? Das kannst du nicht jemandem aufzwingen. Das kannst du nicht von Generation zu Generation, kannst du es erben, aber du musst es natürlich auch selber dran glauben. Ne?
3: Was vor rund 4 Jahrzehnten begonnen hat mit der Flucht eines jungen Tamilen aus seiner Heimat Sri Lanka, ist inzwischen aus der religiösen Landschaft der Stadt, Deutschlands, überhaupt Europas nicht mehr wegzudenken.
2: Ganz Europa und jetzt. Anfang ist es nur hier in Deutschland, aber jetzt ist es in ganz Europa weit.
3: Hindus, vor allem Tamilen, kehren hier zurück zu ihren Wurzeln. Menschen anderer Religionen lernen hier eine andere Herangehensweise an Spiritualität kennen. Manche, weil sie das im Rahmen ihres Schulunterrichts tun müssen, aber viele auch aus Neugier auf diese fremde Welt.
1: Man darf nicht die Erwartung haben, im Sri Kamachi Ampal-Tempel in Hamm alles zu verstehen, was man sieht und hört. Aber man kann Verständnis entwickeln. Dafür, dass auch andere Weltanschauungen auf ihre eigene Art Sinn suchen. 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
7: Also das, was mein Vater immer sagt, ist, jeder ist hier willkommen. Jeder, der diesen Tempel besuchen möchte, der die Göttin besuchen möchte, ist willkommen. Hier gibt es keinen Christ, hier gibt es keinen Muslim, hier gibt es keinen Hinduismus, also separat. Also jeder Mensch darf hier hinkommen und sich ausüben, ausleben.
8: Benedikt Schulz war beim zweitgrößten Hindu-Tempel Europas in Hamm. 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

An diesem Wochenende feiern Jüdinnen und Juden das Neujahrsfest, Rosh Hashanah. Auf dem St. Jakobsplatz in München wird das heute übrigens auch mit dem traditionellen Shofarblasen begangen. Shofar, das ist ein Widderhorn und die Töne, die da entstehen, die sollen die Gläubigen wachrütteln und zur Umkehr auffordern, so die Bedeutung. Ein ganz anderes Fest hat der in den USA lebende Jude Robert Snedeker vor kurzem im fränkischen Ermreuth gefeiert. Seine Bar Mitzwa. Eigentlich ein Ritual, das jüdische Jungen so im Alter von 13 Jahren feiern. Robert Snedeker aber ist bereits 70. Was dieses Ritual für ihn, aber auch für das kleine Ermreuth und die Synagoge dort bedeutet, darüber berichtet Isabel Pogner.

0: Or chadash al tzion ta'ir v'nizkeh kulanu me'ra le'oro.
1: Das ist Robert Snedekers großer Moment. Der US-Amerikaner feiert an diesem Tag im kleinen fränkischen Ermreuth seine Bar Mitzwa. Er und der Rabbiner Yaron Kapitulnik, der

0: damit ihm aus den USA angereist ist, stehen auf dem Rednerpult in der Mitte der Synagoge. Im Kreis außenrum sind Roberts Familie und Gemeindemitglieder. Robert liest ein paar Worte vor. Ihm kommen immer wieder die Tränen.
1: Eine Bar Mitzwa zu bekommen bedeutet, dass ich verstehe, dass Judentum nicht nur etwas ist, was ich vererbt bekommen habe, sondern etwas, das ich weiterlebe. Es würde hart werden, ich wusste es. Ich stehe hier als Teil der Familie Schneidacher, an dem Ort, an dem meine Ahnen einst standen und jüdisches Leben lebten.
0: Robert war vor ein paar Jahren schon mal in Deutschland, auf den Spuren seiner eigenen fränkischen Wurzeln. Dabei hat er auch die kleine Synagoge in Ermreuth besucht. Das Backsteingebäude steht in der Ortsmitte. In dem lichtdurchfluteten Raum hat Roberts Vorfahr im Jahr 1853 seine Bar Mitzwa gehabt. Dann wurde die Verbindung seiner Familie zum Judentum von Generation zu Generation immer schwächer. Doch das will Robert nun ändern. Für den Zweckverband der Synagoge Ermreuth war die Bar Mitzwa ein Kraftakt, erzählt Kuratorin Julia Schnitzer. Denn hier hat es vermutlich seit über 100 Jahren keine Bar Mitzwa mehr gegeben, bis Robert mal nachgefragt hat.
2: Er ist in der Tat vor einem Jahr auf uns zugekommen mit dem großen Anliegen, ist es möglich, in eurer geweihten Synagoge die Bar Mitzwa durchführen zu lassen. Der erste Gedanke war, wow, können wir das? Wir haben es hinbekommen mit der Hilfe von den umliegenden Gemeinden Nürnberg, Fürth, Erlangen und Bamberg. Vor allem letztere, die tatkräftig jetzt hier mitgeholfen haben.
0: Aus Erlangen ist Rabbiner Reuven Gubermann angereist. Die Show des amerikanischen Kollegen samt Gitarren und Gesangseinlagen ist er bei jüdischen Gottesdiensten so nicht gewohnt.
3: Das wäre interessant, hier zu kommen. Wir haben ein besonderes Gottesdienst heute mit Gitarre, mit Singen. Das ist sehr wichtig für uns zu sehen, wie Judentum ist bunt und nicht etwas eine, sondern wir haben verschiedene Brauche, verschiedene Art von Judentum, das wir treffen heute in Ermreuth. Das ist ein sehr, sehr wichtiger Tag.
0: Gubermann hat aus seiner Gemeinde eine Tora-Rolle mitgebracht. In Ermreuth gibt es keine koschere. Ein so heiliges Stück auszuleihen ist nicht selbstverständlich, sondern eine große Ehre.

0: Robert nimmt die Tora-Rolle aus dem Schrank und trägt sie einmal im Kreis durch die Reihen der Gäste. Die Rolle ist so groß wie sein Oberkörper und mit gelb-schwarzem Stoff geschmückt. Der Rabbiner rollt die Tora vorsichtig auf. Das ist der Höhepunkt der Zeremonie.
1: Let's open, here we go.
2: Where are we? Yep. Where's the start? Here?
1: Yeah.
2: Vehaya kitavo el haaretz asher Adonai Eloheha.
0: Für seine Bar Mitzwa hat der 70 Jahre alte Robert Snedeker extra Hebräisch gelernt. Auch für seinen Rabbiner ist das hier etwas ganz Besonderes.
3: The story of the Jewish people is one of survival.
4: Die Geschichte der Juden ist eine des Überlebens, von ständiger Verfolgung, überall hinausgeworfen werden von Mord. Ich brauche nicht zu sagen, was hier vor 80 Jahren geschehen ist. Und jetzt kann ich in eine Synagoge kommen, die wundersamerweise in der Reichspogromnacht nicht verbrannt wurde. Und hier hat seit 100 Jahren keine Bar Mitzwa mehr stattgefunden. Ich darf hier eine abhalten. Ich weiß nicht, wie viele Rabbiner auf der Welt diese Möglichkeit und Ehre haben.
0: Und auch den Gästen ging die Zeremonie sehr nahe. Neben Jüdinnen und Juden aus anderen Gemeinden war auch Florian Hartmann, der stellvertretende Bürgermeister von Neunkirchen am Brand, zu dem das kleine Ermreuth gehört, zu Gast.
5: Es war sehr, sehr offen, dass wir als Zuschauer quasi mitten im Geschehen dabei sein konnten, mit eingebunden wurden. Und das war wirklich etwas ganz Emotionales und auch was ganz Spezielles. Und ich bin mir nicht sicher, ob so ein Fest mit eben diesem interkulturellen Austausch, aber auch der Austausch von den Amerikanern hier nach Deutschland, ob das so schnell hier wieder sein wird.
0: Die Jüdinnen und Juden aus Franken halten ihre Bar Mitzwas in den größeren Städten ab. Während der NS-Zeit wurden 12 Ermreuther Juden in Vernichtungslager deportiert und dort ermordet. Seitdem gibt es kein jüdisches Leben mehr in Ermreuth. Nach der Zeremonie hört Robert nicht mehr auf zu lächeln.
2: My rabbi was unbelievable teaching me lessons and
4: mein Rabbiner hat mir wunderbar

0: Unterricht gegeben. Das ist Teil meines Lebens geworden. Zum Beispiel hat er mir beigebracht, morgens aufzuwachen, tief Luft zu holen und dankbar zu sein. Das hat mein Leben verändert, meinen Blick auf die Welt.
1: Die Reise ist für Robert hier aber noch nicht zu Ende. Er will weiter lernen und glauben, denn jüdisch zu sein macht ihn glücklich, sagt er. Und irgendwann will er noch einmal nach Ermreuth zurückkehren.
2: Isabel Pogner über eine Bar Mitzwa in Franken. Und der Friedhof, der zur Ermreuther Synagoge gehört, der nimmt heute übrigens auch am Tag des offenen Denkmals teil. Und wo es sich sonst noch lohnt, heute hinzugehen, darüber sprechen wir gleich hier in Glauben, Zweifeln, Leben auf Bayern 2. Und zwar nach Theo Lawrence and the Hearts, Heaven to Me.

0: 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Die Liste ist lang. 900 Denkmäler haben Menschen in Bayern zur Auswahl, die heute am Tag des offenen Denkmals besichtigt werden können. Mit oft extra Führungen, die es sonst im Alltag so nicht gibt. Und darunter sind auch viele, viele kirchliche Gebäude aus den unterschiedlichsten Epochen. Wo lohnt es sich heute noch, einen kleinen Ausflug hinzumachen? Und warum überhaupt so ein Tag des offenen Denkmals? Das will ich jetzt besprechen mit der Kunsthistorikerin Anja Schmidt. Sie ist auch Leiterin der Hauptabteilung Kunst im Erzbischöflichen Ordinariat in München. Guten Morgen, Frau Schmidt.
1: Schönen guten Morgen.
0: Frau Schmidt, Sie haben mir im Vorgespräch schon erzählt, dass Sie fast schon auf dem

0: Sprung sind und heute eben auch noch das ein oder andere Denkmal anschauen wollen. Was haben Sie denn geplant?
1: Ja, also bei uns ist es etwas kompliziert. Mein Mann ist Archäologe und hat seine ganz eigenen Lieblinge für den Tag des offenen Denkmals. Aber ich denke, wir können uns einigen, dass wir zuerst nach Bad Tölz

0: kann da das Denkmal einfach auch ergehen. Es ist nicht nur barock anschauen, sondern man kann es körperlich geradezu erleben. Man steigt die heiligen Stiegen hinauf oder man betet sie hinauf besser und kommt dann an der Passionsgeschichte vorbei und gelangt zur Kreuzigungsgruppe. Das ist einfach eine inszenierte Bewegung in dieser Kirche, die man mitmachen kann. Und am Tag des offenen Denkmals kann man das halt tatsächlich auch selbst mal ausprobieren, auch wenn man normalerweise nicht in die Kirche gehen würde. Man kann einfach vor Ort dieses Erlebnis dann auch haben.
1: Darüber hinaus, über das, was Sie heute selbst vorhaben, was ist denn aus Ihrer Sicht heute ganz besonders sehenswert?
0: Also eine Entdeckung ist tatsächlich so ein ganz kleines Kircherl in Unterweikertshofen. Das ist im Landkreis Dachau, 35 Kilometer nordwestlich von München. Und es wurde vor kurzem erst restauriert. Wir haben da eine echt sehr schöne oktogonale Erweiterung aus dem frühen 18. Jahrhundert in einer kleinen Dorfkirche. Das ist was ganz Besonderes, eigentlich auch im Grunde eine Vorbildfunktion zu Johann Michael Fischer, der das dann später in gleicher Weise auch zeigt. Aber hier sehen wir es eben in einer ganz kleinen Kirche. Sicher lohnenswert ist auch Schloss Fürstenried und das neu gemachte Kloster Beuerberg. Da haben unsere Kollegen vom Diözesanmuseum wirklich ganz viel Arbeit reingesteckt und haben da ein tolles Programm entwickelt für Dinge, die man da anschauen kann.
1: Ist so ein Tag des offenen Denkmals dann eher was für ja, Liebhaber, fast schon Experten, die sich da besonders gut auskennen und diese Feinheiten erkennen? Oder ist es was, wo wirklich jedermann davon profitiert?
0: Ja, das ist eine super Frage, die Sie stellen. Also ich glaube, der Tag des offenen Denkmals ist geradezu ein Gegenbeweis dazu, dass historische Gebäude was für Spezialisten sind, weil ganz viele Menschen möchten die Orte selbst erleben. Sie wollen hineingehen, sie wollen die Räume erfahren und auch die Geschichten dazu hören. Und ich finde das ganz besonders schön, gerade wenn wir jetzt unser digitales Zeitalter denken, wo ganz vieles nur am Bildschirm passiert. Wir haben hier jetzt die Möglichkeit, das tatsächlich zu erleben. Und klar sind viele Kirchen immer offen oder zumindest bis zum Gitter offen. Aber am Tag des offenen Denkmals ist das einfach was anderes. Man bekommt auch Zugang zu Bereichen, die im normalen Kirchenbesuch nicht sichtbar sind. Oder man wird ermutigt, einen Sakralraum auch wieder mal zu betreten, auch wenn man normalerweise nicht in die Kirche gehen würde.
1: Haben Sie da vielleicht noch so einen Zuckerl, so eine Perle, wo Sie sagen, da kann man hingehen, das kriegt man im Alltag nicht mit, aber heute gibt es den speziellen Einblick hinter die Kulissen?
0: Ja, also da würde ich wirklich alle Hörer jetzt dazu, Hörer und Hörerinnen dazu auffordern und ermutigen, selbst mal in diesen sehr, sehr schönen Internetauftritt, den der Tag des offenen Denkmals hat, selber reinzuschauen, weil
1: es ist so viel.
0: Jeder hat andere Interessen. Also ich kann jetzt einen Liebling von mir noch sagen,
1: weil
0: wir auch mitgearbeitet haben. Das ist ein Kreuzweg auf dem Gelände der Erzbischöflichen Maria-Ward-Schule in München-Berg am Laim. Und das ist tatsächlich sowas. Es ist eine Mädchenschule. Man kommt da nicht immer rein auf das Gelände. Aber heute ist es offen. Ich denke, um 15 Uhr bin ich ganz sicher, weil ich habe da die letzten Jahre geführt, aber dieses Jahr wollte ich jetzt auch selber mal andere Sachen anschauen. Also das wäre tatsächlich so ein Zuckerl. Ganz romantisch läuft man da durch hohe Bäume an diesen neu gemachten Kreuzwegstationen entlang. Das ist wirklich sehr schön.
1: Bei Denkmälern hat man ja oft den Eindruck, die sind eigentlich irgendwas längst Vergangenes, eher auch irgendwie was Totes. Jetzt sprechen Sie schon zum Beispiel diese Schule an, da herrscht ja heute auch reges Leben noch. Wie hält man denn diese leicht toten Denkmäler sozusagen, also die oft wie eine Kulisse eher scheinen, wie hält man die denn lebendig? Kann da auch dieser Tag des offenen Denkmals was dazu beitragen?
0: Ja, selbstverständlich. Also zuerst muss man mal tatsächlich voraussetzen, nicht alles, was alt ist, ist automatisch auch ein Denkmal. Und ein Denkmal ist nicht allein deshalb interessant, weil es alt ist. Also das ist, finde ich, eine ganz wichtige Voraussetzung, die wir haben. Wenn man mal überlegt, was wird denn normalerweise unter Schutz gestellt? Was ist ein Denkmal? Es muss eine geschichtliche Bedeutung haben, eine künstlerische und auch eine städtebauliche. Und in Bayern und auch bundesweit prüfen Experten diese Denkmäler, ob der Denkmalbegriff stimmt und tragen es dann auch in die Denkmalliste ein. In Bayern gibt es dazu den Denkmalatlas. Da kann man einfach mal reinschauen.

0: Und es ist eine interaktive Karte, frei zugänglich. Und mal schauen, welche Denkmäler gibt es denn in meiner Umgebung. Kann man schön filtern lassen nach den Interessen, die man da gerade hat. Und mal schauen, auch man könnte im Grunde auch, abgesehen von dem heutigen Tag, der ein sehr wichtiger Tag ist, auch jeden Tag mal um sich herum die Denkmäler anschauen. Dies gibt vielleicht auch mal nur ein einfaches Wegkreuz, das nur einen Kilometer von dem eigenen Wohnraum entfernt steht.
1: Und es sind ja Denkmäler, die wirklich aus den unterschiedlichsten Epochen sind. Jetzt kann ich von einer Begebenheit erzählen, die ich erst kürzlich hatte. Ich stand im Straßburger Münster und war total geflasht von dieser Kunst, von dieser Architektur. Und dann habe ich mich bei dem Gedanken ertappt, was könnte denn mal aus unserer Zeit bleiben, wo man sagt, naja, das wird vielleicht mal für zukünftige Generationen auch was sein, was man als Denkmal bezeichnet. Können Sie darauf noch mal so ein bisschen eingehen, um auch wirklich zu erklären, ja, was ist das eigentlich, ein Denkmal? Geht es da jetzt nur darum, dass es ein bedeutsames, künstlerisch bedeutsames Bauwerk zum Beispiel ist, architektonisch bedeutsam?
0: Ja, also ganz, ganz spannend, weil genau das bewegt uns natürlich heute. Zurzeit werden Gebäude unter Schutz gestellt, die aus den 1960ern, 1970ern, 1980ern sind. Und jede Generation tendiert ja dazu, genau die Errungenschaften oder Gebäude, die die Generation vor uns erschaffen hat, dann als nicht so besonders wichtig oder wertvoll einzuschätzen. Es gab es schon immer. Also im Barock hat man die gotischen Sachen abgerissen, im Historismus hat man dann wieder die barocken Sachen rausgenommen. Und bei uns ist es jetzt heute so, dass wir sagen, diese brutalistischen Bauten oder auch diese Pfarrzentren aus den 70er Jahren, das ist was, können wir eigentlich drauf verzichten, können wir abreißen. Aber gerade diese Gebäude sind ja auch, also ich sage jetzt mal, ganz kunsthistorisch und liturgisch interessanter Bau, Wiederkunft des Herrn, ist energetisch ganz, ganz schwierig, schwer zu beheizen, schwer zu erhalten. Aber auch solche Gebäude ist ganz wichtig, dass die unter Schutz gestellt sind, dass man sie vielleicht in die Zukunft führen kann. Es ist natürlich auch immer eine Geldfrage.
1: Und letztlich erzählt jedes Gebäude aus jeder Zeit ja auch was über diese Zeit und ist damit ja auch eigentlich ein wertvolles Gebäude, das einfach Geschichten erzählen kann und eine Geisteshaltung auch dann transportieren kann.
0: Ja, genau richtig. Also es ist, man kann nicht jedes Gebäude erhalten, das ist klar, aber man sollte aus den verschiedenen Epochen und aus den verschiedenen Zeitstufen beispielhafte Bauten in die Zukunft führen. Und da muss man natürlich schon ein bisschen drauf gucken, dass man vielleicht von den Architekten, von den wichtigeren Architekten wenigstens ein Gebäude, ein Kirchenbau dann weiterführt und möglicherweise den anderen dann halt nicht mehr fördern kann.
1: Begeisterung fürs Denkmal, die soll heute auch am Tag des offenen Denkmals weitergegeben werden. Anja Schmidt war das, Kunsthistorikerin und Leiterin der Hauptabteilung Kunst im Erzbischöflichen Ordinariat München. Vielen Dank für Ihre Tipps und für Ihre wichtigen, interessanten Hintergrundinformationen. Danke, Frau Schmidt.
0: Sehr gerne.

0: Und es ist schon 9:03 heute früh und wie gewohnt um kurz vor 9 habe ich noch eine gute Nachricht für Sie. Die kommt aus Massenhausen im Landkreis Freising und sie hat zu tun mit dem Glockengeläut im Ort. Eine dieser Glocken hatte nämlich einen Riss, aber wie gesagt, es kommt ja nun die gute Nachricht.
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2: Ich bin die Irmi Langenecker, ich bin die Vorsitzende vom Pfarrgemeinderat hier in Massenhausen. Meine gute Nachricht ist die, dass wir mit der Glockenweihe unser Glockenklang wieder komplett haben. Und da freue ich mich besonders drauf, weil diese Glocke wird mich morgens wecken. Die wird mich mittags daran erinnern, dass es Mittag ist und abends wirklich dann ins Bett geleiten. Und da freue ich mich drauf, dass wir wieder komplett sind und dass das wieder so passt und rund ist für unsere Gemeinde.
0: Gestern war das, dass die neue Glocke gesegnet worden ist und ab morgen wird das Geläut dann wieder vollständig zu hören sein.
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0: Unterwegs im Tessin, das klingt richtig, richtig gut. Und bleiben Sie auch jetzt noch bei uns hier auf Bayern 2 im Sonntagvormittag. Da werden Sie Jan Weiler erleben, der jetzt erstmals bei uns am Sonntagvormittag zu hören ist. In seiner Kolumne geht es nicht mehr darum, wie sein Leben als Mensch ist, sondern er fragt, und wie war's? Und ich wünsche Ihnen noch einen schönen Sonntag an diesem Tag des offenen Denkmals. Sie entdecken viel hier bei uns auf Bayern 2, aber vielleicht gehen Sie auch mal raus und entdecken da das ein oder andere wunderbare Denkmal um die Ecke.
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6: 9 Uhr. Die Nachrichten des Bayerischen Rundfunks mit Kia Arnzen. Die Übersicht. CSU strebt keinen Kanzlerwechsel an. Politiker kritisieren Zugausdünnung zwischen Augsburg und München. Céline Dion feiert Bühnencomeback. Das Wetter, viele Wolken und regnerisch bei Höchstwerten von 18 bis 24 Grad. München. CSU-Chef Söder schließt einen Sturz des Kanzlers durch seine Partei aus. Wie der bayerische Ministerpräsident der Bild am Sonntag sagte, hält er Friedrich Merz für den richtigen Mann im Kanzleramt. Nachdem die Union ihr Ergebnis bei der Landtagswahl in Sachsen-Anhalt halbiert hatte, waren Merz und die Politik der Bundesregierung zunehmend in Kritik geraten. Die AfD hat dort ihr bestes Wahlergebnis mit knapp 44% eingefahren. CSU-Chef Söder betonte, die Union tue gut daran, zusammenzustehen und sich jetzt nicht durch die AfD auseinanderbringen zu lassen. Gleichzeitig gab er zu, CDU und CSU hätten einen so wörtlich schweren Durchhänger, das sei aber kein Grund aufzugeben. Kritik richtete Söder außerdem an den Koalitionspartner SPD, die sich mit Reformen schwer tue. San Francisco. Angesichts der Gefahren durch künstliche Intelligenz denken große US-Firmen über eine Entwicklungspause nach. Der Chef des KI-Unternehmens Anthropic schrieb, er mache sich Sorgen, dass in 6 bis 12 Monaten ein KI-Schwarm in der Lage sein könnte, das Internet zu übernehmen und hunderte Milliarden Dollar Schaden zu verursachen. Er plädiert daher für eine branchenweite Pause in der westlichen Welt. Zugleich werde Anthropic Beobachter ins Unternehmen lassen, die die Sicherheit von KI-Modellen begutachten sollen. Zustimmung kam von den Konkurrenzunternehmen SpaceX und OpenAI. Die Firma hinter ChatGPT schrieb, das Entwicklungstempo der leistungsstärksten KI-Modelle müsse verlangsamt werden. Firmenchef Altman sagte auch, der mit Spannung erwartete Börsengang von OpenAI werde in diesem Jahr nicht mehr stattfinden. Augsburg. Die auf der Zugstrecke von München nach Augsburg geplanten Einschnitte stoßen auf Widerstand. Augsburgs Oberbürgermeister Freund hat kritisiert, dass dort künftig weniger Regionalzüge fahren sollen. Die Landräte von Augsburg, Eichach-Friedberg und Dillingen haben den Protestbrief auch unterschrieben. Augsburgs Landrat Seiler sagte, wer mehr Menschen für den Umstieg auf die Bahn gewinnen wolle, dürfe auf einer der am stärksten genutzten Pendlerachsen nicht das Angebot kürzen. Laut der für das Schienennetz zuständigen DB-Tochter InfraGo ist die Bahnstrecke München-Augsburg in Teilen überlastet. ICE-Züge sollen dort ab 2028 den Vorzug erhalten. Damit würden täglich 12 Regionalzüge weniger fahren. Von der Bahn heißt es, die Pläne seien von der Bundesnetzagentur noch nicht genehmigt. Deswegen könne man dazu noch nichts sagen. Paris. Sängerin Céline Dion ist nach jahrelanger Krankheitspause auf die Konzertbühne zurückgekehrt. In einer Halle bei Paris feierten gut 30.000 Fans den Auftritt der 58-Jährigen, teilweise unter Tränen. Unter den Gästen waren auch viele Promis, etwa Michelle Obama und der Pariser Bürgermeister. Dion leidet an einer seltenen Autoimmunerkrankung mit Muskelversteifungen und heftigen Krämpfen. Auf der Bühne sagte sie, der Weg zurück sei steinig gewesen und länger als gedacht. Bis Mai sind 25 weitere Auftritte geplant. Zum Sport. Deutschlands Tennisstar Alexander Zverev kann heute Abend seinen zweiten Grand-Slam-Titel perfekt machen. Im Finale der US Open trifft Zverev um 20 Uhr auf Ben Shelton. Der 23-jährige US-Amerikaner ist für seinen extrem schnellen Aufschlag bekannt und wird die Unterstützung des gesamten Publikums haben. Gleichwohl gilt Zverev als Favorit. Das Finale der Frauen gewann die Kasachin Jelena Rybakina gegen die Belarusin Arina Sabalenka. Und noch Ergebnisse vom dritten Spieltag der Fußball-Bundesliga. Köln-Bremen 1:1, Augsburg-Leverkusen 2:2, Dortmund-Paderborn 3:0, Freiburg-Mönchengladbach 5:0, Hoffenheim-Stuttgart 2:1 und Mainz-Frankfurt 1:3. Die Bayern treten heute um 17.30 Uhr bei Aufsteiger Elversberg an. Zuvor empfängt am Nachmittag Leipzig den Hamburger SV. Das Wetter in Bayern. In der Früh kommt an den Alpen noch die Sonne durch, später dann überall mehr Wolken und regnerisch. Höchstwerte 18 bis 24 Grad. Die Nacht zum Montag weiter wolkig und viel Regen bei Tiefstwerten von 15 bis 11 Grad. Die neue Woche beginnt dann wärmer mit Temperaturen bis 25 Grad und Sonnenschein. Das waren die Nachrichten. Es ist 9.05 Uhr. Die Verkehrsmeldungen. Eine Meldung von der A93 Regensburg Richtung Weiden. Sie ist zwischen Teublitz und Schwandorf Süd wegen Bergungsarbeiten an einem defekten Fahrzeug gesperrt. Es staut sich. Soweit der Service.
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7: Herzlich willkommen zu einer Stunde Bayern 2 am Sonntagvormittag mit Gregor Hoppe. Die Verfilmung von Homers Die Odyssee hat den Kinosommer bestimmt und so geht's bei uns in zwei Beiträgen auch ums Meer. Die weinfarbene Salzflut, wie Homer sie an manchen Stellen nennt. Wir erfahren etwa, warum Orcas, speziell die in der Meerenge von Gibraltar, Segelboote zum Wackeln und Kentern bringen.
8: Vor der Küste von Spanien ist eben ein Orca-Weibchen, die Gladys, die gelernt hat, die Schwerter von den Segelbooten anzukauen, wie sozusagen ein Kaugummi. Da sind auch einige gesunken. Ich glaube, drei Boote sind sogar gesunken dadurch.
7: Dann hören Sie, wie es in Passau zuging, als die Stadt einer der wichtigsten Salzumschlagplätze in Europa war.
9: Für Passau wie für die ganze Welt war Salz
10: ein sehr universeller Rohstoff. Salz braucht der Mensch zum Überleben. Wo aber viel mehr Salz reingeflossen ist, ist dann die Konservierung von Lebensmitteln.
7: Und es gibt eine Premiere. Jan Weiler hat seine Kolumne bei uns neu aus- und eingerichtet. Und zwar nach dem Muster:
11: Ich bin E-Scooter gefahren.
1: Und? Wie war's? 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
7: Und Musik haben wir selbstverständlich auch für Sie. Hier sind Dope Lemon aus Australien mit Rose Pink Cadillac.

0: Angus Stone hat mit seiner Schwester Julia zusammen 4 Alben rausgebracht als Angus und Julia Stone, ist aber des Längeren schon solo unterwegs, seit 10 Jahren auch unter Dope Lemon, ein Singer-Songwriter aus Sydney. Das war er mit Rose Pink Cadillac. Bei Redaktionsschluss dieser Ausgabe diese Woche hatten 92 Staaten das UN-Schutzabkommen für die Hochsee ratifiziert, auch Deutschland. Wenn auch keine Wunder zu erwarten sind davon, ist das laut Fachleuten ein ganz großer Schritt nach vorne. Denn weite Gebiete der Weltmeere werden durch das Abkommen überhaupt erstmals unter Gesichtspunkten des Umweltschutzes erfasst und abgesichert. Jenny von Sperber.
1: Östlich von Florida, weit draußen im Atlantik, liegt die Sargassosee. Dieses ferne Meeresgebiet ist lebenswichtig für unsere europäischen Aale. Also für die Speisefische, die in europäischen Flüssen herumschwimmen.
2: Die Sargassosee, da wissen wir seit vielen Jahrzehnten, da laicht der europäische Aal ab. Weil es da halt schon Expeditionen gegeben hat, wissen wir, da gibt es schützenswerte Gebiete.
1: Das Laichgebiet der Aale ist nur eines von vielen Beispielen, die Stefan Hein vom Alfred-Wegener-Institut einfallen, wenn er erklärt, wie wichtig Hochseeschutzgebiete sind.
2: Wir wissen mittlerweile, dass die Hochsee ein enorm wichtiger und schützenswerter Lebensraum ist. Und wir wissen jetzt durch Unterseekameras und so weiter, welche faszinierenden Organismen in der Hohen See leben, ja, die mir vor 10, 20 Jahren noch überhaupt nicht gekannt hat.
1: Stefan Hein war von Anfang an dabei.

0: als bei den Vereinten Nationen die Idee aufkam, ein Schutzabkommen für die Hohe See zu schaffen. Über 2 Jahrzehnte lang haben die Staaten dann darüber diskutiert, bis der Text vor 2 Jahren endlich verabschiedet worden ist. Dann mussten mindestens 60 Vertragsstaaten das Abkommen ratifizieren, also in nationales Recht umwandeln, damit es in Kraft treten kann. Das hat geklappt. Deutschland hat ein großes Interesse an der Hohen See, vor allem daran, sie zu erforschen.
1: Was man zum Beispiel nicht vergessen darf, ist, dass Deutschland, was Forschungsschiffe angeht, eine sehr, sehr gute, vielleicht international sogar führende Forschungsschiffsflotte hat. Ja, mit etlichen Schiffen, die auf der Hohen See arbeiten können. Und da wird Deutschland natürlich auch versuchen, sich da einzubringen.
0: Hochseetaugliche Schiffe werden auch gebraucht, um die Regeln der zukünftigen Hochseeschutzgebiete zu überwachen. Wenn beispielsweise Fischerei eingeschränkt werden soll oder der Tiefseebergbau oder wenn Schiffsrouten verlegt werden, um wandernde Wale nicht zu gefährden. Außerdem muss dauerhaft wissenschaftlich überprüft werden, ob die ausgewiesenen Gebiete auch wirklich schützen, was sie schützen sollen.
2: Wir müssen einfach gucken, was insbesondere die Vertragsstaatenkonferenz jetzt daraus macht,
0: sagt die Professorin für Völkerrecht Nele Matz-Lück von der Universität Kiel. Sie ist auf Seerecht spezialisiert. Und sie ist skeptisch, ob die zukünftigen Schutzgebiete unter diesem Vertrag der Artenvielfalt genug Schutz bieten werden.
2: Weil zum Beispiel bei den marinen Schutzgebieten nicht ganz klar ist, was die Vertragsstaatenkonferenz wirklich an Maßnahmen erlassen kann. Vor allem ist nicht klar, ob zum Beispiel im Bereich der Schifffahrt und der Fischerei und im Tiefseebergbau es wirklich die Vertragsstaatenkonferenz ist, die Beschränkungen in bestimmten Gebieten darüber entscheiden kann.
0: Denn Schifffahrt, Tiefseebergbau oder Fischerei werden von anderen Organisationen geregelt, auch auf hoher See. Viel wird deshalb davon abhängen, wie die Vertragsstaaten des neuen Schutzabkommens mit den bestehenden Organisationen zusammenarbeiten. Eine weitere Sorge: Die Staaten, die das Abkommen nicht ratifizieren, müssen sich auch nicht an die Regeln halten.
2: Und trotzdem glaube ich, dass der Schutz des Ozeans besser gestellt ist mit solchen Verträgen als ohne.
0: Immerhin sind jetzt die rechtlichen Rahmenbedingungen geschaffen. Wir können ihn jetzt sinnvoll nutzen und schützen. Den größten Lebensraum der Erde und all die Lebewesen, die darin wohnen.
3: Das war ein Beitrag von Jenny von Sperber. Und hier gibt's den passenden Titel von Cole Porter, Down in the Depth, interpretiert von Lisa Stansfield.

0: Rosso Malpelo waren das, eine fünfköpfige Band aus Rom mit Il Mare mi salva. Das Meer heilt mich oder rettet mich gar. Für uns Menschen werden die Weltmeere erst dann wieder zur Rettung beitragen, wenn wir lernen, viel mehr Verantwortung für den Schutz der Ozeane zu übernehmen und viel, viel mehr in dieser Richtung zu tun. Otto Dippelt, ein deutscher Biologe aus Stralsund, der auch als Pädagoge wirkte, gründete 1951 das Vorläuferhaus des heutigen Meeresmuseums in Stralsund. Dieses feiert heuer also seinen 75. Gründungstag. Und unter anderem deshalb habe ich vor der Sendung mit Frau Professorin Judith Denkinge gesprochen, einer Fachfrau unter anderem für Meeressäuger. Hallo Frau Denkinger.
1: Guten Tag.
0: Wir hören, sehen und lesen ständig schlechte Nachrichten vom Meer. Die Polkappen schmelzen ab, Mikroplastik sammelt sich überall an, also auch in den Meeren. Der Meeresspiegel steigt wie selten zuvor. Orcas beschädigen Boote und kleinere Schiffe. Die Korallenriffe haben den sogenannten Kipppunkt hinter sich. Das alles waren Nachrichten der letzten Wochen. Liebe Frau Professorin Denkinger, haben Sie eine gute Nachricht von Ihrem Deutschen Meeresmuseum in Stralsund aus, wo Sie forschen?
1: Ja, hier haben wir tatsächlich wirklich eine gute Nachricht. Und zwar hatten wir hier in der Ostsee eine Kegelrobbenpopulation, die um die 2000er Jahre ausgestorben ist und jetzt seit einiger Zeit wieder zurückkommt und sich schön vermehrt hat und hier an den Küsten auch immer mehr ihre Liegeplätze findet.
0: Wer hat dabei geholfen, das zu ermöglichen? Sie?
1: Nein, ich bin ja erst seit 2 Jahren hier am Meeresmuseum, aber es gab schon seit längerer Zeit Bemühungen zum Schutz von der Ostsee, die sich auch qualitativ tatsächlich verbessert hat. Also sie ist immer noch nicht auf einem guten Stand, aber zumindest läuft in die richtige Richtung. Und die Jagd auf die Robben wurde eingestellt und auch die Umweltverschmutzung mit PVCs und so weiter wurde eingeschränkt. Und das hat dazu geführt, dass sich die Robben wieder vermehren konnten.
0: Generell, ich überlege mir manchmal, müsste es nicht einfach jetzt sehr viel besser sein, als sagen wir im 20. Jahrhundert? Weil im vorigen Jahrhundert war es ja so, es gab 2 Weltkriege mit ewig viel versenkten Schiffen, die immer noch am Meeresgrund liegen. Es gab diese dünnwandigen Tanker, die keine doppelte Schutzwand hatten. Ist es wirklich immer nur schlechter geworden in den Meeren?
1: Ja, leider ja. Unser Umweltbewusstsein ist gestiegen. Wir haben auch verschiedene Regularien, die zum Schutz des Meeres, und ich glaube, das ist ein sehr großer Fortschritt, den wir haben, dass eben auch der Umwelt- und Naturschutz das immer mehr in die Politik geschafft hat und auch die Politik in eine Verantwortung zum Erhalt der natürlichen Ressourcen bringt. Leider hat aber auch die Population der Menschen so zugenommen und der Druck auf die Ökosysteme so stark zugenommen, dass wir einen immer größeren Arten- und Lebensraumverlust haben.
0: Wenn wir jetzt zum Beispiel erfahren, die Orcas verhalten sich so seltsam und zerstören Boote und kleinere Schiffe, da gab es mal einen Wissenstest jetzt dieser Tage, die richtige Antwort auf die Frage, wie erklären sich die Wissenschaftler, das sei, die Orcas verhielten sich spielerisch. Sagen Sie das auch?
1: Ja. Ja, also die Orcas, die sind ja sehr, sehr schlaue Tiere. Die haben eine Gehirnkapazität, die sehr nahe an unserer ist, vielleicht sogar besser. Und haben ein sehr ausgeprägtes Sozialverhalten und sind unwahrscheinlich neugierig. Und die haben ja auch in ihren verschiedenen Populationen verschiedene Kulturen sozusagen, um Nahrung zu erwerben, um ihre Beutetiere zu erjagen. Und gerade vor der Küste von Spanien ist eben ein Orca-Weibchen, die Gladys, die ja gelernt hat, die Schwerter von den Segelbooten anzukauen, wie sozusagen ein Kaugummi. Da sind auch einige gesunken. Ich glaube, 3 Boote sind sogar gesunken dadurch.
0: Wegen eines Orca-Weibchens namens Gladys, die Kaugummi sucht?
1: Ja, ja. Und ihre Gefolgschaft, also das sind ja meistens die Kinder von ihr, die schauen sich das dann ab und übernehmen das. Und da wird dann so ein richtiger Trend raus.
0: Ja, wie ist zu erklären, dass vor Südafrikas Küste, das hat einer unserer Korrespondenten berichtet, Orcas Haie

0: vertrieben haben. Sind die generell den Haien überlegen?
1: Ja, Orcas sind auf jeden Fall den Haien überlegen. Also sind ja ähnlich groß wie die großen weißen Haie. Und sie sind viel, viel schlauer. Und im Gegensatz zu den weißen Haien jagen Orcas im Verband. Und was die gelernt haben, ist, dass sie eben die Haie umdrehen. Und wenn ein Hai auf dem Rücken liegt, dann fällt er in so eine Starre wie so ein Huhn, das man an den Füßen festhält und ja, kann sich dann auch nicht mehr wehren. Und das nutzen die Orcas aus, um den Hai dann sozusagen zu überrumpeln und dann auch zu fressen.
0: Beobachten Sie als Meeresforscherin und auch Spezialistin für Meeressäuger, denn Veränderungen im Verhalten von Tieren, die jetzt nicht angelernt sind, ob nun für Einzeltiere oder im Verband, sondern die auf den Klimawandel zurückzuführen sind?
1: Ja, auf den Klimawandel, auf die Überfischung. Also unsere Ökosysteme sind ja in konstantem Wandel und die Tiere müssen sich dem anpassen. Und da kommt es dann natürlich dazu, dass sich die Nahrung verändert von den Tieren. Zum Beispiel auf Galapagos haben wir über die letzten 20 Jahre beobachtet, wie die Orcas immer weniger Seelöwen jagen und immer mehr auf Schildkröten wechseln, weil die Schildkrötenpopulation zugenommen hat.
0: Seeschildkröten.
1: Also die Meeresschildkröten. Genau, die Meeresschildkrötenpopulation.
0: Was müsste denn geschehen oder was könnte die Menschheit einigermaßen vernunftgesteuert tun, um darauf zu reagieren, was in den Ozeanen geschieht?
1: Ja, wir müssen einfach verantwortungsvoller mit unserer Umwelt umgehen. Also was Sie ja auch schon erwähnt haben, dass wir immer mehr Plastik um uns haben. Wir haben selbst vor der Küste Ecuadors oder auch hier in der Ostsee ganz viele Geisternetze. Wir finden Mikroplastik in allen Lebensräumen.
0: Entschuldigung, Geisternetze heißt Netze, die im Wasser treiben, für die sich keiner aber zuständig fühlt.
1: Genau, das sind Netze, die in der Fischerei verloren gegangen sind und dann im Wasser treiben. Jetzt sind die Netze aber nicht wie früher aus Baumwollfasern, sondern aus Nylon- oder Polyethylenfasern hergestellt. Und die zersetzen sich nicht und bleiben sozusagen über 600 Jahre erhalten und können derzeit auch weiter fischen. Das sind absehbare Folgen, weil die natürlich zu der Überfischung auch noch gravierend beitragen. Also wir müssen uns schon immer wieder fragen, ja, was gehört eigentlich uns oder zu welchem Gebiet haben wir eine Verantwortung, die wir auch mittragen müssen.
0: Vielen herzlichen Dank, Frau Professorin Denkinger.
1: Ja, danke Ihnen
0: auch. Für dieses Gespräch und schönen Tag noch.
1: Gleichfalls.
0: Dankeschön.

0: Das waren Innie Brickell and the New Bohemians. Die Sängerin sagt, dieser Song sei entstanden, als sie sich damals auf dem College Gedanken machte zu einem Kurs über die Religionen der Welt. Sie wollte, so Innie Brickell, wissen, was die anderen denken und wie sie fühlen. Denn wie die College Girls und Boys dachten und fühlten, das wusste sie schon. Wussten Sie, dass Passau im 15. und 16. Jahrhundert ein Salzumschlagplatz par excellence war? Salz, das war einer der teuersten und wertvollsten Rohstoffe der Welt in früheren Jahrhunderten. Und erst als die Salzbergwerke mit neuer Technik weit effektiver ausgebeutet werden konnten, herrscht daran kein Mangel mehr. Heute gibt's so viele Salzarten, dass kein Nicht-Profi mehr durchblickt. Und genau deshalb hat unser Gastro- und Genussexperte Johannes Marchel das, was er an Spezialsalzen in der eigenen Küche stehen hatte, mitgenommen zum Experten.
1: Ich habe einfach ein paar Salze jetzt einfach mitgebracht, die wo bei mir daheim umeinander stehen. Mhm. Also das ist ein Gewürzsalz, das habe ich irgendwann mal vor 100 Jahren gekriegt aus der Toskana. Das ist mit, weiß ich nicht, Kräutern der Toskana.
2: Mhm. Ja, ist ja nicht schlecht sowas.
1: Genau, das da ist ein
2: Flor de Sal, super.
1: Dann habe ich da ein Salz, das ist eine Mühle mit, weiß ich nicht, Schalotten
2: und Beetroot,
1: rote Beete.
2: Genau, ja.
1: Ich habe da noch zwei Dosen jetzt mit Lavasalz, so ein schwarzes. Ja.
3: Dazu noch Chilisalz, Schweinchenrosa Himalaya-Salz, das übrigens aus einem Gebirge in Pakistan kommt, und mit Aktivkohle aufgeschwärztes Hawaii-Salz. Meine gesammelten Salze, die meisten davon ungefragt geschenkt bekommen. Ich zeige sie dem Hans-Jörg Bachmeier, BR-Fernsehkoch und mein persönlicher Ratgeber. Gell, Bachmeier, Salz ist doch Salz, da braucht man doch jetzt nichts drin, oder?
2: Gut, man kann das also mit verschiedenen Dingen aromatisieren. Ich habe selber so ein Salz, das ich mit Limetten und Zitronenschale und schwarzen Pfeffer aromatisiere. Das mag ich wahnsinnig gerne.
3: Okay, also der Bachmeier ist jetzt doch nicht so radikal, wie ich gedacht habe. Weil ein Lebensmittelchemiker, der würde jetzt sagen, Salz ist Natriumchlorid, ist Salz. Der einzige Unterschied ist das Preisetikett. 29 Cent übrigens für ein Pfund beim Discounter, 10,95 Euro für isländisches Salz in der Blechdose für 100 Gramm. Wobei auch der Bachmeier bei einem Salz schwach wird.
2: Also ich bin ein ganz großer Fan von Fleur de Sel.
1: Das ist das da.
2: Genau. Also Fleur de Sel ist die Salzblume. Das ist Meersalz, das wird da getrocknet in der Sonne. Und dann oben, was so ganz feines Kristallin ist.
1: Das schaut so fast ein bisschen splitterig aus.
2: Und das mag ich wahnsinnig gern, aber jetzt weniger zum Würzen, sondern einfach nur fürs Finish auf dem Teller. Wenn ihr jetzt ein Fleisch oder einen Fisch habt, dann gebe ich oben noch etwas Fleur de Sel damit dazu, weil es ein ganz mildes, sehr aromatisches Salz ist.
3: Dabei war ja Salz einmal wichtiger als Gold. Denn, wie merkte schon der römische Gelehrte Cassiodor weise an, auf Gold kann man verzichten, nicht aber auf Salz. Weshalb es auch das weiße Gold genannt wurde und Fürsten und Städte reich machte. Wie zum Beispiel Passau im 15. und 16. Jahrhundert. Für Passau wie für die ganze Welt war Salz
4: ein sehr universeller Rohstoff. Salz braucht der Mensch zum Überleben. Wo aber viel mehr Salz reingeflossen ist, ist dann die Konservierung von Lebensmitteln.
3: Elementar also. Und die Sammlungsleiterin Theresa Lohr vom Oberhausmuseum in Passau findet ein wunderschönes Bild, was Salz damals bedeutet hat.
4: Ich denke, man kann es am ehesten vergleichen mit dem Erdöl heute. Das Erdöl kann man ja noch nicht mal essen. Aber trotzdem ist jede Wirtschaft vollkommen davon abhängig. Und deshalb haben auch heutzutage Regierungen ein Interesse daran, dass die Bevölkerung mit Erdöl versorgt ist. Genauso wie man eben damals ein sehr, sehr wichtiges Interesse daran hatte, dass die Bevölkerung mit Salz versorgt ist.
3: Salz, das Erdöl des Mittelalters. Aus Bad Reichenhall und Hallein kommt es zuerst auf der Salzach und dann auf dem Inn

0: nach Passau. Wir stehen bei Theresa Lohr in der Feste Oberhaus im Museum und schauen aus dem Fenster.
1: Wenn Sie da aus dem Fenster schauen, dann sehen Sie, dass sich da, wenn Sie da hinter der Kirche schauen, so ein Weg hochschlängelt.
2: Das ist der Anfang des Goldenen Steigs, von der Donau unten letztendlich, oder?
1: Genau genommen von der Ilz, also die Ilz, die sehen Sie auch da unten. Von der Donau sind die Schiffe gekommen und an der Ilz wurde umgeladen auf Pferde. Die konnten ungefähr 150 Kilo pro Pferd tragen.
2: Und haben dann das Salz wohin gebracht?
1: Nach Böhmen. Das waren dann, man sagt sogar, die goldenen Steige, weil es nicht nur ein Weg war, sondern ein Wegenetz im Grunde auch.
2: Und wieso goldener Steig?
1: Weil man damit wahnsinnig viel Geld verdient hat mit diesem Handel.
0: Allein in Böhmen werden rund 1 Million Menschen mit Salz versorgt, das in Passau umgeschlagen wird. Das übrigens auch donauaufwärts nach Regensburg weiter transportiert wird und die Donau hinunter nach Linz. 25.000 Tonnen werden umgeschlagen im Jahr. Die ganze Stadt lebt davon. Schiffer und Bootsbauer, die Säumer, so werden die Männer genannt, die die salzbeladenen Pferde nach Böhmen führen. Man braucht Salz für das Gerben von Tierhäuten, um Gas herzustellen, sogar für das Prägen von Münzen. Und dann sind da nicht zuletzt die Salzhändler und die Fürstbischöfe. Wenn man bei Theresa Lohr hinunterschaut von der Feste Oberhaus auf die Stadt, sieht man, wie reich Passau damals war. In allen Farben glänzen die Fassaden der Häuser und Paläste, mit ihren Erkern und Balustraden herauf, überragt vom Dom, umrandet von den Flüssen in Donau-Ilz. So viel Reichtum. Das muss ja Neid hervorrufen. Und es kommt, wie es kommen musste. Der mächtige Herzog von Bayern kappt 1594 Passau die Salzzufuhr auf dem Inn. Er will selber verdienen. Das Geschäft mit dem Salz halt. Womit wir wieder im Hier und Jetzt wären. Nämlich bei der Frage, wäre es denn dann nicht gescheiter, das teure Salz mit den ausgelaugten Kräutern der Toskana im Supermarktregal stehen zu lassen und sein eigenes Rosmarinsalz einfach selber zu machen? BR-Fernsehkoch Bachmeier meint?
3: Hundertprozentig. Das ist für mich auch sehr, sehr schlüssig, weil ich das wesentlich besser dosieren kann, wenn ich es einzeln habe. Du musst halt immer schauen, was es ist. Also es gibt ja welche, die nehmen irgendwelche billigen, getrockneten Kräuter her, hauen das mit rein und dann verkaufen sie es für ein teures Geld.
2: Da
3: rechst gar nichts mehr. Aber es gibt auch gute Produkte, also so ist es nicht.
2: Wie erkenne ich die?
3: Ja, das ist schwierig. Am besten selber machen.
0: Und dann vielleicht einmal einen Fisch im Salzmantel probieren oder einen Rehschlegel. Der Bachmeier sagt,
3: ich meine, das ist ein Klassiker. Du kannst eine Lammschulter im Salzmantel machen, du kannst eine Rehschulter im Salzmantel machen. Alles, was ein bisschen eine längere Garzeit braucht, das schmeckt super und es wird auch nicht versalzen, sondern es zieht sich genau die Menge an Salz, die es braucht.
0: Apropos Stichwort versalzen, kann man da dann noch irgendwas machen?
3: Also wenn man es versalzen hat, dann kannst du es eigentlich nur verlängern. Versalzen ist versalzen, also das ist halt schwierig, das kriegt der Beste nicht mehr raus.
2: Nenn mal du.
3: Nicht einmal ich und ich schon gleich gar nicht.
2: Wann ist dir das letzte Mal passiert?
3: Gestern habe ich Mayonnaise gemacht, die habe ich versalzen. Weil da war mir nicht mehr sicher, ob ich Salz rein da habe oder nicht. Und dann habe ich noch mal eins rein da und dann habe ich die Mayonnaise hochgezogen und dann war es versalzen. Dann habe ich gedacht, oh, Wolli, jetzt haben wir es zweimal gewürzt.
4: Passau, der große Salzhandels- und Umschlagplatz, das war ein Bericht von Johannes Marchl. Und wir bleiben in Niederbayern, dem Regierungsbezirk, zu dem Passau, das zugegebenermaßen nahe an der Oberpfalz liegt, immerhin noch gehört. Aus Niederbayern stammt nämlich die Hip-Hop-Band Dicht und Ergreifend. Beide Sänger aus dem Landkreis Dingolfing-Landau. Heimatsound, der richtig durch die Decke ging. Heute füllen Dicht und Ergreifend die Münchner Olympiahalle und einst waren sie unter den Finalisten des BR-Heimatsound-Wettbewerbs, der heute BR-Popradar-Wettbewerb heißt. Hier sind Dicht und Ergreifend mit Egal.

0: Nun kommen wir zu einer astreinen Premiere. Jan Weiler hat seine wöchentliche Kolumne auf Bayern 2 ein wenig neu eingerichtet, sozusagen zur Abschlussfeier des Bayern 2 Sommerradios heuer. Jetzt heißt's nicht mehr Mein Leben als Mensch, sondern Wir fragen genauer nach. Und wie war's? Aber Jan Weiler selbst fängt an und sagt, was er gemacht hat. Hier ist also die wahrlich neue Jan Weiler-Kolumne.
1: Ich bin E-Scooter gefahren.
2: Und? Wie war's?
1: Großartig. Leider. Eigentlich hatte ich einen Eid geschworen, demzufolge mein Skrotum abfallen sollte, wenn ich auch nur ein einziges Mal auf einem E-Scooter eine Strecke und sei sie noch so kurz zurücklegen würde. Ich fand diese Batmobile für verarmte Superhelden hässlich und deren landplagenartige Verbreitung eine Zumutung. E-Roller stehen meistens und wenn sie stehen, stehen sie immer im Weg und halten einen von schönen Gedanken ab. Es sind die gefährlichsten Verkehrsmittel der Welt. Schwerste Kopfverletzungen erleidet, wer bei der Kollision mit einem hohen Bordstein meterweit über den Lenker fliegt. Die ruckartige Beschleunigung von E-Scootern lädt zu Torheiten ein. Ich habe schon junge Menschen zu dritt auf diesen Dingern herumkariolen gesehen, sowie zahlreiche Besoffene, die man am Wochenende gut daran erkennt, dass sie nachts auf einem Bein und singend durch die Innenstadt eiern. Aber es war nicht nur der E-Scooter an sich, der mich in Wallung brachte, sondern vor allem die Userin und der User. Man möchte nicht zu dieser sozialen Gruppe gehören. Für mich waren das immer aufrecht stehende Liegeradfahrer. Aufdringlich, metropolisch. Wenn es heute noch Werbung für Gutfriedwurst mit flotten Business-Aufsteigern gäbe, würden sie dabei gezeigt, wie sie in Frankfurt auf dem E-Scooter vom Boardmeeting zum Medenspiel düsen. Als sich diese Roller epidemisch verbreiteten, habe ich einmal einen umtreten wollen, weil er vor einer Apotheke im Weg stand. Das tonnenschwere Ding hat sich keinen Millimeter bewegt und der Tritt hat sehr wehgetan. Ich musste dann in die Apotheke, um etwas gegen die Schmerzen zu holen. Und als ich wieder rauskam, stand der Scooter immer noch da und verhöhnte mich. Aus meiner Verachtung wurde Hass. Und dann waren wir essen. Es wurde ziemlich spät. Ich versuchte, ein Taxi zu rufen, aber es gab in ganz München keine mehr. Die nächste Tram war einen Kilometer entfernt. Und es war zu weit, um zu Fuß zu gehen. Wir standen herum, bis Ela säuselte, sie habe eine App, um diese Scooter zu mieten. Niemand werde mich sehen, lockte sie. Es gehe ganz schnell, es mache Spaß und wenn es mir nicht gefalle, könnten wir die Miete nach 20 Metern wieder beenden. Es sei eine gute Möglichkeit, klandestin einer Verlockung nachzugeben. Tja, und dann war es herrlich, lustig. Schnell. Seitdem benutze ich E-Scooter, wann immer mir danach ist. Ich sehe mich selbst ja nicht damit fahren.

0: 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Hier noch ein passender Song zum Thema E-Roller von Christoph Süß und Bernd. Losfahren!
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Und noch ein Hinweis, und zwar nicht unwichtig, zur neuen Jan-Weiler-Kolumne. 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Nicht wie die Vorgängerrubrik um kurz vor 12, sondern kurz vor 11.

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4: Gregor Hoppe verabschiedet sich und wünscht noch einen schönen Sonntag. Nach den Nachrichten geht's hier auf Bayern 2 weiter mit Fernweh. Und da entführt sie Andrea Zinnecker ins zauberhafte Tessin.
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5: 10 Uhr. Die Nachrichten des Bayerischen Rundfunks mit Kia Arnzen. Die Übersicht. CSU-Chef Söder schließt Kanzlersturz aus. Bahnprobleme tragen laut Verkehrsminister Bilger zu Unzufriedenheit bei. Dänische Regisseurin gewinnt Goldenen Löwen von Venedig. Das Wetter wolkig und später Regen möglich bei maximal 18 bis 24 Grad. München. CSU-Chef Söder stellt sich hinter Bundeskanzler Merz. In der Bild am Sonntag erteilt er Gedankenspielen über einen Kanzlerwechsel eine Absage. Ein Sturz durch seine Partei sei ausgeschlossen, so der bayerische Ministerpräsident. Söder hält Merz für den richtigen Mann im Kanzleramt, auch wenn er einräumt, dass die Union gerade einen schweren Durchhänger hat. Er betonte, CDU und CSU müssten zusammenstehen und dürften sich nicht von der AfD auseinanderbringen lassen. Söder kritisierte zudem den Koalitionspartner SPD. Es sei ein schlechtes Signal, dass die Sozialdemokraten plötzlich anfingen, alles in Frage zu stellen. Der CSU-Chef fordert mehr Tempo bei den geplanten Reformen. Berlin. Aus Sicht des neuen Bundesverkehrsministers Bilger besteht ein Zusammenhang zwischen der Unzufriedenheit der Bürger und den Problemen bei der Bahn. Den Frust sieht er als einen Grund für das schlechte Abschneiden der CDU bei der Landtagswahl in Sachsen-Anhalt. In den Funke-Zeitungen nennt Bilger den aktuellen Zustand der Bahn völlig unzureichend. Der Verkehrsminister verwies aber auch auf die geplanten Milliardeninvestitionen in das Schienennetz. Er setzt darauf, dass die Züge pünktlicher fahren, wenn die Bauarbeiten abgeschlossen sind. Außerdem will Bilger die Bahn dazu bringen, wieder Familienreservierungen anzubieten. Rovaniemi. Bundeskanzler Merz reist heute zu einem Arktis-Gipfel nach Nordfinnland. Mehrere europäische Staaten und die EU sprechen dort über eine Neuausrichtung ihrer Arktis-Politik. Die Nordpolregion wird geopolitisch immer wichtiger. Dort lassen sich wertvolle Bodenschätze abbauen. Das durch den Klimawandel zurückgehende Eis eröffnet zudem neue Seewege. Und nicht zuletzt ist die Region von militärstrategischer Bedeutung. US-Präsident Trump hatte zuletzt immer wieder Besitzansprüche auf die dänische Insel Grönland angemeldet und mit deren Eroberung gedroht. Jakarta. Bei einem Fährunglück in Indonesien ist mindestens ein Mensch ums Leben gekommen. Noch immer werden nach offiziellen Angaben fast 130 Passagiere vermisst. Über 100 Menschen konnten von nahen Schiffen gerettet und in Sicherheit gebracht werden. Die Fähre war am Morgen gesunken. Immer wieder kommt es in Indonesien zu Unglücken. Der Inselstaat ist stark auf Fährverbindungen angewiesen. Allerdings werden Sicherheitsstandards nicht immer streng durchgesetzt. Venedig. Die Dänin May El-Tuki hat für die Regie bei dem Film Woman Unknown den Hauptpreis bei den Filmfestspielen erhalten. Die Auszeichnung zählt für Filmschaffende zu den wichtigsten Ehrungen. Die Hauptdarstellerin des Films, Mathilde Arcel, gewann den Preis als beste Schauspielerin. Jurypräsidentin Maggie Gyllenhaal kritisierte die strukturelle Ungleichheit in der Filmbranche. Dort seien immer noch viel mehr Filme von Männern zu sehen. Außerdem erhielten Rachel Shore und Yuval Abraham den Spezialpreis für ihre Gaza-Doku NASA.

0: Zum Sport. Bei den US Open in New York kann Alexander Zverev heute Abend seinen zweiten Grand-Slam-Titel gewinnen. Finalgegner ist der US-Amerikaner Ben Shelton. Das Duell der zwei weltbesten Spielerinnen im Frauenfinale gewann Jelena Rybakina gegen Arina Sabalenka. Das deutsche Männerdoppel Krawitz-Pütz verlor sein Endspiel gegen das amerikanisch-britische Duo Harrison-Skupsi. Die deutschen Basketballerinnen kämpfen heute bei der Heim-WM in Berlin um Bronze. Das Spiel gegen Spanien beginnt um 16.30 Uhr. Beide Mannschaften waren schon zu Turnierbeginn aufeinander getroffen. Da war der Sieg an Spanien gegangen. In der Fußball-Bundesliga muss der FC Bayern am frühen Abend bei Aufsteiger Elversberg ran zum ersten Spiel gegen die saarländische Mannschaft überhaupt. Zuvor empfängt RB Leipzig den Hamburger SV. Das Wetter in Bayern. In der Früh ist es an den Alpen noch sonnig, später dann überwiegend wolkig mit Regen, Temperaturen maximal 18 bis 24 Grad. In der Nacht zum Montag dichtere Wolken und weiter regnerisch, Tiefstwerte 15 bis 11 Grad. Die neue Woche wird dann wieder freundlicher mit mehr Sonne und Temperaturen bis zu 27 Grad. Es ist 10.05 Uhr. Die Verkehrsmeldungen: A8 München Richtung Salzburg zwischen Traunstein, Siegsdorf Ost und Anger, 6 Kilometer stockender Verkehr. A9 Berlin Richtung Nürnberg zwischen Pegnitz und Trockau, Stau nach einem Unfall, dort liegen mehrere Gegenstände auf der Fahrbahn. Und die A93 Regensburg Richtung Weiden ist zwischen Teublitz und Schwandorf Süd wegen Bergungsarbeiten an einem defekten Fahrzeug gesperrt, es staut sich. Soweit die Verkehrsübersicht.
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2: Wenn die Leute aus dem Norden aus dem Gotthardtunnel kommen, plötzlich ist es ganz anders als auf der anderen Seite oft. Man hat wirklich, wenn man vom Norden kommt, den Eindruck, es ist Frühling, es ist anders.
3: Auch jetzt im Herbst. Palmengesäumte Seeufer, mediterrane Vegetation und italienisches Lebensgefühl prägen das Tessin auf der Südseite der Alpen. Lassen Sie sich überraschen von der Vielfalt der alpinen Natur und Kultur in diesem Schweizer Kanton. Herzlich willkommen zu Bayern 2 Fernweh. Am Mikrofon ist Andrea Zinnecker.

0: Das Tessin grenzt an drei andere Schweizer Kantone, an das Wallis, an Graubünden und an Uri. Vom Gotthardpass oder vom 3400 Meter hohen Rheinwaldhorn in den Adula-Alpen geht es hinab zum tiefsten Punkt der Schweiz am Lago Maggiore auf nur 193 Metern. Dazwischen liegen traumschöne Landschaften, wie zum Beispiel die Cento Valley, das berühmte Verzaskertal, das Matscha- und Mujo-Tal oder das weitaus weniger bekannte Bavona-Tal nordwestlich von Locarno. Es gilt als das steilste und steinigste Tal in den Alpen. Die Bergdörfer sehen noch aus wie vor 100 Jahren. Auch eine Wanderung auf dem Transhumanzerweg ist wie eine Reise zurück in die Vergangenheit. Oliver Christa hat sie unternommen.
1: Es ist in der Tat eine Reise in die Steinzeit. Das Bavonatal ist steinreich, aber mausarm. Steinreich im wörtlichen Sinne, weil es ist eines der steilsten Täler im Alpenkamm. Extrem steinreich, es fielen große Felsbrocken herunter. Sämtliche Dörfer hier im Tal sind aus Stein, aus Gneis. Und es ist eine Welt, die total authentisch ist und noch so aussieht wie im 19. Jahrhundert.
2: Haushohe Felsbrocken, die aussehen, als ob sie Riesen hingeschleudert hätten. Graue Felswände, so steil und so hoch, dass sich die Sonne mit viel Kraft über sie hinweg hinein ins Tal zwängen muss. Und irgendwo zwischen Fluss und Felswand kleine Steinhäuser und Kastanienbäume. Für Omar Giesler ist eine Wanderung im Bavonatal ein Ausflug in eine Welt vor unserer Zeit, in den Farben von hier und jetzt.
1: Dieses Licht des Südens, das man hier noch so sieht, und dann die Wälder, die langsam bunt werden. Und bald wird vielleicht noch oben in höheren Lagen der erste Schnee fallen. Also hat man noch einen Kontrast mehr. Dann die bunten Farben des Herbstwaldes bis hinunter zum kristallklaren Wasser der Bavona.
2: Das Rauschen der Bavona begleitet uns auf dem Transhumanzerweg hinein in das Tal. Denn der Weg folgt den Spuren der Bewohner, die hier schon immer ihre Ziegen und Schafe geweidet haben. Entlang des Wegs sind auch noch die alten Viehställe zu sehen, unter riesigen Felsblöcken und im Dialekt Splüi genannt.
1: Man hat dann einfach diese überhängenden Felsen genommen, zum Teil auf einer oder zwei Seiten zugemauert und hat perfekte, sehr wasserdichte Räume geschaffen, in denen man das Vieh erhalten konnte, vor allem auch Ziegen. Und zum anderen konnte man damit auch noch Wohnräume gestalten.
2: Die Menschen hier mussten immer schon mit großer Mühe dem Boden das abringen, was sie zum Leben brauchten. Der Wanderweg im Abschnitt zwischen Sabione und Foroglio macht das anschaulich. Mal zwängt er sich zwischen moosigen Felsriesen hindurch, dann wieder geht's zu den uralten Steinhäusern unter mächtigen Kastanienbäumen. Reife Esskastanien prasseln zu Boden. Für die Menschen früher ein Segen, sagt Oma Giesler.
1: Sie war das Nahrungsmittel. Also es gibt ein Buch von einem Einheimischen, Plinio Martini nennt sich der. Der beschreibt eindrücklich, was sie vom Oktober bis März gegessen haben. Da gab es zum Frühstück Kastanien, zum Mittagessen Kastanien und zum Abendessen Kastanien. Ohne die Kastanien hätte man hier nicht überleben können.
2: Erdrutsche und Steinschlag setzten den Menschen zusätzlich zu. Einer, der auch heute noch bis in den Herbst hinein im Bavonatal ausharrt, ist Wirt Martino Giovannettina. Sein Gasthaus Il Frodo liegt gleich bei einem Wasserfall im Örtchen Foroglio, das wir auf unserer Wanderung erreichten. Wenn es das Wetter erlaubt, essen die Wanderer draußen auf großen Steintischen. Und jetzt im Herbst köchelt bei ihm die Polenta im Kupferkessel und das Ziegengulasch im Topf. Das ist Ziegengulasch, sagt der Wirt. Das Fleisch ist fein geschnitten. Man macht aus den Knochen erst einen Fond und dann wird das Fleisch mit etwas Wein, Gemüse und Knoblauch gekocht. Und Ziegengulasch mit Polenta, das ist ein typisches Herbstgericht in dieser Gegend. Eine Zeit der Muse auf der Wirtshausterrasse mit Blick auf Wasserfall, Bavona-Fluss und die steilen Berge ringsum. Und vielleicht ist das stille Betrachten der Landschaft genau der richtige Weg, um diese einzigartige Landschaft und ihre Ausstrahlung in sich aufzunehmen.
0: Das Grotto gehört zum Tessin wie das Amen in die Kirche. Man sitzt an Tischen und Bänken aus Granit unter jahrhundertealten Laubbäumen und bekommt ausschließlich einheimische Produkte und Gerichte serviert. Dazu gehört auch die Gazzosa, die farbenfrohe Tessiner Limonade. Weil sich diese lokalen Rustici ähnlich den Buschenschenken meist an etwas abgelegenen und schattigen Orten befinden, bleibt die Temperatur das ganze Jahr über konstant kühl, weshalb die Grotti früher eine Art Kühlschrankfunktion hatten. Authentisch und traditionsbewusst sind sie bis heute und lohnen eine Einkehr. Und da ist dann vielleicht auch Tessiner Blasmusik zu hören, so wie sie auch die Bandella di Canobbio spielt.

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Wir sind unterwegs im Schweizer Kanton Tessin. Ascona, Locarno, Lugano, Morcote. Die Liste der malerisch magischen Orte ist lang. Sehnsuchtsorte für Sonnenanbeter. Und braun gebrannt sind sie eine Köstlichkeit im Herbst. Die Kastanien, die Maroon, wie sie im Tessin heißen. Jetzt ist Kastanienzeit und die Maronat, die Maroni-Röster, haben Hochsaison. Am 11.11., dem Martinstag, endet offiziell die Ernte. Und wie der Merlot gilt auch die Kastanie als Symbol fürs Tessin. Jeder fünfte Baum ist hier eine Edelkastanie.

0: Die Gra von Mogenio, das ist keine Gruselgeschichte, sondern eine schöne Tessiner Tradition im Matschertal. Schulkinder helfen beim Trocknen der Kastanien auf der sogenannten Gra. In der kleinen Steinkonstruktion brennt ein Feuer aus Kastanienholz. Auf dem Rost darüber werden die braunen Baumfrüchte getrocknet und haltbar gemacht. 3 Wochen lang brennt das Feuer, 3-mal täglich wird Holz nachgelegt und alle 3 Tage müssen die Kastanien gewendet werden. Brauchtum aus Notwendigkeit, denn als Brotbaum hat die Kastanie einst die Menschen den Winter über ernährt. Nicht nur auf dem Themenwanderweg von Mogenio lässt sich mehr über die Kultur der Kastanie erfahren, auch auf dem Kastanienweg im oberen Malcantone bei Lugano. Ausgangspunkt für den gut 10 Kilometer langen Sentiero del Castagno ist das kleine Bergdorf Mugena. Oliver Christa ist den gelben Schildern mit der stilisierten Kastanie gefolgt.
1: Das Laub der Kastanienbäume raschelt unter unseren Füßen. Immer wieder prasseln reife Maroni in ihrer stachligen Schale zu Boden. Vom Wanderparkplatz oberhalb des Dörfchens Mugena führt der Weg vorbei an einer Viehweide hinauf zur Maliasina, dem größten Bach in diesem Tal. Unter der Holzbrücke stürzt das glasklare Gebirgswasser talwärts vorbei an uralten, mächtigen Kastanienbäumen.
2: Es gibt Bäume, wo sicher über 200 Jahre alt sind, mit sehr vielen auch dürren Ästen. Diese dürren Äste sind wie Haus für Specht, Fledermaus und auch Einhörner und so.
1: Die alten Bäume sind der ganze Stolz von Revierförster Carlos Gecha. Der Wanderweg führt mitten durch den Kastanienwald, immer am Hang des Monte Graticcioli entlang und mitten durch die Ziegenherde, die es sich unter den nahrhaften Bäumen gut gehen lässt.
2: Der Frucht ist sehr gut, sehr süß und er gibt auch viel Energie. Und es ist eine sehr wichtige Ernährung für die Tiere, auch die wilden Tiere wie Hirsch und Wildsau und Reh.
1: Ein paar Schritte weiter oben am Hang schneiden Zivildienstleistende die Kastanienwälder frei, schaffen den Bäumen mit ihrer wertvollen Frucht wieder mehr Platz. Philipp genießt die Arbeit mitten in den Wäldern und er genießt die Natur hier.
3: Gerade jetzt mit dem Herbstlaub durchatmen und die Bergluft genießen und ein bisschen umschauen. Wenn man Glück hat, sieht man einen Adler. Oder wenn die Sonne kommt, kommen die Eidechsen hervor. Also für das muss Zeit sein.
1: Ein wenig steigt der Weg jetzt in Richtung Vizio an. Mit den Wanderschuhen laufen wir auf einem weichen Bett von Kastanienschalen und Laub. So viele Früchte liegen am Boden. Dabei haben Bauern schon hunderte Kilo gesammelt in der kürzlich restaurierten Kastanienröste, einem Art Steinofen mitten im Wald, trocknet Förster Carlos Gecha gerade auf traditionelle Weise mit Feuer die Maroni.
2: Jetzt können wir diese Trockenkammer, wo die Kastanien werden getrocknet für 3 Wochen. Man sieht auch den Rauch und das sind 400 Kilo Kastanien.
1: Wir wandern weiter vorbei am Dörfchen Vizio zum Nachbarort Vescorgia, immer unter Kastanienbäumen, hinauf zu einem Aussichtspunkt mit Blick auf das gesamte Malcantone-Tal und die pittoresken bunten Tessiner Dörfer zwischen dem Dunkelgrün und Braun der Kastanienwälder.
2: Man hat immer die Möglichkeit, runterlaufen an Dorf und es gibt auch kleine Café und Restaurant, wo man kann auch etwas trinken.
1: Ein guter Vorschlag. 2 Stunden sind wir schon unterwegs und nehmen jetzt den Postbus hinüber nach Arosio, weitere 2 Wanderstunden entfernt. Die Wirtin des Ristorante San Michele, Moni Bürgin, röstet in ihrem Garten gerade Maroni über dem offenen Feuer.
4: So am Nachmittag dürfen die Leute hier das auch selbst benutzen, diesen Grill und die Kastanien so rösten. Und immer wieder schütteln, damit das Ganze nicht verbrennt.
1: Wer nach einer Wanderung auf dem Kastanienweg auf den Geschmack gekommen ist, der kann bei Moni Bürgin einkehren und Kastanienkochkunst erleben. Jeden Tag hat sie ein Gericht mit Maroni auf ihrer Speisekarte stehen.
4: Mit Kastanienmehl mache ich Kastanienspätzle. Dann gibt es viele glasierte Kastanien natürlich mit dem Wildfleisch zusammen. Es gibt verschiedene Desserts auch, eine Kastanienapfelcreme. Man hat ganz, ganz viele Möglichkeiten.
0: Noch genießen wir den sonnigen Herbst im Tessin, aber der nächste Winter steht schon vor der Tür und wenn die Skitourensaison beginnt, ist die Corno Griershütte ein beliebter Stützpunkt. Volkert Lenz stellt uns die architektonisch eigenwillige Hütte vor. Sie liegt auf 2338 Metern Höhe im oberen Val Bedretto.
5: willkommen auf der Gondo Gries.
6: Danke.
5: Gut Draufzeit gehabt.
6: Ja, bei dem herrlichen Wetter
5: ist super schön. He?
7: So viel Zeit muss sein. Wer nach 3 Stunden Aufstieg von Al-Aqua im Bedrettotal durch die Tür der Corno Gries-Hütte in den Skiraum poltert, der wird vom Wirt Thomas Bärlocher erstmal mit einem kräftigen Handschlag begrüßt und meist auch mit dem Namen angesprochen.
5: Hallo Volker, gell? Nochmals willkommen.
7: Das persönliche Willkommen ist Bärlocher wichtig. Und es hat Tradition auf der Capanna Corno Gries.
5: Machen vielleicht nicht alle Hütten, aber wir freuen uns auf die Gäste. Wir freuen uns, wenn ihr hier seid. Und dann begrüßt man sich mit der Hand. Ich finde das auch charmant und das gehört sich irgendwie. Ich weiß auch nicht, so habe ich es auch gelernt zu Hause. Gell?
7: Hinein also in diesen ganz speziellen Bau, der schon von außen ein echter Hingucker ist. Unten ein steingemauerter Sockel, obendrauf ein trapezförmiger Holzaufbau mit viel Glas. Keine klassische Bergarchitektur. Moderne trifft Tradition, könnte man sagen. Und was ist das nun? Ein Berg-UFO? Ein Alpenraumschiff?
8: Kinder nennen es ein verkehrtes Haus, wegen der Form.
5: Es ist gut jetzt dann 100 Jahre alt. Ursprünglich war es eine Militärbaracke. Zeitweise war das eine Hütte dann mit über 100 Plätzen.
8: 2007 wurde die Struktur so gemacht. Der Schuhraum unten und Keller ist immer noch jetzt dann bald 100-jährig. Und dann wurde quasi erster Stock alles abgerissen, flach gemacht und dann dieser neue Holzstrukturbau aufgesetzt.
7: Das auffällige Gebäude, das man schon vom Kornotalboden aus erkennen kann, ist aber nicht nur ein Hingucker, sondern auch ein Rausgucker. Denn das gesamte Restaurant und die halboffene Küche werden von einem Glasband eingerahmt. In jede Himmelsrichtung können die Bewohner schauen. Auch Andrea Baumgartner kann sich nicht satt sehen.
8: In der Küche beim Arbeiten haben wir einen Panoramablick. Das ist super perfekt. Wenn man Zeit hat, kann man da im Sommer vor allem auch die Murmeltiere beobachten, während man am Brot machen oder Kuchen backen ist. Das ist natürlich schon auch toll.
7: Auch die spezielle Architektur hatte das Wirtspaar aus Dübendorf im Zürcher Oberland gelockt, die Hütte 2022 zu übernehmen. Dann lassen die Mit-50er ihre Berufe als Bahnprojektleiter und Marketingfrau liegen und widmen sich ganz ihren Gästen. Im Winter kommen die vor allem wegen der Skitourengipfel rund um die Corno Gries-Hütte, erzählt Thomas Bärlocher.
5: Was wir haben, ist Helgenhorn, wir haben Grieshorn, das sehr oft gemacht wird, auch von den Lokalen. Wir haben das Blinnenhorn, wir haben den Pizzo Calina, Pizzo Nero. Auch der Nufenenstock kann bei guten Verhältnissen gemacht werden. Also es sind sehr viele Gipfelziele.
7: 3/4 der Besucher allerdings nutzen den hochalpinen Stützpunkt im Winter als Etappe auf der Haute Route du Soleil, die in 4 bis 6 Tagen von Realp im Ursantal ins Walliser Binntal führt.

0: Mina Celentano mit Kitha Jadi, was soll ich dir sagen? Gesungen von Adriano Celentano und Mina, die in Cremona geboren wurde und heute in Lugano lebt. Wir sind in Bayern 2 Fernweh unterwegs im Tessin. Locarno am Lago Maggiore ist die Tessiner Event-Location. Klein, aber fein. Wie zum Beispiel das Locarno Film Festival. Auf der Piazza Grande, dem Herzstück der Altstadt, pulsiert das Leben, gehen eidgenössische Lebensart und italienisches Flair Hand in Hand. Oberhalb der Stadt liegt die berühmte Wallfahrtskirche Madonna del Sasso, erreichbar mit einer Standseilbahn. Eine Kabinenseilbahn führt dagegen auf den Hausberg von Locarno, die 1670 Meter hohe Cadada Cimetta. Die beiden roten Gondeln wurden von Star-Architekt Mario Botta designt. Von der Cadada führt dann eine nette Wanderung auf den Gipfel der Cimetta und zu einem 360-Grad-Panoramablick. Karl Garaventa hat ihn genossen und auch Tessin-Urlauber aus Bayern getroffen.
1: Hinten in der Innerschweiz hängen die Wolken bis zum großen See runter. Und bei uns, schön Wetter, alles passt wunderbar.
2: An der Talstation in Orsellina bei Locarno freut sich Tessin-Urlauberin Tina auf die leichte Cimetta-Tour. Und weil die Schweiz kein billiges Urlaubsland ist, hat sie im Rucksack neben Brotzeit auch viele Franken dabei. Denn die Seilbahnfahrt auf die Cardada kostet ordentlich.
1: Ja, schon gescheit da, ja.
2: Dafür ist die Seilbahnkabine ganz futuristisch aus Glas. So hat Tina einen Blick auf Berge, Seen und Kastanienwälder. Auf der Cardada lohnt sich ein kleiner Rundweg. Häuschen reihen sich aneinander, Kinder freuen sich über gepflegte Spielplätze und eine grobsteinige Kapelle aus Granit lädt zur Besinnung ein. Von der Bergstation aus links geht es auf eine aufwendige Aussichtsplattform. Schwindelfreiheit vorausgesetzt.
1: Das ist Wahnsinn. Man geht erstmal wie auf so einer Brücke, wie irgendwie Golden Gate Bridge, geht man drauf. Man sieht den Lago Maggiore bis Italien. Auf der anderen Seite Cento Valli. Voll kleine Häuser, voll kleine Dörfer. So stellt man sich bei der Heidi vor.
2: Danach geht es in Serpentinen die Cimetta hinauf, etwa anderthalb Stunden. Ab und an lohnt sich ein kurzes Innehalten und Luft holen, denn die Sicht auf die Schweizer Landschaft ist bestechend. Ein Meer aus Seen, Berggipfeln und Wiesen.
1: Geht sie gut? Leicht bergauf, nicht zu steil. Wenn man einfach seinen Schritt gefunden hat, dann geben wir seinen Stiefel zu. Das passt schon.
2: Die Cimetta liegt gut 1600 Meter hoch und bietet ebenfalls einen kleinen Rundweg. Immer wieder erläutern Schilder die umliegenden Berge. Die Gipfel des Tessins, des Wallis, der Innerschweiz und Graubünden sind bei schönem Wetter bestens zu sehen. Lieblich wirkt die Cimetta mit ihren Wiesenhängen.
1: Ja, schon schön da herum. Von den umliegenden Gipfeln haben Stornerwecken.

0: waren und die sind jetzt hier aufgestellt und das ist Wahnsinn, die haben alle ganz eine andere Farbe und haben dann beschriftet, also schaut echt gut aus.
1: Der Abstieg geht schnell, dank des gut ausgebauten Weges. Am Fuße der Cardada ist das Örtchen Orselina. Von der Talstation aus sind es nur wenige Schritte zur bekannten Wallfahrtskirche Madonna del Sasso. Die hellgelbe Fassade thront zusammen mit den Palmen über dem Lago Maggiore, der sich wie eine kurvige Straße durch die Berge über die italienische Grenze schlängelt.
2: Der Wanderspaziergang auf die Cimetta ist leicht zu schaffen. Für die mehrtägige Mountainbike-Autoroute durchs Tessin, die Transticino, die ebenfalls an der Cardada beginnt, braucht es dagegen ordentlich Kondition. Kein Problem für Volkert Lenz.
3: Almromantik pur. Ein Brunnen plätschert. Am Abend schiebt sich der Vollmond auf der einen Seite hinter den Tessiner Gipfeln hervor. Auf der anderen Seite scheint die orange-rote Sonne in den Lago Maggiore zu stürzen. Der Auftakt zur Mountainbike-Woche im südlichsten Schweizer Kanton, er ist fast ein wenig kitschig. Die Alpe Cardada thront 1000 Höhenmeter über dem See bei Locarno, 1000 Meter, die sich das Radlergrüppchen am folgenden Morgen erstmal hinunterstürzen muss. Radspezialist Marco Vitali aus Lugano immer vorne weg.
4: Hier im Sopra Ceneri und in der Region von Locarno sind die Täler ziemlich weit unten und die Berge ziemlich hoch. Also die Wände sind zu befahren von Leuten, die es können.
3: Der Sturzflug auf zwei Rädern endet in Ascona. Hinter der Seepromenade verdeckt der Monte Leone den Himmel. Seine Höhen sind das nächste Etappenziel.
4: Dann geht es fast sofort wieder hinauf, also von Brissago, Monte Verità und dann über den Hügel bis auf Rasa. Hier sind die Hügel ziemlich groß.
3: Was Marco Vitali als Hügel bezeichnet, sind ausgewachsene Berge. Die Massive zwischen Gotthardpass, Lago Maggiore und Luganer See wachsen steil empor und bieten dennoch reichlich Möglichkeiten für ambitionierte Bergradler, wie Bike-Guide Michael Röpke vom DAV Summit Club weiß.
5: Wir haben Anstiege, die bis in die 2000 Höhenmeter pro Tag Region hineinreichen. Das heißt, ich sollte schon ein bisschen im Sattel gesessen sein. Und von der technischen Seite her, also ist es schon so, dass auch hier ein Anfänger noch nichts zu suchen hat.
3: Wer sich auf die Tessin-Durchquerung, die Transticino, wagt, der sollte Waden und Willensstärke mitbringen. Denn das Land rund um den Monte Ceneri, der das nördliche und südliche Tessin voneinander trennt, wird von Mountainbikern als Schlaraffenland für Singletrails angesehen. Radeln auf engen und verschlungenen Bergwegen also. Doch das ist nicht alles, meint Summit-Club-Führer Michael Röttke.
5: Gerade wo wir drüben am Lago Maggiore begonnen haben, diese wirklich wunderschönen alten Almen, die man dort sehen kann, also wo man sich fragt, was hat die Menschen wohl mal in diese Höhe getrieben, um diese ja, aus Granitsteinen erbauten Gebirgshöfe zu erstellen. Das finde ich schon also alles sehr, sehr beeindruckend. Also ich denke, es ist einfach eine tolle Kombination aus Natur und Kultur auch.
3: Der Sport kommt ohnehin nicht zu kurz. Zum Beispiel am Monte Tamaro mit knapp 1900 Metern der Höhepunkt der Tour.
6: Es ist eine Herausforderung, weil es gerade so an der Grenze ist zum Fahrbahn. Und da hat man natürlich auch den Ehrgeiz, dann im Sattel zu bleiben. Aber ich glaube, der schönste Teil kommt jetzt noch.
7: Wie wir hier schon sehen, da kommen ein paar Felsen zum Vorschein. Und an einem Tag wie heute, wo es ein bisschen feucht ist, da kann das schon knifflig werden. Ich schätze, da wird jeder mal absteigen.
3: Nach einem 1000-Meter-Anstieg auf den Monte Bar folgt dafür am nächsten Tag der spektakulärste Abschnitt der Transticino, hoch oben im Val Colla.
8: Das schöne braun-rote Gras und die Birken geben dann halt nur ein ganz spezielles Ambiente dazu, also große Landschaft dabei.
3: Bleibt nur noch die rasante Abfahrt nach Lugano, mit dem Bergrad direkt hinein in die Altstadt, mit Treppen, alten Häusern und Brunnen.
2: In vino veritas. Aber nicht nur im Wein liegt die Wahrheit, auch im Tee. Zumindest im Tessin, am Monte Verita, dem Berg der Wahrheit bei Ascona. Hier befindet sich die einzige Teeplantage Kontinentaleuropas. Oliver Christa hat sich dort ein Tässchen Tee einschenken lassen.
9: Wer den Blick auf den See genießen will, der muss erst einmal den Hang hinauf. Hunderte Treppen mit Granitstufen sind es, vom Hafen in Ronco hinauf zur Kirche. Einzelne Eidechsen huschen noch immer über die leicht von der Sonne angewärmten Steine. Und zwischendurch, beim Durchschnaufen, lohnt der Blick in die Gärten mit ihren mediterranen Pflanzen.
10: Wir haben ja hier Feigenbäume, dann die Palmen, Pinien, Oleander. Und viele andere Mittelmeerpflanzen.
9: Kein Wunder, bei der Sonne, die Wanderführerin Regula Sigrist und mich selbst jetzt wärmt. Ganz warm ums Herz wird einem, wenn man dann vom Kirchplatz des

0: idyllischen Tessiner Dorfes aus, in der Ferne dahin schaut, wo das Blau des Himmels mit dem Blau des Lago Maggiore verschmilzt.
1: Der ist ja etwa 380 Meter tief an seinem tiefsten Punkt. Und in der Mitte schön haben wir die beiden Brisago-Inseln. Und man sieht nach Italien, die Grenze ist dann gleich nach Brisago.
0: Schier grenzenlos ist das Vergnügen, das wir beim Wandern auf dem Sentiero Romano, dem Römerweg Richtung Ascona, empfinden. Hoch über dem See geht es mal Treppen hinauf, mal hinunter, dann wieder eben durch Kastanienwald. Und immer schimmert der Lago Maggiore durch die kahlen Bäume.
1: Blick auf den See gibt es eigentlich nur, wenn es keine Blätter mehr hat an den Bäumen, weil es ist ja ein Kastanienwald. Also im Sommer beschattet und im Winter natürlich herrlicher Ausblick. Und die Winter sind ja mild.
0: So mild, dass am Monte Verità oberhalb von Ascona sogar Tee wächst. Nach gut 1,5 Stunden Gehzeit erreichen wir die kleine Teeplantage von Peter Obliger. Einmalig auf dem europäischen Festland.
2: Tatsächlich haben wir hier ein sogenanntes Mikroklima. Das heißt, der Boden ist nie gefroren. Auch wenn es einmal schneit, das Klima bleibt mild und darum war das möglich.
0: Die rund 1000 Teepflanzen fühlen sich sichtlich wohl zwischen mächtigen Buchen, Fächerpalmen und Kirschlorbeersträuchern. Peter Obliger zieht eines der Ästchen zu sich her, beugt sich über die Pflanze und riecht an den weißen Blüten. Bis in den Januar hinein tragen die Stauden Blüten.
2: Die duften sogar sehr angenehm. Früher hat man die sogar destilliert und hat ein Parfum gewonnen.
0: Schritt für Schritt, fast meditativ, umrunden wir zusammen mit dem Apotheker und Heilpflanzenexperten seine kleine Teeplantage. Einen fernöstlichen Teeweg hat er extra rund um die Pflanzen anlegen lassen, mit japanischen Laternen und einem japanischen Teehaus. In dem schenkt er verschiedene Tees zum Probieren aus. Eine Tasse grüner Tee, das ist nach unserer Wanderung am Lago Maggiore genau das Richtige.
2: Man gönnt sich Ruhe, man gönnt sich etwas sehr Gesundes. Und das tut gut.
3: Der nur 322 Meter hohe Monte Verita ist ein eigenwilliges kulturgeschichtliches Ensemble, das seinen Ursprung in einer Naturheilanstalt hat. In den ersten Jahrzehnten des 20. Jahrhunderts wurde er zu einem Zufluchtsort prominenter Literaten und Lebensreformer, Künstler, Lebenskünstler und Pazifisten. Dazu gleich mehr. Zunächst aber Musik von Rhys Lane and the Lovers, Bonjour Ticino, Titelsong des gleichnamigen Films.

0: Refugium für Superreiche, allein in Lugano leben 3 Milliardäre und ein Dorado für alle, die den Bergsport lieben, sondern auch ein Paradies für Künstler und berühmte Persönlichkeiten, heute wie früher. Die Schriftsteller Hermann Hesse und Thomas Mann, den Dadaisten Hans Arp, dem Psychoanalytiker Carl Gustav Jung, um nur einige zu nennen, sie alle zog es ins Tessin. Kunst, Architektur, Lebensart und Geschichte verbinden sich eng mit der Landschaft. Und der Monte Verita bei Ascona ist wohl das prägnanteste Beispiel dafür. Mein Kollege Georg Bayerle ist nicht nur Berg-, sondern auch Literaturexperte und er weiß warum. Grüß dich, Georg.
1: Buongiorno, Andrea. Ja, das ist eben dieses direkte Aufeinandertreffen von einer alpinen Landschaft, die ja gerade, wenn es dann ein bisschen in die Täler reingeht, sehr schnell wild wird und auch mit nackten Felsen, und auf der anderen Seite diese geradezu mediterrane Lebenskultur am Lago Maggiore oder an den Seeufern, wo die Kamelien blühen, ja, Ascona mit der Seepromenade, das sind einfach unglaublich schöne Kontraste, die da zusammentreffen. Und dann natürlich ein Gefühl der Freiheit, das die neutrale Schweiz auch immer gegeben hat, und der Ungebundenheit in dieser Atmosphäre da am äußersten Zipfel der Schweiz, wenn man so sagen will. Der Monte Verita ist da sicher eins der ganz besonders markanten Beispiele in Europa.
0: Aber so ein richtiger Berg ist dieser Berg der Wahrheit, der Monte Verita, ja eigentlich gar nicht.
1: Na, ist geradezu lächerlich. Also das ist ein bewaldeter Hügel, 330 Meter ist er hoch und also gerade mal 100 Meter höher als Ascona. Das ist ja die niedrigste Stadt der Schweiz, da unten am Ufer des Lago Maggiore. Als ich zum ersten Mal da hoch bin, also voller Spannung, was man da treffen würde, habe ich es eigentlich gar nicht so richtig wahrgenommen, dass ich da jetzt gerade auf einen Berg gehe. Aber für den Spirit, also die geistigen Höhenflüge sozusagen, da spielt diese geringe physische Höhe keine Rolle. Entscheidend ist diese besondere Atmosphäre um Ascona, wo immer schon ein Schmelztiegel war, ein Treffpunkt, wo Leute aus allen möglichen Ländern zusammengekommen sind. Und da hat sich eben eine Gruppe gefunden, man könnte sagen, so eine Art Vorhippies, die naturreligiöse Lebensphilosophien entworfen haben, also so eine Ganzheitlichkeit der Natur mit einer spirituellen Dimension. Und ganz konkret ist es dann geworden, als die Lebensreformer dorthin gezogen sind. Und in deren Gefolge waren immer auch Literaten, Künstler, Maler.
0: Man könnte ja sagen, Georg, dass das eine bewusste Gegenbewegung gegen die Industrialisierung war, gegen die Großstädte, die Disziplin in den modernen Gesellschaften.
1: Das war um 1900 und Ende des 19. Jahrhunderts zum ersten Mal eigentlich, kann man sagen, dass in den europäischen Gesellschaften wahrgenommen wurde, es wird unglaublich viel gebaut, die Eisenbahn ist plötzlich zum treibenden Verkehrsmittel geworden, auch ja in der Bereisung der Alpen natürlich, also überall, wo die Eisenbahn hingegangen ist, da haben sich dann sehr schnell die großen Touristenorte entwickelt. Und natürlich, aus den Schornsteinen kam damals schwarzer Qualm. Also das wurde auch als sehr ungesund empfunden. Und so hat sich diese Gegenbewegung entwickelt. Die Gründer dieses eigentlichen Monte Verita, die haben sich interessanterweise eben auch in der Großstadt dann gefunden, und zwar in München.
0: Was waren denn das für Personen, Persönlichkeiten?
1: Bunt zusammengewürfelt. Also da war eine Pianistin dabei, Ida Hoffmann, die ursprünglich aus Montenegro kam, der Fabrikantensohn Henry Oedenkofen aus Belgien und die Brüder Gräser aus Siebenbürgen. Das war so die Kerntruppe, die dann diesem Ruf dieser Gegend um Ascona gefolgt ist und dem Hügel dann auch diesen Namen Monte Verita, also Berg der Wahrheit, gegeben haben, um zum wahren Leben zu finden, das sich eben nicht im Korsett der Gesellschaft immer mehr einschnürt. Sie haben da so eine Kooperative gegründet, sie waren Vegetarier, haben selber Gemüse angebaut, Freikörperkultur betrieben, Ausdruckstänze. Also das war so dieses Zurück zur Natur in allen Dimensionen des Lebens. Einer der Begründer dieser Bewegung war Karl Wilhelm Diefenbach gewesen, der in München Malerei studiert hat, bei Franz von Stuck unter anderem. Und da sieht man eben auch schon, wie diese naturreformerische Bewegung mit der Kunst verknüpft war. Und so Leute wie dieser Diefenbach oder auch die Gräsers, die wurden dann im Volksmund immer auch als Kohlrabi-Apostel tituliert, weil sie eben so vegetarisch unterwegs waren.
0: Also Kohlrabi-Apostel, das hat schon was. Es hat aber nichts an der Anziehungskraft des Monte Verita geändert, oder?
1: Im Gegenteil. Also aus dieser Kerntruppe heraus ist eine Aura entstanden, die in ganz Europa eigentlich dann

0: Bekannt war auch, und die politischen Umstände haben dann noch viel dazu beigetragen. Um den Ersten Weltkrieg, also so ab 1912 etwa, als diese Spannungen in Europa immer mehr zugenommen haben, sind immer mehr Künstler und Intellektuelle dann dorthin ausgewandert, kann man sagen. Die Liste ist sehr lang. Oskar Schlemmer, der war auch am Bauhaus, Hans Arp, auch Paul Klee und die Schauspielerin Käthe Kruse, die dann ja mit ihren Puppen so berühmt wurde. In Donauwörth gibt es ein Museum und als vielleicht berühmtester Literat dann auch Hermann Hesse.
1: Hermann Hesse, später wurde ihm ja der Literaturnobelpreis verliehen, hat im Tessin, glaube ich, einige seiner Hauptwerke geschrieben.
0: Hesse war zeitweise richtig fasziniert vom Monte Verita und dieser dortigen Lebensphilosophie. Ich habe früher mal mit Studenten an der LMU in München darüber gearbeitet, weil wir Fotos gefunden haben, zum Beispiel von Hermann Hesse beim Nacktklettern. Also er ist FKK-Klettern gegangen. Das war also auch diese Idee, den Körper in seiner Urform sozusagen mit dem elementaren Fels zu verbinden und hat sich dabei dann auch fotografieren lassen. Also da war er richtig stolz drauf. Und er hat ja dann eben diese, heute würde man sagen, New Adult Romane geschrieben, den Siddhartha und den Steppenwolf, wo es ja darum geht, wie die Helden ihren individuellen Weg eines wahren Lebens finden.
1: Und es gibt noch weitere Schriftsteller, die sich vom Tessin inspirieren ließen oder dort eben ihr richtiges Schreibumfeld gefunden haben.
0: Bekannt ist Erich Maria Remarque, der mit seinem mehrfach verfilmten Roman Im Westen nichts Neues, ja eins der sicherlich erschütterndsten und beeindruckendsten Antikriegsbücher überhaupt geschrieben hat. Im Nationalsozialismus war diese kritische Sicht des Krieges, die Erich Maria Remarque da vorgetragen hat, als zersetzend gebrandmarkt. Und Remarque hat sich dann schon 1933, also im Jahr der Machtergreifung der Nazis in Deutschland, ins Tessin, ins Exil zurückgezogen.
1: Hesse, Remarque, noch eine dritte Persönlichkeit vielleicht zum Abschluss?
0: Ja, das ist sogar fast ein Lieblingsbuch von mir, kann ich sagen. Und es wurde im Osernonetal geschrieben, also einem dieser langgezogenen Täler nördlich von Ascona, das sich da nach Westen zieht. Das ist ein Klassiker des Schweizer Schriftstellers Max Frisch, den wahrscheinlich viele noch aus der Schule kennen. Der hat hier Der Mensch erscheint im Holozän geschrieben. In dieser Szenerie, die ja wirklich an eine Urwelt erinnert, also das Osernonetal, das ist tief eingefurcht. Da stehen die dichten Laubwälder rein platziert wie Nester, diese zusammengewürfelten Bergdörfer mit lauter Steinhäusern. Geprägt ist es von diesem grauen Granit mit seinen Quarzbändern. Also das sind so die elementaren Kontraste, die eine alpine Landschaft haben kann. Rau und klar und insofern ein optimales Ambiente natürlich für diese Geschichte, in der es um die Bedeutung eigentlich des menschlichen Daseins im Holozän geht, also dieser letzten Phase der Geschichte des Homo sapiens auf der Erde, die seit der letzten Eiszeit, also vor ungefähr 14.000 Jahren, begonnen hat. Ein sehr kurzes Fenster letzten Endes, in dem die Menschen auf der Erde überhaupt dann Hochkulturen aufgebaut haben. Und da geht es dann ganz konkret darum, dass das Dorf von Murgängen bedroht ist, also die Menschen in dieser Naturgefahr leben. Und der Held der Geschichte, ein Herr Geiser, dann die Fragen stellt, was bedeutet das Leben eigentlich, wie soll es weitergehen? Und das Buch hat auch noch einen ganz praktischen Vorteil für alle, die es noch nicht gelesen haben. Es ist nicht besonders dick. Also es lohnt sich in jeder Hinsicht, so ein Buch mal in die Hand zu nehmen.
1: Also sollte man auf jeden Fall mal lesen. Dankeschön, Georg Bayerle, für deine literarisch-philosophische Expertise zum Tessin.
0: Gerne.
1: Auch der Sas da Grüm hat schon immer Menschen angezogen, gilt er doch als Ort der Kraft, und zwar als stärkster Kraftort der Schweiz. Experten für Erdstrahlen haben auf dem Felsplateau schon bis zu 40.000 Bovis-Einheiten gemessen, also fast fünfmal so viel wie an anderen Kraftorten. Woher diese Energiestrahlung kommt, kann niemand sagen. Auf jeden Fall aber bietet der 660 Meter hohe Granitfelsen oberhalb des Bergdorfs Vairano einen grandiosen Blick hinab auf den Lago Maggiore. Und er ist nur zu Fuß zu erreichen, auf einem idyllischen Steig durch dichte Kastanienwälder. Auf dem Sas da Grüm, dem übersetzt Krüme liegen Felsen, befinden sich der Sentiero della Yoga, ein Yoga-Wanderweg, ein rustikales Naturhotel und eben der Kraftplatz.
2: Es gibt viele, wo einfach merken, wenn sie hier oben sind, fühlen sie sich einfach wohl.
3: Wenn ich dort sitze, längere Zeit, dann spüre ich, wie das von unten hochsteigt. Also ein Kribb

0: mit dem Hafen. Es tut gut, hier zu sein.
1: Ich kann hier komplett abschalten. Das ist für mich eigentlich schon Erholung.
2: Kommt er in der Rot auf die Kinder.

0: Ein Song in Schweizerdeutsch von Brandao Faber Hunger. Eis hämmer immer noch nu. Wir haben uns immer noch gern. Fabers Vater ist übrigens der italienische Liedermacher Pippo Pollina. Das Verzaskertal nördlich von Locarno gilt als eines der schönsten Flusstäler südlich der Alpen. Die Verzasker und die bizarre Felslandschaft, die der Fluss geschaffen hat, ziehen Wanderer und Bergsteiger an. Allerdings ist das Verzaskertal auch ein Beispiel dafür, dass es im Tessin nicht nur Sonnenseiten gibt, sondern auch Schattenseiten. Denn im 19. Jahrhundert haben die bitterarmen Bergbauern den Winter über ihre Söhne als Kaminkehrerkinder nach Mailand und andere Städte in Norditalien verkauft. Viele Kinder kehrten von der gefährlichen Arbeit in den engen, verrußten Kaminen nicht mehr auf die grünen Alpen des Verzaskertals zurück. Schwarze Brüder heißt der berühmte Spielfilm über das Schicksal der Kaminkehrerkinder. Oliver Christa hat sich auf ihre Spuren begeben.
1: Sonogno heißt das Dorf, ganz hinten im Verzaskertal am Schluss des Wanderwegs. Viele Kinder von hier mussten als Kaminkehrer arbeiten. 23 sind es allein, die im Jahr 1853 aus diesem Dorf nach Norditalien verkauft wurden, sagt Oma Giesler. Die bitterarmen Bergbauern konnten im Winter nicht alle durchfüttern.
2: Deshalb haben diese Bauernfamilie ihre Kinder in die Ferne geschickt. Die wurden von sogenannten Padroni, also man könnte sagen Zuhältern, wurden die engagiert. Und die wurden dann nach Norditalien gebracht, wo diese Kinder, die extrem dürr waren vor Hunger, die Kamine reinigen mussten als lebendige Besen. Als die Tessiner Regierung gegen Ende des 19. Jahrhunderts diesem Treiben

0: ein Ende setzen wollte, gab es massive Proteste aus dem ganzen Hinterland von Locarno, weil einfach die Leute auf dieses wenige Einkommen angewiesen waren.
1: Veronica Carmine leitet das Dorfmuseum hier, weiß um das Schicksal der armen Bergbauernkinder und zeigt das auch mit Texten und Fotos in ihrer Ausstellung.
2: Man sieht Gesichter, die nicht mehr Kinder sind. Hier sehen wir ein Foto von 1870 und das Kind hat ein Gesicht, das sehr traurig ist. Es sieht in der Leere, ne? Nel vuoto. Questo bambino non ha perso l'infanzia, hat die Kindheit verloren mit dieser Arbeit.
1: Im Herbst, dann wenn die Arbeit auf den Alpen zu Ende war, mussten die Kinder aus dem Tal auf Zeit. Noch heute gibt es den Säumerpfad, den Sentierone, auf dem die Kinder Richtung Italien gewandert sind. Immer am Fluss Verzasca entlang führt er zum Lago Maggiore. Doch beim Blick in das jadegrün funkelnde Wasser der Verzasca vermischen sich die Erinnerungen an die Kaminkehrerkinder mit dem Staunen über dieses Naturspektakel.
0: Irgendwie ist es nicht ein Grün, sondern es ist ein Smaragdgrün, würde ich jetzt mal sagen. Also der Fluss hat dem ganzen Tal den Namen gegeben, weil Verzasca ist eine Wortschöpfung, die Verde und Aqua enthält, also grünes Wasser, und das trifft effektiv zu.
1: Der Wanderweg führt ohne große Steigungen immer am Fluss entlang, mal offen, mal durch Mischwälder mit Bergen und Buchen. Begleitet vom Rauschen der Verzasca geht es in rund 4 Stunden bis nach Lavartezzo, einer der größeren Orte im Verzasca-Tal. Hier gibt die Verzasca alles. Ihr Wasser dreht sich in Granittöpfen, gurgelt an Felsbrocken vorbei und gaukelt einem mit den glatt geschliffenen Steinen eine bizarre Mondlandschaft vor.
0: Es gibt keine eckigen Kanten mehr, sondern ist alles glatt geschliffen. Ist auch sehr angenehm zum Draufsitzen, zum Sonnenbaden. Und diese Felsen leuchten in verschiedensten Farben, sehr hell, auch unter Wasser. Das Licht spiegelt es. Das ist wirklich unbeschreiblich.
1: Lavartezzo, das Dorf an der Verzasca, glänzt nicht nur mit dem Fluss selbst. Eine zweibügige Brücke über das Wasser machte den Ort berühmt. Die sogenannte Römerbrücke von Lavartezzo, die so gar nicht antik ist.
0: Die Brücke wurde nicht von den Römern errichtet, sondern stammt aus dem späteren Mittelalter. Auf Italienisch hört man auch vielfach den Ausdruck Ponte dei Salti. Salti für die zwei Bogen, die die Brücke macht. Das trifft effektiv zu.
1: Wer mag, kann hier in einer der Osterien einkehren, sich einen Teller Pasta, Kastanienpüree oder Steinpilze schmecken lassen und noch einmal die Erinnerung an die schwarzen Brüder Revue passieren lassen und trotzdem die idyllische Landschaft genießen.
3: Weil das Wetter hier im Tessin so schön ist und weil das einer der schönsten Wanderwege ist, den wir kennen, machen wir zum 4., 5. Mal bereits. Ist wirklich ganz, ganz toll.
4: Und dann das Blau und Grün dieser Verzasca, das ist wirklich beeindruckend. Und alle 1,5 Stunden ein Postauto wieder zurück. Also man kann jederzeit, wenn man nicht mehr wandern will, rechts rangehen, warten, bis das Postauto kommt und zurückfahren.

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Ich wünsche Ihnen einen geruhsamen Tag.

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2: 11 Uhr, die Nachrichten des Bayerischen Rundfunks mit Kia Arnzen. Die Übersicht. CSU strebt keinen Kanzlerwechsel an. KI-Firmen denken über Entwicklungspause nach. Augsburger wehren sich gegen Kürzungen im Bahnverkehr. Das Wetter wolkig und später Regen möglich bei maximal 18 bis 24 Grad. München. CSU-Chef Söder hat Gedankenspielen über einen Kanzlerwechsel eine Absage erteilt. Im Interview mit der Bild am Sonntag sagte Söder, von der CSU werde es keinen Kanzlersturz geben. Bundeskanzler Merz jetzt auszutauschen wäre zudem sinnlos, so Söder, weil jeder Nachfolger erst einmal mit den gleichen Problemen rauskäme. Die Union tue gut daran, zusammenzustehen. Bei der Wahl in Sachsen-Anhalt war die CDU um fast 20 Prozentpunkte abgestürzt. Viele Unionspolitiker lasten das dem Kanzler an. Nächsten Sonntag werden 2 weitere Landesparlamente gewählt. In Mecklenburg-Vorpommern droht der CDU ein Ergebnis von deutlich unter 10 Prozent. In Berlin könnte sie das Amt des regierenden Bürgermeisters verlieren. San Francisco. Angesichts der Gefahren durch künstliche Intelligenz denken große US-Firmen über eine Entwicklungspause nach. Der Chef des KI-Unternehmens Anthropic schrieb, er mache sich Sorgen, dass in 6 bis 12 Monaten ein KI-Schwarm in der Lage sein könnte, das Internet zu übernehmen und hunderte Milliarden Dollar Schaden zu verursachen. Er plädiert daher für eine branchenweite Pause in der westlichen Welt. Zugleich werde Anthropic Beobachter ins Unternehmen lassen, die die Sicherheit von KI-Modellen begutachten sollen. Zustimmung kam von den Konkurrenzunternehmen SpaceX und OpenAI. Die Firma hinter ChatGPT schrieb, das Entwicklungstempo der leistungsstärksten KI-Modelle müsse verlangsamt werden. Augsburg. Die auf der Zugstrecke von München nach Augsburg geplanten Einschnitte stoßen auf Widerstand. Augsburgs Oberbürgermeisterfreund hat kritisiert, dass dort künftig weniger Regionalzüge fahren sollen. Die Landräte von Augsburg, Eichach-Friedberg und Dillingen haben den Protestbrief auch unterschrieben. Augsburgs Landrat Seiler sagte, wer mehr Menschen für den Umstieg auf die Bahn gewinnen wolle, dürfe auf einer der am stärksten genutzten Pendlerachsen nicht das Angebot kürzen. Laut der für das Schienennetz zuständigen DB-Tochter InfraGo ist die Bahnstrecke Augsburg-München in Teilen überlastet. ICE-Züge sollen dort ab 2028 den Vorzug erhalten. Damit würden täglich 12 Regionalzüge weniger fahren. Von der Bahn heißt es, die Pläne seien von der Bundesnetzagentur noch nicht genehmigt. Deswegen könne man dazu weiter nichts sagen. Hannover. In Niedersachsen wählen heute gut 6 Millionen Bürger ihre Landräte, Bürgermeister und Kommunalvertretungen. Bei der Wahl vor 5 Jahren war die CDU stärkste Kraft geworden, knapp vor der SPD. Mit Spannung erwartet wird heute vor allem, wie die AfD in einem westdeutschen Flächenland abschneidet. Sie war vor 5 Jahren auf 4,6% gekommen. Das ländlich geprägte Niedersachsen ist flächenmäßig Deutschlands zweitgrößtes Bundesland. Größer ist nur der Freistaat Bayern. Zum Sport. Der Traum von der WM-Medaille geht für die deutschen Basketballerinnen weiter. Im Halbfinale sind sie zwar gestern gegen Frankreich 64-86 gescheitert, aber für Bronze könnte es noch reichen. Um 16.30 Uhr treffen die Frauen bei der Heim-WM in Berlin auf Spanien beim Spiel um Platz 3. Und Alexander Zverev könnte am Abend sein Tennisjahr krönen mit dem 2. Grand-Slam-Titel nach seinem Sieg bei den French Open. In New York trifft er im Finale der US Open auf den Amerikaner Ben Shelton. Zverev gilt als Favorit. Das Wetter in Bayern. In der Früh ist es an den Alpen noch sonnig, später dann überwiegend wolkig mit Regen, Temperaturen maximal 18 bis 24 Grad. In der Nacht zum Montag dichtere Wolken und weiter regnerisch, Tiefstwerte 15 bis 11 Grad.

0: Die neue Woche wird dann wieder freundlicher mit mehr Sonne und Temperaturen bis zu 27 Grad. Das waren die Nachrichten. Es ist 11.04 Uhr. Die Verkehrsmeldungen A7 Füssen Richtung Ulm zwischen dem Dreieck Hittistetten und dem Kreuz Ulm-Elchingen. Stockender Verkehr an einer Baustelle. A8 München Richtung Salzburg zwischen Traunstein-Siegsdorf Ost und Anger. 7 Kilometer Stau. A8 Salzburg Richtung München zwischen Achenmühle und Rosenheim West. Stau und stockender Verkehr. A9 München Richtung Nürnberg zwischen Manching und Denkendorf. Stau und stockender Verkehr. Die A9 Nürnberg Richtung Berlin ist zwischen Pegnitz und Trockau wegen Bergungsarbeiten nach einem Unfall gesperrt, aktuell 3 Kilometer Stau. Und auch in der Gegenrichtung, also Berlin Richtung Nürnberg, hat es zwischen Trockau und Pegnitz einen weiteren Unfall gegeben, auch durch Aquaplaning. Es staut sich bis Marktschorgast zurück. Soweit unsere Verkehrsübersicht.
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2: Heute mit einer großartigen Mischung aus schlitzohrigem Wiener Soul mit südamerikanischen Einflüssen und einem Hauch Kabarett. Oder wie die Österreicher sagen, Kabarett. Die Rede ist von der Formation 5/8 in Ehren. Am Mikrofon begrüßt sie Rainer Schaller. Hier sind 5/8 in Ehren mit Jessica.

Jessica oder meine Freundinnen singen. Jessica.

0: Ja, herzlich willkommen, liebe Hörerinnen und Hörer, zu diesem Bayern 2 Radiomitschnitt mit 5 Achterl in Ehren aus Wien. Das waren Sie mit Jessica, live im Kulturzentrum 9 in Ingolstadt. In Österreich sind 5 Achterl in Ehren seit beinahe 2 Jahrzehnten eine Institution. Für jedes ihrer Alben haben sie den wichtigsten österreichischen Musikpreis, den Amadeus, gewonnen.
1: Also Kategorie heißt bei uns Jazz World Blues und wir haben es immer für die Studioalben. Also wir haben 6 Studioalben veröffentlicht und für alle haben wir einen Jazz World Blues Award bekommen. Jetzt veröffentlichen wir bald das 7. Schauen wir mal, ob wir wieder einen bekommen.
2: Den Amadeus in dem Fall, das ist ja nicht nur eine Jurywertung, sondern auch eine Publikumswertung und offensichtlich haben wir in diesem Genre sehr viele Fans. Und das hat uns dann quasi mit dem Erfolg bekleckert.
0: 5 Achterl in Ehren gibt's, wie eben schon erwähnt, seit beinahe 2 Jahrzehnten. Dass es diese Band noch immer gibt, ist ihrer Meinung nach eine Absage an Ego-Trips und eine Liebeserklärung an den Pluralismus.
1: Ich finde, eine Band charakterisiert ja auch, dass mehrere Menschen sind und nicht eine Person. Und mehrere Personen haben verschiedene Perspektiven und meiner Ansicht nach oder unserer Ansicht nach vielleicht auch einen qualitativeren Inhalt dadurch, weil die Perspektiven schon wichtig sind. Aber ich finde jetzt nicht, dass 5 Achterl in Ehren das Bandwesen erfunden hat. Wir sind vielleicht nur eine der wenigen, die nur eine echte Band sind. Aber prinzipiell ist das, finde ich, Band immanent, dass es viele Perspektiven hat und das ist immer für mich auch als Zuhörer interessanter, wenn ich mir denke, ah, ui, da höre ich aber viel Energie von oben runter oder viele Perspektiven kann ich mal, viele Deutungsebenen und so. Und das macht uns auch mehr Spaß, mit anderen zu arbeiten, als wir alleine.
2: Eine gute Fußballmannschaft macht auch nicht nur ein guter Stürmer aus. Die werden nicht viel gewinnen.
0: Sie hören es schon heraus, liebe Hörerinnen und Hörer. 5 Achterl in Ehren interessieren sich auch sehr für Fußball. Deswegen haben sie auch einen Song über den international erfolgreichsten österreichischen Fußballer gemacht, David Alaba.

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Vielen Dank, danke vielmals.

Michaela Liebermann. Clemens Winger. Gracias. Ah, danke sehr.

0: Vielen Dank, meine Damen und Herren. Vielen Dank, meine Damen und Herren.
1: Jetzt haben Sie es wirklich erwartet.
0: Jetzt haben Sie es geschafft. Jetzt kommen die Hits.
2: Nur mehr Hits. Keine schweren Themen mehr.
0: Nein. Nur mehr Hits. Und die Ironie des Lebens, so ist es. Nächstes Lied bei Ihnen total legal.
2: Bei uns verboten.
0: So nah aneinander und doch so gleich.
2: Was könnte ich sagen so jetzt?
0: Ja, nein, ich bin fertig.
2: Ich bin auch fertig.
0: Nächstes Lied, wieso ist das nächste Lied ein Hit? Es liegt eigentlich an Ihnen.
2: Ja, wir schreiben die Lieder nur zum Hit machen, Sie es. Okay, Berner ist legal. Man merkt richtig, dass wir aus so einer verbotenen Perspektive raussprechen. Mhm. Fast Angst schon, da richtig aufrichtig zu kommunizieren. Das hört man, weil die. Ja, ist ja wurscht. Ich traue mich gar nicht reden.
0: Na, früher sind wir.

0: mit dem Auto übers deutsche Eck gefahren, übers kleine. Die haben nur die Instrumente gesehen, haben gesagt, haben sie was zum Rauchen dabei? Jetzt fahren wir ins deutsche Eck zum Rauchen.
1: Apropos, ist ein NichtraucherInnen-Konzert, gell? Nicht, dass irgendwer eine anzündet. Es bleibt wieder an uns hängen. Dann heißt es wieder bei den Achteln Chicken alle.
0: Ist unangenehm für uns dann. Gut, dass Sie das auch so sehen. Eigentlich haben wir gut anmoderiert.

0: Wisst ihr, was Jazz ist? Do you know yacht? Wisst ihr, was Jazz ist? Ja? Yeah? Then give a warm hand. Give a big hand, Ingolstadt. Give a warm and big hand to Clemens, Bumpfi, Wenger. Du was auch anders.
1: Sag.
0: Wann ich lieg, lieg ich ganz ehrlich, ehrlich, was gibt's zum Tun?
1: Du wirst nun.

0: Sirsi Cheek. 5 Achterl in Ehren im Bayern 2 Radiomitschnitt, live im Kulturzentrum 9 in Ingolstadt beim Dialektik-Festival. Wer sind die großen Vorbilder im Austropop vom 5 Achterl in Ehren?
1: Da hat mich urviel geprägt. Also da gibt es ganz viele, die ich schätze, muss ich sagen. Traue ich mir gar nicht irgendwen rausnehmen jetzt von denen. Osman Kurti natürlich.
2: Aber wenn es ja menschlich sehr in diesem Ganzen verbunden hat, dann war es der Willi Weise-Taritz, der Osman Kurti. Auch die Michaela spielt ja bei uns, die hat auch beim Ostbankurt gespielt.
1: Oder auch die Marianne Ment. Also das war eigentlich die, die in Austropop unter Anführungszeichen erfunden hat, die hat die ersten deutschsprachigen Hit mit der Glocken gehabt. Jetzt Jazzsängerin und so, die hat uns auch gefördert am Anfang so. Die habe ich aber auch wirklich viel gehucht.
2: Qualtinger, Bronner, Hansi Dulmitsch, Georg Danzer,
1: Wolfgang Peter Alexander. Wolfgang Ambros, auch Reinhard Fendrich. Also eigentlich eh alle SDS. Wir haben schon coole Sachen. ERV ist auch lässig. Also es gibt super Sachen, finde ich schon.
2: Also wenn man den Austropop-Begriff jetzt ganz breit auffächert, so wie du das siehst, dann haben uns alle da erwischt irgendwann einmal.
1: Wir mögen aber auch gerne Udo Lindenberg und so. Also oder Gerhard Bolt oder so. Also ihr habt ja auch super Leute.
0: Jetzt folgt noch ein Song, den Sie vielleicht aus unserem Bayern 2-Programm kennen. 5 Achterl in Ehren mit Vaporizer.

0: 5-8 in Ehren mit sanfter Riese. Der Bayern 2 Radiomitschnitt heute mit Höhepunkten aus dem Konzert vom 5-8 in Ehren am 27. November 2024. Aufgenommen und gemischt von der wunderbaren Kirsten Ermeler. Am Mikrofon verabschiedet sich Rainer Schaller. Zum Schluss gibt's noch einen Song, in dem 5-8 in Ehren das Ende der Freibad-Saison besingen. Badeschluss.
1: Aber irgendwie der nächste Badetag kommt wieder.
2: Für gewisse Zeit ist das schön und dann wieder traurig, ja, weil er wieder vorbei ist.
1: Kommt wieder der nächste Badetag.

Dank. Danke Ingolstadt für die Einladung. Danke Ingolstadt, dass Sie gekommen sind. Und vielen Dank, dass Sie uns zugehört haben. Danke sehr.

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bei Gedenken an Pinochet-Opfer. Gladbach entlässt Trainer Polanski. Das Wetter bewölkt und regnerisch bei 18 bis 24 Grad. San Francisco. ChatGPT-Entwickler OpenAI hat seinen Börsengang verschoben. Unternehmenschef Altman erklärte, angesichts der aktuellen Vorfälle und Sicherheitsbedenken bei künstlicher Intelligenz wäre man schlecht beraten, jetzt an die Börse zu gehen. OpenAI ist eines der bedeutendsten KI-Unternehmen. Sein Börsengang war lange vorbereitet und mit Spannung erwartet worden. Die Debatte über die Risiken künstlicher Intelligenz war angeheizt worden, nachdem KI-Software sich in Testläufen selbstständig gemacht und Hacking-Attacken auf andere Unternehmen ausgeführt hatte. Ein Forscher der KI-Firma Anthropic hatte kürzlich seine Stelle gekündigt und gewarnt, die großen KI-Unternehmen würden mit dem Leben der Menschen spielen. Die Chefs von Anthropic sowie OpenAI plädieren nun für eine Entwicklungspause der leistungsstärksten KI-Modelle. München. CSU-Chef Söder stellt sich hinter Bundeskanzler Merz. In der Bild am Sonntag erteilte er Gedankenspielen über einen Kanzlerwechsel eine Absage. Ein Sturz durch seine Partei sei ausgeschlossen, so der bayerische Ministerpräsident. Söder hält Merz für den richtigen Mann im Kanzleramt, auch wenn er einräumt, dass die Union gerade einen schweren Durchhänger hat. Er betont, CDU und CSU müssten zusammenstehen und dürften sich nicht von der AfD auseinanderbringen lassen. Söder kritisierte zudem den Koalitionspartner SPD. Es sei ein schlechtes Signal, dass die Sozialdemokraten plötzlich anfingen, alles in Frage zu stellen. Der CSU-Chef fordert mehr Tempo bei den geplanten Reformen. Rovaniemi. Bundeskanzler Merz reist heute zu einem Arktisgipfel nach Nordfinnland. Mehrere europäische Staaten und die EU sprechen dort über eine Neuausrichtung ihrer Arktispolitik. Die Nordpolregion wird geopolitisch immer wichtiger. Dort lassen sich wertvolle Bodenschätze abbauen. Das durch den Klimawandel zurückgehende Eis eröffnet zudem neue Seewege. Und nicht zuletzt ist die Region von militärstrategischer Bedeutung. US-Präsident Trump hatte zuletzt immer wieder Besitzansprüche auf die dänische Insel Grönland angemeldet. Santiago. In Chile sind bei Demonstrationen zum Gedenken an die Opfer der Militärdiktatur von Augusto Pinochet mehr als 280 Menschen festgenommen worden. Das hat der Sicherheitsminister mitgeteilt. Offizielle Gedenkveranstaltungen gab es in diesem Jahr erstmals seit dem Ende der Militärdiktatur 1990 nicht. Der rechtsgerichtete Präsident Kast, der seit März im Amt ist, sagte zur Begründung, er könne Geschichte nicht auslöschen. Unter Pinochets Herrschaft in den 1970er und 80er Jahren wurden mehr als 3200 mutmaßliche Regierungsgegner ermordet und Zehntausende weitere Menschen gefoltert oder inhaftiert. Pinochet wurde nie für die Verbrechen unter seiner Herrschaft verurteilt. Zum Sport. Nach nur 3 Spieltagen hat Fußball-Bundesligist Borussia Mönchengladbach Trainer Eugen Polanski entlassen. Das teilte der Klub einen Tag nach der 0:5-Niederlage beim SC Freiburg mit. Die Borussia steht ohne Punkt am Tabellenende. Zum Abschluss des 3. Spieltags spielt am späten Nachmittag der FC Bayern beim Aufsteiger SV Elversberg aus dem Saarland. Zuvor empfängt RB Leipzig den Hamburger SV. Das Wetter in Bayern. In Richtung Alpen zunächst noch sonnig, sonst zunehmend bewölkt und zeitweise Regen, Höchstwerte 18 bis 24 Grad. In der Nacht weiterhin schauerartiger Regen, stellenweise etwas Nebel, Tiefstwerte 15 bis 11 Grad. Die neue Woche wird dann wieder freundlicher mit mehr Sonne und Temperaturen bei bis zu 27 Grad. Soweit die Nachrichten. Es ist 12.04 Uhr. Die Verkehrsmeldungen. A6 Nürnberg Richtung Heilbronn zwischen Kirchberg und Schwäbisch Hall, Stau an einer Baustelle. A7 Füssen Richtung Ulm zwischen Kreuz Memmingen und Dreieck Kittistetten, abschnittsweise Stau und stockend. A7 Würzburg Richtung Fulda zwischen Bad Kissingen-Obertulba und Bad Brückenau-Volkers, 6 km

0: Der Stau. A7 Fulda Richtung Würzburg zwischen Fulda-Dreieck und Bad Brückenau-Volkers 6 Kilometer Stau. A8 München Richtung Salzburg zwischen Hofoldinger Forst und Weyern 10 Kilometer stockender Verkehr und zwischen Traunstein-Siegsdorf Ost und Anger 7 Kilometer Stau. Die A8 Salzburg Richtung München zwischen Aachen-Mühle und Bad Aibling Stau und stockender Verkehr. A9 München Richtung Nürnberg zwischen Manching und Denkendorf Stau und stockender Verkehr. Und zuletzt die A93 Weiden Richtung Regensburg ist zwischen Schwandorf Süd und Teublitz nach einem Unfall gesperrt, aktuell 3 Kilometer Stau. Soweit die Verkehrsübersicht.
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2: Sachsen-Anhalt hat gewählt. Und die Gewinner dieser Wahl sind mit AfD und BSW zwei Parteien von den äußersten Rändern des Parteienspektrums, also am weitesten entfernt von der politischen Mitte. Mitte und Maß scheinen sowieso gerade in vielen Bereichen aus dem Blick zu geraten. 2024 hat sich Thomas Grasberger auf die Suche nach der Mitte gemacht, nicht nur im Mittelgebirge.
3: Mittelgebirge und Maß, eine Gratwanderung von Thomas Grasberger.
4: Also, damit wir uns nicht falsch verstehen, ich habe nichts gegen die Alpen. Sie können von mir aus gern stehen bleiben. Ich möchte nur nicht hin. Dieses ewige Rauf und Runter, Gipfel, Täler, Gipfel, Täler. Nein, danke, das ist mir zu hysterisch. Ich brauche sie nicht, diese Drama-Queen unter den Landschaften. Alpen? Nein, danke. Und ehrlich gesagt, auch Fernreisen reizen mich nicht mehr besonders. Immer weiter, schöner, exotischer. Die Superlative der Tourismusindustrie, sie gehen mir auf die Nerven. Wieso sollte ich die beliebtesten Urlaubsorte Europas ansteuern, wo die Einheimischen zu Recht gegen einen Hypertourismus demonstrieren, der ihnen Wohnraum und Lebensqualität raubt? Und warum sollte ich Länder des Südens bereisen, die eh schon unter Wasserknappheit und Dürre leiden? Ich bin eher ein Mittelgebirgstyp. Sanft hügelig, viel Wald und moderat schwungvoll. Sowas kommt mir sehr entgegen. Und wer jetzt sagt, wie mittelmäßig, dem antworte ich lächelnd, genau, Mitte und Maß. Denn zu wenig und zu viel ist des Narren Ziel, hat meine Oma immer gesagt. Und meine Oma, die hat oft recht gehabt. Meine schönsten Reiseerinnerungen haben mit Mittelgebirgen zu tun. Zu Fuß von München aus über den Bayerischen Wald und den Böhmerwald nach Prag. Oder auf dem Jakobsweg hinunter zum Bodensee. Schön war es auch im Fichtelgebirge und natürlich in der Fränkischen Schweiz. Ich glaube, es wird Zeit, dass ich mich mal wieder auf die Suche begebe.
5: Die Suche nach der Mitte, der Umgang mit ihr und die Frage, wie man in ihr handelt, ist das ewige Thema der Deutschen.
2: Schreibt der Politikwissenschaftler Herfried Münkler in seinem Buch Mitte und Maß. Okay, aber was bedeutet das jetzt, Mitte? Und wo liegt sie, diese Mitte? Ich glaube, ich fange einfach mal geografisch an. Kurt Tucholsky ist ja immer ein guter Begleiter. Nicht zuletzt auf einer Bahnreise, die ins Mark Deutschlands führt. In jenes Deutschland, das Tucholsky zufolge der Deutsche nicht so gut kennt, wie es das verdient.
6: Die nächste Linie ist die Linie runterreisen auf den nächsten Aschaffenburg Hauptbahnhof. Auch hier werden wieder alle Anschlusszüge leicht wie geplant. Wo wir haben den Regionalexpress nach Frankfurt am Main Hauptbahnhof über Hanau und Frankfurt Süd.
2: Mit Tucholsky in der Jackentasche fahre ich in den Spessart. Im Spätsommer 1927 ist der Schriftsteller mit zwei Freunden durchs idyllische Haffenlohrtal gewandert, um dann für die Vossische Zeitung in Berlin einen Reisebericht zu schreiben. Das Wirtshaus im Spessart.
5: Dies ist eine alte Landschaft. Die gibt es gar nicht mehr. Hier ist die Zeit stehen geblieben. Wenn Landschaft Musik macht, dies ist ein deutsches Streichquartett. Wie die hohen Bäume rauschen, ein tiefer Klang, So ernst sehen die Wege aus.
4: Aschaffenburg, das Tor zum Spessart. Hier bin ich mit zwei echten Kennern dieser Kulturlandschaft verabredet. Um weiter ins Wiesbüttmoor zu kommen, müssen wir das Auto nehmen. Und dort hinten, an der bayerisch-hessischen Landesgrenze, da werde ich das Lesen lernen. Das Lesen einer alten Kulturlandschaft.
7: Mein Name ist Annika Maggart, ich bin aus Aschaffenburg, Historikerin und arbeite beim archäologischen Spessart-Projekt. Und ich bin die Stadtheimatpflegerin von Aschaffenburg.
4: Annika Maggart hat ihre Dissertation über den Spessart als Kulturlandschaft geschrieben und ist nie mehr losgekommen vom Thema. Diese Mischung aus verschiedenen Landschaftsformen, Geschichten und Menschen macht den Reiz dieses Mittelgebirges aus, sagt sie. Und ihr Kollege nickt.
8: Ja, mein Name ist Joachim Lorenz, ich komme aus Karlstein, das ist an der bayerisch-hessischen Grenze. Und ich bücke mich seit mehr als 50 Jahren zu den Steinen des Untergrunds und erforsche geologisch-mineralogisch den Spessart.
4: Obwohl er ein geologischer Autodidakt ist, gilt der Rentner Joachim Lorenz als anerkannter Spessart-Spezialist. Er gehört zu den Erstbeschreibern von Mineralien, die es nur an ganz wenigen Orten der Welt gibt. Und manche sogar nur hier. Seilaufit, Okruschit, Wendidait. Ehrlich gesagt, ich habe nicht den blassesten Schimmer von Geologie. Und es beschämt mich fast ein wenig, dass ich für den Reichtum dieses Bodens nur ein einziges Wort parat habe: Steine. Schnell aber wird mir klar, dass der Naturpark Spessart mit seinen 2500 Quadratkilometern ein Eldorado für Steinesammler ist. Der größere Teil liegt auf bayerischer Seite, doch nur einen Steinwurf entfernt, da beginnt Hessen. Und Baden-Württemberg ist auch nicht weit. Der Spessart, ein Grenzland seit ewigen Zeiten.
8: Und das hat immer noch ganz massive Auswirkungen. Wenn Sie an Corona denken, die Absurditäten, die man hier erleben muss, die kann ein Münchner sich nicht vorstellen. Die Eisdiele in Seligenstadt zu, 4 Wochen später in Bayern offen und in Seligenstadt zu, der Baumarkt in Hessen offen, in Bayern zu und das alle 4 Wochen anders. Und die Leute, die am südlichen Spessart wohnen, nach Baden-Württemberg nochmal anders.
4: Grenzerfahrungen in einer Grenzregion. Joachim Lorenz hat davon reichlich gesammelt. Mal ist die Behörde in Darmstadt zuständig, sagt er, mal in Hof, mal in München. Neulich, da musste ein Baum gefällt werden, der die geologischen Grabungen behinderte. Dazu hätte er einen Brief gebraucht vom Landesamt in Hessen.
8: Das hat das Landesamt abgelehnt mit der Begründung, da müsste man ja viele Briefe schreiben. Und außerdem ist es von Wiesbaden so weit weg, dass für den Wiesbadener Geologe Kassel oder Biebergmünd wie Zonenrandgebiet ist, was wir früher kennen. Und es ist aus Hofer Sicht, das heißt also da, wo unser Geologen sitzen für Bayern, ist es nicht anders. Auch die kommen nicht hierher.
4: Der Spessart. Für Hessen der Südpol, für Bayern der Nordpol. Und für beide weit weg. Dabei liegt der Spessart doch eigentlich ziemlich genau in der Mitte von Deutschland. Und von 2014 bis 2020 war hier sogar der geografische Mittelpunkt der Europäischen Union. Aber was heißt schon Mitte? Mitte ist immer eine Frage des Standpunkts. Randlage hat auch ihre Reize. Bewaldete Höhenzüge, weite Flusstäler, die Vielfalt an Formen. Dieser Spessart ist alles andere als langweilig. Aber das musste auch mancher Einheimische erst lernen. Zum Beispiel mit Hilfe des archäologischen Spessart-Projekts, das seit 1999 ein immer dichter werdendes Netz von Kulturwegen knüpft.
7: Das sind Wanderwege, die die Landschaftsgeschichte einer Gemeinde erzählen. Und wir gehen ganz oft in Gemeinden, wo wir dann dieses Kulturwegeprojekt starten, wo viele Leute sagen, naja, bei uns gibt's nichts, wir sind ja völlig uninteressant, wir haben eigentlich nichts zu erzählen. Und wir gründen eine Arbeitsgruppe und über 2 Jahre gucken wir uns an, was da vor der Haustür eigentlich ist. Und man findet immer irgendwas. Überall ist irgendeine Besonderheit, die für diese Gemeinde steht.
4: Mehr als 120 Kulturwege gibt es heute im Spessart und den angrenzenden Landschaften. Das sind 120 Geschichten, die Heimat erzählen. Zum Beispiel in Steinau an der Straße, wo im 18. Jahrhundert Pferdezucht betrieben wurde. Oder der 15 Kilometer lange Kulturweg im Biber und Umgebung, der ganz im Zeichen der Bodenschätze steht. Schon seit frühester Zeit wurde hier Eisen gewonnen. Im 18. und 19. Jahrhundert auch Kobalt. Und
8: von etwa 1450 bis 1807 gab es hier Kupferschieferbergbau. Und es gab hier eine Seigerhütte. Das heißt, man hat

0: aus dem Kupferschiefer die Wertmetalle Blei, Kupfer und Silber gewonnen. Und das war so wertvoll, dieses Gebiet, dass man hier ein Kondominat hatte. Das heißt also, das Gebiet war hälftig Kurmainz und hälftig Grafschaft Hanau. Die haben sich den Gewinn aus dem Bergbau geteilt.
1: Mit dem Kulturwege-Folder in der Hand wandern wir durch ein Mittelgebirge, das zu den niedrigsten Deutschlands gehört. Gerade mal 586 Meter hoch ist der höchste Spessartgipfel, der Geiersberg. Weite Ausblicke hat man hier selten, denn im Innern der waldreichen Region stehen vor allem Bäume. Die Spessartwälder sind heute die größten zusammenhängenden Wälder Deutschlands. Aber das war nicht immer so, sagt Joachim Lorenz. So viel Wald wie heute gab es in den letzten 1000 Jahren nicht. Allerdings?
0: Der zentrale Spessart war sicher immer bewaldet, weil Jagdgebiet der Kurfürsten von Mainz. Und die waren daran interessiert, Eiche und Buche großzuziehen als Futter für die Hirsch. Ne? Welche Eichel- und Buchecke. Und diese Gebiete waren ja eingezäunt. Das hat auch die sozialen Spannungen ausgelöst, weil auf der einen Seite habe ich in denen Gebieten eine hohe Wilddichte gezüchtet. Das ist ja im Prinzip wie ein Zoo, also wenn man im Zoo Jagd betreibt. Ne? Und außerhalb gab es einen Raubbau.
1: Denn im Kampf ums Dasein holzten die Untertanen ab, was herumstand. Und selbst das reichte oft nicht zum Leben. Sozial Deklassierte wurden an den Rand der Gesellschaft gedrängt und das nicht nur im Spessart. Aber die Räuber aus dieser Region, die genießen heute noch überregionale Bekanntheit. Liselotte Pulver, sei Dank. Sie hatte die Hauptrolle in Kurt Hoffmanns Filmkomödie von 1958, Das Wirtshaus im Spessart.
2: Weg, du Lümmel! Hilfe, Räuber, Hilfe!
3: Ich bin's doch.
4: Du? Da bist du verrückt geworden? In Männerkleidern?
3: Da sitzt ihr! Erstaunt ihr, was ich alles kann. In dem Köpfchen ist allerlei drin. Ihr glaubt wohl, ich schwindle. Ha, man sieht's mir nicht an, was ich für ein Teufelskerl bin.
1: Weniger bekannt ist die gleichnamige literarische Vorlage des Schwaben Wilhelm Hauff. Hauff hat 1827 die Rahmenerzählung seines Märchenalmanachs in den waldreichen Spessart verlegt, wo sich zwei junge Wanderer aus Angst vor Räubern die ganze Nacht wach halten, indem sie sich Geschichten erzählen. Ich liebe die Märchen von Wilhelm Hauff und die der Brüder Grimm, die bestens in diesen dunklen Spessartwald passen, was natürlich kein Zufall ist, denn die Grimms haben ihre Jugend in Steinau an der Straße verbracht. Vielleicht hat ja die Literatur meine Liebe fürs Mittelgebirge geweckt, denn Literatur prägt unser Bild von Landschaft sehr stark, sagt Hans-Heino Evers. Der emeritierte Frankfurter Professor für Germanistik ist Fachmann für Kinder- und Jugendliteratur. Unsere Vorstellung von Idylle, sagt Evers, orientiere sich oft stark an Mittelgebirgslandschaften.
5: Eine solche Landschaft muss kleinteilig sein, dem Menschen mehr oder weniger angepasst sein. Sie darf den Menschen nicht überragen durch besonders hohe Berge, steile und bizarre Felsenformationen. Sie darf auch keine kahle Landschaft sein. Das heißt, wir brauchen eine Mischung aus Wald und Wiesen und Landwirtschaft, kleine Dörfer. In diese idyllische Landschaften passen keine Großstädte und es darf keine Industrie dort vorhanden sein.
1: Harmonisch, lieblich, sanft. So muss sie also aussehen, unsere idyllische Ideallandschaft. Vielleicht so wie der Odenwald oder das Altmühltal oder wie Westböhmen oder das Mühlviertel in Österreich. Und nicht zu vergessen die fränkische Schweiz. Am Pfingsten 1793 reisten die Berliner Studenten Ludwig Tieck und Wilhelm Heinrich Wackenroder zu Pferd durch diese idyllische fränkische Landschaft. Und schufen später mit ihren Reiseberichten Frühwerke der Romantik. Letztlich erfanden die beiden Berliner sogar den Mittelgebirgstourismus. Über seine Lust an der Landschaft schreibt Ludwig Tieck damals:
6: Die ganze Natur ist dem Menschen, wenn er poetisch gestimmt ist, nur ein Spiegel, worin er nichts als sich selbst wiederfindet.
5: Das sind Wanderer aus der Großstadt.

0: die durch diese Landschaften ziehen und von ihnen sich anheimeln und einfangen lassen. Das sind also Fremde, die ein besonderes Gefühl für diese idyllischen Landschaften haben. Die Dorfbewohner haben das nicht. Die Dorfbewohner haben auch keine dieser sentimental aufgeladenen Beziehungen zu ihrer Umgebung. Aber diese Landschaftsliteratur, die die sentimentalen, die emotionalen Werte von Landschaft haben, das ist ein Großstadtphänomen. Es sind Großstädter, die wandern und dann diese Landschaft in der Weise erleben.
1: Natürlich ist auch meine Lust am Mittelgebirge nichts anderes als die Naturschwärmerei eines Großstadtbewohners, der seine Stadtmüdigkeit kurieren will. Dass hier im Hochspessart, wo einst Schneewittchen über die sieben Berge geflohen sein soll, nicht mit jungfräulicher Natur zu rechnen ist, erfahre ich spätestens am Wiesbüttsee. Auf den ersten Blick erscheint dieser See wie Natur pur. In Wirklichkeit aber war er das Produkt von harter Arbeit. Der See wurde 1765 angelegt zur Belüftung und Entwässerung von Bergwerkstollen. Davon gab es viele, denn am Bodenschätzen war der Spessart immer reich. Anders als zahlreiche seiner Bewohner. Um das Jahr 1800 hat die Armut viele vertrieben, sagt die Historikerin Annika Magath. Sie sind ausgewandert nach Ungarn oder Amerika.
2: Im Mittelalter, Frühneuzeit, hat der Spessart auf jeden Fall von seiner Ressource Holz profitiert. Aber dann, als die Industrialisierung einsetzt, dann waren eben die Ressourcen zu knapp, beziehungsweise man ist industriell einfach immer dahin gezogen, wo bessere Infrastruktur war. Und dann ist viel aus dem Spessart einfach rausgegangen und dann setzt eine Armutsperiode ein. Aber das in der Wechselwirkung damit, dass man den Spessart auch gerade sehr stark ausgebeutet hat und der Buntsandsteinboden einfach sehr nährstoffarm ist und darauf fast nichts wächst. Und dann war Landwirtschaft problematisch und dann setzt Ende des 18. Jahrhunderts eine Armutsperiode ein und endet vielleicht so in den 1950er Jahren.
1: Und heute? Viele Einheimische pendeln. Die meisten ins Rhein-Main-Gebiet, manche in den Raum Würzburg oder Richtung Fulda. Die Autobahn macht's möglich. Und wie überall in den Mittelgebirgen Deutschlands gilt der Satz: Idylle ist schön, aber man kann sie nicht essen. Nur wer es sich leisten kann, der zieht dauerhaft hierhin in die kleinen Gemeinden am Rand des Spessarts. Es sind oft Bauwillige, die die Quadratmeterpreise in Frankfurt, Offenbach oder Hanau nicht mehr bezahlen können, sagt Joachim Lorenz.
3: Also zieht man nach Sommerkarl oder Mömpris, erwartet aber dann, dass man dort im Naturschutzgebiet wohnt. Und den Spagat haben wir hier in Seilauf erlebt. Hier haben die Gegner eines Steinbruchs dafür gesorgt, dass der Steinbruch eingestellt wird, weil man geglaubt hat, wenn man von Frankfurt hierher zieht, dann zieht man hier in eine Region, wo es nichts gibt. Dann fahren da jeden Tag LKW und das ist genau das, was man nicht wollte. Und die haben das monetäre Potenzial mitgebracht, eine Bürgerinitiative zu füttern, die dann dafür gesorgt hat, dass man den Steinbruch hier zumacht.
1: Tja, von wegen Idylle. Das Streitpotenzial ist auch im Märchenwald groß. 2016 haben zum Beispiel die Nationalparkpläne der bayerischen Staatsregierung für Zoff gesorgt. München wollte im Spessart einen 10.000 Hektar großen dritten Nationalpark für Bayern schaffen und stieß auf Widerstand. Die Pläne wurden 2017 fallen gelassen, aber als Alternative wird nun diskutiert, ein UNESCO-Biosphärenreservat einzurichten. Auch das, sagt Joachim Lorenz, spalte die Region in Befürworter und Gegner.
3: Und das Zweite, was da mit reinspielt, glaube ich, das sind momentan die Windräder. Wir haben momentan keine Windräder. Und die große Politik von Berlin bis jetzt mit einer Achse München glaubt, Deutschland beglücken zu können, wenn wir auch noch ein paar Windräder haben. Und es gibt eine merkliche Gegenbewegung, die aber in der Politik lokal, ich sage mal so, gerade wahrgenommen wird, in München schon überhaupt nicht wahrgenommen wird.
1: Die Konsequenz, meint Joachim Lorenz, sei ein großes Protestpotenzial, das sich in entsprechenden Wahlergebnissen niederschlagen könnte.
3: Da formiert sich auch ein Widerstand, weil ja alle Parteien, die normalerweise als demokratisch geachtet werden, die sind ja dafür. Der Anteil der AfD-Wähler, der wird unweigerlich steigen. Ich sehe das so. Das wird hier kommen.
1: Auf hessischer Seite ist es schon so gekommen. Im östlichen Main-Kinzig-Kreis zwischen Spessart und Vogelsberg, da hat die AfD ihre Hochburgen. An die 25% haben die Rechtsnationalen dort bei der Europawahl 2024 geholt. Die Gründe sind natürlich vielfältig. Aber eines fällt schon auf. Die AfD erzielt ihre besten Ergebnisse in ländlich geprägten Gebieten und in Grenzregionen. etwa entlang der deutschen

0: tschechischen Grenze, in Niederbayern und in der Oberpfalz. Dort holen die Rechtspopulisten teils über 20%. Mittelgebirge ohne Mitte und Maß? Randlage außer Rand und Band? Woran liegt das? Bei meinen Wanderungen habe ich einen Satz immer wieder zu hören bekommen. Die da oben in Berlin oder in Brüssel oder in München, die machen doch, was sie wollen. Und danach folgt dann meist eine Suada, von Klimapolitik über Landwirtschaft bis zu Krieg und Migration. Der Tenor ist immer gleich, die da oben, wir da unten. Und das scheint ein guter Nährboden zu sein für jene, die schnelle Lösungen und kurze Prozesse versprechen. Ich gebe zu, solche Extreme gehen mir auf die Nerven. Diese dauernde Wut- und Jammerprosa, die immer gleichen Geschichten vom Benachteiligtsein, manchmal echt nervig. Aber sind sie deshalb auch alle falsch? Was ich bei Gesprächen öfter zu hören kriege, es wird für viele Menschen schwieriger, finanziell über die Runden zu kommen. Vollzeit arbeiten, Durchschnittseinkommen, steigende Lebenshaltungskosten und steigende Mietpreise. Die sogenannte Mittelschicht erodiert, schreibt der Journalist Daniel Goffert 2019 in seinem Buch »Das Ende der Mittelschicht«. Aber was und wer ist das eigentlich, Mittelschicht? In Deutschland zählt sich irgendwie jeder dazu, sogar der Millionär und CDU-Vorsitzende Friedrich Merz.
1: Faktisch aber gehört zur Mittelschicht, wer ein Einkommen zwischen 70% und 150% des mittleren Einkommens hat. Im Jahr 2024 liegt dieses Durchschnittseinkommen bei 50.250 Euro. Genauer wird es, wenn man das Medianeinkommen anschaut. Das ist der Wert, der genau in der Mitte liegt, wenn man alle Einkommen der Größe nach ordnet. Dieses Medianeinkommen liegt derzeit bei 43.750 Euro brutto pro Jahr.
0: Zur Mittelschicht gehört heute also, wer zwischen 30.000 und 65.000 Euro brutto pro Jahr verdient. Diese Mittelschicht schrumpft kontinuierlich, sagen die Experten, seit Anfang der 1990er Jahre von 60% auf 54% der Gesamtbevölkerung. Wenn wir also über den Verlust der Mitte sprechen, haben wir es in Wirklichkeit mit einem Verlust der Mittel zu tun. Ein Grund dafür sind vergleichsweise geringe Gehaltssteigerungen. Ein weiterer liegt in unserem ungerechten Steuersystem, sagt der Münchner Politikwissenschaftler Franz Kohut. Als außerplanmäßiger Professor an der Universität der Bundeswehr München ist Franz Kohut Experte für Innenpolitik. In seinem früheren Leben aber war er Steuerinspektor. Austeilende Ungerechtigkeit hat Kohut sein 2024 erschienenes Buch genannt, wie die Wohlhabenden sich am Steuerstaat bereichern. Denn unser Steuersystem, sagt Franz Kohut, leiste eine Umverteilung von unten nach oben. Das Prinzip Mitte und Maß sei darin nicht mehr erfüllt.
2: Nein, das war vielleicht mal erfüllt, weil das Sozialstaatsprinzip seit dem Beginn der Bundesrepublik diesen Gedanken hatte. Der spiegelt sich in der Steuerprogression zum Beispiel wieder. Aber seit etwa 20 Jahren geht die Schere auseinander. Die Besteuerung der Wohlhabenden und Reichen nimmt tendenziell ab und die Besteuerung der kleinen Leute nimmt eher zu.
0: Und dennoch reden wir heute viel zu wenig über die Steuerflucht der Reichen, meint Franz Kohut, dafür andauernd über den Sozialbetrug von Ärmeren.
2: Dass sie Betrüger wären, wenig arbeiten würden, dass sie faul wären, dass sie den Sozialstaat ausnutzen würden und auf der anderen Seite mit ganz großen Beträgen, die in Millionen gehen, Steuerhinterziehung, Steuerflucht wird zwar ab und zu thematisiert, aber der Staat hat kaum Instrumentarien, das zu verfolgen, insbesondere weil bei den Finanzämtern die Steuerfahndungsstellen und die Betriebsprüfungsstellen wenig ausgebaut sind. Da könnte man, wenn man wollte, sehr viel an Haushaltsmitteln generieren.
0: Doch das Gegenteil geschieht. Zum Beispiel mit der Vermögensteuer. Die gab es mal in Deutschland. 1995 aber wurde sie in ihrer damaligen Form vom Bundesverfassungsgericht für verfassungswidrig erklärt, weil Immobilien im Vergleich zu anderen Vermögenswerten bevorzugt wurden. Das höchste Gericht forderte also eine Neuregelung. Aber die Regierung von CDU-Kanzler Helmut Kohl hat das 1997 nicht umgesetzt, sondern vielmehr die Vermögensteuer als Ganze ausgesetzt. Und so ist es bis heute geblieben. Während Verbrauchsteuern, die alle tagtäglich an den Ladenkassen zahlen, heute 42% der Einnahmen ausmachen, gibt es weiterhin keine Vermögensteuer. Für die Mittelschicht jedoch, also für mittel- bis gut verdienende Facharbeiter und Akademiker, ist die Einkommensteuer relativ hoch. Hat der Dichter Gottfried Benn also recht gehabt einst mit seiner spöttischen Bemerkung?
1: Leute in Dreizimmerwohnungen erhalten den Staat. Die drunter und drüber nutzen ihn aus.
0: Nun ist Gottfried Benn in politischen Fragen alles andere als ein guter Berater. Das zeigt sein naiver, wenn auch nur kurzer Flirt mit dem Nationalsozialismus im Jahr 1933. Und auch Benns pointiertes Zitat ist leicht übertrieben, sagt Franz Kohut. Aber ganz falsch ist es nicht.
2: Da würde ich differenzieren, nämlich die gehobene Mittelschicht und die Oberschicht, die zahlen am wenigsten Steuer, die sind steuerrechtlich am besten beraten. Die haben alle Möglichkeiten, auch die Möglichkeit der Gestaltung von Firmenkonstruktionen, die Möglichkeit, Geld oder Wohnsitz ins Ausland zu verlagern. Und die untere Mittelschicht hat das natürlich überhaupt nicht. Die untere Mittelschicht, die den Staat trägt, die sind abhängig beschäftigt. Sie zahlen Lohnsteuer, das wird sofort vom Arbeitgeber einbehalten. Und die steuerlichen Möglichkeiten sind denkbar gering.
0: An jenem Tag im Juli 2024, an dem ich Franz Kohut treffe, läuft eine bizarre Meldung über die Bildschirme. Die Zahl der Superreichen, so die Analyse einer namhaften Unternehmensberatungsgruppe, wachse in Deutschland deutlich. Superreiche, das sind Menschen mit mehr als 100 Millionen Dollar Finanzvermögen. Davon gab es 2023 in Deutschland 3.300, 10% mehr als im Vorjahr. Die Bundesrepublik liegt damit bei der Zahl der Superreichen auf Platz 3, hinter den USA und China. Millionen? Solche Zahlen überfordern mich. Wie viel 50.000 Euro sind, kann ich mir ungefähr vorstellen. Ist ja auch überschaubar, so ein deutsches Durchschnittseinkommen. Aber 100 Millionen? Ich habe mal versucht, das ins Bild zu setzen. Wenn man 10 100-Euro-Scheine übereinander legt, also insgesamt 1.000 Euro, dann ist das Bündel etwa einen Millimeter dick. Das durchschnittliche deutsche Jahreseinkommen von 50.000 Euro gibt demnach ein Türmchen von 5 cm Höhe. Aber wie hoch wäre der Geldscheinturm eines Superreichen mit 100 Millionen und mehr? Der Turm wäre 100 Meter hoch und höher. 100 Meter, das ist schon stattlich, aber irgendwie noch vorstellbar. Nimmt man freilich die Forbes-Liste der reichsten Deutschen zur Hand, dann werden die Höhen schwindelerregend. Der zehntreichste Deutsche hatte 2024 ein Vermögen von 11 Milliarden Euro und der reichste sogar knapp 42 Milliarden. Ihre 100 Euro Geldscheintürme wären also viel höher als der Mount Everest. Platz 10 würde 11 Kilometer weit in den Himmel ragen und Platz 1 wäre sogar 42 Kilometer hoch. Das Durchschnittseinkommen also 5 Zentimeter, der reichste Deutsche 42 Kilometer. Hier ein Ameisentürmchen, dort fast fünfmal der Mount Everest. Ja, jetzt kann ich es mir schon ein bisschen besser vorstellen, wie groß die Unterschiede im Land sind. Was das mit Mitte und Maß zu tun hat, tja, das ist in der Tat die Frage. Aber das Interessante kommt erst noch. Während die vielen Ameisenturmleute das ganze Jahr über fleißig arbeiten und Steuern zahlen, lässt die Mount Everest-Fraktion ihr Geld arbeiten und macht sich einen schlanken Steuerfuß. Das Stichwort lautet Steuervermeidungsindustrie. Große Wirtschaftsberatungsgesellschaften beschäftigen nämlich heutzutage viele Spezialisten, die unser Steuersystem auf Schlupflöcher und Gesetzeslücken abklopfen, sagt der Steuerexperte Franz Kohut.
2: Dann werden Modelle entworfen, die in der Praxis getestet werden. Ein Modell, die Cum-Ex-Geschäfte, die von Haus aus ein ganz großer Betrug war, denn eine Steuererstattung mehrfach vom Finanzamt zu bekommen, da braucht man nicht viel nachdenken, dass das ein kriminelles Ansinnen ist.
0: Cum-Ex, der größte Steuerskandal der Bundesrepublik, bei dem der deutsche Staat um einen zweistelligen Milliardenbetrag geprellt wurde. Die juristische Aufarbeitung gestaltet sich schwierig und politische Konsequenzen hat die Sache auch nicht. Weshalb die Cum-Ex-Chefermittlerin im Frühjahr 2024 um ihre Entlassung aus dem Beamtenverhältnis gebeten hat. Aus Frust darüber, dass Finanzkriminalität in Deutschland so gut wie nicht verfolgt werde. Bis heute. Denn egal ob bei Banken oder auf Aktienmärkten, es fehlt an Kontrollen. Ich kann mir schon gut vorstellen, wie das auf Ameisenturm-Menschen wirkt, die gerade ihre Steuererklärung machen. Also das Vertrauen in die Gerechtigkeit unseres Gemeinwesens fördert sowas eher nicht. Tja, und was kann man dagegen tun, frage ich Franz Kohut.
2: Wir müssten Vermögen in die Besteuerung mit einbeziehen. Das geschieht fast gar nicht mehr. Ich denke, das Steuersystem müsste ausgewogen sein zwischen drei Komponenten. Verbrauchsteuer natürlich, Einkommensteuer vernünftig und Vermögensteuer dort, wo übergroße Vermögen da sind.
0: Deutschland ist ein relativ ungleiches Land und diese Ungleichheit wird weiter wachsen. Die Folgen der Klimakrise werden jene härter treffen, die eh schon weniger haben. Klimaungerechtigkeit nennt das die deutsche Klimatologin Friederike Otto. Und bereits jetzt ist in unserer Gesellschaft eine Polarisierung spürbar. Der Ton wird rauer. Und die Frage nach der Steuergerechtigkeit könnte auch für unser politisches System problematisch werden.
2: Die Bürger in den neuen Bundesländern konnten kaum Vermögen aufbauen, sind immer noch wesentlich ärmer als die im Westen. Und dann gibt es eine mittlerweile große gesellschaftliche Gruppe, die Migranten, die sich nach wie vor kein Vermögen aufbauen können. Und hier wird die Spaltung der Gesellschaft auf Dauer groß sein zwischen einem sehr reichen Teil und einem immer größer werdenden armen Teil. Und das wird wohl zu größeren sozialen Konflikten führen.
0: Im Sommer 2022 bin ich mit meinem älteren Sohn 10 Tage lang auf dem Rennsteig durch den Thüringer Wald gewandert. Gut 170 Kilometer von der Wartburg bei Eisenach bis Blankenstein. In jener Mitte Deutschlands suchten einst die Gelehrten des 19. Jahrhunderts auch die geistige Mitte des Landes und seine Seele, schreibt Herfried Münkler in Mitte und Maß.
1: Hier schlug Deutschlands kulturelles Herz. Hier war das Pantheon der Kulturnation, die Schmiede der Dichter und Denker.
0: Dichter und Denker haben wir nicht getroffen, aber nette Thüringer. Hier ein kleiner Ratsch am Wegesrand, dort ein Bier mit gastfreundlichen Einheimischen auf der Igelshieber Kirmes. Manchmal stießen wir auch auf übellaunige Gastronomen, die von Corona und Personalnot tief frustriert waren. Aber ganz besonders merkwürdig waren die uniformierten Ostalgiker, die im Wald bei Ilmenau neben einem ehemaligen Stasi-Bunker ihr Zeltlager veranstalteten, mit alten Militärfahrzeugen aus Beständen der Nationalen Volksarmee. Im Gespräch stellte sich heraus, dass diese überwiegend männlichen Geschichtsfreunde mit der politischen Situation in Deutschland höchst unzufrieden waren, vorsichtig formuliert. In jenem Sommer 2022 lag die AfD in Thüringen bei 25%. Seither haben die Rechtspopulisten kräftig zugelegt. Wenige Wochen vor den Landtagswahlen 2024 erreichen sie in Umfragen an die 30%. Sie sind somit die stärkste Partei im Land. Was ist los in der Mitte Deutschlands? Ich will es genauer wissen und fahre im Juli 2024 noch einmal nach Thüringen. Alles wirkt ganz normal auf dem Erfurter Domplatz an jenem Montagvormittag. Aber was heißt schon normal?
3: Normal ist, wenn alle sich freuen und glücklich und zufrieden sind.
4: Ist das oft der Fall?
3: Leider weniger.
4: Woran liegt es Ihrer Meinung nach?
3: Die Leute haben so Ansprüche. Die wissen vielleicht nicht, wie gut es ihnen geht, meiner Meinung nach.
0: Das Wetter ist sonnig, die Menschen wirken aufgeräumt und erfreuen sich an den kleinen Dingen des Alltags. Wie jener ältere Herr, der sich in der Mittagspause seine Kirschen schmecken lässt.
5: Nee, ist alles gut. Ja, so gesagt, es könnte besser sein. Wir haben ihn lohnmäßig. Wir angleichen den Westlohn, den Ostlohn. Das ist ja nicht so. Die Unterhaltungskosten sind wahnsinnig gestiegen. Ja, das passt nicht.
4: Wird manches schwieriger im Alltag?
5: Ja, jeden Fall.
4: Ist das mit Ängsten verbunden?
5: Nee, bei mir nicht.
4: Bei Ihren Bekannten und Freunden haben Sie das Gefühl, dass das irgendwie schwieriger wird, auch politisch?
5: Politisch ist überall dasselbe, politisch. Nee, ist alles gut.
0: Die Atmosphäre in Erfurt wirkt also einigermaßen entspannt. Es gibt allerdings auch andere Stimmen.
4: Darf ich Sie ganz kurz stören? Nein? Wollen Sie nicht mit mir reden? Nein? Entschuldigung, ich mache eine Radiosendung für den Bayerischen Rundfunk. Was macht für Sie ein normales Leben aus?
6: Kriege ich von mir keine Antwort. Nein, danke. Ich möchte nicht antworten.
0: Am Bratwurststand treffe ich ein Rentner-Ehepaar aus Travemünde. Er ist Norddeutscher, sie in Erfurt geboren und aufgewachsen. Die beiden sind auf Besuch bei den Eltern der Frau. Grundsätzlich sagen sie, seien sie zufrieden. Mit zwei Renten komme man einigermaßen gut über die Runden. Beim letzten Mal hätten sie SPD gewählt. Aber nach einigen Monaten seien sie nicht mehr sicher gewesen, ob das die richtige Wahl war.
7: Für die normalen Leute ändert sich nichts. Mhm. Ne? Ich meine, ein Politiker kann gut sagen, ja gut, da müssen wir halt jetzt 3,50 Euro zahlen für die Busfahrkarte. Der wird in seinem Leben nicht mit dem Bus fahren. Oder die Rente. Du arbeitest dein ganzes Leben lang voll. Und was kriegst du dann an Rente raus? Wenn du alleine wärst, würdest du sagen, damit kannst du nicht leben. Und das kann es nicht sein. Und da sind die Leute unzufrieden, weil die dann sagen, die ganzen Ausländer werden unterstützt, ist in Ordnung, aber man muss es sich auch leisten können. Ich weiß nicht, wie man da irgendwas ändern könnte. Wenn jetzt die Wahlen wären, ich könnte auch nicht sagen, wen würde ich wählen, weil keiner wirklich überzeugt.
0: Die Rente, lange Wartezeiten beim Arzt, die Sicherheit nachts auf den Straßen, Probleme mit der Migration, der Krieg. Es sind viele Themen, die die Menschen derzeit umtreiben. Themen, die oft den rechten Populisten in die Hände spielen, nicht nur im Osten. Dass rechtsextreme Denkmuster in der Mitte der Gesellschaft angekommen sind, zeigt zum Beispiel die Autoritarismusstudie der Universität Leipzig, die bis 2018 Mitte-Studie hieß. Was die Wissenschaftler mit Befragungen herausfinden, zeigt sich dann auch bei den Wahlen. Hohe Zustimmungswerte für rechtsextreme Parteien in fast ganz Europa. Als Anfang des Jahres 2024 überall in Deutschland hunderttausende Menschen gegen rechts auf die Straße gingen, da war oft zu hören und zu lesen: Wir hassen die AfD. Ich war bei einer dieser Demonstrationen in München dabei. Aber mit solchen Parolen habe ich mich ehrlich gesagt höchst unwohl gefühlt. Okay, ich bin anderer Meinung als die AfDler, oft ganz anderer Meinung. Aber hassen tue ich diese Menschen deshalb nicht. Was also tun? Im Frühjahr 2023 habe ich den Münchner Philosophieprofessor und SPD-Politiker Julian Niederrümeling getroffen. Sein Buch »Cancel Culture – Ende der Aufklärung« stand damals kurz vor der Veröffentlichung. Die Demokratie, so Niederrümeling, müsse auch unbequeme Meinungen aushalten. Die Antwort auf Fanatismus liege in einem vitalen Humanismus, der alle Menschen gleichermaßen respektiert.
8: Und dazu gehört auch, dass wir uns wechselseitig zutrauen, für Gründe offen zu sein, für das Argument, für den Austausch von Argumenten, auch bei sehr unterschiedlichen Auffassungen. Das ist das sehr fragile Fundament der Demokratie. Und auch wenn wir noch eine Demokratie haben mit Institutionen und Wahlen und so weiter, wenn das nicht mehr funktioniert, also eine humanistische Grundhaltung des Respekts, der Anerkennung, dann erodiert das.
0: Wie wir in den USA schon erlebt haben. Aber wie tolerant sollen wir gegenüber Intoleranten sein? Wie viel Freiheit gewährt man den Feinden der Freiheit? Julian Niederrümeling verwendet in seinem Buch den italienischen Begriff Arco Costituzionale, der Verfassungsbogen. Dieser Begriff, entstanden im Widerstand gegen den Faschismus, hat den politischen Diskurs im Nachkriegsitalien geprägt. Unterm Verfassungsbogen versammelten sich moderate Kommunisten, Konservative und auch Rechtsliberale, aber alle anderen blieben außen vor, vor allem Faschisten und auch Linksextremisten.
8: Wer sagt, wir streben eine gewalttätige Revolution an und du wirst an die Wand gestellt, mit dem muss ich mich nicht unterhalten. Ja? Und wer sagt, ich komme von einer überlegenen Rasse und deswegen rede ich mit anderen nicht, mit dem braucht man nicht mehr reden, die sind außerhalb. Da gibt es keine Grundlagen mehr der Verständigung. Aber sonst müssen wir diesen Bogen, Arco Costituzionale, möglichst weit fassen, Ich fände es zum Beispiel falsch, die AfD in toto aus diesem Verfassungsbogen auszuschließen. Da gibt es Leute, die gehören nicht mehr zum Verfassungsbogen, aber es gibt auch Leute, die sich als konservativ ansehen, die sich nicht mehr heimisch fühlen in der CDU oder Liberale und so. Und wenn man die von vornherein ausschließt, dann wird das Problem eher größer als kleiner.
0: Im Januar 2024 demonstrierten nicht nur Hunderttausende gegen die AfD. Es kam auch zu Kundgebungen von Mittelständlern, Landwirten, Handwerkern und Gastronomen. 10.000 Menschen haben sich damals in München versammelt.
1: Wird der Bürger unbequem, ist er plötzlich rechtsextrem.
0: Stand auf einem der Plakate zu lesen und auf einem anderen:
9: Wir sind nicht links, wir sind nicht rechts, wir sind die goldene Mitte, die den ganzen Wahnsinn finanziert.
0: Der Mythos Mitte. Er hat eine lange Tradition in der Bundesrepublik. Jeder will Mitte sein, will die Mitte ansprechen. Die SPD hat im Europawahlkampf sogar Plakate geklebt für Maß, Mitte und Frieden. An den Rändern aber geht es manchmal gar nicht maßvoll und friedlich zu, sondern rabiat. Anfang des Jahres etwa gingen auch die Bauern auf die Straße, demonstrierten gegen die Streichung der Steuerbegünstigung beim Agrardiesel. Mancherorts liefen diese Bauernproteste regelrecht aus dem Ruder. Und Bundeskanzler Olaf Scholz sah sich genötigt, in einer Videobotschaft mehr Maß und Mitte zu fordern.
10: Der Zweck heiligt natürlich nicht alle Mittel. Und deshalb ist angesichts der Tatsache, dass die Regierung den Landwirtinnen und Landwirten weit entgegengekommen ist, glaube ich, auch wichtig, dass jetzt Maß und Mittel gehalten werden. Das sollte auch ein Anliegen aller Demokratinnen und Demokraten sein, gerade in aufwühlenden Zeiten wie diesen.
0: Demokratische Teilhabe hat manchmal auch Schattenseiten. Der Münchner Kabarettist Christian Springer und die Bautechnikerin und Dichterin Kerstin Schweiger haben 2024 ein Buch herausgegeben mit dem bezeichnenden Titel
11: »Bayerischer Mob – Wie die Gewalt in die Politik einzog«.
0: Es sind gruselige Geschichten, die in mehreren Essays von verschiedenen Autoren dokumentiert sind. Da werden Politikerinnen und Politiker auf offener Straße beleidigt, beschimpft, bespuckt und tätlich angegriffen. Der demokratische Wahlkampf auf der Straße gefährdet plötzlich Leib und Leben. Und das sind keine Einzelfälle, die Sache hat System. Überdurchschnittlich oft zielt solche politische Gewalt auf grüne Politikerinnen und Politiker. Betroffen aber sind wir alle. Unsere ganze freiheitliche Demokratie, beklagen Springer und Schweiger. Es sei höchste Zeit, dass wir uns alle wehren gegen solche Angriffe. Ich bin in der Hauptstadt von Thüringen mit einem Mann verabredet, der sein Büro im altehrwürdigen Erfurter Dom hat. Dr. Dr. Holger Zaborowski. Zaborowski ist Professor für Philosophie an der Katholisch-Theologischen Fakultät der Universität Erfurt. Wir erleben im Moment einen unglaublichen Ausbruch von Wut und Angst in der Gesellschaft, sagt Zaborowski. Emotionen also, die wir nicht herunterspielen dürfen. Vielmehr gehe es darum, genauer hinzuhören.
12: Warum haben Menschen Angst heute? Oder warum haben Menschen Wut? Was ist der Grund, der dahinter steht? Und die naive, aber vielleicht auch heute sehr wichtige Hoffnung, die ich habe, wäre, das kann der Anfang sein, sich nochmal in diesen Differenzen auch kennenzulernen. Ein ganz wichtiges Wort ist in sehr gespaltenen Gesellschaften das Wort Versöhnung. Es ist, glaube ich, ganz wichtig zu überlegen, was können denn versöhnliche Ereignisse sein? Ich glaube, wir brauchen auch so Debatten darüber, was hält uns denn als Gesellschaft zusammen? Was ist die Vision, die wir als Gesellschaft haben? Und die Debatten führen wir, glaube ich, auch gesamtgesellschaftlich viel zu selten.
0: Zu wenig und zu viel ist des Narren Ziel, hat meine Oma oft gesagt. Und damit in einfachen Worten ausgedrückt, was schon der antike Philosoph Aristoteles gefordert hat, Mitte und Maß als Grundprinzipien seiner Tugendethik. Das richtige Maß in allem finden, die Mitte als Gegenteil von Exzess und Übertreibung, könnte uns das heute den Weg weisen? Holger Zaborowski nickt.
12: Ich glaube, dass dieser Gedanke, dass es darum geht, im Leben eine Mitte zu finden oder maßvoll zu leben, heute noch extrem wichtig ist. Also, dass man gewisse Dinge nicht zu wenig, aber auch nicht zu viel tun soll. Wenn man ans Essen denkt, dann ist ziemlich schnell klar, dass man nicht zu viel, aber auch nicht zu wenig essen soll. Dass es im Grunde gilt, eine Mitte zu finden, also eine Mitte zwischen den beiden Extremen.
0: Ein Gedanke, der höchst aktuell ist, zum Beispiel in der ökologischen Debatte. Wir sprechen heute lieber von Nachhaltigkeit oder ökologischem Fußabdruck. Aber eigentlich, sagt Holger Zaborowski, sei damit Maß und Mitte gemeint.
12: Interessant ist, dass wir ähnliche Ansätze ja nicht nur im europäischen Kontext finden, sondern auch in China, in Indien, in Afrika, in vielen anderen Kulturen. Also eigentlich ein gelungenes menschliches Leben ist eines, das die Mitte findet, indem ich im Grunde maßvoll lebe, indem ich das zu wenig, aber auch das zu viel vermeide.
0: Aber ausrechnen lässt sich das nicht. Die Mitte ist kein arithmetisch zu ermittelnder Punkt,

0: Normal? Gibt's das heute noch? Jeder von uns ist doch irgendwie anders. Besonders. Eben einzigartig.
1: Es geht auch um die Frage nach Gerechtigkeit. In einer immer komplexer werdenden Gesellschaft ist es oft nicht einfach, sie zu beantworten. Gegensätzliche Interessen erscheinen manchmal unvereinbar. Aber eigentlich, sagt der Philosoph Holger Zaborowski, gehe es in der großen Politik gar nicht so viel anders zu als bei unseren privaten Verhaltensweisen im Alltag.
2: Gerechtigkeit bedeutet eigentlich eine Situation oder die Dinge, die Welt mal aus den Augen des anderen zu sehen, einer anderen Person zu sehen. Und dann stelle ich vielleicht fest, dass es durchaus sinnvoll ist, Rücksicht zu nehmen oder mich so zu verhalten, dass ich andere Menschen nicht störe, dass ich ihnen zuvorkommend begegne, weil ich auch will, dass man mir so begegnet oder weil ich umgekehrt sehe, ich schädige andere Menschen, wenn ich ihnen so begegne.
1: Gerechtigkeit als Fairness, Respekt und Rücksicht. Ob das allein reicht? Die rebellischen 68er-Studenten hatten ihre Probleme mit dieser alten Idee von Maß und Mitte. Sie konterten gern mit einem Zitat des deutschen Barockdichters Friedrich von Logau.
3: In Gefahr und großer Not bringt der Mittelweg den Tod.
1: Ich erzähle Holger Zaborowski von meinem Gedankenspiel mit den Geldscheinbergen. Das deutsche Jahresdurchschnittseinkommen als 5 cm hohes Ameisentürmchen. Im Unterschied zum 100-Meter-Turm eines Superreichen und zum 42 Kilometer hohen Megaberg des reichsten Deutschen. Wo bleiben da Mitte und Maß?
2: Wir reden über Migration und über Bürgergeld und so weiter. Das sind sicher wichtige Fragen für den politischen Diskurs. Aber vielleicht sind die Fragen viel, viel wichtiger, wie man ein wenig mehr Gleichheit verwirklichen kann, wenn man im Grunde diese Riesenunterschiede zu den Superreichen oder zu den Menschen, die sehr, sehr viel Geld haben, in Betracht zieht. Und da, ich denke, liegen ja gewisse Vorschläge auf dem Tisch. Man müsste über Erbschaftssteuer ganz anders nachdenken. Man müsste irgendwie auch über den Gemeinwohlgedanken noch mal viel stärker nachdenken. Auch das ist im Grunde ein klassisch tugendethischer Ansatz, zu sehen, dass es nicht einfach nur darum geht, dass jeder die größten Vorteile für sich erreicht, sondern dass der Einzelne auch nur dann erfolgreich sein kann, wenn diese Gemeinwohlfrage geklärt ist.
1: Es gibt viel zu tun für uns alle und für die Politik. Vor allem auch, weil es Parteien gibt, die kein Interesse an Mitte und Maß haben, die unsere Gesellschaft in radikale Extrempositionen hineintreiben wollen. Diesem Sog, sagt Holger Zaborowski, gelte es zu widerstehen, indem wir alle sagen,
2: wir lassen uns jetzt nicht verführen, in diese Logik der Extreme hineinzugehen. Dass also der politische Gegner nicht mein Feind ist. Dass ich mit dem Gegner immer auch noch respektvoll umgehe. Dass ich sehe, dass es ein Mensch ist. Dass ich vielleicht sogar über parteiliche, ideologische, weltanschauliche Differenzen hinweg Freundschaften pflegen kann.
1: Denn eines, sagt Zaborowski, sei klar, bei allen Differenzen müssen wir davon ausgehen, dass auch der andere sich um Wahrheit und Gerechtigkeit bemüht und dass auch unsere eigene Position mal falsch sein kann. Denn keiner hat immer zu 100% recht.
2: Das Extreme ist manchmal die einfache Antwort. Man haut auf den Tisch und präsentiert eine Lösung und alle stimmen zu und klatschen. Aber wir wissen ja nicht nur aus der Geschichte, dass das oft sehr verführerische Antworten sind.
1: Die Kunst des Kompromisses. Sie ist hierzulande manchmal in Verruf geraten. Der Kompromiss wird als halbscharige Lösung diffamiert, weil man seine eigene Maximalposition nicht ganz durchsetzen kann. Im Grunde aber sei der Kompromiss ganz wichtig, sagt Zaborowski, als Bedingung der Möglichkeit eines friedlichen Zusammenlebens. Aber natürlich nicht friedlich im Sinne von Friedhofsruhe. Lebendige Demokratie braucht keine Erlasse von oben. Sie braucht die Debatte, den Streit, das Gespräch. Die große Gefahr bestehe heute darin, dass wir nicht mehr miteinander reden.
2: Man kennt das ja auch, dass in manchen Freundeskreisen oder Familien bestimmte Themen gar nicht mehr aufgerufen werden, weil man schon Angst hat, dass es Streit gibt, wenn man bestimmte Themen anspricht. Also Frage des Krieges, Frage der Migration, viele andere Fragen. Ich glaube, dass es da wichtig ist zu sehen, es ist der große Fortschritt auch der Entwicklung parlamentarischer Demokratien, auch liberaler Gesellschaften, dass wir friedlich miteinander Diskurse führen können und Diskurse führen müssen.
1: Aufeinander hören und miteinander reden, das erfordert gegenseitiges Wohlwollen, Offenheit und Toleranz. Aber die Grenzen sind freilich da überschritten, wo es totalitär, ideologisch und menschenverachtend wird. Und dennoch, nur allzu oft sind es die extremen Minderheiten, die den Ton angeben, weil sie lauter schreien als die Mehrheit und damit auch den Diskurs der Mitte verschieben. Mitte und Maß sind auch in der Mitte Deutschlands nicht

0: nicht immer einfach zu finden. So schön der Spessart ist, Idylle ist er keine, sondern eine Kulturlandschaft mit unterschiedlichen Akteuren, die verschiedene Interessen verfolgen. Was normal ist und zur Mitte gehört, ist nicht ein für allemal festgeschrieben. Es ändert sich dauernd, wird immer wieder neu verhandelt. Dichtende Frauen zum Beispiel, die waren früher eher eine Seltenheit. Zum Beispiel Auguste Haarländer, geboren 1882. Sie lebte die meiste Zeit ihres 37 Jahre kurzen Lebens in Aschaffenburg, direkt gegenüber eines Magnolienhains. Immer wenn Auguste aus dem Fenster blickte, sah sie die
1: Magnolienblüte. Wenn die weiße Mondlichtseide über die Magnolien fließt, beugt sich tief mein Herz im Leide, weil so kurz das Leben ist. Alle Sorgen, alle Mühen segnet solcher Schönheit Schein, und von dieser Erde blühen muss so bald geschieden sein.
2: Auguste Haarländer hat Gedichte geschrieben, wirklich wunderschöne, so impressionistische Gedichte, und war auch wirklich fest in der Stadtgesellschaft integriert. Also wenn Veranstaltungen waren, wurde sie angefragt, sie hat Gedichte vorgetragen. Sie blieb unverheiratet, sie wurde auch sehr früh schwer krank, also sie hat ein Lungenleiden gehabt und ist auch an diesem Lungenleiden gestorben. Und nachdem sie tot war, ist sie also vollkommen schnell in Vergessenheit geraten.
0: Erst die Historikerin Annika Magath und ihre drei Mitstreiterinnen haben die Schriftstellerin Auguste Haarländer wieder aus der Vergessenheit geholt und buchstäblich in den Mittelpunkt gestellt. Mitten hinein in den Magnolienhain von Aschaffenburg. Dort steht heute eine Bank, in die Haarländers Gedicht eingraviert ist. Ob sich unsere gesellschaftlichen Kontroversen auch so versöhnlich beilegen lassen? Wohl eher nicht. Vielleicht stehen wir heute vor der paradoxen Situation, dass wir für unsere globalen Probleme radikale Antworten brauchen und gleichzeitig auch mehr Mitte und Maß. Radikal maßvoll also, aber geht das überhaupt? Ich werde weiter drüber nachdenken, vielleicht demnächst mal auf Auguste Haarländers Parkbank beim Anblick der Magnolien. Ach ja, und ins Haffendorfer Tal wollte ich ja auch noch, wo einst Tucholsky mit seinen weinseligen Freunden wanderte und wo für den wunderbaren Dichter Robert Gernhardt eine Linde gepflanzt wurde, die liebliche Linde in Lichtenau, wie Gernhardt sie in seinem Gedicht genannt hat. Ja, es gibt wirklich noch so viel zu entdecken beim Wandern durch die Mittelgebirge. Also, auf geht's!
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4: 13 Uhr, die Nachrichten des Bayerischen Rundfunks mit Benjamin Day. Die Übersicht. OpenAI verschiebt Börsengang und warnt vor KI-Risiken.

0: Bilger fordert von Bahn günstigere Sitzplätze für Familien. Gladbach entlässt Trainer Polanski. Das Wetter bewölkt und regnerisch bei 18 bis 24 Grad. San Francisco. OpenAI geht vorerst nicht an die Börse. Der Mutterkonzern von ChatGPT, der weltweit bekanntesten KI-Anwendung, verschiebt den geplanten Börsengang mindestens bis ins nächste Jahr. Unternehmenschef Altman bestätigte entsprechende Medienberichte. Er begründet den Schritt damit, dass wegen aktueller Sicherheitsbedenken bei künstlicher Intelligenz gerade ein schlechter Zeitpunkt für einen Börsengang sei. Auch Anthropic-Chef Armoday rief KI-Unternehmen dazu auf, die Entwicklung von künstlicher Intelligenz zu drosseln. Erst vor kurzem hatte ein Forscher, der bei beiden KI-Unternehmen gearbeitet hatte, seinen Job bei Anthropic gekündigt und erklärt, dass keine der beiden Firmen verantwortungsbewusst handle. Berlin. Bundesverkehrsminister Bilger drängt die Bahn dazu, die vergünstigte Familienreservierung in Fernverkehrszügen wieder einzuführen. Der Wegfall der Regelung habe zu Recht viel Unzufriedenheit hervorgerufen, sagte der CDU-Politiker den Zeitungen der Funke Mediengruppe. Die Bahn hat sich zu der Forderung des Ministers bislang nicht geäußert. Bis Juni vergangenen Jahres konnten Familien für Fahrten im Fernverkehr zum Fixpreis von 10,40 Euro Sitzplätze für alle Familienmitglieder reservieren. Seitdem muss für jeden Platz einzeln bezahlt werden, was die Kosten für Familien deutlich erhöhen kann. Stockholm. Schweden wählt heute ein neues Parlament. Umfragen zufolge könnte es ein enges Rennen zwischen dem regierenden Mitte-Rechts-Bündnis und der Opposition geben. Der konservative Regierungschef Kristersson führt derzeit eine Minderheitsregierung an, die auf die Tolerierung der rechtspopulistischen Schwedendemokraten angewiesen ist. Die Schwedendemokraten standen in den Umfragen zuletzt bei rund 20% und fordern, nach der Wahl mit Ministerposten mitzuregieren. Oppositionsführerin Andersson von den Sozialdemokraten sagte nach ihrer Stimmabgabe am Morgen, es gehe jetzt um die Wahl zwischen einer Regierung, die erstmals vollständig von den Schwedendemokraten regiert werde, oder eine von ihr geführte Regierung und einem neuen Geist der Zusammenarbeit. Jakarta. Bei einem Fährunglück in Indonesien sind mindestens 6 Menschen ums Leben gekommen. Darüber hinaus werden nach offiziellen Angaben noch mehr als 120 Passagiere vermisst, wie die zuständige Behörde mitteilte. Über 100 Menschen konnten demnach von anderen Schiffen gerettet werden. Die Fähre war am Morgen auf dem Weg von der indonesischen Hauptinsel Java in die knapp 500 Kilometer entfernte Provinz Südkalimantan auf Borneo gesunken. Immer wieder kommt es in Indonesien zu Schiffsunglücken. Häufig werden Sicherheitsstandards nicht eingehalten. Mönchengladbach. Borussia Mönchengladbach hat Trainer Eugen Polanski entlassen. Die Entscheidung fiel nach nur 3 Spieltagen in der Fußball-Bundesliga, nach dem 0:5 beim SC Freiburg. Sportchef Schröder erklärte, der Mannschaft sei es trotz guter Ansätze nicht gelungen, die gewünschten Ergebnisse zu erzielen. Das habe zu der Entscheidung geführt, Trainer und Co-Trainer von ihren Aufgaben zu entbinden. Borussia hat derzeit noch keinen Punkt und steht am Tabellenende. Das Wetter in Bayern. In Richtung Alpen zunächst noch sonnig, sonst zunehmend bewölkt und zeitweise Regen, Höchstwerte 18 bis 24 Grad. In der Nacht weiterhin schauerartiger Regen, stellenweise etwas Nebel, Tiefstwerte 15 bis 11 Grad. Die neue Woche wird dann wieder freundlicher mit mehr Sonne und Temperaturen bis zu 27 Grad. Soweit die Nachrichten, es ist 13.04 Uhr. Die Verkehrsmeldungen. A6 Nürnberg Richtung Heilbronn zwischen Kirchberg und Schwäbisch Hall Stau an einer Baustelle. A7 Füssen Richtung Ulm zwischen Kreuz Memmingen und Dreieck Hettistetten abschnittsweise Stau und stockend. A7 Würzburg Richtung Fulda zwischen Bad Kissingen Obertulba und Bad Brückenau-Volkers 10 Kilometer Stau. Die A8 München Richtung Salzburg zwischen Hofoldinger Forst und Weyern 10 Kilometer stockender Verkehr und zwischen Traunstein-Siegsdorf Ost und Anger 7 Kilometer Stau. A9 München Richtung Nürnberg zwischen Manching und Denkendorf Stau und stockender Verkehr. A9 Berlin Richtung Nürnberg zwischen Bayreuth Süd und Trockau 3 Kilometer Stau nach einem Unfall. 2 Spuren sind hier blockiert. Die A93 Weiden Richtung Regensburg ist zwischen Schwandorf Süd und Teublitz nach einem Unfall gesperrt. Aktuell sind es 5 Kilometer Stau. Und zuletzt die A99 Ostumfahrung München Richtung Nürnberg zwischen Hohenbrunn und Kirchheim 8 Kilometer stockend. Soweit die Verkehrsübersicht.
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2: We love it here, but you have to be used to the weather, you gotta be used to being in the dark for a long time and...
3: Wir lieben es hier, aber man muss sich an das Wetter gewöhnen, daran im Winter lange im Dunkeln zu sein, wenn die Fähre erst in 2 Wochen kommt und man Milch braucht.
4: Man muss das schon mögen, das Wetter und die Lage da draußen auf den Inseln vor der kanadischen Westküste, kurz vor Alaska, ganz im Norden. Da kann es dann schon mal eng werden mit der Milch, wenn die Fähre nicht kommen kann mit dem Nachschub. Haida Gwaii heißen die Inseln. Früher waren sie als Queen Charlotte Islands bekannt, aber das ist ein ungeliebter Kolonialname, der offiziell abgeschafft wurde. Wir reisen heute in den kanadischen Westen. Wir suchen nach Orcas und nach einer verschwundenen goldenen Fichte. Natur hat in Kanada eine ganz andere Dimension als bei uns im lieblichen Mitteleuropa. Aber trotz Regenwäldern, Pazifik und Orcas, urban wird's bei uns auch, in Vancouver, der wunderschönen Stadt in British Columbia. Bärbel Wossack ist am Mikrofon und ich verspreche, es gibt viel zu entdecken. Kanada, das bedeutet nicht nur große Freiheit, endlose Wälder, Berge und Wildnis. Es bedeutet junge Städte, eine offene Gesellschaft, ein Land, das aus Zuwanderung gemacht ist und sich nicht abschotten will, wie der Nachbar im Süden. Bei so viel Positivem wird manchmal vergessen, dass auch Kanada seine dunklen Flecken in der Geschichte hat. Der Umgang mit denen, die vor den Europäern schon da waren, war katastrophal. Das alles vollständig aufzuarbeiten, das wird noch dauern. Wie den indigenen Menschen ihr Lebensraum, ihre Sprache und ihre Kultur genommen wurden, wie Kinder zur brutalen Umerziehung in Internate gezwungen wurden, wie Frauen zwangssterilisiert wurden. So viele traumatisierende Erlebnisse sind schwer zu überwinden für die First Nations. Einer, der das alles offen anspricht, das ist Rex Smallboy von den Cree. Er hat gemerkt, Hip-Hop passt perfekt zu uns als Sprachrohr gegen Ungerechtigkeit und Unterdrückung. Rex Smallboy ist eine Ikone für die Indigenen in Kanada. Hier ist er mit Feeling Reserved und damit meint er das Leben in den Reservaten, die es auch in Kanada gibt. Aber Rex Smallboy will unbedingt raus aus der Depression. Wir müssen uns unseren Stolz wiederholen, heißt es im Refrain.

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2: British Columbia ist der Teil von Kanada, der im Westen an den Pazifik grenzt und im Norden an Alaska. Dort ganz oben vor der Küste, gleich bei Alaska, da liegt die Inselgruppe Haida Gwaii. Im alten Schulatlas steht da noch Queen Charlotte Islands, aber dieser Kolonialname wurde 2009 abgeschafft. Europäer und Kanadier haben der Haida First Nation auf den Inseln kein Glück gebracht. Zuerst wurde die Bevölkerung durch eingeschleppte Krankheiten massiv dezimiert. Nach 2 Pockenepidemien war nicht mal mehr ein Zehntel der ursprünglichen Bevölkerung übrig. Dann haben kanadische Forstunternehmen die großen Wälder der Inseln rücksichtslos abgeholzt, gegen den Widerstand der Haida. Inzwischen aber ändern sich die Dinge. Das höchste Gericht von British Columbia hat nach einvernehmlichen Verhandlungen im September 2025 die Besitzrechte der Haida First Nation an den 200 Inseln bestätigt. Ein bisher einmaliger Akt in der kanadischen Geschichte. Und vielleicht spielt bei diesem Erfolg auch die goldene Fichte eine Rolle, von der uns jetzt Rebecca Hillauer erzählt.
3: In den Urwäldern der Queen Charlotte-Inseln, wo die ganze Gewalt des Nordpazifik auf den amerikanischen Kontinent trifft, steht ein einzigartiger Baum, die goldene Fichte. 200 Jahre alt und so hoch wie ein Kirchturm. Ihre Besonderheit? Sie trägt ein goldenes Nadelkleid. Den Ureinwohnern der Inselgruppe, den Haida, ist sie eine Gottheit. Den Managern der Holzhandelsfirmen, die die Wälder Britisch-Kolumbiens in unvorstellbarer Geschwindigkeit vernichten, nur ein Maskottchen. Dies ändert sich, als sich in einer Januarnacht 1997 Grant Hedwin mit einer Motorsäge auf den Weg macht.
4: Damals trugen die Inseln noch ihren Kolonialnamen Queen Charlotte Islands. Ich habe zufällig das Buch Am Ende der Wildnis über die Geschichte der goldenen Fichte in die Hände bekommen und sie hat mich nicht mehr losgelassen. Mehr als 10 Jahre später und fast 30 Jahre nach der schicksalshaften Januarnacht schaffe ich es selbst, nach Haida Gwaii zu kommen, wie die Inseln inzwischen wieder heißen. Auf den Spuren der goldenen Fichte.
5: Being on Haida Gwaii, we're all a little weird because we're all confined on this island. We have like
6: wir alle hier auf Haida Gwaii sind ein bisschen seltsam, weil wir auf der Insel gefangen sind. Man muss schon ein bisschen verrückt sein, um hier zu leben.
5: Which I feel is accurate.
4: Stacy Brzostowski, Herausgeberin und Chefredakteurin der Online-Wochenzeitung Haida Gwaii News, ist Mitte 30. Sie lebt auf Haida Gwaii, seitdem sie 9 Jahre alt war. Die Inselgruppe im Nordwesten der kanadischen Provinz British Columbia ist ursprünglich von den indigenen Haida bewohnt. Sie machen jetzt etwa 60% der rund 5000 Bewohner aus.
5: We love it here, but you have to be used to the weather. You gotta be used to being in the dark for a long time and
6: wir lieben es hier, aber man muss sich an das Wetter gewöhnen, daran im Winter lange im Dunkeln zu sein, wenn die Fähre erst in 2 Wochen kommt und man Milch braucht.
4: Und? Tja, es regnet viel auf Haida Gwaii. Viel und lang. Das habe ich in den wenigen Tagen, die ich bisher auf der Insel bin, bereits erfahren. Wir warten nicht auf den Wetterbericht, sagt mir eine Frau. Wir leben einfach. Die Pluspunkte? Ein gemäßigter, immergrüner Regenwald und milde Temperaturen. Ich fahre nach Port Clemens, ein Ort mit gerade mal 300 Einwohnern. Nach nicht einmal 10 Minuten komme ich zu dem Pfad, der mich zu der Stelle führt, an der einst die goldene Fichte stand. Bis dorthin gehe ich nur 750 Meter. Über weichen Waldboden, flankiert von hohen Bäumen und riesigen Farnen. An einem Baum ist ein Holzbrett als Gedenktafel genagelt. Ich übersehe sie zunächst, weil sie so unscheinbar ist. Dann stehe ich am Ufer des Yacoon River. Ich blicke hinüber auf die andere Flussseite und sehe vor meinem inneren Auge die goldene Spitze zwischen

0: zwischen den Baumwipfeln. Mir läuft ein kleiner Schauer über den Rücken.
1: Bis in die 1990er Jahre haben die Holzfirmen auf Heidegwei Bäume tatsächlich in einem wahnwitzigen Tempo gefällt. Abholzen, abbrennen, asphaltieren war das Motto. Das stand sogar als Slogan auf einem T-Shirt, das hier auf den Inseln eine Zeit lang verkauft wurde.
0: Bridget Cumming, gebürtige Britin und seit 40 Jahren auf der Insel, sitzt an der Rezeption des Heimatmuseums von Port Clemens. In dem langgezogenen Raum mit der niedrigen Decke stapeln sich Utensilien aus der Geschichte der Holzfällerei. Motorsägen, Steigeisen, verbeulte Teekessel. Bei jedem Schritt knarrt der alte Holzboden. In zwei schwarzen Aktenordnern finde ich alte Zeitungsartikel über die goldene Fichte.
1: Er hat den Baum nicht gefällt. Er hat Keile aus dem Fuß des Stammes geschnitten, um ihn zu schwächen. Dann, ein paar Tage später oder vielleicht auch am selben Tag, niemand weiß es genau, gab es einen Sturm. Das ist hier zu der Zeit, Ende Januar, üblich. Die Leute, die danach hinausgingen, entdeckten, dass der Baum umgestürzt war.
2: And the next people that went out after the storm found that the tree had fallen.
0: Im Mini-Shop des Museums sehe ich Postkarten mit der einzigartigen Fichte, deren leuchtend gelbe Spitze die grünen Bäume um sie herum überragt. Die Farbe ihrer Nadeln entstammt einer genetischen Mutation. Die Haider veranstalteten damals eine Trauerzeremonie für die goldene Fichte, die in ihrer Sprache Kitkeyas heißt. Für sie hatte Grant Hadwin nicht nur einen Baum getötet, sondern auch einen Mythos. Denn die Legende besagt, der Baum sei einst ein Junge gewesen. Der missachtete die Warnung seines Großvaters, während eines Sturms nicht auf ihr Dorf zurückzublicken, und verwandelte sich zur Strafe in den Baum. Im Museumsshop gibt es eine DVD von der Zeremonie mit den weisen Worten eines Stammesältesten.
3: Our people have always had respect for all living things.
4: Unser Volk hatte stets Respekt vor allem Lebendigen auf Heidegwei, das für das Überleben der Haida unerlässlich ist. Wenn ein Baum sein Leben gab, damit wir ein Dach über dem Kopf haben, ein Kanu zum Reisen, um Handel zu treiben, oder als Totem vor einem Haus, wurde dem Baum zu Ehren eine Zeremonie abgehalten. So würdigten wir ihn und zollten ihm Respekt für seinen Verlust an Leben, damit wir unser Leben fortführen konnten.
3: In order that the Haida may continue on to perpetuate Haida life.
0: Ich fahre weiter, vorbei am Golden Spruce Motel, dem Motel zur goldenen Fichte, das der Schweizer Urs Thomas bis zu seinem Tod betrieb und das seitdem geschlossen ist. Dann die einzige Straße entlang nach Norden. Mein Ziel ist Massett, einer der drei größeren Orte auf Heidegwei.
5: Lass mal sehen, ob das jetzt das Richtige ist.
0: Hier besuche ich Archie Stocker. Eigentlich heißt er Karl Achim Stöcker und ist in der Nähe von Stuttgart geboren. 1956 kam er, 20 Jahre alt, nach Kanada und kurz darauf auf die Insel. Hier arbeitete er in einem Sägewerk, heiratete eine Haida und bekam mit ihr drei Söhne und zwei Töchter. Inzwischen ist Archie 90 Jahre alt und immer noch ein leidenschaftlicher Foto- und Videograf.
5: Als die Golden Spruce gefällt wurde, da kriegte ich einen Anruf. Ach du Schrecken, da bin ich losgegangen mit meiner großen Videokamera und bin an den Fluss gefahren. Da bin ich durchs Wasser, das war im Januar. Ich musste unbedingt auf die andere Seite gehen, um die ersten Bilder zu machen. Da war die schöne goldene Spruce down, der große Stumpf. Der wusste, dass der nächste Windsturm wird das runterschmeißen.
0: Zu diesem Zeitpunkt ist Grant Hadwin, der Forstingenieur mit der Motorsäge, längst wieder auf dem Festland. Aber es gibt eine Gerichtsverhandlung. Er soll sich verantworten und dafür auf die Insel zurückkehren. Er macht sich mit einem Kajak auf den Weg.

0: im Februar bei stürmischer See.
1: Ich bin dann schnell nach Messel gefahren mit meinen Kameras. Er erschien aber nicht. Mit dem Kajak und Kanu ist er losgefahren, aber kam nie an.
0: Archie Stocker lebt etwas außerhalb von Messet, in Old Messet, ein indigenes Reservat mit 500 Einwohnern. Viele Haida wiederum leben außerhalb der Reservate, an anderen Orten auf der Insel.
1: Also ich bin ja überrascht, wie die Haidas, obwohl sie viel gelitten haben, wie sie doch damals immer als zweitklassige Menschen behandelt wurden, wie die Haidas und die Weißen gut auskommen.
0: Die Idylle hat jedoch auch ihre Schattenseiten. Wie bei vielen indigenen Communities sind das auch bei den Haida aktuell Alkohol und häusliche Gewalt. 2025 gab es sogar den ersten Mord auf der Insel im Zusammenhang mit Drogenhandel. Und zu jener Zeit, als Archie heiratete, verlor eine Haida-Frau, die einen Nicht-Haida heiratete, noch ihre Stammeszugehörigkeit und ihr Erbe. Und das, obwohl die Haida eigentlich eine matriarchale Gesellschaft sind.
1: Aber wenn eine weiße Frau einen Haida-Mann heiratete, der Haida-Mann verlor nicht sein Recht. Das war eine Ungerechtigkeit sondergleichen. Ne? Aber die haben das dann geändert, ne? Um das wieder gut zu machen. Da hatte meine Frau eine Chance gehabt, ein Haus hier auf der Reservation zu bekommen.
0: Wir werden kurz unterbrochen. Ein indigener Nachbar bringt Archie frisch gefangene Krabben vorbei. Seit seine Frau vor einigen Jahren verstorben ist, lebt Archie allein. Die Sprache der Haida hat er nie gelernt, obwohl er ihre Kultur bewundert.
1: Aber die Totempfähle, die haben es mir angetan. Ich finde, die Haida-Totempfähle sind die schönsten an der ganzen Küste. Und die machen ja so viel Webarbeiten, auch die Haida-Frauen meistens, ne? Wunderschönste Motive.
0: Davon kann ich mich am nächsten Tag im Haida Gwaii Heritage Museum überzeugen. Ich fahre die Küstenstraße entlang und bin überwältigt vom Ausblick auf die Inselsilhouette des Archipels. Im Museum treffe ich A.A. Giddens, einen jungen, massigen Mann, der mich um mindestens zwei Köpfe überragt. Anders als viele Haida hat er seinen englischen Namen offiziell abgelegt und verwendet nur noch seinen traditionellen Namen.
2: I am A.A. Giddens. My other two Haida names are Skitgeagungs and Ugakilju Da Gudadal. I am from the Skitgeagungs, the Na'iwans clan, the Big House people.
0: Als ich ihn nach der goldenen Fichte frage, sagt er, über ihren Verlust seien die Menschen auf der Insel sehr wütend gewesen, egal ob Haida oder nicht Haida.
2: There was a lot of anger when it was cut down, so. Not just by the Haidas, the people of Haida Gwaii. Let's find a basket that I made.
0: Giddens arbeitet nicht nur im Museum, er ist auch Kunstweber. In wenigen Tagen wird eine Ausstellung von ihm eröffnen. Er zeigt mir einige Exponate, geflochtene Hüte, Umhänge. Er ziehe die Zeder als Arbeitsmaterial der Fichte vor, weil sie wesentlich geschmeidiger und leichter zu verarbeiten sei, erklärt er. Das natürliche Öl der Zeder würde zudem wasserabweisend wirken. Er deutet auf einen Poncho, der an der Wand hängt. Er könnte als Windbreaker dienen.
2: So this is what we traditionally use cedar bark for. Here, this is a nice big robe to be worn. You're softening it so you can use it in the natural oils from the cedar and the natural oils from your body. It'll just bead the water off. You know, it could be used like a windbreaker.
0: Giddens hat das Weben von seiner Großmutter gelernt. Dazu, dass Weben doch eigentlich Frauensache sei, will er sich nicht äußern. Gehänselt hätte ihn deswegen noch niemand, sagt er, und steht demonstrativ auf. Will heißen, bei seiner Körpergröße und Fülle hätte sich das wohl niemand getraut.
2: No, nobody's said anything. I guess once they see me stand up and they'll... They quiet down. Big stature. They get scared sometimes.
3: The Haidas were warriors.
4: Die Haida waren Krieger. Damit meine ich nicht, dass sie gegen Eindringlinge kämpften. Tatsächlich überquerten sie mit ihren Kanus die Meerenge und nahmen sich auf dem Festland, was sie wollten und wen sie wollten.
3: took what they wanted, they took who they wanted.
0: Sagt die Herausgeberin der Haida Gwaii News, Stacy Bjostowski, als ich sie wieder treffe.
4: Ich bin eine Kleinstadtjournalistin. Ich schreibe über vermisste Katzen, tote Wale und angeschwemmte Haie. Einmal allerdings hatte ich sogar unseren Premierminister auf der Titelseite. Das war ziemlich cool für eine Lokalzeitung.
0: Die Titelseite vom September 2024 entstand, als der damalige kanadische Premierminister Justin Trudeau die Insel besuchte, da die Regierung in Ottawa offiziell die Landrechte der Haida über ihre Insel anerkannte.
4: Sie entscheiden nun selbst, wie sie das Land bewirtschaften. Sie kontrollieren die Holzwirtschaft, Fischerei und all diese wichtigen Wirtschaftszweige, die so viele, viele Jahre von weißen Männern beherrscht worden sind.
0: Die goldene Fichte lebt weiter. Sie war kein weiblicher Baum, trug also keine Samen. Deshalb wurden Stecklinge gezogen. Eine dieser kleinen Goldfichten steht jetzt in Port Clemens neben der St. Markuskirche.
5: Perhaps the bitter irony is that I think there's more people that have heard of the golden spruce since he cut it down than had beforehand.
0: Die goldene Fichte sei nun vielleicht sogar noch bekannter als zu ihren Lebzeiten, meint Bridget Cumming aus dem Heimatmuseum. Sie ist überzeugt, Grant Hadwin, der für die Holzindustrie gearbeitet hatte und in der Wildnis zu Hause war, hat aus Umweltbewusstsein gehandelt. Er war quasi Ökoterrorist.
4: Er blickte auf die Inseln, wo all diese Leute damit beschäftigt waren, jeden Baum zu fällen, den sie in die Finger bekamen. Und ausgerechnet diesen einen Baum wollten sie schützen. Vielleicht dachte er, warum regt ihr euch so auf über einen gefällten Baum, wenn ihr doch Millionen anderer Bäume fällt?
0: Und was wurde aus Grant Hadwin, der die goldene Fichte zu Fall brachte? Von ihm fehlt jede Spur. Es gibt nur ein Kajak, angespült am Strand, und ein Bekennerschreiben, in dem er die Haida um Verzeihung bittet. Er habe nicht gewusst, dass der Baum ihnen heilig war.
6: Von den Waldinseln vor der Pazifikküste schippern wir jetzt Richtung Süden, zwischen Vancouver Island und dem Festland durch, und dann landen wir in Vancouver, der größten Stadt an der Küste von British Columbia. Aus Vancouver kommen die The Be Good Tanyas. Die drei Musikerinnen haben sich übrigens beim Bäumepflanzen im Kootenay Nationalpark kennengelernt, nicht weit weg von Vancouver. Hier sind sie mit Waiting Around to Die.

0: 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Wir gehen jetzt in die Stadt. Schließlich besteht Kanada nicht nur aus Wald. Vancouver ist eine der lebenswertesten Städte der Welt, aber eben eine Großstadt mit den Problemen einer Großstadt. Wer sich in der Innenstadt nicht auskennt, kann plötzlich mitten im finsteren Drogenviertel stehen. Damit rechnet man eher nicht im freundlichen Kanada. Vancouver ist sehr schön, sehr teuer und sehr international. Menschen aus aller Welt haben hier eine Heimat gefunden. Und das alles auf Land, das eigentlich schon besetzt war von den First Nations. Da ist vieles bis heute ungeklärt und das Zusammenleben ist eine Herausforderung. Eine Möglichkeit, das zu thematisieren und auszudrücken, das sind Wandgemälde, Murals, eine junge Kunstform, die es auch in vielen anderen Städten gibt. Michael Marek hat ein Vancouver jenseits der Klischees gesehen. Yesterday somebody whacked out my mural. That energy will make you niggas move to Europe. But it's regular for me, yeah, that's for sure. The love and hate is definite without a cure.
1: Where we are is in Mount Pleasant in Vancouver, which has been traditionally an industrial area.
2: Wir sind hier in Mount Pleasant, einem Viertel, das lange industriell geprägt war.
3: Natalia Lebedinskaya ist Kunsthistorikerin und war viele Jahre Kreativdirektorin des Vancouver Mural Festival, eine der wichtigsten Veranstaltungen für urbane Kunst in Nordamerika. Dort entwickelte sie Projekte, die Kunst, Architektur und Stadtgeschichte miteinander verbinden. Heute führt sie uns als Guide durch das Viertel.
2: Früher lag es am Rande der Stadt. Heute ist daraus ein kreatives Viertel geworden, mit Animationsstudios, Gaming-Industrie, Biotech-Unternehmen.
3: Und dazwischen ein altes Motel, zweistöckig mit umlaufendem Balkon. Die Fassade, leuchtende Farben, Figuren, Ornamente, Graffiti. Nichts wirkt abgeschlossen, eher wie ein fortlaufender Prozess. Ein Ort wie aus der Zeit gefallen. Früher übernachteten hier Durchreisende, Zimmer mit Blick auf Parkplatz und Straße, Neonlicht mit der leicht verlorenen Atmosphäre, wie in einem Bild von Edward Hopper. Heute arbeiten hier Künstlerinnen und Künstler aus Vancouver und Umgebung, auch Natalia Lebedinskaya.
2: Das Motel sollte abgerissen werden. Dann beschlossen Entwickler, Künstlerorganisationen und das Vancouver Mural Festival, es vorübergehend anders zu nutzen. Jetzt sind alle Zimmer Künstlerstudios. Über 70 Künstler arbeiten hier. Und die Außenfassade ist ein großes Gemeinschaftskunstwerk. Ein Gebäude, das selbst zur Kunst geworden ist.
1: Mural and urban art seen in the city and beyond.
4: Yeah,

0: Vancouver hat sich in den vergangenen Jahren zu einer der wichtigsten Städte für Murals, also großflächige Wandmalerei, in Nordamerika entwickelt. Hunderte großformatige Kunstwerke sind entstanden. Sie hängen nicht in Museen, sondern inmitten der Stadt, an Hausfassaden, in Gassen und auf Parkplätzen, verteilt über das gesamte Stadtgebiet. Was hier entsteht, ist keine klassische Museumskunst, sondern Kunst im Vorbeigehen und zugleich eine visuelle Spur im Stadtraum.
1: It is large scale painting and it's either using
2: Murals sind großformatige Malereien, meist mit traditioneller Acryl- oder Sprühfarbe aufgetragen. Also etwas, das an einem Gebäude oder an einem anderen Ort entsteht, aber das nicht in ein Atelier passen würde. Entscheidend ist, dass Kunst Teil der Stadtarchitektur wird, des urbanen Raums und Erlebens.
0: Kunst im Alltag zwischen Supermarkt und Bushaltestelle, zwischen Büro und Wohnung. Viele dieser Arbeiten entstehen geplant und kuratiert, oft in enger Zusammenarbeit mit den Menschen, die in den Vierteln leben, erklärt Lebedinskaya. Im Großraum Vancouver gibt es mittlerweile über 500 solcher Murals. Kunst als Spiegel gesellschaftlicher Veränderung. Denn Vancouver ist eine Stadt der Gegensätze mit extrem hohen Mieten, wachsender Ungleichheit und kultureller Vielfalt. Und es sind Häuserwände, die davon erzählen.
1: A lot of our work with underrepresented communities has that to it.

0: Viele Arbeiten entstehen mit Gemeinschaften, die sonst wenig sichtbar sind. Indigene Communities, migrantische Gruppen, Menschen mit ganz unterschiedlichen Hintergründen. Diese Murals erzählen von gelebten Erfahrungen, von Landraub, Kolonisierung und Identität. Daneben gibt es auch abstrakte Arbeiten und dekorative Kunst. Alles existiert nebeneinander, wie ein Ökosystem.
1: And there is other work that really exists much more on the kind of a decorative arts context, but it creates an ecosystem, right?
2: Soziale Missstände, benachteiligte Bevölkerungsgruppen und Freiheitskämpfe sind Hauptthemen dieser Kunstform. In den 1920er Jahren in Mexiko nutzten Künstler wie Diego Rivera Wandmalerei als politisches Medium. Später entstanden in Nordirland Murals als Ausdruck politisch-religiöser Konflikte. Heute verbreiten sich diese Bilder weltweit über soziale Medien. Anders als klassisches Graffiti entstehen viele Murals heute legal, oft in Zusammenarbeit mit Städten und Gemeinden. Vancouver gilt als eine der vielfältigsten Städte Kanadas. Mehr als die Hälfte der Einwohner hat internationale Wurzeln. Diese Vielfalt spiegelt sich auch an den Wänden, erklärt Kunsthistorikerin Natalia Lebedinskaya.
1: Before Vancouver Mural Festival came to be in 2016, the majority of murals in the city.
0: Bevor das Vancouver Mural Festival 2016 gegründet wurde, gab es oft stereotype Kleinstadtmotive. Berge, Adler, ein Fahrradfahrer, ein bisschen Geschichte, ein Regenbogen, Wale und Vögel. Alles in einem Bild. Diese Murals waren alles andere als zeitgenössische Kunst. Erst mit dem Vancouver Mural Festival kam mehr Vielfalt, abstrakte Arbeiten, figurative Kunst. Das hat die Stadt verändert.
1: And then the founding team of the Vancouver Mural Festival really came here, well, kind of changed how murals were done.

0: Das Vancouver Mural Festival war lange eine zentrale Plattform. Es brachte auch internationale Künstler nach Vancouver, förderte lokale Projekte, machte Wandmalerei sichtbar. 2025 wurde der Festivalbetrieb eingestellt. Teile der Organisation arbeiten jedoch weiter projektbezogen. Die Bilder bleiben, zumindest vorerst, denn Murals sind vergänglich. Sie können übermalt werden oder verschwinden. Ein paar Straßen weiter, ein Parkplatz. Beton, wohin man schaut, daneben Müllcontainer und Graffiti über Graffiti in mehreren Schichten. Auf der obersten eine riesige Antilope, am Rand der Wand ein Schriftzug, ein Name, Holden.
1: With this parking lot graffiti piece, it is actually a living memorial to Holden Courage, who was a young graffiti writer.
2: Das Graffiti auf dem Parkplatz ist ein Denkmal für Holden Courage, einen jungen Graffiti-Künstler, der an einer Überdosis gestorben ist. Die Opioid-Krise ist in Vancouver allgegenwärtig. Menschen sterben jeden Tag daran. Holdens Mutter hatte zusammen mit dem Mural Festival einen Fonds gegründet. Jedes Jahr werden Künstler bezahlt, um neue Kunstwerke herzustellen, als Erinnerung an Holden und seine Arbeit.

0: Drogen wie Fentanyl prägen Vancouver seit Jahren. 2025 starben knapp 240 Einwohner am Konsum toxischer Drogen. Auch das findet seinen Ausdruck im Stadtraum, nicht als offizielles Denkmal, Mural Art als Trauerarbeit, als Erinnerung. Und sie kann Fragen stellen. Eine davon steht nur ein paar Straßen entfernt auf einem riesigen Wandgemälde.
1: Vancouver especially, this is territory that is not covered by legal agreements between the indigenous people and the crown.
2: In Vancouver wurde das Land, auf dem wir stehen, nicht durch rechtliche Vereinbarungen zwischen den indigenen Völkern und der britischen Krone abgedeckt. Dadurch bekommt die Repräsentation indigener Gemeinschaften im öffentlichen Raum eine zusätzliche Dimension.

0: Das Wandbild, vor dem wir hier stehen, fragt in zwei indigenen Sprachen, wessen Land betreten wir hier? Ist das unser Land? Und die einfache Antwort lautet natürlich, ja, ja, das Land gehört den First Nations.
1: Whose land are we on? Is this our land? And of course, easy answer is yes. Yes, it is their land.

0: Lange Zeit war diese Geschichte im Stadtbild kaum präsent. Vancouver liegt auf dem traditionellen Gebiet mehrerer indigener Nationen, ohne historische Verträge mit dem kanadischen Staat. Heute wird diese verdrängte Vergangenheit durch Mural Art sichtbar, in Farben, Mustern, Schriftzeichen. Wandgemälde werden so auch zu politischen Statements, leise, aber unübersehbar. Viele Murals greifen genau das auf: koloniale Geschichte, Identität, Zugehörigkeit. Andere erzählen von Migration, von Religion, von Vielfalt und Gentrifizierung. Ein Projekt etwa bringt arabische Kalligrafie in den öffentlichen Raum als Antwort auf Islamfeindlichkeit. Und was sagen die Anwohnerinnen und Anwohner zur Mural Art?
1: Some love it, some don't. That's kind of the point. You know, good public art is a little bit polarizing.
2: Manche lieben sie, andere nicht. Gute Kunst im öffentlichen Raum muss ein wenig polarisieren. Das gehört dazu. Einige Leute rufen uns regelmäßig an und fragen zum Beispiel, wann wird das Mural mit der Dämonenfrau-Maske auf der Main Street übermalt? Es ängstigt mein Kind. Andere sagen uns, wie sehr sie diese Kunst im Viertel lieben. Es ist immer eine Mischung. Und genau das zeigt, es funktioniert.
0: Vielleicht ist es genau das, was diese Kunstform ausmacht. Sie verlangt keine Eintrittskarte, keine Öffnungszeiten, sie ist einfach da. Wer durch Vancouver geht, bewegt sich durch ein offenes Archiv mit Geschichten über Migration und Herkunft, Verlust und Erinnerung, über Zugehörigkeit und Veränderung. Festgehalten, nicht in Stein, sondern in Farbe und damit jederzeit bereit, neu beschrieben zu werden.
3: Von Vancouver, der größten Stadt von British Columbia, wechseln wir jetzt gleich in die Hauptstadt von British Columbia und das ist Victoria auf Vancouver Island. Nicht die größte Stadt, aber eine sehr schöne, direkt am Wasser gelegen und direkt mit einem entspannten Inselfeeling. Aus Victoria kommen O.C. Elliott und so entspannt wie die Stadt ist auch ihr Sound, mit dem sie super erfolgreich sind und längst mehr als ein Geheimtipp. O.C. Elliott, geht's gut, feeling fine, heißt der Song.

0: Einmal einen Wal auf dem offenen Meer zu sehen, das ist ein Traum für viele Menschen. Und alle, die es erlebt haben, berichten von dem überwältigenden Gefühl, das diese Riesen bei uns kleinen Menschlein auslösen. An der kanadischen Westküste, dort, wo es rausgeht auf den Nordpazifik, da sind Wale unterwegs, auch Orcas. Wenn die Jahreszeit stimmt, ist es ziemlich wahrscheinlich, dass man auf einer Bootstour tatsächlich welche zu sehen bekommt. Insgesamt hat sich die Situation für die Wale durch Schutzgebiete und Jagdverbote durchaus verbessert. An anderer Stelle gibt es dafür neue Herausforderungen. Der Klimawandel sorgt für Probleme und unser unstillbarer Appetit auf Lachs. Das hat Simon Berninger bei seiner Walfahrt gelernt, für die er auf keine abgelegene Insel gereist ist, sondern einfach in den Hafen von Victoria marschiert ist.
1: Im Hafen von Victoria gibt es ein besonderes Touristenhighlight: Wassertaxis. Sie befördern Touristen und sind wirklich wie amerikanische Taxis angemalt. Unten mit schwarz-weißen Karos, oben die Häuschen, in denen die Touristen sitzen, gelb. Sieht echt lustig aus. Als ich ein Foto davon machen will, spricht mich einer der Wassertaxler an. Er will mich für eine Tour gewinnen. Dafür zeigt er mir ein Video auf seinem Handy. Und ich kann es kaum glauben. Da schwimmen doch tatsächlich zwei Orcas im Hafen von Victoria. Genau da aufgenommen, wo ich jetzt mit dem Wassertaxler stehe.
2: I've been here 25 years. And I always told people, oh, you'll never see an orca in here.
3: 25 Jahre lang habe ich den Leuten erzählt, dass man bei meinen Touren niemals einen Orca sehen würde. Und dann das. Aufgenommen letzte Woche. Unglaublich. Sie kamen an gleich zwei Tagen. Und das ist doch wohl ein gutes Zeichen dafür, dass es hier genug zu fressen für sie gibt. Und das liegt wohl auch daran, dass das Wasser sauberer geworden ist.
1: Orcas finde ich schon immer faszinierend. Sie sehen, obwohl sie doch so riesig sind, so friedlich aus. Obwohl sie ja auch Killerwale heißen, weil sie die geschicktesten Räuber unter den Meeressäugern sind. Ich hatte immer Mitleid mit ihnen, vor allem seit ich den Kultfilm Free Willy gesehen habe.
4: Wenn der Einzige, der wüsste, was sie empfinden, ein Junge wäre, der ebenso empfindet.
5: Du kannst ihn gut leiden, hä?
6: Ja.
1: Anders als der Orca in den 90ern müssen Wale heute zum Glück nur noch selten in Gefangenschaft für Attraktionszwecke herhalten.
5: Fehlt dir deine Familie?
4: Brauchen sie einen wahren Freund.
6: Willy versteht sich gut mit mir.
1: Dafür macht ihnen jetzt der Klimawandel das Leben schwer. Im Hafen von Victoria konkurrieren eine Handvoll Anbieter um Whale-Watching-Touristen wie mich. Während ich noch unschlüssig entlang der Hafenpromenade schlendere, um mir einen auszusuchen, ruft mir hinter einem Kajakverleih plötzlich jemand zu. Offenbar ermuntert von dem weiß-blauen BR-Mikro, das mich als Reporter aus Bayern entlarvt.
7: Ich habe früher in München gewohnt.
8: Ach, ich bin von München, ja.
7: Ja, ich bin aufgewachsen in München. Mein Deutsch ist ein bisschen schlechter geworden, aber...
1: Meine Zufallsbekanntschaft Robin, 26, gebürtig aus Belgien, will lieber auf Englisch weitersprechen, wenn das Mikro läuft. Er erzählt mir, dass er vor ein paar Jahren mal selbst als Guide auf Whale-Watching-Booten unterwegs war. Heute fährt er lieber Kajak und findet es schade, dass er dabei keine Wale mehr beobachtet. Die Kajakfahrten gehen einfach nicht weit genug raus aufs offene Meer. Als studierter Biologe interessiert sich Robin aber dafür, wie sich der Klimawandel auf Wale und Walbeobachtungen auswirkt.
9: We are definitely seeing the difference, how long they're staying. For example, the killer whales, at this point, usually they'd start heading out already, but they're sticking around for much longer, because it's still warm.
10: You mean in September?
9: Yeah.
1: Robin sagt, die Wale bleiben seit einigen Jahren länger vor der Küste von British Columbia. Das liegt daran, dass der Ozean inzwischen länger warm bleibt als früher. Deshalb sehen die Wale keine Not, so früh schon in wärmere Gewässer Richtung Mexiko aufzubrechen, wo sie den Winter verbringen.
10: But I mean, when they are longer here, it's good for the whale watching.
9: It is good for the whale watching, but it's not good for the natural balance.
1: Gut fürs Whale watching, schlecht für die Natur. Robin sagt aber auch, einigen Whale watching Anbietern geht es nicht nur ums bloße Geschäft. Und er schickt mich ein paar Hafenbuden weiter zu einem Anbieter, der auch Biologen an Bord hat.
11: Die sind echt fantastisch, die wissen so viel.

0: Germany. No orcas in Germany. So through these connections that you make out here, what we kind of hope people to want to protect it.
1: Max hat die Hoffnung, dass Touristen, die den Walen näher kommen, sie aus nächster Nähe sehen, am Ende auch eher dazu bereit sind, sie zu schützen.
0: Right, because if you don't see the whales we watch, it's hard to convince people to want to protect them. Really hard to want to protect an orca without that connection. You know, it's hard to make people want to connect with things if you can't show them.
1: So nah am Wal entstehe überhaupt erst die nötige Verbindung zu den Meeressäugern, meint Max. Ich für meinen Teil bin zwar schon jetzt vom Walschutz überzeugt, einen Orca will ich trotzdem aus nächster Nähe sehen. Also schließe ich mich der Tour an. Aber bloß keine falschen Erwartungen. Davor warnt der Guide eindringlich, bevor es losgeht.
0: You are all gonna pull out your lovely cell phones to take those National Geographic shots. But if you come out here expecting Free Willy to jump over the boat, you are gonna be very disappointed. It hasn't happened yet.
1: Wir werden nicht erleben, dass ein Orca wie Free Willy aus dem Wasser über unser Boot springt. Ich wäre aber schon damit zufrieden, einen Orca zu sehen, der seinen Kopf für ein paar Sekunden aus dem Wasser hebt, um Luft zu holen. Bei der ersten Tour an diesem Tag, sagt Max, habe man gleich mehrere Orcas gespottet. Ich kann also hoffen. Wir sind unterwegs auf der Juan de Fuca Straße, ein Ausläufer des Pazifik, gut 25 Kilometer breit, knapp 150 Kilometer lang. Sie trennt Vancouver Island vom US-Bundesstaat Washington. Genau wie die Wale im Wasser wandeln wir Touristen jetzt also zwischen Kanada und den USA. Früher gingen die Touren noch in eine ganz andere Richtung und nicht so weit hinaus wie heute. Das liegt auch am Klimawandel, erklärt mir Max vor einer Landkarte in der Kajüte.
0: Back in the 2000s, you basically whale watched in that spot.
2: Anfang der 2000er haben wir noch hier im Westen, rund um die San Juan Islands und den Fraser River hinauf, Orcas beobachtet. Dort haben sie genug Lachs zum Fressen gefunden. Aber der ist nun weg. Jetzt fahren wir in die andere Richtung, um Orcas zu sehen. Also ein ganzes Stück weiter raus, weil das Wasser dort noch kälter ist und es dort auch verboten ist, Fisch zu fangen.
1: Wir haben es also selbst in der Hand, ob wir Orcas möglichst nah bei uns haben oder nicht. Zumindest mittelbar, wenn wir genügend Lachs in den Meeren übrig lassen. Und wenn wir dafür sorgen, dass weniger Treibhausgase in die Luft geblasen werden, damit sich Klima und Ozeane nicht weiter erwärmen. Ich bin trotzdem etwas verwirrt. Vorher habe ich noch erfahren, die Wale kommen sogar bis in den Hafen und bleiben länger. Auf der anderen Seite müssen sie immer weiter raus aufs Meer schwimmen, weil sie keine Lachse mehr finden. Wie passt das zusammen? Ich werde noch eine Antwort darauf bekommen. Aber jetzt ist erstmal Spannung hier auf unserem Boot. Wir laufen zur Reling und schauen gebannt aufs Meer. Viele haben ihre Handys gezückt. Wal voraus. Ist das ein Orca? Da spitzt eine schwarze, längliche Finne aus dem Wasser. Immer wieder. Nur für ein paar Augenblicke. Dann ist sie wieder weg. Und plötzlich, 500 Meter weiter, taucht sie wieder auf. Die Touristen an Bord harren geduldig aus. Die ersten Fotos sind gemacht. Jetzt sind alle erst so richtig auf den Geschmack gekommen. Wo zeigt sich der Wal als nächstes? Oder ist er wieder abgetaucht? Es ist ein fast andächtiger Moment, da bei Abenddämmerung an der Reling zu stehen. Der Sonnenuntergang taucht den Horizont in ein feierliches Rot. Im Wasser spiegeln sich die letzten Sonnenstrahlen des Tages. Und immer wieder blitzt da für Sekunden diese schwarze Finne auf. Die meisten knipsen einfach drauf los. Aber welcher Wal ist es denn nun? Tatsächlich ein Orca? Für die geübte Crew ist nach den wenigen Sichtungen klar. Ja, definitiv. Ein Orca. Aber ein Transient Orca. Das sind Orcas, die sich von vielen verschiedenen Meeresbewohnern ernähren. Von Seerobben oder Seelöwen, die es hier draußen zu Genüge gibt.
0: And they're doing great. Their populations are growing because there's tons of food. And they call transient because they come in and out. Alaska, California, bounce around. They don't stay here, right?

0: Sie schwimmen mal hierhin, mal dahin. Futter finden sie so ziemlich überall. Bei den Resident Orcas ist das anders. Die waren früher heimisch vor Victoria. Sie ernähren sich aber nur von Lachs. Aber weil der Lachs jetzt weg ist, weil es ihm hier zu warm geworden ist und der Mensch zu viel gefangen hat, ist der Resident Orca aus den Gewässern von Victoria verschwunden. Die, die es hier noch zu sehen gibt, sind Transient Orcas. Und die schwimmen eben auch mal bis in den Hafen von Victoria hinein. Guide Max wünscht sich aber die Orcas von früher zurück.
1: I wish we could watch the resident orcas, which we used to watch. Again, they're tons of fun, really cool.
0: Die Orcas von früher, die waren zutraulicher und sind auch mal näher ans Boot herangeschwommen, sagt Max. Die Transient Orcas seien da schon mehr wie echte Räuber, Killerwale eben.
1: But you know, climate change is a tricky thing, especially out here. So it's one of the things we always preach is, you know, conservation, education. And you know, when you go home to Germany, maybe you'll alter some of the things. Like maybe if you eat seafood, you'll go for sustainably caught seafood rather than nets.
0: Der Klimawandel ändere die Dinge aber nun mal, sagt Max. Deshalb geben sie als Guides den Touristen auch mit, sich für den Umwelt- und Naturschutz einzusetzen. Und zum Beispiel zu Hause nur Lachs zu kaufen, der nicht mit Netzen gefangen wurde. Das werde ich mit Sicherheit. Und immer, wenn ich Lachs auf der Speisekarte sehe, dann werde ich an die Orcas denken, die es vor Victoria inzwischen nicht mehr gibt.
2: Wir kommen jetzt wieder zurück vom Pazifik aus British Columbia mit seinen fantastischen Stränden, mit den borealen Regenwäldern voller Baumriesen mit Flechtenbärten, von Walen und Totempfählen und der pulsierenden Stadt Vancouver. Wenn ich mir eine Stadt zum Leben aussuchen dürfte, Vancouver wäre ganz oben dabei. 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Zu finden sind wir in ARD Sounds, da kann man uns jederzeit und überall hören. Am Mikrofon verabschiedet sich mit Kanada-Fernweh im Knopfloch Bärbel Wossack.

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5: 14 Uhr die Nachrichten des Bayerischen Rundfunks mit Benjamin Day. Die Übersicht. Ukraine-Krieg, Russland trifft Ziele nahe der polnischen Grenze. Künstliche Intelligenz, OpenAI verschiebt Börsengang wegen Sicherheitsbedenken. Deutsche Bahn, Augsburger Pendler und Politiker kritisieren Zugstreichungen. Das Wetter bewölkt und regnerisch bei 18 bis 24 Grad. Kiew. In der Ukraine hat es zwei russische Angriffe im Grenzgebiet zu Polen gegeben. Nach Angaben des polnischen Bahnbetreibers PKP Intercity wurde ein Zug unterwegs von Kiew nach Warschau von einer russischen Drohne getroffen. Von den mehr als 200 Fahrgästen wurde niemand verletzt. Der ukrainische Präsident Selenskyj erklärte, Moskau habe den

0: Zug absichtlich angegriffen. Außerdem teilten polnische und ukrainische Behörden mit, das russische Militär habe einen Lastwagen in der Ukraine nahe der Grenze zu Polen beschossen. Der Grenzübergang Dorochusk-Jahodyn war daraufhin vorübergehend geschlossen. Weil die Ukraine auf Handels- und Waffenlieferungen über Polen, Rumänien und Moldau angewiesen ist, hat Russland in den letzten Wochen mehrfach Grenzübergänge ins Visier genommen. San Francisco. Der KI-Entwickler OpenAI will in diesem Jahr nicht mehr an die Börse gehen. Firmenchef Altman sagte dem Wirtschaftsmagazin Fortune, angesichts der aktuellen Entwicklungen rund um das Thema Sicherheit sei das derzeit wenig ratsam. Sowohl der ChatGPT-Entwickler OpenAI als auch das Konkurrenzunternehmen Anthropic mit dem Chatbot Claude bereiten einen Börsengang vor und streben Bewertungen von fast $1 Billion an. Gestern hatte Anthropic-Chef Amodei alle KI-Unternehmen vor einer zu schnellen Entwicklung gewarnt. Zuletzt hatte auch ein ehemaliger Mitarbeiter von Anthropic und OpenAI für Schlagzeilen gesorgt. Er hatte beiden KI-Firmen vorgeworfen, sie setzten im Wettrennen um eine Superintelligenz das Leben der Menschheit aufs Spiel. Augsburg. Die geplanten Streichungen auf der Bahnstrecke München-Augsburg stoßen auf Widerstand bei Pendlern und Politikern. Der Augsburger Landrat Seiler sagte, wer mehr Menschen für die Bahn gewinnen will, dürfe nicht auf einer der wichtigsten Pendlerachsen Bayerns das Angebot kürzen. Die Deutsche Bahn will ab 2028 täglich 12 Regionalverbindungen zwischen Augsburg und München streichen, um mehr ICEs auf der überlasteten Strecke fahren lassen zu können. Eine Online-Petition gegen die Pläne hat binnen 2 Wochen 3.000 Unterstützer gesammelt, doppelt so viele wie von der Initiatorin erhofft. Die Bahn äußert sich bisher nicht konkret zu den geplanten Streichungen. München. In ganz Deutschland sind heute mehr als 6.000 denkmalgeschützte Gebäude geöffnet. Auch zahlreiche Städte und Gemeinden in Bayern machen beim Tag des offenen Denkmals mit. In Bamberg sind unter anderem das historische Schwertfegerhäuschen in der Altstadt und ein barocker Gartenpavillon mit hochwertigen Gewölbemalereien zugänglich. Im Landkreis Traunstein gibt es kostenlose Führungen durch historische Kirchen und Bauwerke und auch Bayerns größtes Felsenlabyrinth im Landkreis Schwandorf kann erkundet werden. Zum Sport. Nach nur 3 Spieltagen hat Fußball-Bundesligist Borussia Mönchengladbach Trainer Eugen Polanski entlassen. Das teilte der Klub einen Tag nach der 0:5-Niederlage beim SC Freiburg mit. Die Borussia steht ohne Punkt am Tabellenende. Zum Abschluss des 3. Spieltags spielt am späten Nachmittag der FC Bayern beim Aufsteiger SV Elversberg aus dem Saarland. Zuvor empfängt RB Leipzig den Hamburger SV. Das Wetter in Bayern. In Richtung Alpen zunächst noch sonnig, sonst zunehmend bewölkt und zeitweise Regen, Höchstwerte 18 bis 24 Grad. In der Nacht weiterhin schauerartiger Regen, stellenweise etwas Nebel bei Tiefstwerten von 15 bis 11 Grad. Die neue Woche wird dann wieder freundlicher mit mehr Sonne und Temperaturen bis zu 27 Grad. Soweit die Nachrichten, es ist 14.04 Uhr. Die Verkehrsmeldungen. A6 Nürnberg Richtung Heilbronn zwischen Crailsheim und Schwäbisch Hall, 8 Kilometer Stau an einer Baustelle. A7 Füssen Richtung Ulm zwischen Kreuz Memmingen und Dreieck Hittistetten, stockender Verkehr. A7 Würzburg Richtung Fulda zwischen Bad Kissingen-Obertulba und Bad Brückenau-Volkers, 10 Kilometer Stau. A8 München Richtung Salzburg zwischen Hofoldinger Forst und Weyern, 10 Kilometer stockender Verkehr. Und zwischen Traunstein-Siegsdorf-Ost und Anger, 7 Kilometer Stau. Die A9 München Richtung Nürnberg zwischen Manching und Denkendorf, Stau und stockender Verkehr. A73 Nürnberg Richtung Feucht am Kreuz Nürnberg Süd, ein Unfall in der Überleitung zur A6 Richtung Heilbronn. Und zuletzt die A93 Weiden Richtung Regensburg zwischen Schwandorf Nord und Schwandorf Süd, 5 Kilometer Stau wegen Reinigungsarbeit nach einem Unfall. Der Verkehr wird an der Unfallstelle vorbeigeführt. Soweit die Verkehrsübersicht.
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2: Schön, dass Sie wieder dabei sind bei einer Stunde spannender Lesung im Salon mit Kirsten Böttcher. Dies ist der Tag der Rache, denkt Odysseus. Dies ist der Tag der Vertreibung, denkt derweil Penelope, die noch nicht ahnt, dass ihr jahrzehntelang abwesender Mann und Held von Troja endlich heimgekehrt ist nach Ithaka. Ja, wir sind bereits im vorletzten Teil von Homers Odyssee angekommen, bearbeitet und erzählt von der Künstlerin Maike Rötzer. Alle 8 Folgen gibt's auch in ARD Sounds, falls Sie den

0: angepasst haben sollten. Odysseus wird von Ängsten geplagt, ob er es schaffen wird, die 108 Freier aus seinem Haus zu vertreiben. Das beleidigt Göttin Athene, mit der er am Racheplan feilt. Passend zur jeweiligen Situation verändert sie das Äußere ihres hadernden Helden. Mal wird er zum Bettler, mal zum jugendlich kräftigen Anführer verschönt.
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2: Siebter Teil, Eurykleia, Gesang 19 bis 21. Odysseus bleibt allein in der Halle zurück, feilt mit Athene am Plan. Wie wird er allein die 108 Freier töten? Die Göttin des Kampfes und dem Strategen Odysseus ist das gemeinsame Pläneschmieden vertraut. Schnell fliegen leise Worte zwischen ihnen hin und her. Er wendet sich seinem Sohn Telemachos zu, schärft ihm noch einmal ein. Versteck die Waffen, fragen die Freier nach, erfinde. Du hast alles vor dem Rauch in Sicherheit gebracht, hast Sorge, sie könnten betrunken nach den Waffen greifen, sag irgendwas. Der Junge nickt. Sein Mund ist trocken. Er lässt die alte Eurykleia kommen, befiehlt ihr, die Sklavinnen kurz in die Zimmer zu sperren, die Sklaven außer Haus zu schicken. Er wolle die Waffen des Vaters in den Vorratsraum bringen, die sind ja ganz verrußt. Kindchen, ich wünschte, du würdest den ganzen Haushalt übernehmen. Aber wer geht dir mit der Fackel voran, wenn keiner aus dem Zimmer darf? Wie nebenbei zeigt er auf Odysseus, ein Mann, der mein Brot isst, muss auch dafür arbeiten und kommt davon noch so weit her. Sie wirft einen kurzen Blick auf den zerlumpten Bettler, antwortet nicht, merkt, hier ist etwas im Gang. Treibt also die Mädchen zusammen, die Sklaven auf den Hof, schließt die Türen sicher ab. Man hört die Sklavinnen aufgeregt, was soll das? Wie lange müssen wir hier drin bleiben? Leise miteinander tuscheln, während Odysseus und sein Sohn sich die Helme, beschlagenen Schilde und Speere schnappen. Sephiros hat Wind bekommen, was hier vor sich geht. Sein Bruder Boreas hat's ihm geflüstert. Er stürmt die Wipfel hinunter, saust in den Palast, in eine Ecke der Halle, die plötzlich aus sich heraus leuchtet. Telemachos erschrickt, bleibt abrupt stehen. Vater, die Wände, die Balken, die hohen Säulen, was ist das? Dieser Glanz, hier ist ein Gott im Haus. Athene ist's, hält eine goldene Lampe, die magisches Licht verbreitet. Odysseus, schsch, weist ihn streng zurecht. Keine Fragen, zähm deine Gedanken, das ist zur Art der Götter. Gehe zu Bett, ich bleibe hier, muss die Sklavinnen prüfen. Deine Mutter wird mich auch befragen wollen. Wieder gehorcht Telemachos. Er quert die übernatürlich glimmende Halle und versucht brav in seinem Zimmer zu schlafen. Athene und Odysseus flüstern hastig weiter. Sephiros lauscht, erschrickt, säuselt, als Penelope aus ihrem Zimmer tritt. Odysseus stockt der Atem. Sie sieht aus wie Göttin Artemis oder Liebesgöttin Aphrodite. Sie schreitet die Stufen hinunter, Sklaven ziehen ihren königlichen Stuhl mit Intarsien aus Elfenbein und Silber ans Feuer. Ein herrliches Fell wird darauf geworfen, Penelope lässt sich nieder, stützt ihre Füße auf den kunstvoll gefertigten Schemel, ruft nach den Sklavinnen, die Eurykleia, kommt raus, wieder aus den Zimmern entlässt, um die Reste von Brot, die Tische und umgekippten Becher der Freier wegzuräumen. Die Mädchen werfen die Glutreste aus den Feuerkörben auf den Boden, schichten frisches Holz nach. Und wieder ist es Melanto. Der alte Bettler ist ein willkommenes Opfer, sie kann's einfach nicht lassen. Alter, machst dir wieder Ärger? Sei froh, dass du hier Essen bekommst. Drückst dich jetzt im Haus herum, spionierst uns Frauen nach, verschwinde oder ich werf die Fackel nach dir. Göttin Athene freut sich mit blitzenden Augen. Sie weiß, das ist gut. Das wird ihn zur Weißglut treiben. Sie kennt Odysseus, weiß seinen finsteren Blick zu deuten, beobachtet, wie sehr er sich zusammenreißt, als er nun von unten zu Melanto aufblickt. Ärgerst du dich über mich, du albernes Mädchen, weil ich schmutzig bin, in Lumpen und bettle? Ich habe keine Wahl. So leben wir heimatlos.

Obdachlosen. Stell dir vor, auch ich war mal reich, ein angesehener Mann. Aber Zeus hat mein glückliches Leben zerstört. Mädchen, hoffentlich wird's dir anders gehen. Auf dass du nie den Schutz dieses Oikos verlierst, wenn deine Herrin ärgerlich wird oder dein Herr, Odysseus. Vielleicht kommt er ja noch. Ist er aber tot, dann hat Telemachos ihr das Sagen. Der ist jetzt Herr im Haus und dem wird auch nicht entgehen, was ihr Mädchen hier tut. Penelope, die seine Worte hört, weist Melantho scharf zurecht. Wie dreist du bist, wie schamlos. Habe ich es dir nicht selbst gesagt, dass ich diesen Fremden in der Halle zu bleiben bitten werde, um ihn nach meinem Mann zu fragen? Eurynome soll ihm Stuhl und Kissen geben, die den Befehl ihrer vertrauten Herrin gleich befolgt. Odysseus weiß, er muss abwarten. Geduld, Geduld. Noch ist es nicht an der Zeit, sich seiner Frau zu offenbaren. Das fällt ihm schwer. In den letzten 20 Jahren hat sich Penelope in seiner Vorstellung verwandelt. Und nun sitzt die Frau ihm gegenüber. Und sie ist sie. Und sie ist eine ganz andere. Fremder, beginnt Penelope, woher kommst du und wer sind deine Eltern? Odysseus eröffnet das lang erwartete Gespräch mit einem großen Kompliment. Kein Sterblicher würde es wagen, ihr zu widersprechen. Ihr Ruhm reicht in den Himmel wie der eines gottgleichen Königs, der sein Volk mit guter Hand regiert und die schwarze Erde seines Landes darum Weizen und Gerste trägt. Die Bäume hängen voller Obst, seine Schafe bekommen Lämmer, das Meer bringt den Fisch und die Menschen blühen auf. So sei ihr Haus und darum habe sie alles Recht, ihn zu befragen, aber frag nicht nach meiner Familie. Ich bitte dich, frag nicht, woher ich komme. Die Erinnerung ist zu schmerzhaft und es gehört sich nicht, im Haus eines anderen zu jammern und zu weinen. Sonst denkt ihr noch, ich weine, weil ich zu viel getrunken habe. Das Kompliment weist sie gleich von sich. Nein, die unsterblichen Götter haben ihre Kraft und Schönheit an dem Tag zerstört, an dem die Griechen davonsegelten. Und mein Mann ging mit nach, ich nenne die Stadt nicht beim Namen. Käm ihr Mann, er heißt Odysseus, kehrte ihr Status im Haus mit ihm zurück und ihre Schönheit. Vielleicht, sie lächelt. Ich vermisse Odysseus. Mein Herz schmilzt. Sie erzählt dem Fremden, erstaunlich offen für die sonst so zurückhaltende Frau, wie sie sich dem Zwang der Freier zur Heirat zunächst entzog, unter dem Vorwand webte, ihr Schwiegervater bräuchte später das Leichentuch. Sie erzählt ihm, wie sie die Fäden im Schein der nächtlichen Fackel wieder löste. Erzählt vom Verrat der eigenen Sklavin und wie die Freier sie zwangen, das Tuch nun zu Ende zu weben. Mir fällt nichts mehr ein. Wie wende ich die Hochzeit ab? Mein Sohn, alt genug, könnte, wenn ich neu verheiratet bin, das Haus übernehmen, bevor die Freier sein Erbe vernichten. Doch nun zu ihm. Was ist seine Geschichte? Berge oder Bäume haben dich ja nicht auf die Welt gebracht, wie im Märchen. Und Odysseus muss lächeln. Ihr Humor ist ihm vertraut. Der Meister der Täuschung tischt auch ihr eine Geschichte auf, verwebt Wahrheit mit Lüge, erfindet, was der Wahrheit ähnelt. Ich stamme aus Kreta. Unsere Stadt Knossos ist so schön. Mein Großvater war König. Und als mein älterer Bruder mit Agamemnon und Menelaos nach Troja segelte, blieb ich der Jüngste zurück. Und darum war ich es, der Odysseus 10 Tage später dort empfing. Ein Sturm hatte ihn vom Kurs auf Troja abgetrieben. Ich habe ihn herzlich willkommen geheißen. 12 Tage lang hielt ihn der Nordwind fest. Der stürmte so wild, man konnte gar nicht aufrecht stehen. Aber am 13. Tag legte sich Boreas und Odysseus segelte weiter. Penelopes Gesicht, erzählt Homer, schmilzt wie der Schnee, den Sephiros auf den Berggipfeln im Frühling tauen lässt. Und wie die Flüsse dann anschwellen und fließen, so werden ihre Wangen von Tränen überströmt. Odysseus erträgt's kaum. Seine Frau tut ihm unendlich leid, aber er hält den Blick starr, ohne ein Zucken. Penelope weint lange. Immer diese Geschichten. Sie hat so viele gehört. Was wurde ihr nicht alles erzählt in den letzten Jahren?
Fremder,

Beschreib mir seine Kleidung. Wie sah der Mann denn aus? Mit solchen konkreten Fragen entlarvt sie immer die dann stotternden Lügner. Aber das ist für Odysseus natürlich ein Klacks. Auch wenn er vorgibt, das sei schwer zu sagen, ist ja so lange her, 20 Jahre. Er erinnert nur, und hier wird er dann doch sehr präzise, Odysseus trug einen Umhang aus Purpur, doppelt gewebte Wolle, sehr kostbares Stück, fiel elegant und schwer herab. Ach ja, und er erinnert die goldene Spange, die ihn hielt. Darauf krallte ein Hund ein Rehkitz zwischen den Pfoten, wird Odysseus jetzt immer konkreter, wie lebendig die Szene war, wie das Kitz mit den Beinen strampelt, der Hund so echt, obwohl doch beide aus kaltem, starrem Gold waren. Odysseus Gewand war weich, dünn und zart, schimmerte wie eine Zwiebelhaut im Sonnenlicht. Penelope muss ihm nun glauben. Er weiß, sie hatte ihm die Kleider selbst gegeben. Ich nahm sie aus der Kammer, faltete sie und heftete diese Spange an, erwidert sie tonlos, aber ich werde ihn nie wieder hier empfangen. Das Schiff, auf dem er fuhr, war verflucht auf seinem Weg nach, ich nenne die Stadt nicht beim Namen. Er antwortet geschickt, Eure Hoheit, hört auf, eure schöne Haut mit Tränen zu salzen. Er hat gehört, Odysseus kommt nach Hause. Er lebt, ist schon in der Nähe, in Thesprotien. Und Odysseus dichtet, was er schon vor Eumaios entworfen hat. Er habe den König der Thesproten besucht. Der habe ihm sogar die reiche Beute von Odysseus gezeigt, die er für ihn verwahrte, bis Odysseus vom Orakel zurückgekehrt wäre. Genug, um Kinder und Enkel über 10 Generationen zu ernähren. Kein Mensch auf der Welt versteht ja besser, als dein Mann Gewinn zu machen. Seine Flotte hat Odysseus wohl auf See verloren. Und seine treuen Männer sind tot. Sie haben die Rinder von Sonnengott Helios geschlachtet. Das war ihr Verderben. Odysseus, habe der König der Thesproten ihm erzählt, wurde im Land der Phaiaken verehrt wie ein Gott und von ihnen nicht nur reich beschenkt, sondern auch nach Ithaka gebracht. Odysseus aber hatte dann doch noch weiterreisen wollen, um mit noch mehr Schätzen nach Hause zurückzukehren. Ich schwör dir, bei Zeus, er kommt noch diesen Monat, zwischen dem abnehmenden und zunehmenden Mond. Penelope blickt ihn lange schweigend an. Wenn der Mann eben nicht gelogen hat, warum sollte er es jetzt tun? Doch ich glaube nicht, dass Odysseus kommt, siegt ihr Zweifel. Hier wird dich kein Herr des Hauses freundlich verabschieden, wie es Sitte ist. Jetzt aber sollen ihm die Sklaven ein Bett herrichten mit frischen Laken und wollenen Tüchern. Morgen soll er in der Früh gebadet werden und geölt, in der Halle neben Telemachos sitzen und essen. Wenn einer dieser Freier dich beleidigt, Pech für ihn. Er wird nichts erreichen. Sie wird in dieser Halle keinen Fremden in Lumpen sitzen lassen. Odysseus lehnt listig ab. Ach, seit ich aus dem wolkenverhangenen bergigen Kreta herüberruderte, verabscheue ich Decken und saubere Laken. Nein, er wird sich betten wie seitdem auf blankem Holz. Er macht sich auch nichts aus Bädern, lässt niemanden auch nur in die Nähe seiner Füße, es sei denn, die Sklavin sei alt und hätte so viel erlitten wie er. Penelope wundert sich, solche Bedenken hatte noch keiner. Außerdem weiß sie immer noch nicht, wie dieser Königssohn Bettler wurde und wer er ist. Aber sie weist die alte Eurykleia an, wasch den Mann, der so alt ist wie dein Herr. Odysseus' Füße müssen nach all den Jahren so alt und faltig sein wie die des Fremden. In schwierigen Zeiten altert man schneller. Die alte Sklavin, überwältigt von Erinnerung, hält schluchzend beide Hände vor ihr Gesicht. Ach, Odysseus, wie nutzlos ich nun für dich bin. Warum hasst dich Zeus? Kein Mensch brachte so viele Opfer wie du und bist nun der Einzige, der sein Zuhause nicht erreicht. Sie blickt den Bettler an und sieht vor sich, wie ihr Odysseus jetzt in den Palästen fremder Könige verspottet wird, wie dieser Fremde hier im Haus, an den sie sich nun wendet. Willst du nicht, dass die Sklavinnen dir die Füße waschen aus Angst, sie werden dich beschimpfen? Ich tu's.
für meine Königin und dich, weil du mich rührst. Aber hör zu, hierher kamen ja schon viele, die in Schwierigkeiten steckten, aber ich habe keinen gesehen, dessen Körper, Stimme und Füße meinem Herrn Odysseus so ähnlich sind. Die alte Frau greift nachdenklich nach einer Schüssel und füllt sie mit Wasser. Odysseus wendet sein Gesicht vom Feuerschein ab ins Dunkle. Eurykleia kniet sich ächzend neben ihn, löst die rissige Sandale, taucht seinen dreckigen Fuß ins Wasser, streicht mit kräftigem Griff über die Wade und spürt eine lange, feste Narbe. Eurykleia kennt diese Narbe sehr genau. Odysseus' Großvater, Autolykos, er konnte ordentlich gut lügen und stehlen, ein Talent, das ihm Hermes schenkte und das er wohl vererbte, kam nach der Geburt seines Enkelsohns vom Berg Parnassos nach Ithaka. Und Eurykleia hatte ihm den Neugeborenen auf den Schoß gesetzt, gibt dem lang ersehnten männlichen Erben einen Namen. Der Großvater hatte gelacht. »Ich werde auf der ganzen Welt nicht gemocht, darum mag ich sie zornig auch nicht zurück. Nenn's Kindchen Odysseus, der Zürnende. Er soll mich besuchen, wenn der Bart sprießt, dann werde ich ihn reich beschenken.« Und als Odysseus später zum Berg Parnassos kommt, feiern seine Vettern, Großvater und er ihr Beisammensein und brechen am nächsten Tag auf zur Jagd mit den Hunden. Sie klettern an der steilen, bewaldeten Seite des Parnassos bis zu den windzerzausten, felsigen Falten. Die Sonne flutet schon die Felder, als sie eine Schlucht erreichen, in der die Hunde einer Fährte folgen. Sie preschen voraus. Odysseus folgt ihnen, dicht, schwenkt seinen langen Speer und ahnt nicht, ein mächtiger Eber hört in seinem windgeschützten Versteck voller Laub, da nähern sich Hunde und Menschen, und er springt ihnen entgegen, die Borsten hoch aufgerichtet, seine Augen sprühen Funken. Odysseus, den langen Speer fest in der Hand, prallt in das kolossale Tier, setzt zum Stoß an, doch der Eber stößt zuerst. Er rammt Odysseus seitlich, reißt mit dem Hauer ein großes Stück Fleisch aus dem Schenkel. Eurykleia schreit kurz auf, lässt den Fuß dabei fallen, die Schüssel kippt scheppernd zur Seite, das ganze Wasser ergießt sich über den Boden. Penelope schreckt auf, wendet sich um, da eilt flugs Athene herbei, gibt den Gedanken der Königin einen Schubs in eine andere Richtung. Sephiros seufzt, warum lenkt Athene Penelope immerzu ab? Eurykleia drückt sich beide Hände vor den Mund, überwältigt von Freude und Kummer. Ihre Augen füllen sich mit Tränen. Sie berührt seinen Bart. Ihre Stimme bricht. Du bist Odysseus, mein liebstes Kind, mein Herr. Sie will Penelope zurufen, der Mann ist dein Gatte. Aber die Blicke der Frauen treffen sich nicht. Athene hat ganze Arbeit geleistet. Bevor Eurykleias gellender Freudenschrei durch die Halle schrillen kann, packt Odysseus seine Amme mit der rechten Hand an der Gurgel, drückt zu. Mit der linken zieht er die alte Frau nah zu sich. »Willst du mich vernichten? Du hast mich an deiner Brust genährt. Jetzt bin ich nach 20 schmerzvollen Jahren nach Hause zurückgekehrt. Und ja, du hast mich erkannt, aber sei still. Niemand darf's wissen, sonst werde ich, wenn ein Gott mir hilft, alle Freier zu töten, bei dir keine Ausnahme machen. Kindchen, was sagst du da? Du weißt, ich hab einen starken Willen, unerschütterlich wie Stein. Und wenn du die Freier besiegst, werd ich dir verraten, welche Sklavin dich missachtet und welche unschuldig ist. Zitternd holt die alte Amme neues Wasser, wäscht ihm erschüttert die Füße, ölt ihn ein und zieht den Stuhl zum Wärmen neben das Feuer zu Penelope. Seine Narbe bedeckt sie mit Fellen. Penelope hat derweil nachgedacht. Der Tag ist da. Heute wird sie aus dem geliebten Haus getrieben. Aber sie geht nicht einfach so. Ich werde unter den Freiern einen Wettkampf aus.

rufen, mit mir als Trophäe. Odysseus würde seine Äxte alle der Reihe nach in den Boden rammen. Er schoss einen Pfeil durch alle 12. Aus großer Entfernung. Hier ist man nicht sicher. Wurden die Äxte in die Erde gerammt und der Pfeil durch Schaftlöcher des Stiels geschossen? Oder hatte das Axtblatt selbst ein Loch? Ja, wer wollte das mit Gewissheit sagen? Wie dem auch sei. Wichtig ist nur, Odysseus hat's geschafft. Wer auch immer seinen Bogen am schnellsten spannt und durch alle 12 Äxte schießt wie er, wird mich gewinnen. Und ich werde ihm folgen, doch dieses Haus, egal wo, noch in meinen Träumen erinnern. Ja, findet der Fremde, das sei klug. Das soll sie so bald wie möglich tun. Die Freier werden es nicht schaffen, bis Odysseus kommt. Penelope weiß, die Unsterblichen geben allem seine Zeit. So gern sie die ganze Nacht so weiter mit ihm spräche, geht sie aber nun schlafen. Der Fremde soll sich Tücher bringen oder ein Bett herrichten lassen, ganz wie er mag. Damit geht sie hoch in ihr Zimmer. Odysseus blickt ihr versonnen nach. Sephiros schleicht der Königin hinterher, begreift nicht, warum wird sie nicht erlöst? Odysseus wirft auf der Schwelle eine Rinderhaut und Schaffelle aufs Laken. Eurynome wirft ihm noch ein dickes Wolltuch über. Der Fremde ist ihrer Herrin wohl wichtig. Er aber liegt da und starrt an die hohe Decke, feilt schlaflos an seinem Plan. Just da schlüpft eine Gruppe Sklavinnen im Dunkeln aus ihrem Zimmer. Er sieht's aus dem Augenwinkel. Die Mädchen wollen zu den Freiern. Das bringt ihn so auf. Er fragt sich, soll er gleich aufspringen und jede einzelne schlachten oder gönnt er ihnen eine letzte Nacht? Er schlägt sich mit der Faust auf die Brust. Sei stark, mein Herz. Du wurdest schlimmer gejagt an dem Tag, an dem der Kyklop deine Männer fraß. Aber auch damals hattest du die Nerven behalten, obwohl du dachtest, du stirbst. Sein Herz bleibt also fest. Es schlägt im Takt, auch wenn er sich im Bett wälzt. Hier findet Homer das poetische Bild wie eine fette Wurst, die über dem Feuer hin und her gewendet wird. Unruhig überlegt er, wie greift er an? Es sind so viele. Athene muss helfen. Das weiß auch sie und beugt sich in der Gestalt einer Frau über ihn, ganz nah am Kopf. Warum liegst du wach? Das ist dein Haus, hier ist deine Frau, hier ist dein Sohn. Odysseus vertraut ihr im Traum an. Ich hab Angst. Was geschieht, wenn Zeus mir wirklich hilft, sie alle zu töten? Was dann? Wohin kann ich vor der Vergeltung ihrer rächenden Väter fliehen? In Athenes funkelndem Blick liegt die Antwort. Bist du stur? Vertraust du mir nicht? Habe bei allen Prüfungen über dich gewacht. Und wäre es nicht eine, sondern 50 Banden, die uns töten wollten, du würdest entkommen und auf dem Weg noch ihre Schafe und Rinder stehlen, lacht sie, übergießt seine Augen mit erholsamem Schlaf und eilt auf den Olymp zurück. Ihr Krieger muss doch für morgen seine Kräfte sammeln. Als er eben einschläft, sitzt Penelope wieder kerzengerade im Bett. Sie betet. O Artemis, große Göttin, Tochter von Zeus, schieß einen Pfeil in mein Herz. Töte mich jetzt. Soll mich ein Wirbelwind fassen, mich durch die nebligen Wolken tragen, wirf mich in Okeanos wogende Mündung wie die Töchter von Pandareos. Erst wurden ihre Eltern von den Göttern vernichtet, dann gibt Aphrodite den 3 Waisenmädchen Honig, Käse und süßen Wein. Hera gibt ihnen Schönheit und Verstand. Artemis lässt sie größer wachsen. Athene lehrt sie große Geschicklichkeit. Doch dann? Aphrodite fragt eben Zeus auf dem Olymp, welche guten Männer er den 3 Waisentöchtern beschert. Da stürmen die Harpyen heran, verschleppen die 3 Mädchen zu den Rachegöttinnen, den Erinnyen. Denen müssen sie nun dienen? Sind Sklavinnen der Rache? Die Erinnyen das schlechte Gewissen. Diese 3 Mädchen hatten alles. Reichtum, Verstand, Schönheit und Talent. Und dann reißt sie der Sturm des Lebens ins Verderben? Schuldlos? Einfach so?
sollen mich die Götter doch vernichten wie sie. Ich will zu Odysseus in den Schoß der Erde. Artemis, lass nicht zu, dass ich einen anderen Mann glücklich machen muss. Ich träume wilde Träume in der Nacht. Ich werd ja verrückt. In der letzten schlief ein Mann bei mir. Er war's, Odysseus, und ich hielt es schon für Wirklichkeit. Der Morgen dämmert. Odysseus hört im Schlaf seine Frau oben weinen. Er wacht auf, verwirrt. Stand Penelope nicht gerade an seinem Kopf? Sie hat ihn doch erkannt. Ist die Verkleidung als Bettler nutzlos geworden, denkt er bestürzt, während er Laken und Decke auf einen Stuhl legt, sich das Rindsleder schnappt und im Hof mit erhobenen Armen fleht: Ihr Götter, lasst jemanden Worte als Omen sprechen und Zeus, schick auch du mir ein Zeichen. Da kracht prompt ein Donner, Odysseus zuckt zusammen. Wie auch eine Sklavin, die Nacht über geschuftet hatte, um Korn zu mahlen. Zeus, König der Götter und Menschen, du hast es donnern lassen, aus einem wolkenlosen Himmel, ein Zeichen für einen, der betet. Erfüll auch mir mein Gebet. Möge dieser Tag der letzte sein, an dem die Freier zu essen verlangen. Meine Knie sind wund von der Arbeit. Lass es ihr letztes Mal sein. Odysseus hört ihr Gebet, ist nun sicher, dies ist der Tag seiner Rache. Drinnen wird schon Feuer geschürt. Telemachos steigt aus dem Bett, zieht sich an und bindet sein Schwert auf den Rücken, schnürt die Sandalen an die geölten Füße und greift seinen robusten Speer. »Amme«, ruft er Eurykleia herbei, »habt ihr Frauen dafür gesorgt, dass unser Gast ein Bett bekam und Essen, oder lag er auf dem Boden?« Die alte Amme beschwichtigt. Wein hat der Fremde bekommen, essen wollte er nicht. Auch ein Bett habe sie ihm bereiten wollen, er aber zog es vor, auf der Schwelle, auf Häuten, auf einem Fell zu liegen. Wir warfen ihm noch eine Decke über. Telemachos nickt, gut, und geht mit zwei flinken Hunden an seiner Seite zum Versammlungsplatz der Stadt. Heute gibt es ein großes Fest im Haus. Darum trommelt Eurykleia, allein mit ihrem Geheimnis. Kaum ist Telemachos weg, alle Sklavinnen und Sklaven zusammen. Und die kehren die Böden und sprenkeln Wasser, die Tische werden mit Schwämmen geschrubbt, Becher und Schüsseln gespült. 20 Sklavinnen rennen, um an der Quelle Wasser zu schöpfen. Andere, kräftige Sklaven, verrichten erst Arbeiten ums Haus, kommen dann herein und spalten das Holz. Sie wissen, was sie tun. Die Sklavinnen kehren mit dem Wasser zurück, und mit ihnen nähert sich Eumaios mit 3 seiner besten fetten Schweine. »Mein Freund, behandeln sie dich jetzt mit mehr Respekt?« Odysseus, Meister der Strategie. »Ach, mögen sich die Götter an diesen Emporkömmlingen rächen. Die schämen sich für nichts.« Und während sie so miteinander sprechen, kommt der Ziegenhirt Melanthos mit 2 der besten Herden als Spende fürs Bankett der Freier. Er bindet die Tiere an und weiß nicht, dass er ihren Besitzer, Odysseus, beschimpft, als er loslegt. »Fremder, bist du noch immer hier, machst Ärger, bettelst und störst die Freier? Wenn du bleibst, gibt's Prügel. Betteln ist hier unerwünscht, ist nicht der einzige Ort in ganz Griechenland, an dem's zu essen gibt.« Odysseus beißt die Zähne zusammen und beugt den Kopf. Unergründlich bohrt er sich in die Rachegedanken hinein, versenkt sich in mörderische Pläne, was Athene jubeln lässt. Jede Demütigung macht den Mann wütender, bis er, sie weiß, explodiert. Jetzt kommt ein dritter Hirte, Oberhirte der Rinder. Dieser Philoetios bindet eine junge Kuh und einige Ziegen draußen ans Tor und fragt Eumaios mit gedämpfter Stimme nach diesem neuen Gast. Der wirke ja vornehm wie ein König. Tja, wenn die Götter ein schmerzhaftes Schicksal spinnen, müssen sogar Könige umherirren und leiden. Dann greift der Odysseus Hand zum Gruß, macht ihm Mut. Ich hoffe, die Dinge wenden sich für dich zum Guten. Ihm selbst bricht er der Schweiß aus, wenn er an seinen König Odysseus denkt. Odysseus vertraute ihm seine erste Herde an, da war ich noch ein Junge. Und nun quält ihn immer, dass es nicht richtig wäre, mit den Rindern in ein anderes Land zu gehen, solange der Sohn seines Herrn hier ist. Aber es ist schlimmer, hier zu bleiben und zu leiden. Soll er fliehen und einem anderen König dienen?
Ach, er hofft ja immer noch, dass einer zurückkehrt. Doch wie lang soll er noch warten?

Odysseus, dem es das Herz zerreißt, antwortet dem treuen Mann mit einem Schwur. Bei Zeus und der Gastfreundschaft und bei der Feuerstelle hier im Haus schwör ich, Odysseus kehrt zurück. Wenn du willst, kannst du zusehen, wie diese schamlosen Männer den Tod finden. Der Kuhhirt strahlt. Wenn deine Worte wahr werden, du wirst staunen, wie kampfbereit meine Fäuste sind. Und während sie so miteinander sprechen, besprechen auch die Freier ihre neuen Pläne, wie Telemachos zu ermorden sei. Aber da fliegt ein Adler hoch oben an ihrer linken Seite, eine wilde Taube in seinen Klauen. Was der redliche Freier Amphinomos kurz und bündig deutet: Dieser Mord würde scheitern, denken wir besser ans Fest. Sie sind so irritiert wie einverstanden und gehen kurzum ins Haus, wo schon Tücher über Stühlen und Bänken liegen. Das Fest beginnt. Auch die Hirten müssen bedienen. Die Freier lassen sich bedienen. Mit Bedacht weist Telemachos Odysseus einen Platz in der Halle gleich neben dem steinigen Feuerplatz an und lässt Tisch und Hocker Fleisch dorthin bringen, schüttet Wein in einen goldenen Becher. Hier wird niemand beleidigt. Das hier ist kein öffentliches Haus. Odysseus hat es für mich erworben. Ihr da, behandelt den fremden Bettler gut. Wir wollen hier keinen Streit. Die Freier verbeißen sich eine Antwort, wieder mal verblüfft, den Jungen so sprechen zu hören. Doch schließlich ließen die Götter ihn leben. Sie mucken also nicht. Die Haussklaven treiben 100 Tiere durch die Stadt fürs große Opfer. Ganz Ithaka versammelt sich im Schatten von Apolls heiligem Hain, dem Herrn des Bogenschießens. Im Palast braten die Freier das Fleisch am Spieß, teilen die Portionen, ein herrliches Fest. Sie geben Odysseus gleich viel wie sich selbst. Telemachos hat's ja verlangt. Das ist Athene gar nicht recht. Sie weiß, er muss beleidigt werden, schikaniert. Er ist noch nicht zornig genug, ist noch nicht ganz in seiner Kraft. Bitterkeit soll tief in sein Herz einsinken. Die Göttin lässt darum einen Freier aus Same, Ktesippos, brüllen, selbst besoffen durch sein großes Erbe. »Lass mich dem Fremden ein Willkommensgeschenk reichen, damit er anderen Sklaven auch was geben kann.« Damit greift er nach einem Ochsenfuß und wirft das blutige Stück Fleisch nach Odysseus. Der duckt sich weg, senkt den Kopf, lächelt voller Verachtung, der Ochsenfuß klatscht an die Wand. Telemachos brüllt mit rotem Kopf: »Dein Glück, dass du den Fremden verfehlt hast. Ich hätte dir sonst mein Schwert in den Bauch gerammt. Dann hätte dein Vater Beerdigung und nicht Hochzeit feiern können. Reißt euch zusammen! Das ist mein Haus! Wollt ihr mich immer noch umbringen? Nur zu! Ich will, dass ihr es tut. Wär besser zu sterben, als all das mit anzusehen. Fremde werden missachtet, die Sklavinnen meines Vaters durchs Haus gezerrt.« Alle schweigen. Vorsichtig wagt Agelaos einen Rat. »Ich hoffe, ihr nehmt ihn an. Als ihr beide, Mutter und Sohn, noch dachtet, dein Vater wird nach Hause kommen, war es nicht weiter schlimm, uns auf Abstand zu halten und warten zu lassen für den Fall, dass er noch kommt. Jetzt aber, Junge, setz dich zu deiner Mutter und rate ihr, den Besten, den Großzügigsten von uns zu wählen und der Heirat stattzugeben. Dann kannst du deinen Reichtum genießen, den dein Vater hinterließ, und sie kann sich um das Haus eines anderen kümmern.« Telemachos holt tief Luft. »Ja, beim Zeus. Er wird ihr keinen Aufschub mehr gönnen.« Und da drehen die Freier durch. Athene macht sie wahnsinnig. Sie brechen in irres Lachen aus, hören auch gar nicht damit auf. Sie gackern wie Hühner, verlieren alle Kontrolle, jede Fasson, so wenig sie auch je davon hatten. Von den fleischbeladenen Platten tropft Blut. Nun brechen sie in hysterisches Weinen aus. Der Seher, Theoklymenos, blickt sich entsetzt um. »Was passiert mit euch? Eure Schreie lodern wie Feuer. Die kunstvoll geschnitzten Decken und Wände sind bespritzt mit eurem Blut. Auf der Schwelle wimmelt es von Schatten, auch im Hof. Die Sonne ist verschwunden.« Die Freier lachen schrill. Eurymachos grölt: »Dieser Neuling hat den Ver-

Verstand verloren, werft ihn raus, schickt ihn ins Helle zum Marktplatz. Der denkt, hier drin ist Nacht. Doch der Seher braucht niemanden, der ihn führt. Ich hab selbst gute Augen und Füße und genug Verstand, euch alle hier zu verlassen. Etwas Furchtbares kommt auf euch zu, und keiner wird entkommen. Damit verlässt er den Palast. Odysseus' Haus gerät immer mehr aus den Fugen. Die Freier greifen Telemachos an. Was hat er für ein Glück mit den Gästen? Erst der verfilzte Bettler hier, dann so ein prophezeiender Schwätzer. Schick deine Gäste besser per Schiff nach Sizilien, verkauf sie dort als Sklaven. Telemachos versucht, sie nicht zu beachten, starrt unbewegt den Vater an. Wann wird denn endlich angegriffen? Penelope, die den Tumult oben hörte, hat sich klugerweise ihren Stuhl auf dem Gang oben so hingestellt, dass sie alle unten im Blick hat. Die Königin verfolgt genau, wer hier was sagt. Es wurden enorm viele Tiere geschlachtet. Das Fest beginnt nun unter Gelächter, aber, heißt es bei Homer, kein Nachtmahl könnte furchtbarer sein als das der Rache des zornigen Manns und der Göttin. Mit funkelnden Augen gibt Athene Penelope ein »Jetzt!« Bogen und eiserne Äxte sollen aufgestellt werden. Penelope erhebt sich langsam, gespannt. Sephiros weht mit, will ihr beistehen. Sie geht in ihr Zimmer und greift dort mit ihrer kräftigen Hand nach dem großen, schweren Schlüssel. Der Griff ist aus Elfenbein, der langgebogene Haken aus Bronze. Ihn in der Hand geht sie hinunter in den Schatzraum, Eurynome und eine Sklavin an der Seite. Die Königin tritt gefasst über die Schwelle von poliertem Eichenholz. Sie zieht mit einem Ruck am Lederriemen der prächtigen Doppeltür. Der ragte als Schlaufe durch ein Loch. Im Innern hört sie den Riegel fallen. Sie steckt den gebogenen Haken ins Schloss, schiebt mit sicherem Griff den Riegel innen zurück. Die Türen fliegen auf einen Schlag auf, mit einem Geräusch, als brüllte ein Stier. Gold schimmert da, Bronze, gut gearbeitetes Eisen. Hier liegen auch der Bogen und die tödlichen Pfeile. Ein Geschenk an ihren Mann. Penelope tritt ein und auf das Gestell zu, auf dem duftende Kleider und Stoffe in Truhen stehen, und steigt auf das Podest, streckt sich, um den großen Bogen in seinem schimmernden Etui vom Haken zu nehmen. Sie setzt sich auf den Boden, nimmt den Bogen heraus und legt ihn auf ihren Schoß. Bleibt da eine Weile. Steht schließlich mit dem Bogen und dem Köcher voller todbringender Pfeile in der Hand auf und geht in die Halle zu den Freiern. Sklaven schleppen eine schwere Truhe mit den eisernen Äxten ihres Herrn heran. Die Königin hält in der Halle neben einer Säule inne, wie immer den schützenden Schleier vorm Gesicht. »Meine Herren, ihr kommt jeden Tag in dieses Haus, esst, trinkt, verprasst den Besitz eines Mannes, der nun schon zu lange fort ist. Eure Gründe sind kein Geheimnis. Ihr wollt mich zur Frau. Ich bin eine Trophäe geworden. Darum rufe ich einen Wettkampf aus.« Wer mit Odysseus' Bogen 12 Äxte durchschießt und nicht eine verfehlt, wird mein Mann. Ich werde mit ihm gehen und dieses geliebte Haus verlassen. Schweinehirt Eumaios befiehlt sie, soll Bogen und Äxte vorbereiten. Der weint, der Kuhhirt auch, kaum dass er diesen Bogen seines Herrn erblickt. Freier Antinoos herrscht die beiden Hirten an. Ihr Hinterwäldler, mehr Disziplin! Euer selbstsüchtiges Weinen wühlt die arme Frau auf, als sei sie noch nicht traurig genug, darüber ihren Mann verloren zu haben. Antinoos weiß, dieser Wettkampf wird schwierig. Hat er doch als Kind Odysseus mit eben diesem Bogen gesehen und erinnert die Szene bis heute. Der Bogen ist mächtig. Er hofft, ihn als Erster zu spannen. Telemachos ist aufgewühlt vor Freude. Auf geht's, ihr Freier! Ihr wollt den Preis gewinnen? Eine Frau wie keine andere im ganzen heiligen Griechenland. Ihr kennt ihren Wert. Also, nehmt den Wettkampf an. Er will es selbst versuchen, nicht um seine Mutter als Frau.

Frau zu gewinnen, lacht er, aber zum Beweis, endlich ein Mann zu sein, der sich mit dem Vater messen und dessen Waffen er tragen kann. Aufrecht steht er da. Das Vatersöhnchen, feixen die Freier, in seinem purpurfarbenen Umhang, nimmt sein Schwert vom Rücken, löst die Riemen und zieht damit eine tiefe Rille, um die Äxte darin aufzustellen, alle in einer Reihe, Axt für Axt, zieht die Richtschnur, richtet alles sorgsam aus und tritt die Erde wieder platt. Telemachos versucht nun, an der Schwelle der Halle zum Hof als erster den Bogen zu spannen. Sein ganzer Körper strafft sich, um die Sehne zurückzuziehen. Dreimal zittert sie in der Luft und dreimal schafft er es nicht. Er will unbedingt noch einmal ziehen, doch sieht, Odysseus schüttelt leicht den Kopf und bricht daher ab. Ach, ich werde wohl immer zu schwach und nutzlos bleiben. Oder vielleicht bin ich einfach zu jung, zu unerfahren im Kampf. Ihr seid stärker, als ich es bin. Lehnt er den Bogen an die polierte Tür und steckt den Pfeil an den Türgriff. Antinous stellt die Regeln auf. Jeder soll an die Reihe kommen, von links nach rechts. Erster ist der neben dem Weinsklaven. Es ist Leodes, der Priester, ein Opferschauer, der den Freiern aus den Eingeweiden der Tiere den Willen der Götter zu lesen gezwungen wird. Er sitzt immer in der hinteren Ecke beim Fass. Er ist der Einzige, der das Verhalten der Freier missbilligt. Leodes geht wie befohlen zur Schwelle, greift den Bogen, versucht ihn zu spannen und schafft es nicht. Seine Hände sind zu kraftlos, er arbeitet ja nicht. Schon der Versuch, die Sehne zu ziehen, erschöpft ihn kolossal. Freunde, ich schaff's nicht, versuch's ein anderer. Doch dieser Bogen wird vielen jungen Männern aus den besten Häusern Ithakas Geist und Leben rauben. Mit diesen Worten lehnt der Seher den Bogen gegen die polierte Tür, den Pfeil an den Griff. Antinous buht. Mein Gott, Leodes, du bist wirklich nicht für den Kampf gemacht. Wir aber, wir sind Krieger. Antinous weiß, wie es geht. Ziegenhirt Melanthios soll ein Feuer schüren und Fett holen, was der gleich tut. Und die Männer wärmen den Bogen nun am Feuer, fetten die Sehne mit Speck, können den Bogen aber dennoch nicht spannen. Einer nach dem anderen versagt. Man wartet mit Spannung auf Antinous und Eurymachos. Sie sind die Stärksten. Der Schweine- und Kuhhirt verlassen das Haus. Sie ertragen nicht, was da vor sich geht. Sephiros weht hinterher. Er will die Männer belauschen. Auch Odysseus folgt ihnen auf den Hof. Ich zögere. Soll ich offen sprechen? Gut. Was wäre, wenn ein Gott Odysseus jetzt herführt und er wie aus dem Nichts hier plötzlich stünde? Wärt ihr auf seiner Seite oder auf Seiten der Freier? Was den Kuhhirten empört und wie vorbereitet er auf solch einen Kampf ist, ahnt der Bettler gar nicht und er fleht, wie Eumaios auch, mögen ihn die Geister nach Hause bringen. Und da bekennt Odysseus, ich bin's. Ich bin jetzt hier. 20 Jahre habe ich schrecklich gelitten und bin nun in mein Land zurückgekehrt. Ihr seid die einzigen beiden Sklaven, die meine Ankunft begrüßen. Ich verspreche euch, wenn ein Gott die Freier durch meine Hände vernichtet, gebe ich jedem von euch Wohlstand und gut gebaute Häuser in der Nähe. Ihr werdet wie Telemachos Brüder sein, lässt Odysseus die schockstarren Hirten wissen und zieht dabei die Lumpen hoch, entblößt seine Narbe. Die beiden Hirten starren, betasten den Wulst und brechen in Tränen aus. Sie umschlingen Odysseus, küssen überglücklich sein Gesicht. Auch Odysseus umarmt die beiden und küsst sie herzlich. Die Männer könnten bis zur Dämmerung noch so stehen und weinen, doch er unterbricht. Wenn jemand heraustritt und uns hier so sieht, sind wir verraten. Gehen wir nacheinander wieder rein. Erst ich, dann du. Dann du. Eumaios soll ihm den Bogen in die Hände legen, wenn alle Freier ihm die Waffe verweigern. Den Frauen soll befohlen werden, den Eingang der Halle fest zu verschließen und in ihren Bereich zu gehen und dort zu bleiben, egal welcher Lärm aus der Halle dringt. Der Kuhhirte soll die Tore zum Hof verrammeln und mit einem Tau verzurren. Schnell müssen wir sein. Damit geht er hinein und setzt sich wieder auf seinen Stuhl.

Wie verabredet kommen die Hirten herein, erst der eine, dann der andere. Eurymachos wärmt gerade den Bogen, er dreht und wendet ihn am Feuer und schafft es dennoch nicht, ihn zu spannen, was ihn rasend macht vor Wut. Katastrophe!

machen morgen weiter. Alle sind erleichtert und Sklaven gießen ihnen schon Wasser über die Hände, um sie zu waschen. Wein wird in Krügen gemischt. Doch da erhebt Odysseus das Wort, wendet sich Antinoos und Eurymachos zu. Er möchte seine Kraft erproben, will wissen, haben seine Hände immer noch die Geschmeidigkeit wie in seiner Jugend oder ging in all diesen Jahren der Armut alles verloren? Die Männer zucken nervös zusammen. Der idiotische Fremde soll dankbar sein, überhaupt hier auf dem Fest sitzen zu dürfen. Keinem anderen Bettler wird solche Ehre zuteil. Hat dir der Wein zugesetzt? Schreit Antinoos. Das passiert, wenn man den einfach runterkippt. Hör doch auf, mit jungen Männern Streit zu suchen. Doch da erhebt sich Penelope. Und alle Blicke richten sich auf diese erstaunliche Frau. Nein, Antinoos. Kein Gast dieses Hauses wird respektlos behandelt. Glaubst du wirklich, dass ich den Fremden heiraten und mit ihm leben werde? Er träumt nicht mal davon. Es gibt keinen Grund, das Fest mit solch lächerlichen Sorgen zu verderben. Eurymachos stimmt ihr zwar lachend zu, doch es wäre auch demütigend, wenn so ein dahergelaufener Bettler den Bogen zu spannen verstünde, was sie nicht schaffen, das wird doch die Runde machen. Penelope erwidert sehr gefasst. Eurymachos, Menschen, die den Besitz ihres Königs verprassen, haben eh alle Ehre und ihren Ruf verloren. Komm schon, gebt ihm den Bogen. Doch hier holt Telemachos Tiefluft, steht da und blickt seine Mutter einfach nur an. Er sei der Einzige im ganzen Haus, der hier den Bogen überreicht oder verweigert. Er ist Herr im Haus. Geh du hoch und arbeite am Webstuhl. Spinn Wolle. Sag dein Mädchen, sie sollen dasselbe tun. Bogen und Pfeil, das ist für Männer, speziell für mich. Sie wird bleich, steht starr und wendet sich sehr langsam um. Die Sklavinnen senken betreten den Blick. Und tief gedemütigt verlässt sie die Halle, geht Stufe um Stufe in ihr Zimmer zurück. Die selbstbewussten Worte ihres Sohnes nimmt sie sich sehr zu Herzen. Athene eilt herbei und senkt sie in tiefen Schlaf. Penelope darf jetzt hier keine Rolle spielen. Diese Demütigung von Penelope hat Potenzial, das alle Pläne sprengte, Vater Zeus Ordnung zu erhalten. Schmerz der Frauen wird Wut, wird Zorn, wird Handlung, wird Protest, Widerstand. Und wieder einmal wird Penelope betäubt. Sephiros sackt an ihrem Bett neben der Schlafenden zusammen. Er kennt das göttliche Spiel mit den Frauen und es ist immer gleich. Penelope darf also nicht Zeugin dessen sein, was in der Halle weiter vor sich geht. Dort hebt der Schweinehirt den Bogen. »Schmutziger Schweinemann, du fasst den Bogen an?« Die Männer rufen durcheinander. »Bist du verrückt?« »Die Hunde, die du selbst aufgezogen hast, werden dich zerreißen, wenn du mit deinen Schweinen da draußen alleine bist,« droht ihm die Meute Freier. Er lässt aus Angst den Bogen wieder sinken, doch Telemachos wird streng. »Großväterchen, mach weiter! Nimm den Bogen! Entscheide dich, welchem Herrn willst du dienen? Ich bin jünger als du, aber kräftiger. Pass auf! Ich jag dich durch die Felder und lass Steine auf deinen Buckel regnen.« Die Freier grüllen, oh, das ist gut. Eumaios quert also zitternd die Halle und übergibt Odysseus den Bogen. Wie geplant weist er dann unbemerkt Eurykleia an, die Türen der Frauengemächer zu verschließen, die Türen zur Halle fest zu verzurren. Sollten die Frauen Schreie hören, geht nicht raus, bleibt still, arbeitet weiter. Die alte Amme erschrickt, nickt, sagt nichts und tut, wie er befohlen. Kuhhirt Philoitios eilt nach draußen, verriegelt insgeheim die Tore zum Hof, verzurrt alles mit einem Tau. Als er wieder hineinstürmt, sind schon alle Blicke auf Odysseus gerichtet. Der hält den Bogen in der Hand und wendet ihn ruhig, mal so, mal so. Er will sehen, haben Würmer das Horn des Steinbocks befallen, während er weg war? Die goldenen Spitzen des Bogens blitzen. Die Freier beäugen den Bettler argwöhnisch. Als wäre der ein Fachmann für Bögen. Der spielt doch was vor. Will er den nachbauen? Guckt euch das an, wie der das Ding befingert. Odysseus hört nicht hin
untersucht Zentimeter für Zentimeter.

0: und wie ein erfahrener Musiker eine Darmsaite um den Wirbel seiner Leier spannt, so selbstverständlich spannt Odysseus seinen Bogen. Er hält ihn so und zupft mit der rechten Hand die Sehne. Ein klarer, süßer Ton surrt durch die Halle wie eine singende Schwalbe. Die bleichen Freier stehen erstarrt. Da lässt Zeus einen unheilvollen Donner grollen. Und Odysseus, der so lange hat warten müssen, ist überglücklich, das Zeichen zu hören. Er greift einen Pfeil vom Tisch, die anderen warten im Köcher. Er legt den Pfeil auf den Steg und zieht lässig im Sitzen das gekerbte Ende mit der Sehne zurück. Dann richtet er sich auf und, das Ziel im Auge, lässt er die Sehne schnellen. Der Pfeil sirrt durch die Luft und die bronzene Spitze fliegt durch jedes einzelne Öhr bis zur anderen Seite und bleibt in der Wand stecken. Odysseus lässt den Bogen sinken, wendet sich an seinen Sohn. Telemachos, dein Gast hat was gut bei dir. Hab dir keine Schande gemacht. Alle Ziele durchschossen und den Bogen mühelos gespannt. Ich bin noch stark. Auch wenn der Tag noch hell ist, Zeit zu feiern und später feiern wir mit Musik. Das wird der schönste Teil des Ganzen, hebt er seine Brauen. Das verabredete Zeichen. Sein Sohn bindet das Schwert, nimmt seinen Speer und erhebt sich vom Stuhl und steht so da, neben seinem Vater, in blinkenden, bronzenen Waffen.
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8: 15 Uhr, die Nachrichten des Bayerischen Rundfunks mit Benjamin Day, die Übersicht. Ukraine wirft Russland systematischen Angriff auf ihr Bahnnetz vor. Türkische Polizei nimmt queere Aktivisten fest. In Spanien wurde bislang unbekanntes Goya-Gemälde entdeckt. Das Wetter, Wolken, Regen, nur vereinzelt Sonne bei maximal 24 Grad. Kiew. Russland hat Ziele nahe der ukrainischen Grenze zu Polen angegriffen. Laut dem polnischen Bahnbetreiber PKP wurde ein Zug auf dem Weg von Kiew nach Warschau von einer Drohne getroffen. Die über 200 Fahrgäste blieben unverletzt. Der ukrainische Präsident Selenskyj erklärte, Moskau habe den Zug absichtlich angegriffen. Die Ukraine wirft Russland einen systematischen Angriff auf ihr Eisenbahnnetz vor. Man sei in höchster Alarmbereitschaft, teilte die staatliche Bahngesellschaft mit. Außerdem hat Russland laut ukrainischen und polnischen Behörden einen Lastwagen etwa 800 Meter von polnischem Gebiet entfernt angegriffen. Ein Grenzübergang wurde daraufhin zeitweise geschlossen. San Francisco. ChatGPT-Entwickler OpenAI hat seinen Börsengang verschoben. Unternehmenschef Altman erklärte, angesichts der aktuellen Sicherheitsbedenken bei künstlicher Intelligenz wäre man schlecht beraten, jetzt an die Börse zu gehen. Die Debatte über die Risiken

0: künstliche Intelligenz war angeheizt worden, nachdem KI-Software sich in Testläufen selbstständig gemacht und Hacking-Attacken auf andere Unternehmen ausgeführt hatte. Ein Forscher der KI-Firma Anthropic hatte kürzlich seine Stelle gekündigt und gewarnt, die großen KI-Unternehmen würden mit dem Leben der Menschen spielen. Berlin. Aus Sicht des neuen Bundesverkehrsministers Bilger besteht ein Zusammenhang zwischen der Unzufriedenheit der Bürger und den Problemen bei der Bahn. Den Frust sieht er als einen Grund für das schlechte Abschneiden der CDU bei der Landtagswahl in Sachsen-Anhalt. In den Funke-Zeitungen nennt Bilger den aktuellen Zustand der Bahn völlig unzureichend. Er setzt darauf, dass die Züge pünktlicher fahren, wenn die Bauarbeiten abgeschlossen sind. Außerdem will Bilger die Bahn dazu bringen, wieder Familienreservierungen anzubieten. Ankara. Bei landesweiten Razzien gegen LGBTQ-Vereine hat die türkische Polizei 26 Menschen festgenommen. Laut staatlicher Nachrichtenagentur Anadolu richtet sich die Ermittlungen gegen so wörtlich Vereinsgründungen zum Begehen einer Straftat Prostitution und Obszönität. Der Verein Chaos GL sprach von mindestens 50 Festnahmen. Die Gruppe aus Ankara, die sich für die Rechte von Homo- und Bisexuellen, Transmenschen und queeren Personen einsetzt, berichtete, die Polizei sei in ihre Vereinsräume eingedrungen und habe Mitglieder des Vorstands mitgenommen. Die Staatsanwaltschaft sagte, es gebe Beweise, wonach die betroffenen Vereine Minderjährige bezüglich ihrer sexuellen Orientierung und Geschlechtsidentität beeinflusst hätten. Die Razzien sollten verhindern, dass dies in der türkischen Gesellschaft als normal angesehen wird. Madrid. In Spanien ist ein bisher unbekanntes Gemälde des spanischen Malers Francisco de Goya entdeckt worden. Das Bild aus dem 16. Jahrhundert zeigt einen Franziskanerbruder. Goya dürfte es in seiner frühen Reifezeit gemalt haben, wie eine spanische Zeitung meldet. Experten sprechen von einer ungewöhnlich hohen künstlerischen Qualität des Werks. Es wurde bereits 2018 gefunden, zunächst aber einem anderen Künstler zugeordnet. Das Wetter in Bayern. Am Nachmittag und Abend oft bewölkt und zeitweise Regen, der sich bis zu den Alpen ausbreitet, Höchstwerte 18 bis 24 Grad. In der Nacht weiterhin schauerartiger Regen, stellenweise etwas Nebel, Tiefstwerte 15 bis 11 Grad. Die Aussichten, morgen im Süden noch bewölkt und gebietsweise Regen, dann auch hier freundlicher mit mehr Sonne und Temperaturen bis zu 27 Grad. Soweit die Nachrichten, es ist 15.04 Uhr. Die Verkehrsmeldungen: A6 Nürnberg Richtung Heilbronn zwischen Kirchberg und Schwäbisch Hall, 11 Kilometer Stau an einer Baustelle. A7 Ulm Richtung Würzburg zwischen Langenau und Niederstotzingen, 6 Kilometer Stau nach einem Unfall und zwischen Bad Kissingen-Obertulba und Bad Brückenau-Volkers, 10 Kilometer Stau. Die A7 Fulda Richtung Würzburg zwischen Fuldaer Dreieck und Bad Brückenau-Volkers, 8 Kilometer Stau. A7 Ulm Richtung Füssen zwischen Langenau und Altenstadt an der Iller, 14 Kilometer stockender Verkehr und Stau. Die A8 München Richtung Salzburg zwischen Traunstein-Siegsdorf Ost und Anger, 6 Kilometer Stau. A8 München Richtung Stuttgart zwischen Merklingen und Mühlhausen, 10 Kilometer Stau und stockend. Die A9 München Richtung Nürnberg zwischen Manching und Denkendorf, Stau und stockender Verkehr. Und zuletzt die A9 Berlin Richtung Nürnberg zwischen Markt Schorgast und Dreieck bei Reut-Kulmbach, 8 Kilometer Stau. Soweit die Verkehrsübersicht.
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2: Wir bringen nun das Hörspiel Drifter von der Schriftstellerin und Politologin Ulrike Sterblich. Darin gerät die Welt der beiden Freunde Killer und Wenzel gehörig ins Wanken, als eine Unbekannte im goldenen Kleid in ihrem Leben erscheint. Wie einst bei Michail Bulgakows Meister und Margarita geschehen seltsame, magische, fantastische Dinge, die für Verwirrung und Chaos sorgen und sogar den Finanz- und Immobilienmarkt ins Wanken bringen.
3: Drifter von Ulrike Sterblich.
4: Und? Hast du die Beförderung bekommen?
5: Yes! Jetzt bin ich PR-Direktor anstelle des PR-Direktors.
4: Müssen wir das feiern?
5: Auf jeden Fall! Warst du schon mal beim Pferderennen?
4: Ich glaube nicht, aber ich habe schon so viele Filme mit Pferderennen gesehen, dass ich mir jetzt gar nicht mehr hundertprozentig sicher bin.
6: Wo und wann genau Killer und ich uns kennengelernt haben könnten, lag tief verborgen im Gestrüpp der Kindheit. Verwoben mit einer Zeit, in der die Dinge noch nicht scharf voneinander getrennt oder kartiert waren. Nicht Orte, nicht Zeiten, nicht mal innere Gedanken und äußere Welt.
5: Geben Sie mir Ihr bestes Ticket, Herr Fahrkartenautomat.
4: Wozu denn ein Gruppentagesticket? Zwei Einzeltickets reichen doch.
5: Heute alles nur vom Feinsten, mein Freund.
7: S5 nach Strausberg Nord.
6: Kurz vor unserer Station bemerke ich diese Frau, die uns gegenüber sitzt. Sie hat einen riesigen, zotteligen Hund, trägt ein goldenes Kleid und blättert in einem Buch.
7: Nächste Station.
6: Einem Buch von Drifter.
4: Komm, wir müssen raus.
6: Einem mir unbekannten Buch von Drifter.
4: Hä, was ist? Träumst du? Aussteigen, wir sind da.
8: Ja, klar. Da war nur gerade so eine Frau, die hat ein Buch von...
4: Ja, cool, aber wir müssen jetzt raus, okay?
5: Guck mal, da sind noch mehr Frauen.
8: Bitte, sprich die jetzt nicht an.
5: Natürlich spreche ich die an. Na, Ladies, auch zur Rennbahn?
9: Ja, wieso?
5: Also, ich habe zum Beispiel vor, Wetten zu gewinnen und eine Flasche Sekt zu stiften. Davon könntet ihr profitieren.
9: Oh. Na, mal sehen, ob das klappt mit dem Gewinnen. Ich glaube, wir verlieren beide eher euer Geld.
5: Ja, aber Sekt gibt's trotzdem. Ihr könnt euch nicht beschweren.
9: Ja, beschwert sich doch auch keiner. Oh, guck mal da hinten. Da braut sich ein ganz schönes Unwetter zusammen.
5: Stimmt. Und auf der Rennbahn ist auch irgendwas passiert.
4: Da sind zwei Pferde kollidiert.
9: Oh nein.
5: Die werden sicher wieder fit gemacht.
4: Mitnichten. Rennpferde mit gebrochenen Knochen werden eingeschläfert.
5: Jetzt hör doch mal auf. Vielleicht hat sich keiner was gebrochen.
4: Was denn? Du arbeitest doch in der Lebensmittelindustrie. Da werden Millionen von Tieren geschlachtet. Die beiden Pferde da könnte man noch gut verwerten jetzt und dafür ein paar Schweine laufen lassen.
9: Also ich will keine Pferde essen.
4: Und warum nicht?
9: Ich mag Pferde.
4: Und Schweine magst du nicht?
5: Pinsel bitte.
4: Ja, schon gut. Don't shoot the messenger.
9: Also hier wird's gleich so richtig ungemütlich. Wir gehen mal lieber, bevor es losgeht. Ah, ja, und danke für den Sekt. Tschüss.
5: Ja. Tschüss.
4: Tut mir leid, Sekt auf Bier bekommt ihr nicht mehr. Jetzt hauen wir alle ab.
5: Egal, wir trinken noch in Ruhe aus. Auch schön, so ganz alleine hier.
4: Wobei... Vielleicht sollten wir auch langsam mal los.
5: Okay. Aber einmal will ich über die leere Bahn galoppieren.
6: Die Zuschauertribünen leuchten in einem bedrohlich ockerfarbenen Licht, als auch wir die Mitteltreppe hinuntertrudeln. An verlassenen Sitzreihen vorbei, während es hinter uns grollt und die Rennbahn von rasenden Wolkenschatten heimgesucht wird, die aussehen, als seien sie immer schon die eigentliche Bedrohung gewesen, vor der die Pferde weggerannt sind. Noch fällt kein Regen, aber er liegt schon in der Luft. Unten angekommen, schwenkt Killer seine Bierflasche und prostet dem Gewitter zu, macht einen Satz über das Geländer und galoppiert übermütig über die Rennstrecke. Der Idiot.
10: Lass es mal lieber! Killer!
6: Aus dem Augenwinkel sehe ich noch das Leuchten. Dann wie Killer durch die Luft fliegt. Einfach ein paar Meter fortgeschleudert, wie im Film, wenn Leute von einer Detonation
10: Killer!
6: Weggefegt werden.
4: Killer, verdammt, was war das denn bitte? Killer, bist du okay?

0: Ich rufe den Notarzt.
1: Lass mal bitte.
0: Ich glaube, du wurdest vom Blitz getroffen.
1: Bitte niemand rufen. Ich gehe morgen zum Arzt. Ich ruf mal niemand, bitte.
0: Wie fühlst du dich?
1: Es geht schon.

0: Ich weiß nicht, was ich für einer wäre ohne Killer. Von Eltern seilt man sich ab. Menschen kommen und gehen. Begeisterung, Verliebtheit, beeindruckende Begegnungen. Das gab es alles. Aber Killer war immer einfach da. Immer. Immer da.
1: Wie sieht's aus? Was hat die Ärztin gesagt?
2: Vorläufig erhöhter Blutdruck, sonst aber nicht viel.
1: Und deine Haare, die sehen aus. So ein bisschen kupferstichig, so grisselig.
2: Ja, die Haare und das hier. Das am ganzen Körper.
1: What? Das sieht aus, als hättest du dir den Blitz eintätowieren lassen oder Zweige oder Fahne oder sowas. Ist das normal?
2: Blitzmaler heißt es. Kommt wohl öfter vor.
1: Krass. Sag mal, erinnerst du dich an die Frau, die uns gestern in der S-Bahn gegenüber saß? Ziemlich auffällig mit so einem goldenen Kleid.
2: Nein.
1: Ziemlich groß und athletisch, dunkler Pagenschnitt, grüner Silberblick.
2: Silberblick zum goldenen Kleid, ja?
1: Ja, und sie hatte so einen riesigen Zottelhund dabei. Der muss dir doch aufgefallen sein.
2: Kann sein. Ja, da war so ein riesiger Hund, stimmt. Der sah fast aus wie ein Lama.
1: Ja, genau. Schwer zu sagen, wie alt die Frau war. Könnte Mitte 20 sein oder Ende 40 oder irgendwas dazwischen. Jedenfalls hatte sie ein Buch dabei. Von meinem Lieblingsautor.
0: K.B. Drifter. Ich habe alles von ihm gelesen. Aber dieses Buch, das die Frau in der S-Bahn dabei hatte, das kenne ich überhaupt nicht. Nie gehört. Elektrokröte stand auf dem Cover. Kein typischer Drifter-Titel. Leider teilt Killer mein Interesse für Literatur so gar nicht. Langweilt ihn.
1: Und als wir aufgestanden sind, da hat sie zu mir hochgesehen und dann mit dem Finger einen Blitz in die Luft gezeichnet. So. Piu. Guck mal, mir stellen sich echt die Haare auf, wenn ich jetzt dran denke. Guck hier.
2: Man neigt dazu, Verbindungen zu ziehen zwischen Ereignissen.
1: Also ich finde das extrem spooky. Gehen wir einen Kaffee trinken?
2: Ich habe leider nicht viel Zeit. Meine Mutter kommt heute aus dem Krankenhaus.
1: Was war denn?
2: Sie hatte einen Schlaganfall.
1: Oh nein, das auch noch. Grüß sie von mir, hoffentlich erholt sie sich gut. Du? Nächste Woche wieder Schicht, bist doch jetzt bald der Boss.
2: Ja, nächste Woche geht's wieder los. Wir haben gleich so 3 Tage lang so ein Teambuilding-Dingens. Ich hoffe, meine Mutter kommt klar.
3: Guten Tag.
0: Hallo, sagen Sie, haben Sie den neuen Drifter da?
3: Drifter?
0: Ja, K.B. Drifter. Das Buch heißt Elektrokröte.
3: Ich schau mal nach. K.C. Drifter, Elektrokröte, ja?
0: K.B. Drifter.
3: K.B. Drifter, ja. Erscheint in 2 Wochen. Soll ich eins vorbestellen?
0: Ja, bitte.
3: Auf welchen Namen?
0: Wie immer, Wenzel Zahn. Damit habe ich nun gar nicht gerechnet. Denn natürlich habe ich erstmal zu Hause im Netz nach dem Buch gesucht, aber da gibt es original gar nichts. Der Begriff Elektrokröte erzielt keinerlei Treffer. Nicht als Buch, nicht als Tier, nicht als Band, nicht als Fachwort aus der spekulativen Astronomie.
3: Guten Tag.
0: Hallo, ich wollte mein bestelltes Buch abholen.
3: Auf welchen Namen?
0: Wenzel Zahn.
3: Zahn. Finde ich jetzt nichts. Was war das nochmal?
0: Elektrokröte von K.B. Drifter.
3: Ich finde hier so einen Titel gar nicht.

0: Ist gar nicht im System.
1: Sie haben das aber vor 2 Wochen für mich bestellt und es sollte heute da sein.
0: Habe ich? Dann haben die vielleicht die Veröffentlichung verschoben.
1: Ja, aber das Komische ist, ich habe letztens schon eine Frau in der Bahn gesehen mit dem Buch. Daher kam ich überhaupt drauf.
0: Keine Ahnung. Kann ich nichts zu sagen.

Und dann sehe ich sie wieder. Wieder öffentliches Verkehrsmittel? Diesmal Straßenbahn. Abends, auf dem Weg zur Geburtstagsparty einer Freundin. Ich erkenne sie sofort. Es gibt gar keinen Zweifel. Sie trägt sogar dasselbe goldene Kleid. Sie sitzt am Fenster und schaut hinaus und ich setze mich auf einen freien Platz zwei Reihen dahinter. Ihr Anblick versetzt mir gleich mehrere Stiche. Woher hatte sie den noch nicht erschienenen Drifter? Und was war das für eine Blitzgeste, die sie da letztes Mal vollführt hat? Darüber hinaus sieht sie interessant aus mit ihrer markanten Nase und den eigentümlich geschwungenen Brauen. Aristokratisch, aber auch altertümlich. Verstohlen richte ich die Kamera meines Smarties auf ihr Profil, schieße schnell ein Bild und stecke das Gerät wieder ein.

0: auch gekommen bist.
1: Sorry, ich bin ein bisschen spät. Alles Gute zum Geburtstag.
0: Danke. Ich weiß gar nicht, ob du irgendwen hier kennst. Vielleicht Ina oder Hannes.
1: Nee, weiß nicht.
0: Warte mal, ich guck mal. Ah, da hinten ist ja auch... Ah, weißt du, wir reden gleich nochmal, ja?
1: Ja.
2: Ich irre ein bisschen herum. Dann stehe ich an der Bar.
3: Ich nehme Bier, bitte.
2: Bereit und willens, einfach noch eine Weile weiter so dazustehen. Bei Gelegenheit nochmal mit der Gastgeberin zu plaudern und dann bald wieder zu gehen. Und dann, ich traue meinen Augen kaum, sehe ich sie schon wieder. Einen bunten Cocktail in der Hand unterhält sie sich mit einer Frau in Jeans und einem T-Shirt mit dem Aufdruck Tattoo-Studio Schmitz. Als hätte sie meinen Blick bemerkt, wendet sie sich um und blickt direkt zurück, löst sich von ihrer Gesprächspartnerin und kommt auf mich zu, schreitet knapp an mir vorbei zur Bar. Ich wage nicht, mich nach ihr umzusehen.
4: Amüsieren Sie sich.
2: Plötzlich steht sie neben mir und reicht mir ein frisches Bier.
3: Ich kenne hier leider kaum jemanden.
4: Ja, das sieht man.
3: Aber ich glaube, ich habe sie tatsächlich schon mal gesehen.
4: Das würde mich nicht wundern.
3: Aha, warum?
4: Ich bin bekannt.
3: Aus Film und Fernsehen oder was?
4: Los Videos.
3: Los Videos, dieses neue Videoportal. Nee, ich meine aber, ich habe sie vor einigen Wochen in der S-Bahn gesehen.
4: S-Bahn, stimmt. Ich bin auch bekannt aus der S-Bahn.
3: Haben Sie einen ziemlich großen Hund? Ein Buch hatten Sie auch dabei. Von KB Drifter.
4: Möglich?
3: Das ist noch gar nicht erschienen.
0: Ah, hier bist du.
2: Da erscheint neben uns das Tattoo-Studio Schmitz und stellt sich dazu. An ihren Armen entdecke ich keinerlei Tattoo.
0: Du, das war echt interessant.
2: Und sie wirkt nicht glücklich über meine Anwesenheit.
0: Was du da eben gesagt hast? Das mit der Zeit?
4: Wenzel, das ist Kathi.
3: Hi.
4: Sie hat mal in einem erfolgreichen Startup mitgearbeitet, dann ihre Anteile verkauft, das Geld in Kryptowährung investiert. Und jetzt weiß sie gar nicht, was sie mit der ganzen Kohle machen soll.
0: Das war eigentlich nicht zum Rumerzählen gedacht.
4: Ich könnte mir vorstellen, dass Wenzel hier ein paar interessante Gedanken dazu hätte. Ich selbst würde zum Beispiel Geld in eine Runde Champagner stecken, wenn es hier guten Champagner gäbe. Gibt es leider nicht. Auch der Wein und die Cocktails sind nicht zu empfehlen. Tatsächlich bleibt man besser beim Bier. Also, wer möchte noch ein Bier? Kathi hier schmeißt eine Runde. Sie hat nämlich ein Vermögen gemacht durch Spekulation mit Kryptogeld.
0: Okay, das reicht.
4: Sie müsste sich wirklich nicht so haben. Sie hat klug investiert und könnte stolz drauf sein. Ach, schauen Sie mal, da ist ja das Geburtstagskind. Konnten Sie sich schon ein bisschen mit ihr unterhalten?
3: Tatsächlich kaum. Ich gehe mal zu ihr rüber. Entschuldigen Sie mich.
2: Ich unterhalte mich eine Weile mit der Gastgeberin. Als die sich abwendet, um schon wieder andere Gäste zu verabschieden, sehe ich kein goldenes Kleid mehr an der Bar. Auch keine Krypto-Karte irgendwo.

0: Ich habe keine Lust auf ein weiteres Bier. Dass ich die Frau in Gold nicht mehr sehe, ärgert mich. Meine Fragen an sie haben sich vermehrt. Zum Beispiel hat sie mich mit Namen angesprochen, aber ich kann mich nicht daran erinnern, mich hervorgestellt zu haben. Draußen geht ein ungemütlicher Niesel. Es ist spät und ich frage mich, ob die Straßenbahn überhaupt noch fährt. Da hält ein Auto direkt vor meiner Nase. Ein ziemlich verbeulter, cremefarbener alter Volvo.
1: Möchten Sie vielleicht mitfahren? Ich glaube, wir haben dieselbe Richtung.
0: Ja, gerne. Danke. Aber ich muss jetzt echt noch mal was fragen. Zwei Dinge. Oder drei. Das Buch, der neue Drifter. Woher haben Sie den? Und wie ist er? Ich bin ja Fan. Und dann noch die Sache mit dem...
2: Entschuldigung, aber wissen Sie, ob Ihre Straße noch von der Frankfurter her gesperrt ist?
0: Da bin ich mir nicht ganz sicher, ob das noch so ist.
2: Naja, ich fahr mal lieber über die Parkallee.
0: Ja, gut. Wie heißen Sie eigentlich? Hatten wir, glaube ich, noch gar nicht.
1: Vika.
0: Ich bin Wenzel. Aber das wissen Sie ja offenbar schon. Hat Ihnen das jemand...
2: Hat sich auch verändert hier, die Gegend, was?
0: Tja, ja. Also nochmal zu dem Buch.
2: Wo genau soll ich Sie rauslassen?
0: Also gleich da vorne einfach. Ich wollte ja echt noch gerne wissen, ob... Oh, Moment, ich beteilige mich ja natürlich noch an der Fahrt. Ich muss eben noch mein Portemonnaie...
1: Auf gar keinen Fall. Gute Nacht, Wenzel. Träumen Sie gut. Aber nicht von Fahrstühlen.
0: Nee, hoffentlich nicht.

0: Von Fahrstühlen träume ich nicht in dieser Nacht. Aber Fahrstühle gehören durchaus zu meinen hartnäckig wiederkehrenden Traummotiven. Und woher wusste sie jetzt, wo ich wohne?
1: Fuck, wo ist mein Portemonnaie?
2: Wenzel?
0: Ja, hey, hier ist Wenzel.
2: Guten Morgen. Oh, bist du gestern noch gut nach Hause gekommen?
0: Ja, danke, war echt eine nette Party. Mhm. Du, allerdings, ich habe ein Problem, ich vermisse mein Portemonnaie. Hat sich das zufällig gefunden?
2: Ach, das ist ja doof. Du, da müsste ich vielleicht mal in der Bar nachfragen.
0: Oh, das wäre super. Und vielleicht hast du auch noch eine Nummer von dieser Vika? Mit der habe ich mir nämlich gestern noch so eine Art Taxi geteilt. Und es wäre auch eine Möglichkeit, dass ich das Portemonnaie im Wagen verloren habe.
2: Wen meinst du?
0: Vika. So eine sehr große, dunkelhaarige mit Silberblick. Hatte ein goldenes Kleid an.
2: Das sagt mir jetzt gerade gar nichts. Silberblick, goldenes Kleid. Na gut, es waren ja auch total viele Leute auf der Party. Aber weißt du was? Ich frag mal in der Bar und dann melde ich mich.
0: Danke dir. Danke. Tschüss.
2: Tschüss.
0: So langsam verliere ich hier den Überblick mit dieser Person. Also, erstens. Unveröffentlichtes Buch von Drifter. Zweitens. Blitzgeste. Drittens. Woher weiß sie meinen Namen? Viertens, woher weiß sie überhaupt, wo ich wohne? Fünftens, Träume mit Fahrstuhl? Sechstens, kennt sie das Geburtstagskind oder nicht? So, jetzt erstmal Karten sperren lassen.
3: Herr Killmann!
4: Hey, Benz.
3: Schönen guten Abend.
4: Na?
3: Hast du dein eigenes Bier mitgebracht?
4: Ja, ein alkoholfreies.
3: Na gut. Wie war der Teambuilding-Ausflug?
4: Boah, grausam. Also, wir sind auf so ein hohes Gebäude ganz nach oben gefahren. So ein Büroturm. Und da haben wir alle so winddichte Anzüge bekommen und wurden angeseilt. Und dann standen wir da ganz am Rand und sollten uns in den Abgrund lehnen. Hier, guck mal. Das ist das offizielle Foto.
3: Boah, ist ja krass. Hattest du Schiss?
4: Nee, mich hat es kalt gelassen. Aber mein einer Kollege hatte eine Panikattacke.
3: Und was habt ihr da gemacht?
4: Das hat gar keiner mitbekommen. Da konnte man nicht miteinander reden. Hinterher war er halt blass und benommen und hat den ganzen Tag lang kein Wort mehr gesagt. Und am Montag war er immer noch verstört. Ich habe mich beim Mittagessen mit ihm unterhalten und er meinte, er hat schlecht geschlafen und von Abgründen geträumt.
3: Alter. Mhm. Du, ich habe auch was erlebt. Ich war bei einer Party und schon auf dem Weg habe ich diese Frau wieder gesehen, die in der S-Bahn unterwegs war, zur Rennbahn, mit dem Buch. Die mit dem Blitz.
4: Ja?
3: Ja, und dann war die auch bei der Party. Und die hat mich angesprochen und sie kannte meinen Namen. Aber wir haben uns noch gar nicht vorgestellt. Sie kannte auch die Gastgeberin, aber... Die kennt wiederum sie nicht.
4: Aha.
3: Ja, weil ich habe die gefragt, weil ich mein Portemonnaie vermisse. Und ich hatte mir am Schluss auch noch ein Taxi oder ein Uber oder was mit der geteilt. Sie heißt Vika. Und ich wollte sie fragen, ob sie das Portemonnaie gefunden hat. Aber keiner kennt sie.
4: Klingt super wirr alles.
3: Es ist komplett strange, Killer. Hier, warte mal. Ich habe sie in der Straßenbahn heimlich fotografiert.
4: Das ist doch Ludovica Malabene.
3: Bitte?
4: Ludovica Malabene von Los Videos.
3: Und ich dachte, das war ein Scherz.
4: Wieso Scherz?
3: Das hat sie mir auch gesagt bei der Party, aber ich dachte, das sei ein Scherz, weil sie überhaupt nicht nach Influencerin aussieht. Ist sie dafür nicht ein bisschen zu alt? Wobei, wie gesagt, schwer zu sagen, wie alt sie ist. Und seit wann kennst du dich aus mit Lost Videos?
4: Ich kenne mich gar nicht aus. Aber meine eine Kollegin hat mir jetzt bei dem Ausflug ein paar Videos von dem Kanal gezeigt. Und die anderen kannten sie auch alle.
3: Ist ja ein Ding. Was macht die da?
4: Angefangen hat sie wohl mit so ASMR-Videos. Aber da hat sie dann wohl auch Geldanlagetipps reingeflüstert. Zuerst haben alle gedacht, das ist ein Gag, bis jemand gemerkt hat, dass sie immer richtig liegt. Dadurch gab es irgendwie so einen Hype um sie. Dann war der Kanal plötzlich weg und dann hat sie einen neuen eröffnet, Premium, nur für zahlende Abonnenten. Und jetzt macht sie noch so anderen Quatsch, Zaubertricks, frag mich nicht. Es gibt aber Leute, die meinen, sie versteckt immer noch Finanztipps in ihren Videos. In dem einen, was ich gesehen habe, hat sie aber mit so einem Hund getanzt. Ziemlich erstaunlich sogar. Das war eine echt nicht unkomplexe Hip-Hop-Choreografie.
0: Nein, warte mal, war das dieser riesige Zottelhund?
4: Genau.
0: Den hatte sie doch auch in der S-Bahn dabei. Und der hat eine komplexe Hip-Hop-Choreo getanzt?
4: Ganz genau.

0: Kaum ist Killer gegangen, klappe ich meinen Rechner auf.
1: Nur 3 Videos online? 3 Videos für 52 Euro? Na gut.
0: Beim ersten Video handelt es sich um eine Performance mit Elementen aus Kunst, Akrobatik und Zauberei. Und es ist in der Tat erstaunlich gut gemacht. Umgeben von Dunkelheit steht da Vika in einem Lichtkegel. Der Raum drumherum ist nicht zu sehen. Sie trägt ihr unvermeidliches goldenes Kleid und mit einer lässigen Handbewegung fischt sie aus der Luft, aus dem dunklen Nichts und ohne hinzusehen, einen großen goldenen Ring. Dann kommt ein Rabe angeflattert und setzt sich auf den Ring, den Vika mit beiden Händen festhält. Schließlich löst sie ihre Hände vom Ring, der nun in der Luft schwebt, und wendet sich an den Raben.
2: Meine Frage heute: Von allen Blumen, welche ist die schönste?
3: Ranunkel.
0: Vika greift sich weitere Ringe aus der Luft und jongliert sie. Dann kommen 3 goldene Kugeln dazu. Am Ende verbeugt sie sich und verpufft dann einfach mit einem wiederum sehr beachtlich pyrotechnischen Effekt. Titel des Videos: Die Weltherrschaft ist mir persönlich gar nicht so wichtig.
1: Okay.
0: Das zweite Video ist das, von dem Killer erzählt hat. Das, in dem sie mit dem Hund tanzt. Mit seiner Beschreibung hat Killer maßlos untertrieben, meine Meinung. Das Ding ist von beispiellosem Wahnwitz. Vika tanzt auf allen Vieren und das mit würdevoller Ernsthaftigkeit und beeindruckendem Können. Was trotzdem verblasst, neben dem anderen Spektakel, das der Hund ist. Der vollführt einwandfreie Shuffle-Moves und grazile Sprünge und alles rhythmisch auf den Punkt. Es ist geradezu unfasslich. Warum läuft das nicht längst viral durchs ganze Netz?
1: Siebtens, Zottelhund kann tanzen.
4: Wer ist das denn jetzt?
5: Hallo, Wenzel. Alles klar? Sag mal, hast du ein Paket für mich angenommen?
0: Seit einem halben Jahr wohnt dieser Moritz Kessler über mir, wo vorher niemand gewohnt hat. Wo nur unbewohnter Dachboden gewesen ist. Ein weiter Raum, in dem der schwebende Staub durch kleine Dachluken angeleuchtet wurde.
6: Hey, Moritz, hallo.
7: Ja, Moment. Aus Japan, ja?
5: Ja, ja.
0: Sehr ausgesuchte und teure Designermöbel wurden für ihn da hochgeschleppt. Und 2 Wochen später lud er mich freundlich zur Begrüßung ein, offerierte Champagner. Mit seinem Glas in der Hand stand er am Geländer seiner imposanten Dachterrasse, andere Hand in der Hosentasche, und blickte voll Besitzerstolz über den Kiez und seine Dächer. Er hatte sehr kurzes, silberweißes Haar, das nur wie ein Schimmer auf seinem Kopf lag, gebräunte Haut, trug eine graue Hose und ein weißes Hemd, beides perfekt geschnitten, eng natürlich, über seinem sehnigen Sportler-Body und redete über Wertsteigerung und Vermögensaufbau.
6: Warst du im Urlaub?
5: Nicht ganz.
6: Geschäftlich, ja?
5: Bisschen Business, bisschen Fun.
6: Gute Mischung.
5: Absolut. Du, Wenzel, komm mal wieder auf den Drink vorbei. Für Samstag habe ich ein paar Freunde eingeladen. Join us.
6: Gerne, danke für die Einladung.
8: Join us.
0: Im dritten Video ist anstelle von Vika ein Mädchen zu sehen, eine junge Frau, wie man sie auf Foto- und Videoportalen zu Tausenden sieht. Gestylt und geschminkt, die langen Haare zu Korkenziehern gedreht, in einer wirklich schrecklichen Jeans mit diversen Applikationen und einem glitzernden T-Shirt.
9: Du hörst, was du denkst.
10: Kirk.
9: Du hörst. hörst, was du denkst.
3: Larry. Larry.
9: Du hörst, was du denkst.
3: Larry. Kirk. Larry. Larry. Larry. Kirk. Kirk. Kirk.
4: Verdammt, und wenn ich jetzt wieder auf Larry gucke?
3: Larry. Larry. Larry. Kirk. Kirk.
8: Ja?
0: Killer, guck dir mal den Lost Videos Kanal an von dieser Vika.
8: Oh, ich hab keinen Bock dafür zu blechen.
0: Dann komm her und sieh dir das mal an.
8: Den Hund?
0: Der Hund ist doch der Wahnsinn. Was ist denn das für ein Hund, der sowas kann?
8: Hab ich doch schon gesehen.
0: Okay, hast du schon gesehen. Aber du hast noch nicht gesehen, dass einem das eine Video da in den Kopf guckt.
8: Kannst du das auch etwas genauer beschreiben?
0: Also, pass auf. Da steht so ein aufgebrezeltes Mädchen und sagt erstmal immer, du hörst, was du denkst. Und dazu werden dann zwei Wörter oben links und rechts eingeblendet. Nämlich einmal Kirk und einmal Larry. Beziehungsweise erstmal steht da nur Kirk und dann nur Larry und dann beides. Aber das Ding ist, die Stimme sagt immer genau den Namen, auf den ich gerade gucke.
8: Ja.
0: Wenn ich auf Kirk gucke, sagt sie Kirk. Und wenn ich den Blick zu Larry wechsle, dann sagt sie sofort Larry.
8: Ich fass es nicht, Wenzel. Das ist doch nun wirklich uralt.
0: Dieses Video?
8: Ja, dieser Trick. Such mal nach McGurk-Effekt.
0: Was?
8: Die visuelle Wahrnehmung dominiert die akustische Wahrnehmung.
0: Wie?
8: Die Stimme sagt immer nur dasselbe. Solange du auf eins der Wörter guckst, meinst du auch genau das zu hören. Du meinst das zu hören, was du in Wahrheit liest. Lesen ist Hören im Kopf. Das wirklich Gehörte passt du nur daran an, was du zu hören meinst. Wahrnehmung ist eben

0: wahrnehme.
1: Fahrig suche ich im Netz nach dem McGurk-Effekt und finde ihn auch. Nur bin ich mir danach nicht sicher, ob mich diese Information beruhigen oder erst recht beunruhigen sollte. So leicht bin ich zu manipulieren? So. McGurk. Aber was für einen Effekt hat dieser Hund abbekommen, bitteschön?

0: Mein Smarty zeigt eine SMS von Unbekannt.
1: Habe ihr Portemonnaie, bringe es in 24 Stunden. Vika.
0: Es ist genau 21 Uhr.
2: Hallo?
3: Killmann? Hast du Lust, morgen Abend zu mir zu kommen? Ich koche uns was. Außerdem kommt diese Vika vorbei und bringt mein vermisstes Portemonnaie.
2: Klar, bin dabei. Ich bin gerade bei meiner Mutter. Wann morgen?
3: 8.
2: Fein. Bis dann.
3: Tschüssi.

0: Boah, ist ganz schön scharf, meine Arabiata.
1: Geht.
0: Ist dein Geschmackssinn auch beschädigt? Was macht der Tinnitus? Und die Blitzmale?
1: Alles noch da.
0: Und fühlst du dich sonst normal?
1: Bestimmt. Aber guck mal, ich wollte dir was zeigen. Hier, dieses Video hat schon tausende von Likes und hunderte Kommentare.
2: Killer zeigt mir einen Mann in weißem Hemd, der beschriftete Zettel in die Kamera hält, einen nach dem anderen. Im Hintergrund sehe ich eine Putzfrau beim Schrubben, in blauem Kittel und pinkfarbenen Fake-Crocs. Aus den Zetteln geht hervor, dass dies hier Liana sei, die seit Bestehen dieser herrlichen Ferienanlage, in der sie sich da befinden, mit unermüdlichem Eifer dafür sorge, dass alles in Ordnung bleibt und dabei immer noch ein großes Lächeln für alle übrig habe. Das letzte Jahr aber sei hart gewesen für Liana. Ihr Mann ist gestorben und ihre Schwester wurde krank. Nun wolle man ihr etwas Gutes tun. Der Mann im weißen Hemd führt also die Putzfrau in eine frisch ausgebaute Dachwohnung in der Anlage, preist die Böden, das große Bad, die Terrasse. Und dann präsentiert er ihr einen Vertrag und ein paar Schlüssel und verkündet, dass sie diese Wohnung für das kommende Jahr bewohnen darf.
3: Guck, sie muss gar nichts zahlen, nur einmal unterschreiben. So, und jetzt weint sie vor Glück in Großaufnahme. Was sagst du dazu?
0: Was soll ich dazu sagen? Kitsch, verlogener Kitsch.
1: Ach, danke, Wenzi, wirklich. Ich finde das so schrecklich, diese scheinheilige Wohltätigkeitsinszenierung. Aber dann die Kommentare drunter. Wie wunderbar. Es gibt doch noch das Gute auf der Welt. Wow, einfach nur wow. Ich musste weinen. Gott segne diese großzügigen Menschen und so weiter und so weiter. Alles voller Herzchen und dankender Hände. Wenn man ganz weit runter scrollt, kommt irgendwo auch mal ein vorsichtiger Einwand. Warte mal hier. Naja, hätte man ihnen nicht anders sinnvoller helfen können? Und was macht sie danach? Und dann die Reaktion. Manche Leute finden immer was zum Nörgeln. Da tun Menschen mal was Gutes und du suchst das Schlechte darin. Wie erbärmlich, etc., etc. Ah!
0: Ja, wem sagst du das? Internetwahnsinn ist mein täglich Brot.
1: Mann, es gibt ein ganzes Genre mit solchen Filmchen.
0: Punkt 21 Uhr. Das ist Mika.
4: Guten Abend, Herr Zahn. Darf ich vorstellen? Das ist Jess.
2: Ich habe keinen zweiten Gast erwartet und schon gar nicht diesen. Es ist die Frau aus dem Video mit dem McGurk-Effekt. Ihre Haarpracht trägt sie heute locker hochgebunden.
5: Hallihallo!
0: Hallo!
2: Auf den langen, künstlichen Fingernägeln prangen Glitzersteine in verschiedenen Farben, ihre Füße stecken in ultramarinblauen High Heels und sie schleift eine immens dichte, süße Parfümwolke mit sich herum.
0: Hallo, und das ist Killer, also Marco, Marco Killmann.
6: Hi, freut mich.
2: Vika hingegen sehe ich zum ersten Mal nicht im goldenen Kleid. Sie trägt einen sehr eleganten schwarzen Anzug. Nur ihre goldenen Kreolen sind wieder mit von der Partie.
4: Hier, ihr Portemonnaie.
0: Hatte ich es also doch im Taxi liegen lassen?
4: Nein.
0: Nein? Wo denn dann?
4: Sie hatten es nie hervorgeholt, also konnten sie es auch nicht liegen lassen. Im Übrigen war das mein Auto und kein Taxi.
0: Und wo war es dann?
4: In ihrer Hosentasche.
0: Da haben sie es aber nicht her.
4: Doch.
0: Sie haben mir mein Portemonnaie aus der Hosentasche gestohlen?
5: Gestohlen? Oh, was für ein großes, böses Wort.
0: Und wie nennt man das sonst?
5: Wie man es nennt, wenn jemand etwas nimmt und dann gleich wieder zurückgibt. Oh, stehlen ja wohl nicht.

0: Geliehen?
1: Und was geht da oben ab?
2: Mein Nachbar hat Gäste.
1: Party?
2: Anscheinend.
1: Oh, und hat er dich nicht eingeladen?
2: Doch, er hat mich auch eingeladen.
1: Ah, und warum bist du nicht dort?
2: Zum Beispiel, weil ich hier auf mein Portemonnaie gewartet habe.
1: Ja dann, das haben wir ja nun erledigt. Auf zur Party!
2: Ich wollte hier eigentlich mit Marco...
3: Schon okay, Vince. Du kannst ja mal vorbeischauen, ist doch schließlich dein Nachbar.
2: Ich weiß nicht, jetzt einfach so zu viert da...
4: Na kommen Sie, join us.
2: Hi Moritz, ich hatte deine Einladung ganz vergessen und gerade selber ein paar Freunde bei mir, aber wir wollten einfach mal Hallo sagen.
5: Das war super, mega. The more the merrier, kommt rein.
1: Das sage ich auch immer. Genau mein Motto.
6: Wir folgen Kessler in sein Terrassenzimmer, wo Damen im kleinen Schwarzen und einige Moritz-Kessler-Klone in Anzügen mit Sekt- und Cocktailgläsern herumstehen, wie in der Karikatur einer Cocktailparty. Vika in ihrem Anzug passt auf den ersten Blick ganz gut in das Szenario. Auf den zweiten aber gar nicht. Gemessen, beinahe herrschaftlich, schreitet sie durch den Raum hindurch auf die Terrasse hinaus und grüßt auf ihrem Weg freundlich nach links und rechts. Dann steht sie da, ans Geländer gelehnt, im letzten Licht des Sonnenuntergangs. Eine dunkle Silhouette vor rotem Glühen. Nur ihre goldenen Kreolen erleuchtet. Killer und ich folgen ihr und blicken von dort über das Geländer, über die Straßen, die Dächer der Häuser.
7: Dachte ich auch erst, aber dann hat das Portfolio echt geil performt.
8: Und er hatte eine ziemlich geile Vision für einen Merger.
7: Bisschen prollige Karre, aber hammergeiles Fahrfeeling.
8: Hey, guck mal. Ist das nicht Ludovica Malabene?
7: Kenne ich nur dem Namen nach. Ist das die mit den geilen Finanztipps?
8: Ja, genau. Die versteckt krasse Anlagetipps in Schminkvideos.
7: Hallo allerseits.
9: Hi.
10: Hi.
4: Guten Abend.
8: Und was macht ihr so?
9: Beruflich?
8: Ja, genau.
9: Medien. Rundfunk.
7: Cool. Irgendwo angestellt oder frei oder...
9: Ich bin beim öffentlich-rechtlichen Landessender. Im Community-Team. Da moderiert man so Kommentare und Leserforen.
8: Wow. Was hat man da für einen Background?
9: Du, da gibt's keine spezielle Ausbildung für. Ich bin abgebrochener Publizist.
8: Das klingt doch ganz passend.
9: Und ihr? Seid Kollegen von Moritz?
7: Ehemalige Kollegen. Moritz ist ja schon lang freier Consultant und wir waren früher mal zusammen bei Packer, aber da bin ich jetzt auch nicht mehr. Ich bin jetzt im Management von Live Modules. Und du bist Ludovica Malabene, oder? Ich habe deinen Kanal abonniert.
4: Wunderbar. Wie hat dir mein letztes Video gefallen?
8: Ah, das mit dem Raben und den Ringen.
4: Das war nicht das letzte.
8: Oh, dann habe ich das neue noch nicht.
4: Es gibt schon zwei neue.
8: Oh, umso besser. Werde ich mir heute vorm Schlafengehen noch ansehen. Und gibt's da auch wieder interessante, wirtschaftliche Hinweise?
4: Selbstverständlich.
11: So, ich zeige euch auch mal ein Video. Hier.
4: Vorher müssen Sie uns aber noch verraten, was Sie beruflich machen.
11: Ich bin bislang noch bei Abbotton.
8: Abbotton? Da kenne ich auch jemanden. Welche Abteilung?
11: Marketing.
8: Ach so, nee. Der ist Mergers und Acquisitions.
9: Sag mal, was meinst du mit bislang noch?
11: Ich habe zum Monatsende gekündigt.
9: Wie bitte?
11: Wollte ich dir eh heute erzählen.
8: Was Besseres in Aussicht?
11: Nee.
8: Sabbatical. Mal mit dem Jeep durch Australien.
11: Oh Gott, nein. Ich habe keine Ahnung, okay? Hauptsache, ich bin da erstmal raus. Ich kann den Mist nicht mehr ertragen, diesen ganzen Quatsch. Nie geht es darum, wie wir was gut machen. Also wie wir was Gutes machen. Einen guten Snack für den Schulranzen. Immer geht es nur darum, wie verpacken wir den minderwertigen Dreck, den wir so billig wie möglich produzieren, hinterher so, dass Kinder ihn im Schulranzen haben wollen und die Eltern das auch kaufen. Und letztens hatten wir so ein Team-Ding, so ein Grenzerfahrungsscheiß, so angeseilt über dem Abgrund hängen.
8: Kenn ich. Total geil.
11: Totaler Scheiß. Mein Kollege hat Panikattacken seitdem. Wer bitte braucht Grenzerfahrung, um Schokoriegel und Wurstpralinen zu verkaufen? Das ist alles Bullshit. Bullshit. Bullshit, der anderen Bullshit rechtfertigen soll. Kilometerhoch übereinander geschichtete Bullshit-Sedimente.
6: Ein willkürliches Drifter-Zitat schießt mir durch den Kopf. Ich gebe mich lässig, aber ich bin es gar nicht. Ich misstraue dem Lässigen sogar. Ich misstraue dem Internet und den Büchern.

0: Wow. Klasse Geste. Respekt.
1: Euer Ernst, ja?
0: Ja klar, super Sache. Extrem cool. Mega.
1: Also, wirklich alles daran ist falsch. Dieses ganze Video. Also, dass die da überhaupt so ein rührseliges Video dazu raushauen. Ich meine, was soll das? Ist die Frau damit überhaupt einverstanden? Was haben sie vorher getan für Liana? Was wird nächstes Jahr aus ihr und aus all den anderen Lianas? Es geht gar nicht um die Frau, es geht nur um das doofe Video und diese pseudokaritative Selbstinszenierung.
2: Boah, echt jetzt? Dein Ernst? Da kann man ja nie jemandem mal was Gutes tun, wenn das die Kriterien sind. Da reicht es ja nie.
3: Killer wendet sich um und sieht in die andere Richtung. Über das Terrassengeländer, die Dächer, hinunter auf die nächtliche Straße. Vor dem Hauseingang gegenüber kotzt ein Mädchen ihren vielleicht ersten Alkoholrausch aus, während ihre Freundin sie mit einem Arm stützt und ihr mit der anderen Hand die Haare aus dem Gesicht hält. Killer fährt herum, schmeißt sein Smarty mit voller Kraft auf den Steinboden der Terrasse.
0: Wow.
4: Kick, Kopf,

0: So. Jetzt ist es wohl amtlich. Bei Killer hat sich was verschoben. Es ist nicht so, als hätte er nicht mehr alle Tassen im Schrank. Aber er hat das Geschirr neu sortiert.
1: Hallo?
2: Hey Killer, können wir mal sprechen?
1: Warte, ich komm runter.
2: Okay, ich hol mir schon mal ein Bier, ja? Willst du auch eins?
1: Nee, danke.
3: €2,50.
4: Gerne. Hä?
3: Problem?
4: Nee, Problem nicht. Ich hab nur diesen Schein hier in meinem Portemonnaie und ich frag mich, wie der da reinkommt.
3: Oh, ein großer gelber.
4: Können Sie den vielleicht mal prüfen? Haben Sie so ein Gerät?
3: Kein Problem. Der ist echt.
0: Keine Sekunde lang habe ich befürchtet, aus meinem Portemonnaie könnte etwas fehlen. Ich habe aber auch nicht damit gerechnet, dass etwas hinzugekommen sein könnte. Angesichts der sowieso schon prekären Lage beschließe ich, diese Information nicht gleich an Killer weiterzugeben, während wir unseren Stammplatz neben unserer Stammtischtennisplatte ansteuern.
5: Ich weiß, was du denkst, Wenzel. Du denkst, ich habe einen Schaden abbekommen durch den Blitz und ruiniere gerade mein Leben. Aber so ist es nicht. Es stimmt, dass ich erstmal klarkommen muss gerade, aber ich weiß schon, was ich tue und dass es richtig ist.
6: Verstehe. Aber es ist dir auch klar, dass einer, der auf seinem 1.000-Euro-Smarty rumspringt, nicht gerade besonnen wirkt.
5: Ja, daran muss ich arbeiten. Wie gesagt, ich versuche klarzukommen.
6: Warst du nochmal beim Arzt?
5: Ich brauche keinen Arzt. Es geht mir gut, okay? Du glaubst, du kennst Ursache und Wirkung. Ursache ist Blitz, Wirkung ist Killer flippt aus, so siehst du das. Aber Ursache und Wirkung, dahinter steckt ein zeitliches Konzept. Und Zeit ist wichtig als gesellschaftliches Organisationsprinzip, wichtig und komplett legitim. Aber Zeit ist keine reale Dimension.
6: Alter.
5: Ja, ich weiß. Ich weiß, wie das für dich klingt.
6: Dann sprich bitte so, dass ich dich nicht für irre halten muss.
5: Ich weiß nicht, ob das geht.
6: Wie? Bist jetzt ein Erleuchteter? Ein vom Blitz Erleuchteter, der mit mir normal und nicht mehr auf Augenhöhe kommunizieren kann.
5: Nein, ich bin überhaupt nicht erleuchtet. Im Gegenteil, ich bin verwirrt.
6: Hast du das nicht eben noch bestritten?
5: Aber du denkst immer noch, es liegt am Blitz. Der Arzt würde das auch denken.
6: Es liegt doch auch nahe. Seit dem Blitzschlag bist du verändert. Sagst selbst, du fühlst dich verwirrt. Vorher warst du es nicht.
5: Siehst du, du redest schon wieder von Zeit.
6: Und wovon zum Teufel redest du?
5: Von einer Zäsur.
0: Das ist also die Lage, in der wir uns befinden. Und meine Frageliste an Vika kann ich um Punkt 8 ergänzen. 200-Euro-Schein im Portemonnaie. Und dann beschließt Killer, zurückzuziehen in den Ranunkelring. In jene Häuserblocks am Stadtrand, in denen wir beide aufgewachsen sind. Die Miete für seine Wohnung hier im Viertel ist ihm zu

0: Hey, Wenzel!
1: Denn zur Tür hereinspaziert kommt keine Vika, dafür Jess.
0: Wenzel, das sind Bello und Ortebise.
1: Ein schmaler Mann von ungefähr Ende 50 oder Mitte 60 mit Halbglatze, beigefarbener Funktionsjacke und einer S-förmigen Körperhaltung, der mir entfernt bekannt vorkommt. An einer Leine führt er den großen Zottelhund bei sich.
2: Wo ist Vika?
0: Verspätet sich leider. Sorry.
3: Guten Tag, Herr Zahn.
2: Okay. Was kann ich für euch tun?
0: Oh, Weinschorle?
2: Ja. Gut. Und Sie?
3: Danke. Nichts.
2: Ja, und worum geht's denn?
0: Ortebise, bitte.
3: Nun, es ist so, dass die Herzogin für ihr expandierendes Geschäftsmodell nach angemesseneren Räumlichkeiten sucht.
1: Der Hund schmatzt wie zum Kommentar. Und da fällt mir ein, wo ich den Mann schon gesehen und gehört habe. Sie sind doch der Taxifahrer, will ich sagen. Aber nun drängt sich eine neue Frage davor.
2: Herzogin?
3: Ihre Hoheit, die Herzogin Dr. Ludovica Domenica Waltrude Malabene von Bessarabien und Aragonien.
1: Kurzum, man will mich also verarschen.
3: Die Herzogin glaubt, Sie mit Ihrer gewachsenen Stadtkenntnis und Ihrem untrüglichen Urteilsvermögen könnten dabei sicher hilfreich sein, natürlich gegen ein angemessenes Honorar.
2: Ich habe schon was bekommen. 200 Euro.
3: Das war ein kleiner Vorschuss.
2: Entschuldigung, wie war gleich nochmal Ihr Name?
3: Ortebise. Er hier heißt Bello.
1: Bei Nennung seines Namens setzt der Hund sich auf, hebt eine Pfote und macht eine kleine Verbeugung.
3: Haben Sie schon eine Idee?
2: Für was?
1: Ortebise oder Herr Ortebise hat einen starken Überbiss. Ich blicke auf den Zettel mit der Liste von Fragen an Vika. Ganz unten stehen die 200 Euro. Ist diese Frage jetzt beantwortet? Das ist also ein ungefragter Vorschuss auf einen Job, den ich noch gar nicht angenommen habe? Und dann noch die Frage nach den tänzerischen Fähigkeiten des Hundes.
3: Nun, wie gesagt, für Räumlichkeiten.
2: Ich habe noch nicht mal den Job angenommen. Ich bin nicht auf Arbeitssuche. Ich habe keine Langeweile, ich bin voll berufstätig. Für so einen Auftrag sollten Sie einen Makler konsultieren.
3: Verstehe, verstehe. Sie haben genug zu tun. Sie haben einen schönen Beruf, der Sie ausfüllt und ernährt. Sie haben Familie, Freunde, eine Freundin.
2: Was hat das eine denn mit dem anderen zu tun?
3: Darf ich fragen, was genau machen Sie?
2: Ich bin im Community-Team vom regionalen Radiosender. Wir sind zuständig für die Kommunikation mit dem Publikum, Social Media hauptsächlich.
3: Ja, toll. Tolle Sache.
0: Boah, hätte ich da keinen Bock zu.
3: Ja, müssen Sie ja auch nicht. Ist ja nicht Ihre Arbeit und nicht Ihr Leben, sondern das von Herrn Zahn hier. Und der macht das eben gern. Der ist noch jung, der hat noch viele Jahre vor sich in dem Job.
2: Also, theoretisch wüsste ich was. Ist aber nicht gerade Top-Lage.
3: Lage, egal.
2: Ich würde aber gern noch mal in Ruhe mit Vika sprechen. Wann ist das möglich?
3: Jederzeit. Vor allem, wenn wir jetzt Geschäftspartner sind, wenn ich das richtig deute.
2: Nicht unbedingt. Ich sage ja nur, dass mir da gerade was eingefallen ist, ganz spontan, unverbindlich.
0: Na, das muss gefeiert werden. Stößchen!
2: Wie haben Sie eigentlich diesem Hund das Tanzen beigebracht? Ich meine, das ist schon mehr als erstaunlich. Sowas habe ich noch nie gesehen.
0: Hey, du bist Abonnent? Ortebise, er ist Abonnent.
3: Ausgezeichnet.
1: Wie man dem Bello das Tanzen beigebracht hat, erfahre ich an diesem Tag leider nicht mehr.
4: Hallo?
1: Ja, hi Killer.
4: Hallo. Spaß, das ist der arme Mann Killmann. Ihr könnt mir jetzt eine Nachricht hinterlassen nach dem Ton.
1: Du, hier ist Wenzel. Kannst du mir mal sagen, wer die aktuelle Hausverwaltung im Ranunkelring ist und wie ich die erreichen kann? Da stehen doch noch ein paar Wohnungen leer im Haus, oder? Ich frag nicht für mich. Ruf mal zurück, ich erkläre dir das dann. Wie die meisten Wohnungen im Ranunkelring 92 hat die neue von Killer drei Zimmer. Sie liegt im vierten Stock, wie die seiner Mutter. Vierter Stock wohnt Killer. So war es früher. Und so ist es jetzt wieder. Ein paar alte Namen stehen noch an den Klingelschildern. Manche sind neu, manche ganz leer. Und Killmann gibt es jetzt zweimal.
2: Was machst du so? Neuer Job in Aussicht?
5: Ich habe hier erstmal genug zu tun.
2: Mit der neuen Wohnung und deiner Mutter?
1: Meine Eltern sind inzwischen umgekehrt.

0: gezogen in ein Reihenhäuschen. Gar nicht weit weg und doch eine andere Welt. Deshalb bin ich, im Gegensatz zu Killer, seit vielen Jahren nicht mehr im Ranunkelring gewesen.
1: Auch, genau, mit beiden. Wohnung und Mutter. Und dann habe ich noch Herrn Dragonovic beim Fensterputzen und Frau Jablonski beim Einkaufen geholfen. Und ein paar Mal bei den Josefs gebabysittet. Ach, und ich gebe einem Jungen aus dem 12. ein bisschen Nachhilfe.
2: Das klingt alles sehr ehrenvoll, Kill, aber irgendwann musst du auch wieder mal was aufs Konto kriegen, oder?
1: Da liegt noch genug. Die bezahlen mich ja auch alle hier, die bestehen da drauf. Und die Josefs, die kochen dauernd was für mich und meine Mutter auch. Also ich lebe hier sehr günstig.
2: Ich habe gerade 2503 Euro bekommen dafür, dass ich Ludovica Malabene gesagt habe, dass hier Wohnungen frei sind und ihr einen Link zur Hausverwaltung geschickt habe.
1: Nicht schlecht. 2503. Eine Primzahl.
2: Woher weißt du, dass das eine Primzahl ist?
1: Weil sie nur durch 1 und sich selbst teilbar ist.
2: Du sollst mir nicht erklären, was eine Primzahl ist, Killer. Du sollst mir sagen, warum du eine so große Primzahl erkennst. Oder soll es ein Witz sein?
1: Kein Witz. 2503 ist absolut eine Primzahl.
0: Richtig, stimmt ja. Was frage ich noch lange? Es ist ja das Zeitalter der unerklärten Merkwürdigkeiten angebrochen. Und nun ist es Zeit, Killers Wohnung zu verlassen und 2 Stockwerke nach oben zu gehen. Denn es ist kurz vor 7. Und um 7 soll ich in der 6. Etage erscheinen, um mich vom Erfolg meiner Vermittlungsarbeit zu überzeugen und die neue Zentrale des Malabene-Konzerns besichtigen. Gerade als wir übers Treppenhaus den 6. Stock erreichen, öffnet sich die Fahrstuhltür und heraustreten Örte Biese, Jess und Vika mit Bello. Örte Biese schließt die erste Tür im Gang auf und wir betreten eine Baustelle.
3: Das ist aber mehr als eine Wohnung. Darf man hier einfach die Wände rausreißen?
4: Aber selbstverständlich.
0: Macht zusammen 9 Räume und 3 Balkone. Anstelle von Wänden gibt es ein paar silberne Vorhänge. Es fällt mir verblüffend schwer zu erfassen, wo welche Wohnung mal endete, wo im Originalzustand Bäder, Flure, Küchen und ursprüngliche Durchgänge waren. Einigermaßen desorientiert trete ich schließlich auf einen Balkon und sehe, dass es regnet. Es regnet auf die Parkplätze, die Autos, Müllcontainer, Rasenflächen, Bäume und Häuser, die wie aus der Bauklotzkiste eines Kindes nebeneinander aufgereiht da stehen. Die ganze triste, nasse Aussicht katapultiert mich zurück in ungezählte Nachmittage, an denen die Zeit sich kreisförmig bewegte, und mir kommt der Gedanke, dass diese bizarre Veranstaltung direkt hinter mir, dass allein schon die Möglichkeit, hier 3 verwaiste, öde Wohnungen in eine silberne Merkwürdigkeit zu verwandeln, als ein Versprechen gelten könnte. Eine überfällige Disruption, die mit etwas Glück und Quantenphysik vielleicht sogar rückwärts in die Zeit hineinwirken könnte, in meine zirkulären Nachmittage hinein. Während ich da so stehe, tritt zuerst Killer und dann Vika zu mir hinaus und ich sehe den Moment für meinen Zettel voller Fragen endlich gekommen. Ich greife in meine Hosentasche, finde aber den Zettel nicht. Muss es wohl doch die andere?
5: Suchen Sie den?
2: Entschuldigung, aber das geht einfach nicht, dass Sie mir andauernd Dinge aus den Taschen... Echt jetzt, das geht gar nicht.
5: Das ist doch sowieso an mich gerichtet.
2: Das konnten Sie doch aber gar nicht wissen.
0: Und dann reißt eine Sturmböe ihr den Zettel mit meiner Frageliste aus der Hand.
5: Nein, natürlich nicht.
0: Alle 3 sehen wir dabei zu, wie der Zettel davon saust. Flink, behende, abenteuerlustig. Zwischen allen Hindernissen hindurch entschwindet er unseren Blicken wie ein Drachen, der sich von seiner Schnur losgerissen hat.
2: Was ist das mit den Blitzen?
0: Im Haus gegenüber schlägt der Blitz ein.
2: Die Blitzgeste in der S-Bahn. Danach wurde Killer getroffen.
0: Der Anblick ist eindrucksvoll. Dem Haus ist es aber egal.
6: Wenzel, komm mal runter. Was hat sie denn damit zu tun?
2: Genau das ist die entscheidende Frage.
5: Schon gut. Man neigt dazu, Verbindungen zu ziehen zwischen Ereignissen. Es war ein Schock für sie beide.
0: Mag sein. Man sollte das Universum nicht persönlich nehmen. Schreibt Drifter irgendwo in seinem umstrittenen zweiten Buch: Endlich zeigst du dein wahres Gesicht, Kassierer.

Bei meinem nächsten Besuch im Ranunkelring 92 gibt es neben zweimal Killmann jetzt auch folgende drei neue Namen neben je einem Klingelknopf: Malabene,

0: Legion Malabene GbR und daneben LM Auskunft.
1: Gehen Sie bitte durch, Herr Zahn. Frau Malabene erwartet Sie.
2: Danke.
0: Der Raum ist weiterhin kahl, bis auf ein paar silberne Vorhänge und ein Sofa in Neonpink. Der angrenzende Balkon, üppig bepflanzt, überwuchert fast, mit tropisch anmutenden Gewächsen, die sich in den Raum hinein fortzusetzen scheinen, und fast ein Viertel des Zimmers wird vom Boden bis zur Decke von einer Voliere eingenommen, in der kleine gelbe Vögel zusammen mit einigen großen blauen Schmetterlingen herumtoben. Mein ganzes Staunen aber ist auf den Raum gerichtet, der nicht nur in der Fläche viel größer ist, als es Räume in diesem Haus sonst sind, sondern auch in der Höhe.
3: Wir haben auch ein paar Decken rausgenommen.
0: Einen Raum weiter finde ich Vika in ihrem goldenen Kleid, die sich mit einem Raben beschäftigt, dem Raben aus dem Zaubervideo.
4: Rausgenommen?
3: Schön nicht.
4: War die Wohnung drüber denn auch leer?
3: Zwei sogar.
4: Ihr mietet hier 5 Wohnungen?
3: Ja, 5, glaube. Ja, oder waren es 7?
4: Das sind ja immense Kosten.
3: Investitionen. Ich dachte, Sie möchten sicher dabei sein, wenn wir unser neues Video drehen.
4: Ja, klar.
3: Dann gehen wir doch mal zusammen rüber. Ich hoffe, wir können gleich loslegen. Und notieren Sie sich schon mal den 31. Da machen wir hier eine Einweihungsparty. Aber jetzt erstmal viel Spaß.
0: In der nächsten Halle ist es dunkel, bis auf einen silbrig flirrenden Spot. Und neben mir taucht Bello auf und führt mich wie ein Platzanweiser im Theater durchs Dunkel zu einem Sofa. Dann setzt ein gluckerndes Geräusch ein. Gefolgt von einer Lichtshow, bei der ziemlich unwahrscheinliche Glitzer- und Bouquet-Effekte durch die Luft wabern, was mir ein schwebendes Gefühl vermittelt. Wie unter Wasser. Bin ein Fisch. Bin ein Fisch und fühle Fischdinge. Ob der Hund jetzt auch ein Fisch ist? In dem Lichtkegel senkt sich von oben nun Vika herab, wie an einem unsichtbaren Seil, und steht dann auf dem Boden, wie man in einem Schwimmbecken steht, halb schwerelos.
3: Immobilien sind unsere Leidenschaft. Leidenschaft ist als Konzept gar nicht anschlussfähig. Es ist sowieso ein Wort, in dem man ertrinkt. Wer nicht ertrinken will, muss Kiemen ausbilden. Wir aber sind für die nicht anschlussfähige Leidenschaft. Je nicht anschlussfähiger, desto besser. Wo kein Anschluss ist, da wird geblutet und geschlafen. Was gibt es Schöneres in der Welt, als ruhig und tief zu schlafen, ohne was zu müssen? Nichts, gar nichts müssen. Nicht antworten, nicht staubsaugen, nicht verreisen, nicht Zähne putzen, nicht die neue Staffel gucken, nichts beantragen, nicht Recht haben, nicht nachsalzen. Schlafen wie ein Fisch. Fische leben seit 450 Millionen Jahren auf der Erde. Da hat sich eine Menge Erfahrung angesammelt, vormenschliche Evolutionserfahrung in unserem inneren Fisch. Es existiert nichts Neues in dieser Welt. Woher sollte es kommen? Es war ja alles immer schon da. All dein Essen schon 100-mal gegessen, jedes Molekül mal hier, mal dort, anderer Hut auf und schon scheint uns die Sache neu. Alle Ideen schon gedacht, die Bücher aus der Zukunft schon fertig geschrieben, die Filme schon gedreht, die Musik komponiert, die Witze erzählt.
0: Später, als ich mir das Ganze auf dem Malabene-Kanal bei Los Videos ansehe, ist alles nochmal anders. Zum Beispiel tauchen eigenartigste Fische darin auf. Fischwesen eher. Chimären aus Fisch und anderem. Hund, Katze, Papagei, Blume, Mona Lisa, Zucchini, die furchtbar echt wirken. Und dann singen die Fischwesen mit den Stimmen eines bezaubernden Kinderchores einen Immobiliensong zur Melodie von Wind of Change. Ein Drifter-Zitat fällt mir ein. Es gibt ein Ich und ein Nicht-Ich, und das ist die Welt. Und wer nicht merkt, dass Ich auch die Welt ist, der führt Krieg. Oder so ähnlich.
5: Marco Killmann?

0: Wenzel Zahn? Hast du noch immer kein neues Smarty?
1: Nee, geht ganz gut ohne.
0: Wenn du meinst, wollen wir uns zusammen Vikas Talkshow-Auftritt angucken?
1: Talkshow? Weiß ich gar nichts von.
0: In ihrem Los Videos-Kanal steht, dass sie am Freitag bei Plock zu Gast ist.
2: Mike Plock ist wirklich der schlimmste Blender unter den Talkshow-Gastgebern.
1: Bei Plock? Echt?
2: Und es verblüfft mich auch, dass Vika überhaupt im Fernsehen auftritt. Scheint sie doch in einer anderen Sphäre zu hausen. Einer für meine Meinungsspalten Rumpelstilzchen unzugänglichen Sphäre, eine parallele Welt fast. In deren Grenzgebiet allenfalls noch die Businessfreunde von Moritz Kessler herumirren, angelockt von Vikas zweifelhaften Investmentködern.
1: Okay, das gucken wir uns natürlich an.
2: Am Freitagabend also wird Vika, schielende Herzogin von Atlantis und Mittelerde, mit Doktortiteln in Flunkerei, Trickbetrug und optischer Täuschung in die Welt der FernsehzuschauerInnen einbrechen.
0: Cool, ich schnippel uns einen schönen Salat.
3: Schöner Salat.
0: Hat mir Mühe gegeben. Ich mach schon mal an.
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5: Und jetzt. Block Talk.
0: Los geht's.
5: Mit Mike Block. Thema heute: Immobilien, Aktien, Gold und Co. Wohin mit dem Geld in Krisenzeiten? Begrüßen Sie heute mit mir Gunnar Snørstrøm von der internationalen Finanzfirma Snørstrøm und Snørstrøm genannt. Die Unternehmerin und Autorin des Buches Systemkrise, Ilsa Schwimmhaus.
6: Guten Abend, danke schön, hier zu sein.
5: Den Vermögensberater Michael Reben.
7: Guten Abend.
5: Und die Finanzinfluencerin Ludovica Malabene.
7: Guten Abend.
0: Vika heute wieder in ihrem Anzug.
5: Frau Malabene, was ist das Geheimnis Ihres Erfolgs und wie schätzen Sie die Lage ein?
6: Das kommt ganz darauf an, wie in den nächsten Tagen die Märkte schließen. Alles ist möglich.
8: Das ist sicher richtig, aber da müssen auch die Rahmenbedingungen stimmen.
5: Stichwort Zinswende.
9: Experten sehen natürlich immer Chancen und Risiken auf dem Anleihemarkt. Und wenn die Notenbanken positive Signale an die Wirtschaft senden, dann eröffnen sich doch Spielräume, in denen man...
2: Jetzt blickt Plock auf seine Hände. Eine kurze Irritation flackert in seinem Blick.
5: Das ist situationsabhängig.
2: Dann grätscht der Vermögensberater dazwischen und Plock lässt ihn viel zu lange rumlabern.
3: Haben wir schon wieder Krise?
2: Außerhalb der Kameraeinstellung entsteht Unruhe, was man auch den Blicken der Autorin und des Finanztyps anmerkt.
3: Was geht denn jetzt?
2: Während der Vermögensberater selbst vergessen weiterredet, im Prinzip nur noch Werbung macht für sich selbst, ratlos vor Glück, dass keiner ihn bremst, hier im Fernsehen. Vika indessen lächelt zufrieden. Nun aber sehen wir, wie Plock von unter seinem Stuhl hervorkriecht, wo er offenbar etwas gesucht hat.
10: Wir müssen hier mal ein bisschen improvisieren jetzt. Stichwort Immobilien.
11: Immobilien gehören weiterhin zu jeder langfristigen Investitionsstrategie.
10: Natürlich. Immobilien haben ja auch eine Sonderstellung, nicht wahr? Wegen der Bodenpreise vor allem. Boden als stark begrenzte Ressource.
11: Entschuldigung.
0: Und Vika grinst nur.
12: Stark begrenzt und gleichzeitig absolut lebensnotwendig. Und das ist genau das Problem, beziehungsweise das Interessante daran. Deshalb ist das, Dings.
13: Spekulationsgewinne, meinen Sie das?
11: Ich bitte Sie, wo sind wir denn hier? Ich sage nur Steuer.
12: Steuer teuer.
10: der war gut, ja. Können Sie das auch rückwärts sagen?
12: Riot, Riot.
3: Riot.
13: Ja, Respekt, aber um mal sachlich zu bleiben, selbstverständlich kann man mit Immobilien spekulative Gewinne erzielen. Sonst würde ja keiner...
11: Immobilien sind Vermögenswerte!
13: Immobilien sind Vermögenswerte!
10: Das ist interessant jetzt. Vermögenswerte, ein interessanter Punkt.
13: Allerdings, und was sind Vermögenswerte? Was bedeutet das denn?
11: Sollen wir Ihnen hier jetzt ein BWL-Seminar geben?
13: Und Sie halten jetzt mal die Luft an.
12: Etrefsne Gömrek. Das ist Vermögenswerte in Rückwärts.
10: Da Danke, Frau Schwimmhaus. Was mir noch nicht ganz klar ist.
2: Die anderen sehen ihn interessiert an, aber Plock sitzt da weiterhin mit diesem Blick und den Fingern an den Lippen. Das Ganze dauert deutlich zu lange. Plock beendet seinen Satz einfach nicht. Stattdessen zieht er sich nun die Schuhe aus. Er trägt schwarze Socken, von denen zieht er sich auch eine aus. Er wackelt mit den Zehen, das kann er ziemlich gut, und die anderen sehen ihm dabei zu, kritisch, aber weiterhin interessiert.
0: Hey, Kill. Was hast du denn an?
14: Na, Dresscode? Smart Business Punk.
0: Wieso? Auf der Einladung steht doch Dresscode Retro Glamour.
14: Nicht auf meiner. Guck mal, der Bachunke von nebenan sieht ja nun ganz anders aus. In Silber. Es
0: sind aber mehrere ganz in Silber.
14: Ich glaube, manche sind auch Brautpaare.
0: Sieht dem da ähnlich. Dass jeder einen anderen Dresscode bekommt.
15: So, Herr Killmann. Herzlich willkommen zur großen Malerbiene Ranunkel Einweihungsgala. Smart Casual Punk. Ja, geht. Zusatzaccessoires gibt's an der Garderobe. Viel Vergnügen.
14: Dankeschön.
15: So, der Herr Zahn. Retro-Glamour. Ja, ganz, ganz wunderbar. Sie überraschen mich, ich bin beeindruckt. Zusatzaccessoires gibt's an der Garderobe. Viel Vergnügen.
0: Na, danke.
2: Beide bekommen wir von Oerte Biese noch Bändchen ums Handgelenk, dann dürfen wir rein. Neben der Garderobe stehen mehrere große Körbe mit buntem Tand, aus denen sich Killer eine große grüne Brille mit irisierenden Gläsern fischt und für mich ein Bart zum Aufkleben. Dann stehen wir in einer riesigen Halle mit ein paar silbernen Säulen. Überall Disco-Kugeln in verschiedenen Größen, angestrahlt von bunten Scheinwerfern, in den Ecken ein paar Stehlampen und Sofas. Der Raum füllt sich. Manche Gäste tragen Federn und Strass, andere Hochzeitskleider oder Operettenuniformen. Die meisten haben sich etwas aus dem Körper mit den bunten Gimmicks gegriffen. Brillen, Bärte, falsche Nasen, Perücken, Vogelschnäbel, Tiermasken. Mit Engelsflügeln ausgestattete Kellner gehen mit Tabletts umher und bieten Aperitifs, die aussehen wie interessante Experimente aus dem Chemiebaukasten.
16: Verehrteste Gäste, ich freue mich außerordentlich über Ihr gut gekleidetes Erscheinen zu unserem ganz unbescheidenen Fest. Wir feiern heute die Eröffnung des Malabene & Friends Syndikat für Halbwahrheit und Trüffelzucht hier im Ranunkelring Nummer 92. Es soll Ihnen heute Abend an nichts mangeln. Unsere Küche wird in Kürze das Essen servieren. Bis es soweit ist, wird das Orchester zum Eröffnungstanz aufspielen. Meine Damen, meine Herren, liebe Kinder, liebe Zauber und Halbwesen, das Fest beginnt.
2: Ein rein weiblich besetztes Orchester spielt so etwas wie Turbo, Disco, Funk, Swing. Wir verschmelzen mit der Musik und dem Raum, tanzen zwischen Fisch- und Vogelwesen, als hätten wir nie etwas anderes getan. Später servieren die engelhaften Kellner köstliche Häppchen und noch mehr bunte Getränke mit eigenartiger Wirkung. Und es gibt eine Karaoke-Show, bei der alle ganz wunderbar singen können. Auch Killer und sogar Oerte Biese, der mit einer Elvis-Imitation glänzt. Der ganze volle Saal bewegt sich in völligem Einklang mit sich selbst und den anderen. Mit einer Ausnahme. Ein großer, feister, nicht sehr festlich gekleideter Typ mit fettigen Haaren rammt mir seinen Ellbogen in die Rippen. Er hat diese grob motorisch unkoordinierte oder aber besonders rücksichtslose Art, sich zwischen anderen Personen zu bewegen. einen fehlenden Sensor für den

0: Raum der Mitmenschen. Das rumpelige Primat der eigenen Körperlichkeit. Er passt hier nicht rein. Er stört regelrecht. In den frühen Morgenstunden plätschert das Fest seinem Ende entgegen. Killer ist irgendwann runter in seine Wohnung. Im Festsaal ist es deutlich leerer, aber noch nicht ganz leer. Vereinzelt wird noch getanzt und auf den Sofas geknutscht. Ein glanzvolles Bild. Aber dazwischen torkelt auch noch der Unsympath von der rumpeligen Gestalt mit seinen fettigen Haaren umher und trinkt auf seinem Weg zum Ausgang die Reste aus den Gläsern. Als auch ich endlich gehen will, sehe ich Jess und Örte Biese vorbeihuschen.
1: Gratuliere! Gratuliere zu diesem ganz außergewöhnlich anregenden Fest. Wirklich, daran werden wir alle noch lange denken.
2: Das freut mich, Herr Zahn.
1: Aber wer ist eigentlich der da? Dieser unangenehme Typ da mit den fettigen Haaren.
2: Ach, das ist doch... Ja, mit dem hatten wir mal irgendein Projekt oder eine Kooperation oder was. Irgendein Schriftsteller. Drifter nennt er sich.
1: What?
2: Ups, das hätte ich eigentlich nicht sagen dürfen. Der will doch inkognito bleiben. Naja, vergessen Sie es ganz schnell. Harr.
0: Ich stürze dem Mann hinterher, erwische ihn im Fahrstuhl. Starre ihn an.
1: Drifter. K.B. Drifter, ja?
3: Scheißdreck. Lass mich!
1: Was ist mit der Elektrokröte passiert?
3: Frag das mal die Freaks da oben. Die haben im letzten Moment alle Rechte gekauft.
1: Hä? Warum?
3: Weiß ich doch nicht. Ist mir auch Wurst. War sowieso ein alberner Quatsch, dieser Text. Aber bitte, bitte nicht meine Identität enthüllen. Ich werde sonst nichts mehr schreiben, nie wieder.
1: Mir doch egal.
0: Einen Moment lang stehen wir dann noch so. Drifter gut einen Kopf größer als ich, in sich zusammengesackt. Ein versoffenes Elend, ich wie von der Tarantel gestochen. Dann schiebt er sich langsam mit hängendem Kopf an mir vorbei und steigt aus.

0: Entschuldige, hab ich dich geweckt?
1: Nee, alles gut. War doch klar, dass du noch kommst und im Bett bist.
0: Danke.
1: Ich geh noch kurz raus auf den Balkon, frische Luft schnappen. Klar, hab ich mich auch hin. Gute Nacht.
2: Auch unten auf dem Parkplatz tanzen noch einige Personen, wie eine Schafherde umkreist und bewacht von Bello, dem musikalischen Riesenzotteltier. Und daneben, auf der Wiese, sitzt ein Fuchs und sieht zu. Weit hinten zwischen den Häusern deutet sich das Morgenrot an. Dann schnellt Bello los. Die unheilige Dreifaltigkeit aus Vika, Jess und Örtebise hat das Haus verlassen und bewegt sich, langsam schreitend, Richtung Straße. Sie steigen in den verbeulten, cremefarbenen Volvo und leise surrend gleitet der Wagen davon. Ein Rabe fliegt ihnen hinterher. Die Leute auf dem Parkplatz tanzen weiter. Der Fuchs ist weg.

0: Hallo Wenzel, du hast mal wieder ein Paket für mich angenommen?
1: Gleich zwei. Moment. Komm mal kurz mal rein.
0: Sehr gerne.
2: Ja, Mensch, schön. Nee, wirklich. Ach, gefällt mir sehr gut. Toll.
1: Warst ganz schön lange weg, was?
2: Ja, du, ich war bei so einem Meditationsretreat in Nepal, in so einem Kloster. Ich habe gelernt, der Geist ist immer da, immer präsent. Das Bewusstsein ist wie eine Leinwand, auf der die unterschiedlichsten Filme projiziert werden.
1: Klingt interessant. Hier, deine Pakete. Ein großes und ein kleines.
2: Super, vielen Dank, Wenzel. Warte mal. Guck mal.
1: Was ist das?
2: Eine Klangschale. Ach, toll, oder?
1: Ja, klingt echt schön.

0: Das ist eine ganz intensive Schwingung, die da entsteht. Damit kann man sich super zentrieren, das holt die ganzen negativen Energien raus. Ich lasse dir gerne mal aus.
1: Ja, unbedingt. Das Kleine.
0: Neue Uhr. Patek Philippe. Auch sehr schön.

0: Plötzlich fahre ich nicht mehr voller Unmut zum Ranunkelring, sondern im Gegenteil voller Vorfreude. Mein früherer Widerwille erscheint mir weit weg. Das alte Haus hat eine neue Dimension angenommen. Wie ein verheißungsvolles Projekt, bei dem aufregende Dinge passieren, die ich nicht verpassen will. Unterwegs in der Straßenbahn fällt mir eine Meldung im Lokalteil unseres Senders auf. Aus dem Zoo sind in der Nacht mehrere Tiere verschwunden. Bislang vermisst werden 3 Klammeraffen, ein Wallaby, eine Hyäne sowie eine Gruppe von Kurznasenflughunden. Der Nachtwächter des Tierparks berichtet, auf dem Dach eines Verwaltungsgebäudes gegen Mitternacht 3 Personen mit einem Lama gesehen zu haben. Nach seinen Angaben handelte es sich um 2 Frauen und einen Mann, der gekleidet gewesen sei wie Elvis Presley. Die Angaben werden noch überprüft. Der Bestand an Lamas ist laut Tierpark vollständig. Außerdem dieser launige Polizeibericht. Eine Gruppe junger Männer in einheitlichen T-Shirts mit dem Aufdruck »Er heiratet, wir sind zum Saufen hier«. Einer trug ein anderes Shirt mit »Letzter Tag in Freiheit« und ein paar Handschellen drauf, wurde spät nachts in der Polizeidienststelle Abschnitt 78 vorstellig. Die derangiert aussehenden, stark alkoholisierten Herren erklärten den diensthabenden KollegInnen, eine junge Dame in schwarzem Glitzer-Catsuit habe eine Meute übergroßer Fledermäuse auf sie gehetzt, als man sie auf der Straße freundlich angesprochen habe. Die Truppe erhielt zwecks Ausnüchterung freie Logis auf der Wache.
1: Sie sind immer noch verschwunden. Alle 4. Die Hausbewohner sollen sich um die Silberseele kümmern. Es gab sogar eine organisierte Schnitzeljagd nach den Schlüsseln.
0: Ich habe ja den Verdacht, dass die das sind, die durch die Stadt marodieren, sich Tiere aus dem Zoo holen und Leute erschrecken.
1: Interessant. Der Junge aus dem 12. hat auch schon sowas Komisches erzählt. Von U-Bahn-Kontrolleuren, die einen großen Hund und ein Känguru beim Schwarzfahren erwischt haben.
0: Und was passiert jetzt mit der 6. und 7. Etage? Mit den Silbersälen?
1: Die Baumanns wollen da am Wochenende erstmal ihre Silberhochzeit feiern. Ein paar Kids wollen einen Film drehen und Skateboard fahren. Alle haben irgendwelche Ideen. Wir können auch gleich hochgehen und was essen. Familie Josef kocht heute.
0: Ich suche und finde die Meldung mit den Kontrolleuren, von der Killer mir erzählt hat. Und dabei bleibt es nicht. Der Parteitag der Rechtspopulisten muss abgebrochen werden, nachdem eine Hyäne, von der niemand weiß, wie sie hereingekommen ist, im Saal randaliert und die Tontechnik schrottet. Nach diesem Zwischenfall wird erstmals eine Verbindung zu dem Vorfall im Tierpark gezogen. Dann berichten die Lokalnachrichten von seltsamen Vorkommnissen in mehreren Alten- und Pflegeheimen.
2: Wie Sie bereits wissen, überschlagen sich die Ereignisse. Sprechen wir also nun mit der Leiterin des Seniorenstifts am Schlosspark über die rätselhaften Geschehnisse in ihrem Haus. Guten Abend.
3: Ja, guten Abend.
2: Was geht hier vor sich?
3: Wir wissen nicht, was hier vorgeht. Mindestens 2 unserer Bewohnerinnen haben sich massiv verjüngt. Eine andere spricht und versteht kein Deutsch mehr, kann jetzt aber Portugiesisch. Ein Mann, ehemaliger Buchhalter, der sich musikalisch noch nie hervorgetan hat, setzt sich einfach ans Klavier im Speisesaal und spielt unbekannte Kompositionen. Ein anderer zieht nachts um die Häuser und hinterlässt offenbar diese Skulpturen. Auch unsere Pflanzen wuchern wie verrückt. Hier, schauen Sie mal, die da zum Beispiel.
2: Wie erklären Sie sich das alles?
3: Ja, wäre natürlich schön, wenn ich das könnte. Vielleicht liegt es ja an den kleinen Äffchen, die laut einer Frau hier abends durch die Zimmer turnen und den Leuten einfach so leckere Kekse austeilen.
0: Später in einer anderen Nachrichtensendung werden 3 alte Damen interviewt, die sehr sachkundig darüber referieren, das Ganze habe mit einer Magnetzeitblase zu tun. Dabei verziehen sie keine Miene, aber als sie später noch einmal dazu befragt werden, kugeln sie sich vor Lachen und prusten: Magnetzeitblase, das Wort gibt's nicht mal. Und in den sozialen Medien stoße ich auf einen Mann, der gern herrenlos gewordene Fotoalben auf dem Flohmarkt kauft und dabei kürzlich in einem alten Familienalbum auf höchst bizarre Bilder gestoßen ist. Der Kleidung und der ganzen Anmutung nach zu urteilen, handelt es sich um Aufnahmen aus den 1920er Jahren. Die Umgebung ist ländlich Häufig stehen die Personen im Wald oder vor einer Blockhütte. Diese Leute sehen aber nun vollkommen absonderlich aus. Manche haben verrutschte Gesichter, manche sind immens behaart, andere haben riesige Hände oder Füße wie Hobbits. Aber damit nicht genug. Denn auf einigen Fotos stehen inmitten der Gruppenbilder auch Wesen herum, Chimären aus Tier und Pflanze, die keiner Haus- oder sonstigen Tierart zuzuordnen sind, und das alles in Sepiafarben. Ich erwähne es aber nur deshalb, weil ich auf einem der eingescannten Bilder einen Doppelgänger von Örte Biese entdeckt habe. Komplett mit Überbiss und S-Förmigkeit. Und zwar in Begleitung der einzigen beiden normalen Tiere, einem riesigen Zottelhund und einem Raben. Schließlich lese ich dann: In einem großen Möbelhaus sind alle Buchattrappen in den Regalen gegen echte Bücher ausgetauscht. Eine Reinigungskraft hat es bemerkt. Die Bände haben farblich leicht unterschiedliche Umschläge mit einem kleinteilig fotorealistisch gemalten elektrischen Schaltkreis. Aber es handelt sich um immer dasselbe Buch. Elektrokröte von K.B. Drifter.
4: Hallo.
5: Guten Tag. Kann ich was für Sie tun?
4: Ja, hier liegt's ja schon. Elektrokröte von K.B. Drifter. Witzig, nicht? Dass es jetzt doch neu erschienen ist.
5: Wie meinen Sie das?
4: Na, ich hatte das ja schon mal hier bestellt, im Sommer.
5: Nee, das ist gerade erst erschienen.
4: Ja, ich weiß, aber es sollte ja vor Monaten schon erscheinen. Ich war hier bei Ihnen im Sommer, habe das Buch bestellt und als ich es abholen wollte, sagten Sie, es komme erst später. Und als ich dann wieder kam, um es zu holen, da war das Buch gar nicht mehr zu bekommen, gar nicht mehr im Bestellsystem drin. Aber jetzt ist es plötzlich wieder da.
5: 16 Euro bitte.
0: Ich kann nicht anders. Ich muss sofort reinblättern und einen Absatz lesen.
6: Rocco Grübel.
0: Leider höre ich dabei die Stimme des wenig sympathischen
6: Autors. Das Getriebe seines neuen Ford Tapir überraschte mit einem angenehmen Drehzahlniveau, niedrigem Verbrauch und musikalischen Innengeräuschen. Das Skip-Shift-Getriebe des Vorgängermodells hatte ihn zunehmend verärgert, aber dieses hier ließ ausreichend Spielraum. Mit einem Klick am Drehring schaltete er in den Sportmodus und dachte scharf darüber nach, was die sehr junge italienische Ehefrau des Unternehmers damit gemeint hatte, als sie ihm tief in die Augen geblickt und zum Abschied gesagt hatte: Seien Sie vorsichtig, Herr Limoni. Die Igel sind nicht so harmlos, wie sie erscheinen. Der Motor drehte höher, reagierte giftig.
0: Mit dem Tee auf dem Sofa beginne ich den Text am vorgesehenen Anfang. Dieser Rocco ist gerade aufgestanden und macht sich einen Kaffee.
6: Er öffnete eine Packung frisch gerösteter Bohnen mit 20% Robusta-Anteil. Der Bezug erfolgte viel zu schnell. Der Espresso schmeckte säuerlich. Rocco schüttete den Kaffee in die Spüle, justierte den Mahlgrad an seiner Trumicello-Kaffeemühle, wog das Mahlgut auf der Mors- und Brock-Barista-Waage und versuchte es erneut. Beim dritten Versuch entsprach das Getränk endlich seinen Standards. Der vierte wurde noch besser. Der Tag konnte beginnen.
0: Der inzwischen für mich geheimnislos gewordene, verschwitzte, grobmotorische Drifter hat offenbar einen grobmotorischen Detektivroman voller nerdiger Details geschrieben. Ob das Ironie sein soll? Alles, was Privatdetektiv Rocco Limoni tut, ob Kaffee trinken, Auto fahren, Sport machen oder Frauen anquatschen, tut er auf unerträglich pedantische Weise wie ein aus sämtlichen Themenforen dieser Welt geborener Albtraum. Die titelgebende Elektrokröte ist der Name eines gestohlenen Kunstwerks. Das Einzige, was mich beeindruckt, ist, dass Rocco Limoni am Ende vom Blitz getroffen wird und danach seinen Laptop mit einem Hammer zerstört. Alles in allem aber gebe ich dem Autor in seiner eigenen Einschätzung recht. Das Buch ist alberner Quatsch. Aber ich verrate ihn nicht. Nicht, weil mich seine bekloppte Drohung schreckt, er würde dann nie mehr etwas schreiben. Ich lasse es einfach nur so bleiben.

0: Ich habe das gehört über deinen Lieblingsautor von dieser Aktion mit den Büchern im Möbelhaus. Ziemlich cool. Das ist doch das Buch, das du die ganze Zeit gesucht hast.
1: Ja, ist es. Ist aber leider Schrott.
0: Ach so. Schade.
1: Ja. Pech.
0: Pech für Wenzel.
1: Gibt Schlimmeres.
0: Ist das ein Trost?
1: Nein, absolut nicht. Gegenteil.
0: Sehe ich auch so.
1: Sehen wir beides so. Das ist ein Trost.

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2: 17 Uhr, die Nachrichten des Bayerischen Rundfunks mit Benjamin Day, die Übersicht. Russland greift mehrere Ziele nahe der polnischen Grenze an. OpenAI-Chef spricht sich für Drosselung von KI-Entwicklung aus. Kimi Antonelli gewinnt bei der Formel 1 in Madrid den großen Preis von Spanien. Das Wetter am Abend und in der Nacht regnerisch, Tiefstwerte bis 11 Grad. Kiew. Russland nimmt offenbar zunehmend Ziele im ukrainisch-polnischen Grenzgebiet ins Visier. Ein Passagierzug in der Ukraine ist nahe der polnischen Grenze von einer russischen Drohne getroffen worden. Die Insassen blieben unverletzt. Polens Außenminister Sikorski warnte jedoch vor einer weiteren russischen Eskalation. Polens Regierungschef Tusk hat wegen des Vorfalls einen Krisenstab einberufen. Außerdem teilten der ukrainische Außenminister Sybiha und die örtliche Zollbehörde mit, dass eine weitere russische Drohne eine ukrainische Tankstelle in der Nähe der polnischen Grenze in Brand gesetzt habe. Sowohl ukrainische als auch polnische Behörden melden, dass das russische Militär auch einen Lastwagen unweit der polnischen Grenze beschossen habe. Der nahegelegene ukrainisch-polnische Grenzübergang war vorübergehend geschlossen. San Francisco. Mehrere große US-amerikanische Tech-Unternehmer haben sich dafür ausgesprochen, die KI-Entwicklung zu verlangsamen. Nach einem entsprechenden Vorstoß von Anthropic-Chef Armoday hat nun der Chef des ChatGPT-Entwicklers OpenAI, Altman, angekündigt, OpenAI werde in diesem Jahr nicht an die Börse gehen. Dem Wirtschaftsmagazin Fortune sagte Altman, angesichts der aktuellen Entwicklungen rund um das Thema Sicherheit sei das derzeit wenig ratsam. Auch Tech-Milliardär Musk, der bei seinem Unternehmen SpaceX eigene KI entwickeln lässt, hat sich der Forderung nach einer koordinierten Entwicklungspause in der Branche angeschlossen. US-Präsident Trump sagte während eines Besuchs in Irland vor Journalisten, hinter Forderungen, KI-Entwicklungen zu drosseln, stünden negative Kräfte. Ankara. Bei landesweiten Razzien gegen LGBTQ-Vereine hat die türkische Polizei 26 Menschen festgenommen. Laut staatlicher Nachrichtenagentur Anadolu richteten sich die Ermittlungen gegen, so wörtlich, Vereinsgründungen zum Begehen einer Straftat, Prostitution und Obszönität. Der Verein Chaos GL sprach von mindestens 50 Festnahmen. Die Gruppe aus Ankara, die sich für die Rechte von Homo- und Bisexuellen, Transmenschen und queeren Personen einsetzt, berichtete, die Polizei

0: Polizei sei in ihre Vereinsräume eingedrungen und habe Mitglieder des Vorstands mitgenommen. Die Staatsanwaltschaft sagte, es gebe Beweise, wonach die betroffenen Vereine Minderjährige bezüglich ihrer sexuellen Orientierung und Geschlechtsidentität beeinflusst hätten. Die Razzien sollen verhindern, dass dies in der türkischen Gesellschaft als normal angesehen wird. Zum Fußball. In der zweiten Bundesliga hat Hertha BSC seine Siegesserie fortgesetzt und beim VfL Osnabrück mit 3:1 gewonnen. Für die Hertha ist es der 5. Sieg im 5. Spiel. Der 1. FC Heidenheim gewann zu Hause gegen Holstein Kiel mit 1:0 durch ein spätes Kopfballtor. Energie Cottbus siegte beim Karlsruher SC 3:0. In der Bundesliga gibt es die erste Trainerentlassung. Borussia Mönchengladbach trennt sich nach 3 Auftaktniederlagen von Eugen Polanski. Madrid. In der Formel 1 hat Kimi Antonelli auf dem neuen Stadtkurs den großen Preis von Spanien gewonnen. Der 20-jährige Italiener hat damit seine Führung in der WM ausgebaut. Für ihn ist es bereits der 8. Saisonsieg im 14. Rennen. Antonelli setzte sich vor dem Niederländer Max Verstappen im Red Bull und McLaren-Pilot Lando Norris aus Großbritannien durch. Der britische Rekordweltmeister Lewis Hamilton im Ferrari ist ausgeschieden. Das Wetter in Bayern. Am Abend oft bewölkt und zeitweise Regen, der sich bis zu den Alpen ausbreitet. Auch in der Nacht schauerartiger Regen. Tiefstwerte 15 bis 11 Grad. Morgen im Süden bewölkt und gebietsweise Regen. Dann auch dort freundlicher mit mehr Sonne und Temperaturen bis zu 27 Grad. Soweit die Nachrichten. Es ist 17.04 Uhr. Die Verkehrsmeldungen: A6 Nürnberg Richtung Heilbronn zwischen Kirchberg und Schwäbisch Hall, immer wieder Stau im Baustellenbereich. A7 Würzburg Richtung Fulda zwischen Bad Kissingen-Obertulba und Bad Brückenau-Volkers, 7 Kilometer Stau. A8 Salzburg Richtung München zwischen Felden und Fraßdorf, 6 Kilometer Stau. A8 Salzburg Richtung München zwischen Irschenberg und Hofoldinger Forst, 10 Kilometer stockender Verkehr. A9 Berlin Richtung Nürnberg zwischen Markt Schorgast und Dreieck Bayreuth-Kulmbach, 7 Kilometer stockend. A9 Berlin Richtung Nürnberg zwischen Lauf und Nürnberg-Fischbach, 6 Kilometer stockender Verkehr. A73 Südwesttangente Feucht Richtung Nürnberg zwischen Nürnberg-Münchner Straße und Nürnberghafen Süd ein Unfall. Und zuletzt die B23 Lermoos Richtung Garmisch-Partenkirchen zwischen Griesen und Garmisch-Partenkirchen 2 Kilometer Stau. Soweit die Verkehrsübersicht.
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2: Willkommen am Mikrofon, Jay Rutledge. Wir tauchen heute ein in eine Ära der türkischen Rockmusik, die aktuell ein Revival erlebt. Wir starten dabei mit einer der einflussreichsten Sängerinnen der türkischen Popmusik, Selda Bağcan, heute 78 Jahre alt. Sie wird gerne als türkische Joan Baez bezeichnet. Für viele Menschen in der Türkei ist sie ein lebendiges Symbol der Freiheit. Sie hat viel einstecken müssen im Laufe ihres Lebens für ihre kritischen Lieder. So landete sie nach dem Militärputsch 1980 mehrmals im Gefängnis. Viele ihrer Kollegen gingen damals ins Exil. Eine ganze Reihe von ihnen strandeten in Deutschland. Zum Einstieg ein Klassiker von ihr, Yas Gazeteci Yas, Schreib, Journalist, Schreib. Ein Song, der bis heute noch aktuell ist.

0: Zelda Bajan, Pionierin der modernen türkischen Popmusik. In den letzten Jahren ist sie zum Vorbild einer jungen Generation an Musikern und Musikerinnen geworden, die diese Ära des türkischen Psychedelic Rock der 70er und 80er Jahre für sich wiederentdecken. In unserem Bayern 2 Musikpodcast Kontinentalplatten auf ARD Sounds tauche ich in den nächsten 40 Minuten ein in die Hintergründe dieses Trends. Viel Spaß dabei.
1: Als ich in den 2000er Jahren angefangen habe, Musik aus der Türkei zu spielen in Clubs, da haben sich viele Leute weggedreht. Da war auf einmal die Tanzfläche leer. Also ne, Leute haben einfach mit dem Sound überhaupt nichts anfangen können. Die wussten auch gar nicht, wie sie sich bewegen sollen drauf. Das hat sich jetzt mittlerweile geändert, aber auch, weil sich die Musik, die man denen bietet, jetzt auch mit verändert hat. Und dazu haben eben so Bands wie eben Altungen zum Beispiel eben beigetragen, die halt einen ganz anderen Sound entwickelt haben.

Willkommen zu Folge 9 unseres Bayern 2 Musik Podcast Kontinentalplatten. Diesmal dreht sich alles um einen Pop-Trend, der als Turkish Psychedelic Rock seit einigen Jahren gefeiert wird. DJs, Bands und Plattenfirmen auf der ganzen Welt haben diesen großartigen Sound aus den 60er und 70er Jahren für sich entdeckt. Erstmals wird in Deutschland türkische Musik in Clubs und auf Partys außerhalb migrantischer Lebenswelten gefeiert.

Interessanterweise kommt die erfolgreichste Band dieses neuen Trends, Altingen aus Holland, hier gerade zu hören. In einem Plattenladen in Amsterdam stieß der Bassist und Bandleader auf ein Album der türkischen Sängerin Zelda Bacan aus den 70er Jahren und bekam Lust, diese Musik nachzuspielen.

0: Mittlerweile werden die Originalalben aus den 70er und 80er Jahren von Stars wie der gerade gehörten Zelda Bajan für hunderte Euro gehandelt und eine ganze Reihe an Plattenfirmen ist entstanden, die die Musik dieser Ära wiederveröffentlichten. Auch darüber reden wir. Ich stelle in der heutigen Folge unseres Bayern 2 Musik Podcasts Kontinentalplatten schlaglichtartig einige Akteure dieser jungen Szene vor und tauche ein in diesen neuen Sound. Was ist das für eine Szene? Wer hört diese Musik? Sind die Kinder der Gastarbeiter in Deutschland endlich in der deutschen Mehrheitsgesellschaft angekommen? Und was halten Musiker und Musikerinnen in der Türkei davon, dass sich Bands, DJs und Plattensammler aus der ganzen Welt ihre Musik aneignen?
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0: Drei Gäste sind heute dabei, eben schon zu hören. Cem Kaya, der deutsch-türkische Regisseur des preisgekrönten Dokumentarfilms Liebe, Deutschmark und Tod. Der Film taucht auf grandiose Weise in die Geschichte der türkischen Gastarbeiter ein. Eine Parallelwelt, die bis heute kaum in der deutschen Mehrheitsgesellschaft auftaucht. Unser zweiter Gast heute kommt aus Istanbul, Gaye Su Akyol.
2: Danke schön, thanks so much. Honestly, I've been doing this music maybe since 25 years.
3: Ehrlich gesagt, ich mache diese Musik seit mehr als 25 Jahren, seit ich noch sehr jung war. Ich kann sagen, dass ich einer der Begründer dieser Sache bin, die so populär geworden ist. Ich bin sehr glücklich darüber.
2: Super happy about it.

0: geil, so Akyol. Und ihre Band sind eine der Musikformationen in der Türkei selbst, die heute als Teil der neuen türkisch-psychedelic-Rockwelt international gefeiert wird. Die Sängerin aus Istanbul hatte schon als Teenagerin westlichen Rock mit türkischer Musik zu fusionieren versucht. Auf ihren Alben veröffentlicht sie ihre eigenen Songs in der Tradition des türkischen Psychedelic Rock. Bei Konzerten covert sie immer wieder Songs aus der Ära des türkischen Rock der 60er und 70er Jahre. Anders als Altıngün schreibt sie also von Istanbul aus die widerständige Rocktradition ihrer Heimat weiter. Eine Tradition, die für eine freiere, weltoffene Türkei kämpft. Dazu später mehr. Und dann treffe ich in dieser Folge Kontinentalplatten noch einen Musiker aus Mannheim namens Engin. Engin hat, wie viele andere junge Bands, Anfang der 2020er Jahre während Corona die Ära des türkischen Psychedelic Rocks für sich entdeckt. Der Hype um diesen neuen Sound hat ihm eine Möglichkeit gegeben, seine Lebensrealität in Deutschland mit Musik auszuleben. Ich treffe ihn vor seinem Konzert in der Muffathalle in München.
1: Ja, hi, ich bin Engin und ich spiele in der Band Engin Gitarre und singe. Und meine zwei Bandkollegen sind David und Jonas. Und es ist schön, hier zu sein.
2: Wo wohnt ihr? Wo habt ihr euch getroffen? Vielleicht als Hintergrund?
1: Wir kommen wir wohnen alle in Mannheim. So, Jonas und ich sind aus der Ecke Nordbaden. David ist aus dem Hunsrück. Also alle so südwestlich verankert.
2: Und kennengelernt habt ihr euch?
1: In Mannheim, genau. Also, wir haben alle Musik studiert. In Mannheim und David und ich an der Popakademie, Jonas an der Jazzhochschule. Und Jonas ist auch mein Kindheitskumpel seit 20 Jahren, also wir kennen uns schon ewig. Und so hat sich dieses Trio gefunden.
2: Eine Sache, die natürlich kommen muss, die Frage, dein Vater ist Türke, deine Mutter ist Deutsch. Wie bist du aufgewachsen hier?
1: Das war ziemlich eine kleinbürgerliche Jugend, also in der Kleinstadt. Und ziemlich behütet, würde ich sagen. Und dann hat natürlich, klar, irgendwie auch mit türkischen Elementen, in der Erziehung und im kulturellen Leben, aber irgendwie, also jetzt kein komisches Aufwachsen so bei keinem von uns, würde ich sagen. Also schon entspannt und behütet.
2: In so einem Beitrag hast du so den Satz gesagt, der irgendwie hängen geblieben ist: Wenn du nicht blond gewesen wärst, dann wärst du wahrscheinlich anders aufgewachsen.
1: Ja, ich meine, das ist kein Geheimnis, dass man mit bestimmten Stereotypen konfrontiert ist, wenn man halt irgendwie unter das Raster fällt, was Leute meinen, was ausländisch aussieht. Und das ist natürlich bei mir so gar nicht der Fall. Das hat natürlich aber auch die Konsequenz, dass man sich halt dann immer wundert, warum man irgendwie in so eine Sonderstellung gerät. Also so mit positiven Stereotypen aufgeladen wird, statt mit negativen. Und das ist auch war ein komisches Gefühl oft einfach. Also so auch ein Gefühl der Entfremdung der Mehrheitsgesellschaft gegenüber, wenn man so will, dass man so viel positive Stereotype aufgestülpt bekommt und man einfach denkt so, hey, warum kann ich nicht einfach ich sein und warum kann nicht jeder einfach ein Mensch sein, der hier mit allen Freiheiten ausgestattet ist und einfach leben kann.

Ja, das Witzige ist ja, dass im Alltag die Sprachen, man muss ja nur durch eine deutsche Großstadt gehen, dann hört man allerlei Sprachen und dieser Sound, der mischt sich ja. Und warum sollte das in der Musik nicht vorkommen? Das ist eigentlich verrückt, also dass sich das da trennen sollte. Und dementsprechend, es ist ja eine große Lust dahinter, auch die Sprachen zu kombinieren, zu zeigen, guck mal, das gehört auch zu Deutschland dazu. Also so, und genau, also es ist keine Agenda dahinter, sondern der Antrieb ist rein musikalisch und die rein musikalische Lust, das ist schon Antrieb genug.

0: Engin mit Echt von ihrem Debütalbum Nacht, auf dem die Band überwiegend eigene Songs spielt. Genau wie Altin Gün und viele andere Bands aus der Turkish Psychedelic Rock Szene ziehen Engin viel ihrer Inspiration aus der sogenannten Anadolu Rockwelt der Türkei der 60er und 70er Jahre und covern jede Menge Songs aus dieser Ära.
1: Also während der Corona-Zeit ganz am Anfang so ein bisschen die Frage danach stand, also erstmal für mich persönlich, was habe ich denn Lust künstlerisch, und sich da einfach so ergeben hat, dass ich in Richtung Anadolu-Rock gestolpert bin. Also zum Beispiel so Vertreter wie Cem Karaca, das ist die türkische Rockmusik der 60er und 70er Jahre, wo viel traditionelle Folklore mit westlicher Rockmusik gemischt hat. Und ich war so erstaunt, dass die Musik so gegenwärtig klingt, obwohl die so alt ist, und die war so nach vorwärts denkend, und es hatte so einen Reiz und so eine Attraktivität und so ein Spaß einfach beim Hören schon gemacht, da ich gedacht habe, so, okay, das gehört ja irgendwie auch einfach zu der Musikgeschichte dazu. Und es ist so, es ist ein bisschen, die Leute haben das nicht auf dem Schirm, wenn man in Deutschland irgendwie türkische Musik sagt, dann kommen so Sachen wie Tarkan, dann kommt aber auch ganz schnell irgendwie Rap. Aber es gibt ja einfach noch eine ganz andere Musikrichtung, die auch sehr deutsch-türkisch geprägt ist, vor allem aus der Zeit, als die sogenannten Gastarbeiter damals in den 60er, 70er Jahren nach Deutschland kamen. Die haben ja auch ihre Musik mitgebracht und haben auch sofort angefangen, das mit deutscher Musik zu kombinieren. Ne, als wir da drauf gestoßen sind, da war einfach klar, okay, da ist sogar eine kleine Tradition vorhanden und man baut da auf etwas auf, was vielleicht die Leute jetzt nicht mehr so auf dem Schirm haben, aber es sich lohnt, nach vorne zu holen und weiterleben zu lassen.
0: Und wie bist du drauf gestoßen? Ich meine, hast du zu Hause gehört?
1: Oder? Ja, also Cem Karaca, ich habe diesen einen Song gehört, der Simdeki Gözyaşları, die Tränen auf dem Bild, und war so voll hooked, so von dieser Emotionalität und wie cool der Song klingt. Und dann habe ich gedacht, ich habe bis dahin auch, also ich habe auch mein Türkisch sehr vernachlässigt bis zu diesem Zeitpunkt, und dann gemerkt, so, warte mal, wenn mich das so anspricht und ich kriege so eine Gänsehaut beim Hören, und wo ich nicht mal den Text komplett verstehe, da ist ja mehr dahinter. Und dann war halt auch die Zeit während der Corona-Pandemie da wirklich einzutauchen, zu forschen und viele, viele Sachen zu hören und dann bei Erkin Koray zu landen zum Beispiel, grandiose Alben gemacht hat, Barış Manço, wirklich sehr innovative Musik, und das hat einfach so Spaß gemacht, und ich dachte, hey, das ist so die alten Schinken sozusagen, also der hat einfach zu mir gesprochen in dem Moment, und als ich es den Jungs gezeigt habe, waren die halt auch sofort hooked davon, weil einfach die Musik ist einfach gut.

zuerst das Original Cem Karaca aus den 70er Jahren, dann eine Version von Engin von ihrem aktuellen Album Mesafeler. Cem Karaca lebte auch ein paar Jahre in Deutschland, nahm mit seiner Band Die Kanaken 1984 das erste Album einer türkischen Band auf, das bei einer

0: deutschen Plattenfirma veröffentlicht wurde. Die Texte sind auch hier schwer gesellschaftskritisch. Komm Türke, singt er, trink deutsches Bier, dann bist du auch willkommen hier. Mit Prost wird Allah abserviert und du ein Stückchen integriert. 40 Jahre später steht bei Engin bei ihrem Konzert in München ein rot beleuchteter Dönergrill als Deko auf der Bühne. Spielend wechselt Engin bei seinen Ansagen zwischen Deutsch und Türkisch und bedankt sich bei der Elterngeneration, die viel gelitten hat, ein Leben weit von zu Hause weg gelebt hat, damit die heutige Generation es hier jetzt besser hat. Auf ihrem Album Mesafeler, übersetzt Distanzen, covern sie einige ihrer Lieblingssongs aus der Ära des Anadolu-Rocks. 7 Covers, die auch als Hommage an die Gastarbeitergeneration in Deutschland verstanden werden sollen, zum Beispiel der Song Gürbet.
1: Kim mir der

0: Perspektivwechsel zu meinem nächsten Gast. Der preisgekrönte Dokumentarfilmer Cem Kaya hat sich die letzten Jahre intensiv mit der Geschichte und der Musik der türkischen Gastarbeiter in Deutschland auseinandergesetzt. Für ihn geht der Turkish-Psychedelic-Rock-Hype an der realen Welt der türkischen Gastarbeiter vorbei. Sein Vorwurf: DJs, Plattensammler und Bands wie Altıngün covern Songs rein nach ästhetischen Motiven und ignorieren den historischen Kontext der Songs. Oder zum Beispiel als Kritik an Engin formuliert, mit dem Song Gürbet an die Kultur der Gastarbeiter in Deutschland anzuknüpfen, ist irgendwie unauthentisch.
1: Es gibt zum Beispiel einen Song, den finde ich ganz arg interessant, der heißt Gürbet, das bedeutet Exil, von Özdemir Erdoğan. Der hat diesen Song 1972 herausgebracht. Das ist ein unglaublich toller Song, der geht total rein und der kriegt sofort die Tränen in die Augen und wirklich schön. Und der wird zum Beispiel oft gecovert. Das Interessante finde ich aber, dass zum Beispiel heute, wenn du auf Instagram gehst oder auf Facebook und irgendetwas zu Migration nach Deutschland zum Beispiel, irgendein Video dir anschaust oder irgendetwas, irgendeine Veranstaltung, was auch immer da gepostet wird, es ist immer mit diesem Song unterlegt. Weißt du? Und das finde ich interessant, dass die Leute sich also eines Jazz, eines Easy-Listening-Songs bedienen zum Beispiel, von dem sie irgendwie glauben, dass es der Sound ist, den unsere erste Generation, die hierher gekommen ist, gehört hat. Weißt du? Und das finde ich schräg.
0: Kurz, die Songs, die gecovert werden, entsprechen eher westlichen Geschmacksvorstellungen. Sie repräsentieren oft nicht authentisch die türkische Migrantenwelt. Mit Altıngün und vielen der DJs, die diesen Sound aufgreifen und populär machen, ist es ein wenig wie bei Elvis mit dem Blues. Sie picken sich das heraus, was ihnen gefällt und werden dann erfolgreich.
1: Ich weiß, dass Altıngün abgefeiert wird, auch in der Türkei, besonders in der Türkei. Und ich gönne denen auch den Erfolg, das muss auch sein. Und es muss ja auch immer Leute geben, die Pionierarbeit leisten. Und dann kommen halt andere nach. Und das passiert ja zurzeit genauso. Ne? Also Altıngün haben ja wirklich sehr viele Musiker und Musikerinnen beeinflusst in dem, also mit dem, was sie machen. Aber man kann das natürlich auch kritisieren im Sinne von gecastete Band, von Leuten, die sich eben für diese Musik interessieren. Aber de facto ist das dann eben eine holländische Band. Keine der Bandmitglieder sind jetzt Arbeitsmigranten oder Migrantinnen. Also wenn wir es jetzt aus der Perspektive sehen, ne, ist das halt, wie soll man sagen, es ist ein Musikprojekt, würde ich behaupten. Ne, mehr noch als eine Band. Und das hat viel eben mit Hypes zu tun und eben mit diesen Codes, die man zu bedienen weiß. Das hat viel mit Covergestaltung zu tun. Tatsächlich, das hat viel mit, ja, mit einem Sound zu tun, der eben leichter reingeht als eben der Originalsound oder anderer Sound halt. Und das machen die ganz gut und das finde ich alles super. Es gibt ja noch und nöcher Bands aus der Türkei, die das ja gleiche machen. Weißt du, es gibt ja eine, keine Ahnung, eine recht bekannte Band wie Ayuka zum Beispiel. Die haben diesen Erfolg zum Beispiel nicht, weißt du? Und dann fragt man sich, liegt das an der Qualität der Musik oder liegt es an der Qualität der Promotionstools? Das ist es eher. Oder an den Mitteln, die man hat als in Europa lebender Musiker oder Musikerin oder eben als jemand, der aus der Türkei heraus arbeitet. Weißt du, da geht es ja eigentlich auch um Privilegien wie eben Geld und Zugang. Zugang zu Labels, Zugang zu

0: keine Ahnung, Presswerken, Zugang zu Promotern und so weiter und so fort, weißt du? Allein schon die Tatsache, dass man ein Visum braucht als jemand aus der Türkei, um hier auf Konzerttournee gehen zu können in Europa, weißt du? Also ich mache gerade zum Beispiel etwas mit einem Künstler aus der Türkei hier im Maxim Gorki Theater und wir mussten die letzte Vorstellung absagen, weil er kein Visum bekommen hat.
1: Sagt Cem Kaya, Regisseur und Autor des grandiosen Dokumentarfilms Liebe, Deutschmark und Tod, der auf charmante Weise die Geschichte der türkischen Einwanderung über Musik erzählt. Und, was lange überfällig war, Licht in die Parallelwelt türkischer Arbeitsmigranten in Deutschland gebracht hat. Eine Welt, die bis heute kaum wahrgenommen wird.
0: Also wenn du irgendwo in Stuttgart gewohnt hast und Italiener warst, dann warst du halt in 12 Stunden bei dir zu Hause mit dem Auto. Das war nicht weit weg genug, als Enklave zu gelten. Und ich glaube, das war mit ein großer Grund und warum auch diese Ballungszentren wie Berlin und Köln zum Beispiel so zu Zentren dieser Musik wurde. Das ist erstmal gut, dass das so in dieser Größenordnung stattgefunden hat, dass diese Millionenverkäufe stattgefunden haben, wie zum Beispiel eben eine Yüksel Özkasap, die Nachtigall von Köln, die halt Millionen Platten verkauft hat. Das Dumme nur war, dass das nicht gesehen wurde. Also zum Beispiel, diese Frau hat, ich weiß gar nicht mehr, wie viele goldene Schallplatten bekommen für Singles und Alben und auch einmal Platin. Aber die war in der deutschen Hitparade nicht vertreten. Also wir hatten ja zu der Zeit, gehen wir mal in die 70er, 80er Jahre zurück, es gab ja immer mal so Exoten in den Hitparaden, also im Mainstream. Wir hatten unseren Italiener oder unsere Italienerin, unsere Französin, die Mireille Mathieu, wir hatten unseren Griechen, hab schon den Namen vergessen. Aber mir fallen jetzt gerade diese ganzen Künstler und Künstlerinnen nicht ein, aber es gab immer Leute, die auch zum Beispiel auf Deutsch gesungen haben oder eben auf Englisch oder in der Muttersprache und die in den deutschen Hitparaden vertreten waren, die auch eingeladen worden sind eben zu Shows wie, keine Ahnung, Dalli Dalli, Wetten, dass. Aber die Musik der türkeistämmigen Arbeitsmigrantinnen, die war absolut nicht repräsentiert. Also die hat einfach im Radio und im TV nicht stattgefunden, obwohl die so groß war. Und das finde ich zum Beispiel ganz arg interessant, wie weit diese Ignoranz halt ging, ne? Also wie weit da, keine Ahnung, von Redakteuren, Redakteurinnen im Radio, im Fernsehen und so weiter, da Widerstand geleistet wurde, dass diese Musik nicht gezeigt wurde. Beziehungsweise, oder vielleicht hatten die keine Ahnung, aber das glaube ich nicht.
1: Und hier ist die Nachtigall von Köln, ein Song, der übersetzt heißt: Die Armut hat mich nach Deutschland gebracht. Ich bin eine Fremde, singt sie. Niemand kennt meine Situation. Ich weine wegen meiner Sehnsucht und meiner Sorgen.

0: Irgendwie hat da so ein Shift stattgefunden, ich glaube ab den 2000ern, dass diese Musik auch irgendwie fashionable wurde. Meine Generation und die jetzige Generation, ich glaube, die haben dann so einen Ankerpunkt für sich gesucht. Also, wer sind wir, ne? Also diese Fragen stellt man sich ja immer, wenn man in der Migration ist. Und man hat da wirklich irgendwie versucht, Antworten auf Fragen zu finden. Man ist mit dieser Musik groß geworden, aber irgendwie war die ja nie akzeptiert. Also die durfte ja nur in der türkeistämmigen Community, egal so auf türkisch, kurdisch, jesidisch, armenisch, die durfte ja nur da stattfinden. Ne? Also das hat dann auf der Hochzeit zum Beispiel durfte das gespielt werden, aber nicht im deutschen Musikunterricht. Und ich glaube, da gab es immer schon so eine komische Ambivalenz zur eigenen Kultur, also so ein ambivalentes der Haltung zur eigenen Kultur. Und irgendwann, so 2007, 2008 herum, haben sich sehr viele Leute irgendwie auf die Kultur, aus der ihre Elterngeneration kommt, besonnen. So ein Gefühl hatte ich. Da sind auch sehr viele Leute in die Türkei gegangen. Ich war damals auch dort. Viele sind zurückgewandert. Also, ne? Und das ist dann auch passiert. Also so ein Back-to-the-Roots-Bewegung eigentlich, die sich dann auch über Musik halt ausgedrückt hat.
1: Ja, und plötzlich war es trendy, in Deutschland türkische Musik aufzulegen. Den Anfang machten die Plattensammler und DJs, die Anfang der 2000er Jahre begonnen haben, sich vor allem für die Psychedelic-Rock-Ära aus der ganzen Welt zu interessieren. Aber auch für den Soul und Funk aus den 60er und 70er Jahren aus Ländern wie Äthiopien, Nigeria, Thailand, Kolumbien oder eben auch aus der Türkei. Die DJs reisten um die Welt

um alte Vinylplatten zu diggen, also alte LPs und Singles auszugraben und aufzukaufen. Aus dieser Szene von Global Psychedelic Rock Fans kommt auch die Band Altıngün, die heute die Stars des Turkish Psychedelic Rock sind. Die Band wurde gegründet von einem holländischen Bassisten und Plattensammler, der in einem Plattenladen in Holland über ein Album von Zelda Bajan aus den 70er Jahren gestolpert ist und dann bei einem Trip in die Türkei einige Singles gekauft hat. Er wollte diese Musik selber nachspielen und postete eine Anzeige, um jemanden zu finden, der die Songs, die er so cool fand, auf Türkisch singen kann. Die Geburtsstunde von Altıngün, der Band, die mit ihren Covern bekannter Turkish Psychedelic Rock-Klassiker erstmals in Europa und den USA die Rock-Festivalbühnen erobert hat. Die Band, die den Klassikern aus der Ära des Turkish Psychedelic Rock eine neue Soundästhetik verpasste.

Altingen waren das mit ihrem Cover eines Songs des Kultsängers Baris Manço. Die Band spielt fast ausschließlich Coversongs bekannter türkischer Hits. Altingen updatet das Arrangement, fügt aktuelle westliche Pop-Sounds hinzu und plötzlich ist Zelda Bajan im Westen cool und clubkompatibel. Text und Original kennen die meisten DJs oder Festivalbesucher in Europa und den USA eh nicht. Dazu später mehr. Hier zum Vergleich die Version von Baris Manço, die vergleichsweise unspektakulär klingt.

0: Baris Manço, einer der Begründer des Anadolu-Rocks und türkischer Rockstar der 70er Jahre. Auch seine frühen Platten sind heute teuer gehandelte Sammlerstücke, im Original kaum mehr zu finden. Auch das ist ein Problem, findet Cem Kaya.
1: Das ist genau ein anderes Problem durch diesen Run auf diesen Turkish Psychedelic Rock mehrheitlich. Also die Leute kaufen jetzt keine Volksmusik, ne, sondern eben die Musik, die in den 70er, 80er Jahren bereits schon so in war, passiert ist, dass die Plattenpreise hochgehen in der Türkei. Also ich sammle ja auch schon seit Ewigkeiten und ich weiß noch, dass mich Erkin Koray-Platten zum Beispiel, Singles oder auch LPs, also für okayes Geld kaufen konnte früher. Und mittlerweile zahlst du Unsummen dafür, ne? Also für richtig, richtig auch schlecht, also Platten im schlechten Zustand. Und das hat eben damit zu tun, dass sehr viele Sammler, DJs etc. halt in die Türkei gehen und halt den Markt aufkaufen eigentlich, mehr oder weniger. Und das hat natürlich auch den Effekt, dass dann die nächste Generation diese Musik dann eben auch nur noch digital mitbekommt.

0: Und auch er ist einer der ganz großen Helden vieler DJs und Plattensammler, Erkin Koray. Auch seine Originalalben erzielen Höchstpreise. Viele davon wurden mittlerweile von Platten-Nerd-Labels, vor allem in Europa und den USA, wiederveröffentlicht. Und auch Engin, der junge deutsch-türkische Musiker aus Mannheim, den ihr am Anfang der Sendung kennengelernt habt, selber Gitarrist, verehrt Erkin Koray. Und er hat für uns noch eine Reihe an Empfehlungen für alle, die sich tiefer reinhören möchten in die Musik der Helden der neuen Türkisch-Psychedelic-Rockwelle.
1: Also unbedingt von Erkin Koray, Seni Her Gördüğümde, ist ein toller Song. Dann von Barış Manço, eigentlich alles von Erkin Koray und Barış Manço kann man sich anhören. Aber von Barış Manço ein Anspieltipp, Allah Beni Pulla Beni, ist ein tolles ist ein toller Song. Also es ist einfach, das sind zu viele. Also, und Cem Karaca sollte man unbedingt auch hören. Da kann man zum Beispiel Resnicki Gözyaşları anhören oder Buson Olsun. Und aber auch natürlich absolute Empfehlung mal zu hören, was heutzutage passiert mit Gayesu Akyol. Der Song Şerefe zum Beispiel ist einer unserer Favorites.
2: Worum geht es in dem Song?
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0: Das ist Musik von unserem letzten Gast hier in den Kontinentalplatten, die türkische Sängerin Gaye Su Akyol aus Istanbul. Ich habe sie im Herbst 2024 in Augsburg auf einem Festival getroffen. Aufgetreten ist sie im Trio mit einem Schlagzeuger und einem Multi-Instrumentalisten, der sowohl Keyboard als auch Gitarre spielte und diverse vorproduzierte Spuren abgefahren hat. Das Setup erinnerte ein wenig an eine Hochzeitstanzkapelle. Ein Alleinunterhalter begleitet eine Sängerin. Der Grund für ihre reduzierte Band, Gaye Su Akyols Mann und eigentlich Bandleader, ist mit eigener neu gegründeter Psychedelic Rockband namens La La La selbst auf Tour. Sonst stünde er mit auf der Bühne. Gaye Su Akyol kommt aus Istanbul. Sie und ihre Band zählen zu den wenigen Projekten aus der Türkei selbst, die in dieser Turkish Psychedelic Rockwelle zu Stars geworden sind. Ich frage sie, was sie von dem neuen Hype hält.
1: Jetzt ist es ein Hype. Diese Musik ist populär und viele Leute glauben, sie könnten sich diesem Hype anschließen. Ich wünsche mir, dass die Leute, die diese Musik machen möchten, auch versuchen, sie zu verstehen und ihre Bedeutung recherchieren und verstehen, dass viel Schmerz unter dieser Musik liegt. Viele Menschen mussten das Land verlassen, weil sie in den 60er und 70er Jahren in der Türkei Psychedelic Rock gemacht haben.
0: Gaye Su Akyol findet sich in den Schicksalen der Musiker und Musikerinnen der Psychedelic-Rock-Ära wieder. Erkin Koray, der Mann, der als erstes die türkische Baglama-Laute in einen Verstärker einstöpselte und westliche Rockmusik in die Türkei gebracht hat, mit seinen langen Haaren und goldenem Glitzeranzug fühlte er sich jahrelang als unverstandener Einzelkämpfer. Oder Cem Karaca, der spielte in den 60er Jahren in der Kultband Mogola und musste dann kurz vor dem Militärputsch in der Türkei nach Köln fliehen. Auch die oft gecoverte Zelda Bajan landete kurz nach dem Militärputsch im Gefängnis. Sie aber blieb in der Türkei, sang weiter und landete einige Jahre später wieder im Gefängnis. In einem Interview 2023 in der Zeit bezeichnet sie sich als linke Demokratin, Humanistin und säkular. Eine Verbesserung des Verhältnisses der Staatsmacht zu kritischen Künstlern erwarte sie nicht. Ablehnung zu Lebenszeiten, erklärt die 76-Jährige, ist wohl unser historisches Schicksal.
2: After the military coups, you can see that the history, the memory of people.
1: Nach den Militärputschen 1980 in der Türkei sieht man, dass die Erinnerung der Menschen plötzlich verschwunden ist. Ich bin mir nicht sicher, ob den meisten Menschen bewusst ist, was diese Musik bedeutet. Man kann diese Musik also formelhaft nachspielen, aber man sollte mutig genug sein, seine eigene Perspektive einzubringen. In der Türkei sind die Dinge jetzt super kompliziert. Stellen Sie sich vor, Cem Karaca musste wegen dem, was er in seiner Musik sagte, aus dem Land fliehen. Mittlerweile ziehen wir übrigens nach Berlin. Ich und meine Kollegen und meine Freunde von der Band und mein Mann. Von außen sieht das aus, als kämen wir, weil

0: wir eben ein Projekt in Berlin machen. Wir werden an der Komischen Oper in Berlin ein Musical machen. Aber natürlich gibt es auch andere Gründe dafür. Ich wünsche mir, dass wir eines Tages die Kunst nicht mehr als Waffe einsetzen müssen, um unseren Gefühlen und Bedürfnissen Ausdruck zu verleihen. Wir werden sehen, was die Zeit uns allen bringen wird.
1: But yeah, let's see what the time is gonna bring all of us.
2: Gayesu Akyol fühlt sich in Istanbul oftmals auf verlorenem Posten. Sie kommt aus einer weltoffenen Künstlerfamilie, kämpft mit ihrer Musik heute für Frauenrechte, setzt sich für die LGBTQ-Community in der Türkei ein. Sie schreibt überwiegend ihre eigenen Songs. Auf ihren Konzerten aber erinnert sie mit Covers an die widerständigen Künstler der 70er und 80er Jahre, die für die Freiheit ins Gefängnis gegangen sind oder wie Cem Karaca ins Exil gehen mussten. Sie schreibt in Istanbul diese Tradition weiter. Sie und ihre Band sind froh, mal die Türkei zu verlassen, um eine Weile in Berlin zu leben, an einem Ort, an dem sie sich frei entfalten können. Die Einladung der Komischen Oper in Berlin 2025 kam mir da sehr recht. Und das hier ist der Titelsong und Namensgeber eines Musicals, das sie dort aufführte, unter dem Titel Consistent Fantasy is Reality.

0: Im Musical in Berlin rettet Gai Suakyol als eine Art Superwoman die gefangenen Bewohner eines versklavten Planeten. Lasst meine Sass das Reden übernehmen, singt sie im eben gehörten Song. Ich bin müde, ich passe hier einfach nicht rein. Man hat mich überall rausgeworfen.
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0: Heute dreht sich hier in unserem Bayern 2 Musik Podcast alles um Turkish Psychedelic Rock, ein Poptrend, der die Musik der Türkei international in die Clubs gebracht hat. Die Begeisterung dafür geht weiter. Über 60 Jahre sind seit dem deutsch-türkischen Anwerbeabkommen vergangen. Und jetzt ist es möglich, sich in Deutschland cool auf die eigene türkische Kultur zu beziehen. Das letzte Wort hat Engin aus Mannheim, den wir am Anfang des Podcasts schon getroffen haben. Er hat über diese Musik seinen Frieden gefunden.
2: Der Weg war auf jeden Fall anstrengend und natürlich sind diese Fragen, ne, wo gehöre ich hin? Also ab einem gewissen Zeitpunkt im Leben stellt man die sich halt. Aber mit der Musik hat sich das erübrigt, die Frage. Es ist halt gar keine Dissonanz mehr, sondern kann froh sein über beide kulturellen Anteile und ich kann aus jedem das Positive rausziehen. Das ist halt ein unfassbares Geschenk. So, das war als Jugendlicher manchmal nicht so leicht, das so zu betrachten. Dann hat man auch andere Sorgen. Aber so mit dem Erwachsenwerden war das auf jeden Fall ein großer Schritt und war auch überfällig, mich persönlich dem zu stellen. Das war halt einfach dann das Ausdrucksmittel der Wahl, halt Musik. Wäre halt vielleicht auch anders rausgekommen, aber jetzt ist es halt mit Musik passiert und das ist so ein unfassbar befriedigendes Gefühl, das machen zu dürfen. Ich fühle mich sehr wohl hier in Mannheim und im Tourbus mit den Jungs und dann aber auch, es ist super, in Istanbul über die Straßen zu laufen und da, also so, das ist als einfach ein gutes Gefühl, da in der Welt zu Hause zu sein.
0: Das war Folge 9 unseres Bayern 2 Musikpodcasts Kontinentalplatten. 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Und hier bei uns in Bayern 2 geht's jetzt noch weiter bis zur vollen Stunde mit einer Musikerin aus Deutschland, genauer gesagt Hamburg, die hier mehr als sehr gut reingepasst hätte. Derya Yildirim mit ihrer Band Group Şimşek. Hier sind sie mit ihrem wunderbaren Song Haydar Haydar. Ach ja, es ist ein Cover, das Original stammt von Zelda Bacar.

die niederländisch-kurdische Sängerin Meral Pollard von ihrem Debütalbum Maidana. Neben Anadolu-Rock-Elementen kommen bei ihr noch schwere Tuareg-Rock-Gitarren-Riffs und experimentelle Ausflüge in den Jazz dazu. Und jetzt hier bei uns auf Bayern 2 noch ein Duo aus Bern, Tuta. Die Band besteht aus zwei Brüdern. Sie wuchsen im Nahen Osten auf den Golanhöhen auf und leben heute zwischen Bern und Haifa in Israel. Im März haben sie mal wieder ein Album herausgebracht. Am Mikrofon verabschiedet sich damit J. Russell.

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3: Es ist 18 Uhr. Die Nachrichten des Bayerischen Rundfunks mit Andreas Derschall. Die Übersicht. Tusk beruft wegen russischer Attacken an der polnischen Grenze Krisenstab ein. Trump verlangt Ende der Angriffe auf russische Dieselinfrastruktur. Wahlbeteiligung in Niedersachsen ist etwas höher als vor 5 Jahren. Das Wetter in der Nacht regnerisch, Tiefstwerte 15 bis 11 Grad. Kiew. Russland hat Ziele nahe der ukrainischen Grenze zu Polen angegriffen. Eine der Attacken galt einem Zug auf dem Weg von Kiew nach Warschau. Er wurde von einer Drohne getroffen. Die über 200 Fahrgäste blieben unverletzt. Der ukrainische Präsident Zelensky erklärte, Moskau habe den Zug absichtlich angegriffen. Polens Regierungschef Tusk hat wegen des Vorfalls einen Krisenstab einberufen. Eine weitere russische Drohne setzte unterdessen eine ukrainische Tankstelle in der Nähe der polnischen Grenze in Brand. Außerdem hat Russland laut ukrainischen und polnischen Behörden einen Lastwagen etwa 800 Meter von polnischem Gebiet entfernt angegriffen. Ein Grenzübergang wurde daraufhin zeitweise geschlossen. Kiew. Das russische Militär hat überdies seine Angriffe gegen weitere Städte in der Ukraine fortgesetzt. Bei mehreren Attacken auf die ostukrainische Stadt Kramatorsk wurden nach offiziellen Angaben mindestens 2 Menschen getötet. In der Hafenstadt Odessa und Umgebung wurden bei einer Serie russischen Bombardements im Tagesverlauf mindestens 24 Menschen verletzt. Als Reaktion auf die massiven russischen Attacken greift die Ukraine seit Monaten gezielt die Energieinfrastruktur in Russland an und nimmt dabei unter anderem Raffinerien und Öldepots ins Visier. US-Präsident Trump hat nun von der Ukraine verlangt, diese Angriffe einzustellen. Trump sagte bei seinem Besuch in Irland, der ukrainische Präsident Zelensky würde damit eine Dieselknappheit verursachen. Hannover. In Niedersachsen haben soeben die Wahllokale geschlossen. Rund 6,3 Millionen Menschen waren aufgerufen, Bürgermeister und Landräte sowie Stadt- und Gemeinderäte neu zu bestimmen. Die Kommunalwahl gilt als Stimmungstest für die rot-grüne Landesregierung. Mit Spannung wird zudem erwartet, wie die AfD nach ihrem Sieg bei der Landtagswahl in Sachsen-Anhalt vor einer Woche abschneidet. Mit ersten Ergebnissen rechnet die niedersächsische Landeswahlleitung frühestens in einer Stunde. Die Wahlbeteiligung lag bis zum Mittag etwas höher als bei der Kommunalwahl vor 5 Jahren. Augsburg. Kommunalpolitiker und Pendler haben mit Protest auf die Pläne der Deutschen Bahn reagiert, die Regionalbahnverbindung zwischen Augsburg und München auszudünnen. Ein Dokument der Bundesnetzagentur zeigt, dass künftig nur noch 2 Regionalzüge pro Stunde fahren könnten. Derzeit fahren zu den Hauptzeiten teilweise 4. 3 schwäbische Landräte und der Augsburger SPD-Oberbürgermeister Freund haben die Bahn aufgefordert, von diesen Plänen abzusehen. Zum Sport. In der Fußball-Bundesliga hat Leipzig gegen den HSV mit 5:0 gewonnen. Momentan läuft noch die Partie des FC Bayern in Elversberg. Die Ergebnisse der zweiten Liga: Heidenheim Kiel 1:0, Karlsruhe

0: Cottbus 0:3, Osnabrück Hertha BSC 1:3 und Formel-1-Pilot Kimi Antonelli hat in Madrid den großen Preis von Spanien gewonnen und damit seine WM-Führung ausgebaut. Es war der 8. Saisonsieg im 14. Rennen für den Mercedes-Piloten. Zweiter wurde Max Verstappen im Red Bull, dritter McLaren-Pilot Lando Norris aus Großbritannien. Das Wetter in Bayern? Am Abend oft bewölkt und zeitweise Regen, der sich bis zu den Alpen ausbreitet. Auch in der Nacht schauerartiger Regen. Tiefstwerte 15 bis 11 Grad. Morgen im Süden bewölkt und gebietsweise Regen. Dann auch dort freundlicher mit mehr Sonne und Temperaturen bis zu 27 Grad. Am Dienstag sonnig und trocken, am Mittwoch Schauer und Gewitter. Es ist 18.04 Uhr. Die Verkehrsmeldungen: A3 Passau Richtung Nürnberg, zwischen Straubing und Kirchroth ein Unfall, dort ist der Rettungshubschrauber im Einsatz. A6 Nürnberg Richtung Heilbronn, zwischen Kirchberg und Schwäbisch Hall, immer wieder Stau im Baustellenbereich. A7 Ulm Richtung Fulda, zwischen Kreuz Bibelried und Würzburg-Estenfeld ein Unfall. A7 Würzburg Richtung Fulda, zwischen Bad Kissingen-Obertulba und Bad Brückenau-Volkers, 5 Kilometer stockender Verkehr. A7 Fulda Richtung Würzburg, zwischen Dreieck Fulda und Bad Brückenau-Wildflecken 10 Kilometer Stau. A8 Salzburg Richtung München, zwischen Übersee und Fraßdorf 9 Kilometer Stau, weiter zwischen Bayern und Hofoldinger Forst 9 Kilometer stockender Verkehr. A92 München Richtung Deggendorf, zwischen Landau an der Isar und Wallersdorf West ein Unfall. Und B85 Passau Richtung Regen, zwischen Passau und Patriching Sperre nach einem Unfall. Soweit die Verkehrsübersicht.
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2: Hallo am letzten Sommerferiensonntag. Ich bin's, die Katrin. Schön, dass ich euch heute wenigstens mit der Stimme besuchen darf. Als Mitbringsel habe ich eine Würdest-du-lieber-Frage für euch dabei. Die hat natürlich was mit Radio Mikro heute zu tun. Also, würdest du lieber in dieser Situation hier sein? Ah, Moment, wir müssen erst klingeln. Hoffentlich ist jemand da. Oh ja, klingt gut. Hallo, ich dachte, ich komme dich mal besuchen. Wir haben uns schon so lange nicht mehr gesehen. Darf ich reinkommen? Oder würdest du lieber in dieser Situation sein wollen? Ah, ich glaube, da ist jemand an der Tür. Sag ich doch. Moment, ich mach gleich auf. Oh, hallo, Besuch für mich. Komm doch rein. Also, lieber jemanden besuchen oder lieber Besuch bekommen? Entscheidet euch jetzt. Okay, ihr habt entschieden. Und wisst ihr, was ich glaube? Ich glaube, die häufigste Antwort war: Es kommt drauf an. Kommt drauf an, wen man besucht oder wer einen besucht. Kommt drauf an, wie man gerade drauf ist, wo die Leute wohnen, wer sonst noch da ist, ob man gerade Zeit hat und so weiter. Wie es dem Pumuckl, Onkel Bosse und dem Geräuschehändler mit Besuch geht, das hört ihr in der nächsten Stunde in Radio Mikro. Und dabei seid ihr herzlichst willkommen. Viel willkommener als Bärbel und ihre Mama in der Schreinerwerkstatt vom Meister Eder. Zumindest, wenn es nach dem Pumuckl geht. Der würde die beiden am liebsten gleich wieder rausschmeißen.
3: Grüß Gott, Kinder. Vielleicht erinnert ihr euch, der Meister Eder hat eine Schwester, die auf dem Land wohnt. Eines Tages kam ein Brief von ihr, in dem stand, dass sie in der Stadt auf irgendeinem Amt etwas zu erledigen habe und dass sie am selben Tag nicht mehr zurückfahren könne und deshalb recht herzlich bitte, über Nacht bei ihrem Bruder bleiben zu können. Die kleine Bärbel nehme sie auch mit, denn das Kind würde sich an den Onkel Franz schon gar nicht mehr erinnern und da wäre es doch wirklich nett und so weiter und so weiter. Der gute Meister Eder freute sich, aber der Pumuckl. Der Pumuckl hatte eine Menge dagegen. Erstens einmal ist er eifersüchtig wie ein Hofhund. Und zweitens überhaupt.
4: Und überhaupt bringen die alles durcheinander, jawohl!
5: Die Zurgeweider, was jawohl. Soll's denn durcheinander?
4: Und meine Sägespäne bringen sie durcheinander und dein Werkzeug und ja. einfach alles.
5: Das ist nicht
4: und
5: so schlimm.
4: Kleine Mädchen sind so neugierig und wollen dann mein schönes Bett als Puppenbett haben. Und ich sage dir, ich gebe nichts, nichts. Nichts gebe ich her.
5: Du brauchst ja nicht.
4: Und ich ärgere sie und ich verstecke alles.
5: Oh, oh. noch seine
4: mir fällt schon das ein. Die kommen nie mehr wieder, das sage ich dir.
5: Ja, jetzt sag ich dir was.
4: Ja, was sagst du mir?
5: Erstens bin ich hier der Herr.

0: im Haus und nicht du. Und wenn meine Verwandten kommen, nachher ist es meine Sache und nicht die deine.
1: Wieso?
0: Und es wird nichts hinuntergeworfen, es wird nichts versteckt, es wird nichts gezwickt, nichts wird angestellt.
1: Verstanden? Ich werde abstellen und aufstellen und abstellen und hinstellen und herstellen und umstellen und beistellen und mitstellen. Nein, nein, nein, mitstellen gibt's ja gar nicht. Aber verstellen und vorstellen. Und
0: schau, Pumuckl.
1: Was?
0: Du darfst dich da jetzt nicht so hineinsteigen.
1: Wo will ich hineinsteigen?
0: Ja, in die Wut hineinsteigen, weil die kommen. Schau, meine Nichte ist ein goldiges kleines Mädel. Stell dir vor, mit blonden Locken.
1: Locken, ja, Locken können mich überhaupt nicht locken.
0: Ja, und große blaue Augen hat.
1: Ich finde schwarze Augen viel schöner.
0: Und gescheit ist die, sag ich dir.
1: Gescheit?
0: Gescheit.
1: Blond und blau und gescheit. Sehr zu dumm.
0: Also, und ich hab meine Schwester und die Bärbel ewig lang nicht mehr gesehen. Und du benimmst dich anständig. Das heißt so, dass man von dir überhaupt nichts merkt. Und damit passt er.
1: Musst du so, aha. Wenn man nichts merken soll, dann musst du nämlich auch mein Bett wegtun und meine Schaukel.
0: Ja,
1: und wenn du das wegtust, dann kann der arme Pumuckl nicht schlafen und das nicht denken und nicht arbeiten und nicht sehen.
0: Na, das wäre ihm auch schon richtig.
1: Was bin ich arm?
0: Du brauchst dich gar
1: niemand
0: nicht
1: hat mich lieb. Jeder denkt an sich, nur ich denke an mich. Und nur noch die blonde, blaue, gescheite und diese dumme, blöde, alberne.
0: Also jetzt hörst du auf. Hör auf mit dem blöden Reden.
1: Und reden darf ich auch nicht. Und du redest ja mit mir auch nicht.
0: Aber bitte, Dummheiten
1: bitte, bitte, bitte, bitte, bitte, lade sie ein. Bitte lade sie ein. Lasse sie kommen. Du wirst dann schon sehen. Ich werde...
0: Was wirst du?
1: Ich weiß nicht, was ich werden werde und wie ich werden werde und wer ich werden werde und wann und was und wie ich werden werde. Aber ich werde schon irgendwie werden. Jawohl, und das werde ich dir versprechen, dass ich werden werde.
2: Ja, und dann ist der Nachmittag gekommen, an dem der Meister Eder seine Schwester und die kleine Bärbel vom Zug abgeholt hat. Der Pumuckl ist mit einem ganz finsteren Gesicht in der finstersten Ecke der Werkstatt gesessen, und es war kein bisschen guter Vorsatz in ihm. Im Gegenteil. Er malte sich den Besuch in den schrecklichsten Farben aus, und als der Meister Eder mit seiner Schwester und der Bärbel in die Werkstatt kam, sah es zunächst wirklich so aus, als würde es schrecklich werden.
0: Ja, kommt's nur rein?
3: Immer nur der alte Werkstatt.
4: Ja. Ui, Mama, schau die Maschine da.
3: Okay. Nicht hier lange, sonst bringst du die Finger wo rein.
0: Ja, stell's nur eine Sache da her. Nicht da her, da rüber.
3: Mei, bin ich froh, dass ich da bin. Also das Zugfahren, das ist alles so ein Strapaz für
0: das
3: mich.
0: Das kann man denken.
4: Ui, Onkel Franz. Da ist ja ein Puppenbettel.
0: Ja.
4: Mei, ist das nett, Mama.
3: Ja.
4: Schau.
3: Hast du das gemacht, Franz?
0: Ja, freilich. Das ist ein Modell. Du hast lieber nicht anlangen, Bärbel.
3: Ja, man muss nicht alles mit den Fingern anschauen.
0: Nein, nein.
4: Ich bin noch gar nicht hingekommen. Ui, und die Schaukel.
0: Ja.
4: Da hätte gerade mein Puppen nicht passen wollen.
3: Machst du auch Schiffschaukeln?
0: Nein, nein, nein. Ich hab da nur was ausprobiert, gell?
4: Darf da mein Puppen mal drauf schaukeln?
3: Das glaube ich schon, dass der Onkel Franz das nachher erlaubt.
4: Ui, bitte, Mama, pack doch mein Puppen aus. Bitte.
0: Nachher, Bärbel, nachher. Jetzt trinken wir zuerst einen Kaffee. Kommt's mit rauf in den Sturm, geht's weiter.
4: Au! Au!
3: Was hast du denn, Kind?
0: Was ist denn?
4: Mir hat was zwickt.
0: Was zwickt?
3: Was soll ich denn zwickt haben?
4: Da, in den Fuß. Au, schon wieder.
0: Jetzt geht's schon los. Gleich gib's da Ruhe.
3: Mach den Onkel Franz nicht nervös.
0: Nein, nein, ich hab nicht Bärbel gemeint, sondern ey, kommt's rauf, gehen wir endlich.
3: Mein Gott, warst du das, Bärbel?
4: Nein, Mama, bestimmt nicht. Ich wollte doch bloß was...
3: Bloß. Nein. Komm, hol vom Onkel Franz auf.
0: Nein, nein, lass das nur liegen. Die Bärbel kann ja nichts dafür. Das wird schon aufkommen.
3: Geh zu, das Werkzeug können wir doch nicht liegen lassen. Das ist doch gleich aufkommen.
0: Nein, nein, mir wär's lieber, wir gehen jetzt rauf.
3: Mein Gott, nein. Bärbel, bist du an die Bretter hingekommen?
4: Ich weiß nicht. Ich wollte bloß was aufheben.
3: Also jetzt gib einmal Acht.
0: Ich hab gesagt, lass alles liegen. Das kommt schon in Ordnung. Gehen wir jetzt aus der Werkstatt, sonst fällt nur alles Mögliche um. Geht's weiter.
4: Aber Mama, ich wollte doch bloß was auf.
3: Jetzt gibst du Ruhe.
0: Jetzt geht's rauf. Da herrün ist sonst der Teufel los. Bitteschön, geht's voraus. Da die Treppen auf, da rauf. Ich bring die Koffer dann noch, gell?
4: Mama, wo ist denn meine Tasche? Meine Tasche ist nicht mehr da.
0: Was?
3: Das war doch gerade noch da gelegen.
4: Da liegt's aber nicht mehr.
0: Ja, Herrschaftszeiten. Wenn's jetzt nicht gleich aufhörst, dann wäre ich narrisch.
3: Jetzt reg dich nicht auf, Franz.
0: Was?
3: So wichtig ist das Taschel nicht.
0: Ja.
4: Doch, mein Taschel.
0: Ich reg mir nicht wegen euch auf, sondern wegen dem. Oh, da schau her. Da, unterm Tisch, da liegt ja das Taschel.
3: Na also. Aber jetzt komm, Bärbel. Der Onkel ist schon ganz nervös.
0: Na, gar nicht. Bloß,

0: Geht's nicht zu? Ich muss da noch schnell was richten, ja?
1: Mama, ist uns jetzt da angefahren das Beste?
2: Na, aber jetzt gibst du Ruhe.
0: Pumuckl, mir langt's jetzt, verstanden? Wenn du so weitermachst, dann sperre ich die 2 Tage lang in den Schubladen. Ich will jetzt in Ruhe meinen Kaffee trinken. Verstanden?
3: Daraufhin hat der Pumuckl so lange Ruhe gegeben, bis die 3 ihren Kaffee getrunken hatten. Dann musste die Mutter weggehen und die Besorgungen machen, deretwegen sie ja eigentlich in die Stadt gekommen war. Der Meister Eder aber und die Bärbel blieben allein. Die Mutter hatte natürlich Bärbels Puppe inzwischen ausgepackt, damit die Bärbel in ihrer Abwesenheit spielen konnte. Und das tat die Bärbel auch.
1: Du, Onkel Franz, ich kann ja kochen. Meine Freundin und ich, wir kochen immer für unsere Puppen.
0: Ah, das ist ja pfundig. Was kocht's denn ihr?
1: Ach, was wir halt von der Mama bekommen.
0: Zum Beispiel?
1: Zucker und Kakao und so. Hast du nicht sowas?
0: Na, freilich.
1: Ui, du, ich koche für dich und meine Puppe was.
0: Ah, da steht ja nur Zucker auf dem Tisch. Warte mal, ein Kakaopulver habe ich auch noch da.
1: Und der Rahm auf dem Tisch?
0: Den kannst du auch haben. Und vielleicht einen Apfel auch noch.
1: Ui, ja.
0: Oh, was ist jetzt?
1: Meine Puppen. Ah. Mein Puppen ist runtergefallen.
0: Ja, sowas. Also, das ist richtig niederträchtig. Hoffentlich ist nicht kaputt.
1: Onkel Franz, die Augen sind in den Kopf reingefallen.
0: Oje, oje.
1: Mein Puppen hat keine Augen mehr.
0: Mei, Bärbel, nicht warnen. Das kann man doch richten.
1: Die Mama wird bestimmt schimpfen.
0: Ja, freilich.
1: Aber ich kann nichts dafür, gell? Du hast es gesehen,
0: ja, ja,
1: dass ich sie nicht runtergeworfen habe.
0: Nein, also reg dich nur nicht auf. Da kannst du gar nichts dafür. Das war der Pumuckl. Ich meine...
1: Wer?
0: Ja, es ist ja wurscht.
1: Au!
0: Was ist denn?
1: Weiß nicht, mir hat was gezwickt.
0: Also Pumuckl, wenn du jetzt nicht aufhörst nachher...
1: Wen schimpfst du denn, Onkel Franz?
0: Ach, den Pumuckl, den Bazi. Der ist nämlich an allem schuld, weißt?
1: Wer ist denn das? Eine Katz?
0: Na, Bärbel, das ist keine Katz. Jetzt setz dir mal her zu mir, da geh her. Wart, so. Zuerst putzt man noch die Nasen. Da hast du ein Taschentuch. So, jetzt. Pass auf, Bärbel, jetzt erzähle ich dir eine Geschichte.
1: Oh ja, Onkel Franz.
0: Hast du schon einmal was von Kobolden gehört? Weißt du, was das ist?
1: Ja, das ist sowas wie ein Heinzel.
0: Um Himmels Willen, sag das ja nicht. Da ist er fürchterlich beleidigt.
1: Wer?
0: Nun, der Pumuckl, der Kobold. Der wohnt nämlich bei mir, weißt, und der hört alles, was wir reden.
1: Aber Heinzelmännchen sind doch was Nettes. Warum ist er dann beleidigt?
0: Ja, weißt, Heinzelmännchen sind fleißig und brav und unter die Kobolde halt das, was unter euch Kinder in der Schule die Streber sind. Und darum mag er's nicht.
1: Ich mag Streber auch nicht.
0: Aber mir wäre ein bisschen ein Streber manchmal schon lieber als so ein frecher Treibauf. Lass du sofort die Vasen stehen, Pumuckl.
1: Warum? Was ist mit der Vasen?
0: Hast du nicht gesehen, wie die verdächtig gewackelt hat?
1: Weißt du, an den Tisch gestoßen bist, Onkel Franz?
0: Ach wo? Kein bisserl bin ich hingekommen, so wenig wie an deine Puppen. Die hat nämlich auch der Pumuckl runtergeschmissen. Und dein Taschel vorhin in der Werkstatt, das war er auch. Und die Bretter und das Werkzeug, alles war der Pumuckl.
1: Aber ich hab ihn doch gar nicht gesehen.
0: Ja, freilich, weil er für dich unsichtbar ist. Aber für mich ist er sichtbar, verstehst?
1: Ui, ich mag ihn auch sehen, Onkel Franz.
0: Nein, das geht nicht.
1: Und warum nicht?
0: Weißt, er ist einmal an mein Leintopf pappen blieb. Und wenn ein Kobold dann was pappen bleibt, nachher wird er für den Menschen sichtbar, von dem der Papp stammt. Verstehst?
1: Du, gib mir schnell einen Leim. Den streiche ich irgendwo hin und dann kann ich nachsehen.
0: Nein, das machen wir nicht.
1: Wie groß ist er denn?
0: Ja, mei.
1: Wie sieht er denn aus? Mei, ich mag ihn nachsehen.
0: Na ja, er ist ungefähr so groß wie die Puppen. Und ein ganz frecks Gesicht hat er. Und Haar wie der Strubelpeter. Und au! Oh.
1: Was ist denn?
0: Ah, ja, zwickt hat er mich, der freche Kerl. Au! Oh.
1: Der Kobold, zwick mich einmal.
0: Ja.
1: Komm, bitte, zwick mich heute einmal.
0: Nein. Das geht nicht so, wie du meinst. Auf Befehl tut der überhaupt nichts, Bärbel. Und im Folgen, da hat er schon gar nicht.
1: Du, isst der Pumuckl auch was?
0: Ja, sicher.
1: Dann will ich ihm Bonbons geben.
0: Was? Wo er so frech war? Da soll er nur als Belohnung dafür was kriegen.
1: Wenn er doch aber frech sein muss, weil er ein Kobold und kein Heinzelmännchen ist, da kann doch er nichts dafür.
0: Nein. Niemand muss frech sein.
1: Doch, er darf sogar frech sein. Ich erlaub's ihm.
0: Sauber.
1: Oh. Er darf überhaupt alles.
0: So?
1: Und jetzt kriegt er Bonbons.
0: Ach, du bist
1: ich
0: gut.
1: Ich leg ihm überall eins hin. Dahin und dahin und dahin.
0: Ach, du kannst doch nicht meine ganze Wohnung voller

0: Hut und Pflastern.
1: Doch, wie heißt er eigentlich?
0: Ja, Pumuckl.
1: Pumuckl, schau, die darfst du alle nehmen.
0: So ist recht.
1: Pumuckl, du darfst auch mein Taschen nicht mehr runterwerfen. Und von mir aus auch meine Puppe.
0: Wenn man's ihm erlaubt, dann macht's ihm gar keinen Spaß.
1: Onkel Franz?
0: Ja?
1: Wo schläft denn der Pumuckl?
0: Der Pumuckl?
1: Ich will ihn ein Bonbon neben sein Bett legen.
0: Was?
1: Weißt, wenn er dann nachts aufwacht, dann kann er's essen.
0: Du hast doch unten in der Werkstatt sein Peterl gesehen.
1: Da schlaft er?
0: Ja, da drin.
1: Und schaukelt er auch noch auf der Schaukel?
0: Ja, freilich.
1: Ui, komm, geh mal schnell runter. Vielleicht schaukelt er grad.
0: Nein, er ist grad da herin.
1: Der ist bestimmt nicht herin.
0: Ja, freilich. Und er schaut bestimmt ganz verlegen drei, weil du so nett zu ihm bist mit den Gürteln und weil du ihm alles erlaubst.
1: Da muss er doch nicht verlegen sein. Für mich ist dein frecher Kobold ein lieber Kobold.
0: Ja, Himmel, Donnerwetter, hat jetzt das sein müssen.
1: Aber Onkel Pumuckl. Franz, du darfst den Pumuckl nicht schimpfen.
0: Doch.
1: Das warst du doch selber.
0: Ach, das geht.
1: Du bist beim Reden an den Tisch hingestoßen und da ist die Vase runtergefallen. Die Vase ist überhaupt schon die ganze Zeit wackelig da gestanden.
0: Okay.
1: Du darfst den Pumuckl überhaupt nicht schimpfen.
0: Also, das weiß ich besser.
2: Ja, mei, was ist denn da passiert? Bärbel, hast du das runtergeschmissen?
0: Nein.
1: Der Onkel Franz hat einen Kobold. Pumuckl heißt er.
2: Was hat er?
1: Einen lieben, kleinen, ganz frechen Kobold.
2: So, das ist ja fein.
1: Der wirft alles runter und er mag Streber nicht. Und
2: hast wieder recht pädagogische Geschichten erzählt, Franz.
0: Wir haben uns bloß gut unterhalten, wir zwei, gell?
1: Der Pumuckl hat auch meine Puppe runtergeworfen. Und die Augen sind dabei reingefallen.
2: Aha, ich glaub, daheim, da haben wir auch so einen Pumuckl. Weil ja oft ich die Augen schon reinpappen.
0: Jäkel, die wollte ja reinpappen. Ich hab einen ganz guten Alleskleber da. Das machen wir jetzt gleich, gell?
2: Ja, macht's das?
0: Ja.
2: Ich spur inzwischen ein bisschen ab und richt's Abendessen. Mhm. Ich hab was mitgebracht.
0: So.
2: Und dann essen wir. Und dann geht's Kind ins Bett.
1: Na, Mutti, ich mag nicht ins Bett. Ich will doch noch in die Werkstatt und den Pumuckl einen Bonbon hinlegen.
0: Gell,
1: Onkel Franz, wir gehen doch runter.
0: Ja,
2: Nein, nix da. Gessen wird und dann ins Bett. Du bist ja schon ganz blass vor lauter Müdigkeit.
1: Aber Mutti...
0: Jetzt der Papa mal zuerst die Augen wieder rein, gell?
1: Mutti, der Kobold wird sichtbar, wenn er am Bab hängen bleibt.
2: Also Franz, was du dem Kind wieder für Geschichten erzählst.
0: Na ja, das ist...
3: Könnt ihr euch vorstellen, wie dem Pumuckl während der ganzen Geschichte zumute war? Er wollte doch so bös sein und war so voll Zorn auf den Besuch des kleinen Mädchens. Und da stellt sich nun heraus, dass ihn die Bärbel verteidigt und ihn wunderbar findet. Der Pumuckl hat vorsichtig eines von den Bonbons genommen und es in den Mund geschoben und ist in die Werkstatt runter und hat sich nachdenklich in seine Schaukel gesetzt. Und im Schaukeln hat er vor sich hin gemurmelt.
4: Dein frecher Kobold ist ein lieber Kobold. Dein frecher Kobold ist ein lieber Kobold. Ich bin ja auch ein lieber Kobold zum Kuckuck. Das merkt man eben nur nicht immer. Nicht immer, aber manchmal schon.
3: Nach dem Essen ist die Bärbel schnell ins Bett gegangen. Eigentlich hätte die Mutter darüber verwundert sein müssen, aber sie war froh, noch mit ihrem Bruder ruhig beisammensitzen und sich unterhalten zu können. Aber die Bärbel hatte ihren Grund. Heimlich hat sie nämlich die Tube Alleskleber mit ins Bett genommen und nach einer Weile ist sie mit der Tube in der Hand in die Werkstatt geschlichen.
1: Pumuckl, ich bin's. Wo bist du? Ich möchte dich so gern sehen. Bleib doch ein bisschen am Bab hängen. Nur ganz kurz. Damit ich dich sehen kann. Ich streiche was an die Kommode. Ich schimpfe auch gar nicht mit dir wie Onkel Franz. Ich hab dich so lieb wie meine Puppe. Und ich koch dir was Schönes. Geh, wirf doch was runter, Pumuckl, damit ich weiß, wo du bist. Der ist gar nicht da, sonst hätte er bestimmt was fallen lassen. Der ist bestimmt noch droben. Dann streiche ich halt den Bab über die Türschwelle. Und aufs Fensterbrett und um sein Bettchen herum auf der Kommode. Irgendwann muss er ja ins Bett gehen und ich brauche nur zu warten, dann werde ich ihn genau sehen.
3: Der Pumuckl hat von seiner Schaukel aus die ganze Geschichte natürlich gesehen. Die Lichter von den Fenstern des gegenüberliegenden Hauses haben hereingeleuchtet, sodass man die kleine dunkle Kindergestalt im Nachthemd erkennen konnte.

0: Natürlich hat sich der Kobold keinen Zentimeter von der Stelle gerührt. Schließlich ist der Leim wirklich gefährlich für ihn. Er atmete richtig auf, als die Bärbel sich auf den Boden setzte, um auf ihn zu warten. So saßen sie beide ganz mucksmäuschenstill und warteten. Nun hatte aber Bärbels Mutter wirklich recht gehabt, als sie sagte, das Kind wäre schon ganz blass vor Müdigkeit. Die Bärbel schlief nämlich sehr schnell bei der Warterei ein. Ganz vorsichtig kletterte der Kobold von seiner Schaukel.
1: Da schläft sie. Schläft einfach. So kriegst du den Pumuckl nie zu sehen. Leimpapp. Als ob ich nicht drüber hüpfen könnte. Blonde Haare. Sind gut, um dran zu ziehen. Oder soll ich sie lieber an den Fußsohlen kitzeln? Ist besser vielleicht. Was die für kalte Füße hat. Eiskalt. Kalte Füße sind sehr ungesund, sagt der Meister Eder. Mal ein bisschen in die Beine zwicken. Uah, die sind ja auch kalt. Hände sind auch kalt. Hey, du! Du, mach auf! Du bist eisig kalt! Ich will nicht, dass du krank wirst. Die schläft ja wie ein toter Maulwurf. Tot. Sei mir ja nicht tot, verstanden? Du musst aufwachen! Wart, ich schmeiß eine ganze Nagelschachtel herunter. Da wachen alle Menschen auf davon.
2: Mama! Mama!
3: Bärbel! Bärbel, um Himmels Willen, wie kommst denn du in die Werkstatt?
4: Aber was tust denn du da?
2: Wollte bloß den Pumuckl sehen.
4: Aber geh!
3: Also was, Franz, du mit deinen dummen Geschichten.
4: Was, ich?
3: Oh Gott, Bärbel, du bist ja ganz kalt. Komm jetzt sofort ins Bett.
2: Ich will aber den Pumuckl sehen.
4: Aber Bärbel, das war doch bloß eine Geschichte.
2: Na, ich will ihn sehen.
4: Aber geh!
2: Ich will nicht, dass es bloß eine Geschichte ist.
1: Morgen, Bärbel, morgen. Komm, jetzt trage dich ins Bett und erzähl dir nur eine ganz schöne Schlafgeschichte.
4: Ja, das
1: von
4: wird's.
1: Elfen und Zwergen.
2: Ich will keine Schlafgeschichte, ich will eine Pumuckl-Geschichte.
4: Pumuckl, was hast du da wieder angestellt?
1: Ich? Nichts. Du hast angestellt. Du erzählst Geschichten und ich darf es ausbaden, jawohl?
4: Da liegt ja die ganze Nagelkiste am...
1: Am Boden, jawohl. Und zwar zurecht. Und du hebst sie schön brav auf. Das Kind, wegen dem ich mich nicht rühren darf und nicht mucksen, hast du mit deinen dummen Geschichten dazu gebracht, dass es hier kalt, eiskalt, mausetot, eiskalt auf dem Boden sitzt und ich es durch Mucksen und Rühren retten muss, jawohl.
4: So,
1: und wenn ich der liebe Pumuckl nicht gewesen wäre,
4: aber jetzt
1: dann wäre sie... Wieso?
4: Du hast doch zerstrom in der Stumm so viel angestellt, dass ich gar nicht anders können hab, als dass ich...
1: Was
4: hast du?
1: Ich bin in den Papp getreten. Ich klebe. Mach mich weg. Mach mich weg. Weg. Weg.
4: Ja. Komm her. Es ist zwar schade, dass die Bärbel nicht sehen kann, aber... Wenn
1: ja, sehr schade, denn sie wäre viel lieber zu mir als du. Gute Nacht.
4: Gute Nacht, Pumuckl.
0: Am nächsten Tag, gleich nach dem Frühstück, hat Bärbels Mutter wieder alles gepackt zur Abreise. Über den Pumuckl hat niemand mehr ein Wort gesprochen. Bis das Taxi vor der Tür stand und alle sich verabschiedeten. Da ging's nämlich los.
2: Mama, wo ist meine Tasche?
3: Das ist doch gerade noch da gelegen.
4: Ah, da, unterm Tisch liegt's.
3: Also wer das wieder runtergeworfen hat.
4: Ach, das ist auch gut. Habt ihr eure Fahrkarten?
3: Ja, die müssen in meiner Tasche sein.
4: Ja, schau lieber nach. Hast du das? Was?
3: Die sind nicht drin.
4: Nicht drin?
3: Überhaupt der ganze Geldbeutel fällt.
4: Ach, das
3: mit
4: ist gut.
3: Mit den Karten und allem. Mein Gott, aber ich hab ihn doch gestern noch gehabt.
4: Ja, schau mal unter deinem Mantel, vielleicht hast du ihn drin. Da ein Geldbeutel, schau mal.
3: Ja. Nicht? Da ist er.
4: Hast du ihn, Gott
2: Mama,
4: sei Dank.
2: Mama, der Schuhbandel geht immer wieder auf.
3: Also, Bärbel, mach mir jetzt nicht narrisch.
2: Aber da kann doch eh nichts dafür.
4: Na, Bärbel, du kannst nichts dafür. An allem, was passiert, ist bloß dieser Pumuckl schuld.
3: Franz, ich bitte dich. Deine Geschichten, die haben jetzt schon genug angerichtet.
4: Nein. Ich sag ja schon nichts mehr. Ah, da, Schatz. Da kommt's Taxi. Habt's alles?
3: Ja, ich hoff's.
4: Also, jetzt geht's nur zu. Ich trag's zum Auto. Komm, Bärbel.
2: Geh, Onkel Franz, den Pumuckl, den gibt's wirklich.
4: Wenn du es niemand weiter sagst, ja.
2: Sag ihn einen Gruß von mir. Und du darfst ihn nie, nie wieder schimpfen.
3: Wo bleibt's denn?
4: Ja, wir kommen schon.
0: Ja, und dann waren der Pumuckl und der Meister Eder wieder allein. Eine Zeit

0: Zeitlang haben sie beide gar nichts gesagt. Dann hat der Pumuckl angefangen.
1: Solltest du mir nicht irgendetwas sagen?
2: Was denn?
1: Ein Gruß.
2: Den hast du doch selber gehört.
1: Und dass du mich nie mehr schimpfen sollst.
2: Ich schimpf ja schon gar nicht. Obwohl ich allen Grund dazu hätte.
1: Wieso?
2: Was du da jetzt wieder für Aufregung verursacht hast. Es hätte nicht viel gefallen, dann wären sie spät zum Zug kommen.
1: Ja, dann wären sie eben da geblieben.
2: Na, danke schön. Das wäre mir auf die Dauer zu anstrengend gewesen.
1: Mir nicht. Im Gegenteil. Ein sehr nettes Mädchen. Schöne blonde Haare, schöne blaue Augen. Ja. Und lieb zum Pumuckl. Schade.
2: Du wirst doch nicht behaupten, dass du den ganzen Remi-Demi gemacht hast, damit sie da bleiben.
1: Genau deshalb. Jawohl.
2: Was?
1: Ja, aber was verstehst du schon von Kobolden?
2: Nix.
1: Nix. Ich habe noch 5 Bonbons. Und die werde ich ganz allein aufschlecken.
2: Das tust.
1: Eins nach dem anderen. Und das wird sehr schön.
2: Ja.
0: Und so ist wieder der Friede in der Schreinerwerkstatt eingekehrt. So viel man von Frieden eben sprechen kann, wenn man einen Kobold hat. Der Pumuckl hat seine Bonbons wirklich mit großem Genuss geschleckt. Und dann, ja, wie es dann weiterging, das erfahrt ihr das nächste Mal.
3: Und wenn die Bärbel das nächste Mal zu Besuch kommt, dann wird der Pumuckl ihr wahrscheinlich sogar einen Kuchen backen wollen. Das ist schon schön, gell, wenn man wo zu Besuch kommt und dann duftet schon nach frisch gebackenem Kuchen. Hier ist Jens Albert, der Wolf, mit einem Monsterhit aus der Sesamstraße.
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0: Silica Girl.
1: Nie, nie und nimmer hätte Onkel Bosse Kuchen für seinen Besuch da. Schon eher Schleimgrütze mit Kieselsteinen. Er hasst Besuch. Und trotzdem hat seine Nichte jedes Jahr Spaß bei ihm. Wie ihr das gelingt, ehrlich gesagt, keine Ahnung. Ich wünsche euch jetzt viel Spaß mit Ferien bei Onkel Bosse von und mit Laura Mehr und mit Christoph Jablonka als grummeligem Onkel.
2: Mein Onkel Bosse wohnt auf einer Insel. Die liegt wie ein Stern im blauen Meer. Darum heißt

0: sie auch Blue Star. Und dorthin fahre ich jedes Jahr.
1: Was kommt denn da für ein Boot? Zum Teufel, ich mag's nicht, wenn Fremde auf meine Insel kommen.
2: Huhu, Onkel Bosse, ich bin wieder da!
1: Oh nein, schon wieder dieses schreckliche Kind. Kannst du nicht mal woanders hinfahren in den Ferien? Mein Haus ist doch kein Kinderhotel.
0: Onkel Bosse kann nämlich Kinder nicht leiden.
3: Ich kann sie nicht ausstehen.
0: Zum Beispiel mag er es nicht, wenn sie in seine Küche kommen.
1: Eine Küche ist eine Küche und kein Kinderspielplatz. Es ist meine Küche und alle Gabeln sind meine Gabeln. Und alle Teller sind meine Teller.
2: Onkel Bosse, ich hab Hunger. Oh.
1: Habt ihr gesehen? Kinder kommen in meine Küche, machen Geschrei, werfen meine Teller runter, machen alles kaputt. Die Küche bleibt zu.
2: Ich habe aber Hunger, Onkel Bosse. Was gibt's zu essen?
1: Was es immer gibt. Eier. Oder was glaubst du, warum hier so viele Hühner rumlaufen?
0: Es gibt 198 Hühner auf Blue Star. Und deswegen gibt es bei Onkel Bosse immer Eier.
1: Morgens Spiegelei, mittags Rührei, abends Omelette.
0: Er brät sie draußen in der Pfanne auf einem Kocher neben dem Zelt. Die Küche ist immer abgeschlossen.
2: Warum, Onkel Bosse?
1: Damit die Teller nicht kaputt gehen und die Tassen. Und wenn dir das nicht passt, kannst du ja gehen.
0: Das Wohnzimmer ist auch immer abgeschlossen, Onkel Bosse. Warum?
1: Warum? Das hier ist mein Haus. Da kann ich tun, was ich will.
0: Ja, klar. Aber warum schließt du das Wohnzimmer immer ab?
1: Na schön. Es ist wegen der Eulen. Damit sie nicht staubig werden. Ich sammle nämlich Eulen. Und im Wohnzimmer sind 847 Eulen aus Glas und Holz und Stein und Jade.
2: Was? 847 Eulen?
1: Ja.
2: Boah.
1: Und wenn ich nun die Tür aufmachen würde, dann würde der Staub reinfliegen und sich auf die Eulen setzen und ich müsste sie alle abstauben. Ich habe aber keine Lust, ständig 847 Eulen abzustauben. Und deshalb bleibt die Wohnzimmertür zu.
0: Und das Zimmer daneben? Das ist auch immer abgeschlossen. Warum, Onkel Bosse?
1: Das ist das Katzenzimmer, da wohnen die Katzen drin. Es muss immer abgeschlossen sein, damit die Katzenhaare nicht rumfliegen. Ich vertrage nämlich keine Katzenhaare, da muss ich husten.
0: Aber warum schickst du die Katzen da nicht fort?
1: Die müssen hier sein, damit keine Mäuse ins Haus kommen. Ja, denkst du, ich will in einem Haus wohnen, in dem die Mäuse tanzen? Mein Haus ist ein sauberes Haus. Niemals würde ich Mäuse in meinem Haus dulden.
0: Und warum ist die Tür zum Badezimmer abgeschlossen? Warum gehst du hinaus zum Brunnen, um dich zu waschen?
1: Warum? Warum müssen Kinder so neugierig sein?
0: Weil wir sonst nicht wissen, warum alles so ist, wie es ist. Also, warum ist das Badezimmer abgeschlossen, Onkel Bosse?
1: Weil das Wasserrohr zerbrochen ist. Und wenn ich nun den Wasserhahn aufdrehen würde, dann würde das Wasser den Boden überschwemmen, also wasche ich mich am Brunnen.
0: Aber Onkel Bosse, warum holst du nicht den Klempner? Der kann das Wasserrohr doch reparieren.
1: Hier auf der Insel gibt es keine Klempner. Das hier ist nämlich meine Insel. Fremde Leute würde ich niemals dulden, schon gar keine Klempner. Die verlangen ja ein Vermögen, wenn sie ein Wasserrohr reparieren. Deshalb würde ich jeden Klempner ins Meer werfen, der es wagt, meine Insel zu betreten.
0: Und warum ist diese Tür hier immer zu, Onkel Bosse?
1: Es ist mein Schlafzimmer. Da steht mein Bett drin.
0: Und warum schläfst du nicht da drin? Warum schläfst du draußen, im Zelt, auf einer Gummimatte?
1: Dieses grässliche Kind. Warum kommt es jedes Jahr hierher? Ich hasse Kinder. Sie sollen wegbleiben. Und mich in Ruhe lassen.
0: Ach, sag doch, Onkel Bosse. Warum schläfst du nicht in deinem Bett?
1: Damit die Matratze geschont wird. Wenn ich da jede Nacht drauf schlafen würde, was glaubst du, wie schnell die Matratze durchgelegen wäre? Und dann müsste ich eine neue kaufen. Aber hier auf der Insel gibt es keinen Matratzenladen. Außerdem sind Matratzen teuer und ich denke nicht daran, ständig neue Matratzen zu kaufen.
0: Wieso hast du dann eigentlich ein Haus, Onkel Bosse? Wenn immerzu alle Zimmer abgeschlossen sind und keiner reingeht.
1: Warum ich ein Haus habe? Ja, Ja, soll ich mir etwa eine Höhle graben? Oder auf einem Baum wohnen? Maulwürfe graben Höhlen. Affen wohnen in Bäumen. Ich bin aber kein Maulwurf und kein Affe, deshalb habe ich ein Haus. Und wenn dir das nicht passt, dann geh und komme nicht wieder.
0: Ich komme aber wieder. Ich find's cool, dass die Küche immer zu ist. Da muss man kein Geschirr spülen und ich muss nicht abtrocknen.
1: Na, hör mal.
0: Und weil das Badezimmer zu ist, muss ich mich nie waschen. Das ist auch cool. Zu Hause muss ich immer abtrocknen helfen und mich jeden Tag waschen. 5 Wochen sich nicht waschen müssen und nicht abtrocknen helfen. Das sind doch total obercoole Ferien.
1: Ach. Dieses furchtbare Kind, wann verschwindet es endlich wieder? Haben deine Ferien denn nie ein Ende?
2: Auf Wiedersehen, Onkel Bosse!
1: Gott sei Dank.
0: Und im Sommer nächstes Jahr, da fahre ich wieder nach Blue Star. Denn ich finde Ferien wunderbar bei meinem Onkel Bosse.
2: Hallo, Onkel Bosse! Ich bin wieder da!
1: Nein, nicht schon wieder. Kannst du nicht mal woanders hinfahren in den Ferien?
0: Bei dir ist es eben am schönsten, Onkel Bosse. Zu dir komme ich jedes Jahr, solange ich lebe.
1: Nein, nein.
0: Weil du der netteste und obercoolste Onkel von der ganzen Welt bist. Und wenn ich groß bin und selber Kinder habe, dann kommen die auch mit hierher. Und wir schlafen alle im Zelt und essen jeden Tag Eier.
1: Aber ich kann Kinder nicht ausstehen. Ich hasse Kinder.
4: Wisst ihr was? Ich glaub's ihm nicht. Aber warum sagt er's dann? Gute Frage. Und davon gibt's noch so viele mehr. Hier kommen ein paar von Suli Puschban und Dota Kehr.
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0: Und jetzt kommt gleich die nächste gute Frage. Was hat ein Gespenst im Laden vom Geräuschehändler zu suchen, wo er sich doch so vor Gespenstern gruselt? Die Antwort kommt von Markus Friesenegger, dem Erzähler von Kathi Romans Geschichte »Der Geräuschehändler und das Gespenst«.
1: In einer Straße dieser Stadt steht ein Haus, das dir bestimmt noch nicht aufgefallen ist, denn es sieht ganz gewöhnlich aus. Es hat 3 Stockwerke und ist grün gestrichen. Hier hat der Geräuschehändler seinen Laden, der gefüllt ist mit Regalen voller Gläser und Schachteln, Holzkästen und Tütchen, Blechdosen und Lederbeuteln, voll mit Knirschen und Läuten, Brummen und Klatschen, Chilpen und Säuseln. Am Mittwoch schließt der Geräuschehändler seinen Laden auf und öffnet die Tür. Draußen ist es nebelig und gerade als er die Tür wieder zuzieht, kommt es ihm vor, als sei etwas an ihm vorbei in den Laden gehuscht.
2: »Hallo?«
1: haucht eine Stimme in sein Ohr. Der Geräuschehändler fährt herum, aber da ist niemand. Sein Blick schweift durch den Laden, aber er kann niemanden entdecken.
2: »Hallo?«
1: haucht die Stimme wieder.
2: »Wenn du mich sehen willst, dann musst du mal deine Vorhänge zuziehen.«
1: Dem Geräuschehändler krabbelt ein Kribbeln über die Arme, aber er geht zum Schaufenster und zieht die dicken Samtvorhänge vor. Sogleich ist es dämmerig dunkel im Laden und er kann eine helle, seltsam durchscheinende Gestalt erkennen.
2: »Hallo«,
1: haucht diese noch einmal und lächelt.
2: »Jetzt kannst du mich sehen, oder?«
1: Der Geräuschehändler nickt und das Kribbeln krabbelt ihm von den Armen bis über seine Schultern.
2: »Ich bin ein Gespenst«,
1: haucht die Gestalt und deutet dann auf all die Dosen, Gläser und Kästchen in den Regalen.
2: »Aber um noch gruseliger zu werden, fehlen mir noch ein paar Geräusche. Hast du vielleicht welche für mich?«
1: »Gruselige Geräusche?« Der Geräuschehändler schüttelt sich, um das Kribbeln wieder loszuwerden, das sich nun über seinen ganzen Rücken ausbreitet. »Ich schau mal nach«, stottert er, nimmt ein leeres Papiertütchen vom Stapel und geht ins Lager. Dort öffnet er eine Holztruhe und lässt heulenden Wind herauswehen. »Stellst du dir sowas vor?« ruft er.
2: »Ja«,
1: heult das Gespenst zurück und kichert.
2: »Hast du auch Kettenrasseln oder Katzenschreie?«
1: Der Geräuschehändler holt eine rostige Blechdose aus dem untersten Regalboden. Er muss all seine Kraft aufwenden, den Deckel zu öffnen. Augenblicklich schlüpft ein furchterregendes Kettenrasseln heraus. Der Geräuschehändler schüttet einen Schluck davon in das Papiertütchen und drückt den Deckel wieder fest zu. Schweißperlen stehen ihm auf der Stirn. Aus einem Weidenkörbchen unter dem Tresen löffelt er 2 Katzenschreie in das Tütchen und streut noch 5 Eulenrufe aus einem Vogelnest im hintersten Regal darüber. Dabei bekommt er ziemlich schlottrige Knie.
2: »Hui, hui«,
1: freut sich das Gespenst.
2: »Und jetzt noch Türen quietschen und ein winziges bisschen fieses Lachen.«
1: »Verschiedene Türenquietscher kannst du bekommen, aber fieses Lachen habe ich nicht«, schwindelt der Geräuschehändler und schüttelt dabei viel zu heftig den Kopf.
2: »Verstehe«,
1: säuselt das Gespenst und grinst. Und so nimmt der Geräuschehändler die Schachtel mit den Scharnieren aus dem Regal, bewegt jedes 3-4 Mal hin und her und lässt ihre Quietscher in das Tütchen tropfen. Mit einem tiefen Seufzer schneidet er schließlich Band von der Rolle, bindet das Tütchen zu und reicht es dem Gespenst. »Bitte, aber nicht hier im Laden öffnen. Mich gruselt's so fürchterlich. Ich weiß gar nicht, ob ich heute Nacht schlafen kann.«
2: »Das ist ja wunderbar«,
1: kichert das Gespenst und verschwindet durch die Wand ins Nachbarhaus.
0: Weißt du was, lieber Geräuschehändler? Ich pack dir ein ansteckendes, beruhigendes Schnarchen in die Tüte. Das packst du dann nachher aus und dann kannst du ganz ruhig schlafen. Und wenn du willst, dann packe ich dir auch noch einen guten Traum ein. Ja. Am besten wäre es natürlich, dir einen mutigen Freund oder eine Freundin einzupacken. Das hilft besonders gut gegen Angst, sagt auch Matze Rossi.
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0: Also bisher waren die Besucher und Besucherinnen in der Sendung heute ja nicht so willkommen. Wenigstens am Anfang. Der Pumuckl war eifersüchtig auf Bärbel, Onkel Bosse kann Kinder angeblich nicht ausstehen und der Geräuschehändler hätte das Gespenst am liebsten gar nicht erst reingelassen. Aber so ist es ja nicht immer, dass Besuch nervt. Besuch kann auch total schön sein und ich hoffe, ihr hattet in den Ferien ganz viel von dieser Sorte. Manchmal kommt Besuch auch überraschend, so wie in der nächsten Geschichte von Nini Pfefferkorn. Samuel David Weiß erzählt:
1: Bolla Notcha sagt die Kichererbse. An manchen Tagen passiert Wundersames und manchmal passiert das Wundersame am Abend, wenn es Zeit ist, ins Bett zu gehen. Dann kann es sein, dass man schon zu müde ist, um es überhaupt zu bemerken. So war es bei Anna und Max. Bei ihnen zu Hause kamen nämlich, naja, aber am besten erzählen wir die Geschichte von vorne. Als die beiden im Bett herumalberten, sagte Mama: Jetzt schlaft schön, ihr zwei Kichererbsen.
2: Aber wir sind doch keine Kichererbsen, protestierte Max.
1: Das stimmt, sagte Mama. Echte Kichererbsen seid ihr gar nicht. Sie lachen öfter als ihr und ich. Sie lieben es, wild herumzuspringen und können tolle Lieder singen. Sie sind rot-grün gestreift und kugelrund und alles, was sie essen, ist bunt.
2: Und wenn so eine Kichererbse müde ist? Fragte Max.
1: Dann kugelt sie sich langsam hin und her. Ganz ruhig zu sein fällt ihr furchtbar schwer. Sie rollt mal nach dort, sie rollt mal nach da und wünscht statt Gute Nacht Bolla Notcha.
2: Bolla Notcha,
1: kicherte Max in Kichererbsensprache.
2: Bolla Notcha,
1: antwortete Anna. Und da sagte Papa zu ihr: Schlaf gut, du kleines Schnuckiputz.
2: Aber ich bin doch kein Schnuckiputz,
1: protestierte Anna. Das stimmt, sagte Papa. Ein echtes Schnuckiputz bist du gar nicht. Es ist viel kleiner als ihr und ich. Es ist rosarot wie ein Kirschbonbon, mit feinen Fransen hinten und vorn. Es mag gern Erdbeermus und Marzipan, Schokoladeneis und Kaiserschmarrn.
2: Und wenn es müde ist?
1: Fragte Anna. Dann sucht es sich eine kleine Ecke, es kuschelt sich unter die Decke, dann gähnt es, lächelt und zwinkert müde und wünscht statt Gute Nacht Bonne Nüde.
2: Bonne Nüde,
1: sagte Anna in Schnuckiputzsprache.
2: Bonne Nüde,
1: kicherte Max. Es klingelte an der Haustür. Als Papa aufmachte, stand ein wundersamer Besuch vor ihm. Es waren das Schnuckiputz und die Kichererbse. Sie sahen genauso aus, wie er sie sich vorgestellt hatte. Das Schnuckiputz war rosarot wie ein Kirschbonbon und die Kichererbse war rot-grün gestreift und kugelrund. Sie nickten Papa einen guten Abend zu, dann liefen sie 1, 2 in das Kinderzimmer.
2: Bonne Nüde,
1: sagte das Schnuckiputz und legte sich in Annas Puppenecke.
2: Bonne Notcha,
1: lachte die Kichererbse und kugelte kichernd hin und her.

0: froh darüber. Er ging zu Mama und setzte sich neben sie aufs Sofa.
1: Ich bin so müde,
0: sagte Mama. Und da sagte Papa zu ihr, na, dann schlaf doch, mein Goldfasan. Aber ich bin doch kein Goldfasan, sagte Mama.
2: Ja, das stimmt, sagte Papa. Ein echter Goldfasan bist du gar nicht. Er ist viel bunter als du und ich. Er strahlt in 5 Farben und leuchtet schön und liebt es sehr, spazieren zu gehen. Er mag Regenwurm mit Gänseblumen und Schneckenei auf Erdenkrumen.
0: Und wenn er müde ist? Fragte Mama.
2: Dann sucht er sich einen sehr hohen Ast, der ihm sicher scheint für seine Rast. Morgens singt er dann die Sonne herbei und abends zwitschert er Guru Nai.
0: Guru Nai, sagte Mama in Goldfasansprache.
2: Guru Nai, antwortete Papa.
0: Und da sagte Mama zu ihm, gute Nacht, mein lieber Mausebär.
2: Aber ich bin doch kein Mausebär, sagte Papa.
0: Ja, das stimmt, sagte Mama. Ein echter Mausebär bist du gar nicht. Er ist zotteliger als du und ich. Er tanzt gern und tapst dabei hin und her. Er liebt den Tango und den Walzer sehr. Er isst 50 Cracker mit viel Käse und Speckeier mit Mayonnaise.
1: Und wenn er müde ist?
0: Fragte Papa. Ja, wenn er müde ist, braucht er gar kein Bett. Sein Fell macht es ihm überall nett. Er legt den Kopf auf die rechte Pfote und wünscht statt Gute Nacht Boa Motte.
2: Boa Motte,
0: sagte Papa in Mäusebärsprache.
3: Boa Motte,
0: antwortete Mama.
2: Es klingelte an der Haustür.
0: Als Papa aufmachte, stand ein wundersamer Besuch vor ihm. Es waren der Goldfasan und der Mausebär. Sie sahen genauso aus, wie Papa sie sich vorgestellt hatte. Der Goldfasan leuchtete in wunderschönen Farben und der Mausebär hatte dickes, zotteliges Fell. Sie nickten Papa einen guten Abend zu, dann liefen sie 1, 2 in das Wohnzimmer. Vielleicht hätte sich Papa darüber wundern sollen. Es war doch seltsam, dass auf einmal auch der Goldfasan und der Mausebär bei ihnen zu Hause waren. Aber manchmal, wenn man das Glück hat, sehr müde zu sein, wundert man sich nicht. Und so schloss Papa einfach die Türe und setzte sich wieder neben Mama.
3: Guru Nai,
0: zwitscherte der Goldfasan und flatterte auf die Vorhangstange.
2: Boa Motte,
0: brummte der Mausebär und kuschelte sich zusammen.
1: Gute Nacht,
0: murmelten Mama und Papa und schliefen.
4: Also ihr schlaft jetzt noch nicht, denke ich mal. Immerhin ist morgen der letzte Ferienmontag, also nochmal ausschlafen. Oder versucht ihr gerade, euch wieder an die Schulaufstehzeit zu gewöhnen und trainiert deshalb schon das frühere Schlafengehen? Wie auch immer, ich wünsche euch noch einen schönen Ferienabschluss und dann am Dienstag natürlich einen richtig guten Start ins neue Schuljahr. Wie es gelaufen ist, darüber können wir dann am Freitagabend ab 6:15 in Radio Mikro auf Bayern 2 reden. Ich freue mich auf euch. Auf Wiederhören, eure Katrin.
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6: Papiere, sagt der Polizist bei der Kontrolle. 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
5: Es ist 19 Uhr. Die Nachrichten des Bayerischen Rundfunks mit Andreas Derschall. Die Übersicht. Russland attackiert Ziele im ukrainisch-polnischen Grenzgebiet. Grüne und SPD dringen auf härtere Gangart gegenüber Moskau. Basketballfrauen verlieren kleines WM-Finale gegen Spanien. Das Wetter in der Nacht regnerisch, Tiefstwerte 15 bis 11 Grad. Kiew. Russland nimmt offenbar Ziele zunehmend im ukrainisch-polnischen Grenzgebiet ins Visier. Ein Passagierzug in der Ukraine ist nahe der polnischen Grenze von einer russischen Drohne getroffen worden. Die Insassen blieben unverletzt. Polens Außenminister Sikorski warnte jedoch vor einer weiteren russischen Eskalation. Polens Regierungschef Tusk hat wegen des Vorfalls einen Krisenstab einberufen. Außerdem teilten der ukrainische Außenminister Sibija und die örtliche Zollbehörde mit, dass eine weitere russische Drohne eine ukrainische Tankstelle in der Nähe der polnischen Grenze in Brand gesetzt habe. Sowohl ukrainische als auch polnische Behörden melden, dass das russische Militär auch einen Lastwagen unweit der polnischen Grenze beschossen habe. Der nahegelegene ukrainisch-polnische Grenzübergang war vorübergehend geschlossen. Berlin. Nach den neuen Erkenntnissen zu dem versuchten Drohnenanschlag auf den Flughafen Leipzig-Halle werden im Bundestag Forderungen nach einer härteren Gangart gegenüber Russland laut. Politiker von Grünen und SPD dringen auf entschlossene Konsequenzen. Auch wächst die Kritik an den deutschen Sicherheitsbehörden. Einer der mutmaßlichen Hauptverdächtigen ist ein russischer Staatsangehöriger aus dem Umfeld des russischen Militärgeheimdienstes GRU. Nach Informationen der Welt am Sonntag waren dessen Aktivitäten den Ermittlern bereits bei seiner Einreise nach Deutschland bekannt. Beobachtet wurde er dennoch nicht. Berlin. Nach dem Wahlerfolg der AfD in Sachsen-Anhalt fordert der Deutsche Richterbund einen besseren Schutz der Justiz vor parteipolitischem Missbrauch. Konkret geht es um eine Abschaffung der Weisungsbefugnis von Justizministerien gegenüber Staatsanwaltschaften. Es müsse per Gesetz ausgeschlossen werden, dass Extremisten in einer Regierung strafrechtliche Ermittlungen durch Weisungen in die eine oder andere Richtung lenken könnten, so der Bundesgeschäftsführer des Deutschen Richterbunds Rebehn im Kölner Stadtanzeiger. Er forderte eine Änderung noch in diesem Jahr. Pristina. Das Kosovo hat mehr als 3 Monate nach der vorgezogenen Parlamentswahl eine neue Regierung. Die Volksvertretung billigte das 20-köpfige Kabinett unter Führung des bisherigen Ministerpräsidenten Kurti. Für die neue Regierung stimmten vor allem Vertreter der Minderheiten, mit Ausnahme der serbischen Minderheit. Die beiden wichtigsten Oppositionsparteien LDK und Alianka boykottierten die Sitzung. In seiner Rede vor dem Parlament nannte Kurti als wichtigstes außenpolitisches Ziel, dass das Kosovo den Status eines EU-Beitrittskandidaten erlangt. Zum Sport. Die deutschen Basketballfrauen haben Bronze bei der Heim-WM verpasst. Das Team verlor im Spiel um Platz 3 in Berlin gegen Spanien mit 58 zu 81. In der Fußball-Bundesliga hat Leipzig gegen den HSV mit 5 zu 0 gewonnen. Und die Ergebnisse der zweiten Liga: Heidenheim Kiel 1 zu 0, Karlsruhe Cottbus 0 zu 3, Osnabrück Hertha BSC 1 zu 3. Das Wetter in Bayern. Am Abend oft bewölkt und zeitweise Regen, der sich bis zu den Alpen ausbreitet. Auch in der Nacht schauerartiger Regen. Die Tiefstwerte 15 bis 11 Grad. Morgen ist es im Süden bewölkt und es gibt Gebiete.

0: gebietsweise Regen, dann auch dort freundlicher mit mehr Sonne und Temperaturen bis zu 27 Grad. Am Dienstag sonnig und trocken, am Mittwoch Schauer und Gewitter. Es ist 19.04 Uhr. Die Verkehrsmeldungen. A6 Nürnberg Richtung Heilbronn zwischen Kirchberg und Schwäbisch Hall, 5 Kilometer Stau. A8 Salzburg Richtung München zwischen Bernau am Chiemsee und Rohrdorf, abschnittsweise Stau nach einem Unfall auf der linken Spur. A9 Berlin Richtung Nürnberg zwischen Marktschorgast und Dreieck Bayreuth-Kulmbach, 5 Kilometer stockender Verkehr. A9 Nürnberg Richtung München zwischen Langenbruck und Pfaffenhofen, 9 Kilometer stockender Verkehr. Und B85 Passau Richtung Regen zwischen Passau und Patriching, Sperre nach einem Unfall. Soweit die Verkehrsübersicht.
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2: Servus, herzlich willkommen, liebe Fahrgäste, in unserem Zündfunk Interregio. Mein Name ist Achim Bogdan, ich bin heute Ihr, euer Zugbegleiter. Wir reisen gemeinsam in der kommenden Stunde von Aschaffenburg bis Bamberg, vom Bayerischen Wald bis München und blicken darauf, was uns im Bayern 2 Sendegebiet in dieser Woche an großartigen Konzerten erwartet. Wir legen los. Sonntag, 13. September, Backstage München. Ein Duo aus Portland, Oregon ist zu Gast. Sängerin Harley Case und Produzent Josh Smith sind New Constellations. Wir hören diese neuen Konstellationen mit ihrer Debütsingle Hot-Blooded aus dem Jahr 2021, die es bis heute auf sagenhafte 180 Millionen Klicks im Netz geschafft hat. Unterkühlter 80s Elektropop von der amerikanischen Pazifikküste.

New Constellations aus den USA. Dream Pop, Synthie-Pop, live zu sehen an diesem Sonntag im Backstage München. Die beiden Bandmitglieder trafen sich ursprünglich als Teenager in ihrer Kirchengemeinde. Josh nahm dann für Harley einen Song in seinem Kinderzimmer auf. Aber schon bald verloren sie sich aus den Augen. Irgendwann, viele Jahre später, suchte Harley Mitmusiker über eine Instagram-Anzeige. Sie bekam Antwort vom alten Teenie-Freund Josh. Der Rest ist Geschichte. Wir fliegen von Portland, Oregon zurück in die alte Welt, über Grönland, das bitte immer Grönland bleiben soll, nach Island, Heimat von Ausgeier. Der Sänger-Songwriter ist bekannt für seine schwebenden, schwirrenden, wehmütigen Songs, die er am Montag, 14. September im Münchner Technikum zum Besten geben wird. 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

aus Geir, aus Island, live zu sehen in München im Technikum am Montagabend. Schwieriger Konzertabend in München, weil es großartige Konkurrenz gibt. Ganz gastieren. Man spricht sie anders aus, aber man schreibt sie wie den Vogel, der im Herbst bei vielen in der Bratenröhre landet. Unsere Band Gans oder Gans stammt aus Birmingham und orientiert sich ein bisschen am Sound der Sleaford Mods, nur kraftvoller. Live zu erleben am kommenden Montag im Münchner Feuerwerk.

0: Gans, geschrieben wie der Vogel Gans. Ganz guter Elektropunk aus Birmingham. Mein Tipp, meine Empfehlung am Montagabend im Münchner Feuerwerk. Am Dienstag gastiert Future Bay in der Roten Sonne in München. Dahinter steckt die Sängerin Lena Winter, die eine Mischung macht aus Rap, Pop, R&B. Mit deutschen Texten und auch deutlichen Texten, mit viel Self-Empowerment und ein bisschen Wut im Bauch. Hier ist sie mit Männer LOL.
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0: Hier ist Bayern 2 mit dem Zündfunk Interregio, unserem Blick auf die besten Konzerte der kommenden Woche. Future Bay, eben gehört, ist am Dienstagabend in der Roten Sonne in München zu sehen. Ganz großes Konzertkino gibt es kommende Woche in der Münchner Olympiahalle. Annen-Mai Kantereit sind gleich dreimal dort zu Gast. Wer hätte das vor ein paar Jahren gedacht, dass diese Studententruppe mit dem lakonischen Gesang und den WG-Texten mal so weit kommen würde? Über seine sehr markante Stimme hat uns Sänger Henning May im Interview Folgendes erzählt.
1: Ich glaube, man könnte mit meiner Stimme noch einiges anstellen. Ich glaube, ich werde auch noch einiges mit meiner Stimme anstellen. Ich werde ja sehr oft gefragt, ob ich sehr viel trinke und auch ob ich sehr viel rauche und wie ich das gemacht habe mit der Stimme. Ich habe da schon viele verschiedene Antworten gegeben, aber es bricht sich eigentlich immer auf so zwei Sätze herunter, und zwar, dass das zum einen natürlich dadurch kommt, dass wir irgendwie viel Straßenmusik gemacht haben. Ich musste viel brüllen, wir mussten sehr laut sein einfach. Um Geld zu verdienen, muss man halt einfach sehr laut sein, weil das zieht die Leute an. Und dadurch verändern sich natürlich irgendwie deine Stimmbänder, wenn du sehr lange sehr laut singst, gerade wenn du sehr jung bist. Und das andere ist, dass ich mich immer sehr darüber freue, dass meine Stimme für andere Leute so besonders ist anscheinend. Mich macht das schon auch glücklich, wenn ich irgendwie auf einem Konzert bin und ich fange an zu singen und das finden Leute gut. Das ist einfach ein schönes Gefühl. Aber letzten Endes kenne ich meine Stimme nicht anders, und das ist ja auch für die Jungs so. Also die sind das ja gewohnt.
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1: Annenmay Kantereit. Diese Woche gleich dreimal in der Münchner Olympiahalle zu Gast. Dienstag, Mittwoch und Freitag. Nach so viel München geht's jetzt raus in den Freistaat. Am Dienstagabend lohnt sich ein Besuch in der Augsburger Ballonfabrik. Dort spielt eine Kultband aus Uruguay. Cuatro Pesos de Propina mischen Ska, Punk, Pop und Cumbia und zeigen, dass Uruguay mehr kann, als nur im Fußball zu kämpfen und zu beißen.

8 Jungs aus Uruguay zu Gast in der Augsburger Ballonfabrik. Kommenden Dienstag sind Cuatro Pesos de Propina dort zu sehen. Und gleich noch so eine Weltumrundungsband. The Lazies sind alles andere als lazy. Für ihren Traum von der Rockstar-Karriere sind diese verrückten Australier in ihrer Wahlheimat Kanada gelandet. Nur um von dort gleich wieder weiter nach Aschaffenburg zu reisen, wo sie kommenden Mittwoch gastieren. Für alle, die Vollgas Rock'n'Roll à la AC/DC oder Jet mögen, Pflichttermin kolossal.

Nothing But Trouble. Das sind die kanadischen Australier von The Lazies, die am Mittwoch den Kolossal in Aschaffenburg beschallen. Am 18. sind sie dann in München im Backstage zu Gast und am Samstag, 19. im Allgäu in Kempten in der Kultbox. Und gleich noch ein paar PS obendrauf. Atomic Aggressor spielen jetzt nicht gerade zerbrechlichen Kammerpop, was auch irgendwie witzig wäre bei dem Namen. Atomic Aggressor. Nein, es wird brachial am Donnerstag im Z-Bau in Nürnberg, wenn der Death Metal aus Chile die Wände zum Wackeln bringt. Allmächtig.

Death Metal aus Santiago de Chile, live zu sehen und zu hören am Donnerstag, 17.09. im Z-Bau in Nürnberg. Atomic Aggressor sind das. Wer es viel ruhiger, entspannter möchte, der ist in Augsburg in der Kulperhütte richtig. Die knarzige Ausflugshütte in den Flussauen feiert 100 Jahre Kulperhütte und zu diesem Anlass spielen die Mufuti Twins und The Three Drummers live ihren Summer Soul Pop. Hier sind sie mit Secret Agreement.

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Irgendein Lagerfeuer wird brennen, irgendwer wird Stockbrot reinhalten und der Soundtrack dazu kommt von den Mufuti Twins and the Three Drummers am kommenden Donnerstag an der Augsburger Kulperhütte. Denn in die Hütte passen gar nicht so viel rein. Nach vielen eher unbekannten Namen jetzt wieder ein Klassiker. Die beiden Wiener Kruder und Dorfmeister, alte Helden der entspannten Elektronik, des Downbeat, des Happy House, sind wieder mal im Lande und spielen gleich zwei Abende hintereinander in der Münchner Muffathalle. Hingehen und träumen, wie das alles so war, 1996, als das legendäre DJ Kicks Album erschien, für alle, die da schon auf der Welt waren.

0: Nur bitte gehörst der Gruder und der Dorfmeister. Live in der Muffathalle München, Donnerstag und Freitag. Am Donnerstag möchte ich allen einen Ingolstädter Termin ans Herz legen. Da kommt auch eine Frau aus Österreich in die neue Welt. Luisa Montero aus Wien, geboren in Brasilien, zusammen mit dem deutschen Produzenten Dustin Braun. Die beiden sind Curio Curio und sie pflegen Popmusik mit brasilianischem Einfluss. Über die Namensfindung hat uns Luisa im Zündfunk-Interview Folgendes erzählt.
1: Wir haben ewig gesucht nach einem passenden Namen zu diesem Projekt. Und die Geschichte war so, kleine Anekdote, ich bin nach Brasilien geflogen und ich hatte den klaren Auftrag, wenn ich zurück nach Europa komme, muss ich diesen Namen haben. Und dann habe ich viel gebrainstormt mit meiner Mama. Ich tausche mich so über solche Sachen immer mit meiner Mama aus. Eines Tages waren wir einkaufen gemeinsam und dann hat sie diesen Namen gedroppt. Sie war, wie war es mit Curio? Und dann war ich so, das klingt doch gut. Das klingt so ein bisschen wie Curious. Und dann hat sie gesagt, ja, wusstest du auch, dass Curio ein Vogel ist, ein Singvogel? Und dann war ich so, das ist ja noch perfekter. Und dann habe ich diesen Namen zu Dustin gebracht und habe gefragt, ja, Dustin, wie sieht es mit Curio aus? Und ja, das hat ganz gut gepasst.
2: Anscheinend hat es gemacht.

Curio Curio um die gebürtige Brasilianerin Luisa Monteiro. Live zu sehen im Rahmen der Diskothek-Reihe in Ingolstadt am Donnerstag, 17.09., präsentiert vom Zündfunk. Sie werden dort mit meiner Kollegin Angie Portmann über ihre Einflüsse reden und Musik auflegen. Am gleichen Tag gibt's in Bamberg ein ganz besonderes Konzert. Das erste Kinder-Punk-Konzert in der Geschichte Bambergs. Nachmittags um 16.30 Uhr wird die legendäre Bamberger Indie-Band The Go Faster Nuns nur für Kinder spielen und natürlich deren Eltern im Live-Club in der Sandstraße. Einen besseren Einstieg in die Welt der Musik kann es eigentlich nicht geben. Und abends spielen die Go Faster Nuns an gleicher Stelle noch ein Konzert nur für Erwachsene. 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

Die großartige fränkische Band The Go Fasternans waren das. Seit 1997 sind sie mit einer Pause ein Garant für gute, schnelle Gitarrensounds. Live zu sehen am 18.09. im Liveclub Bamberg. Nachmittags für Kinder, abends für die Großen. Ebenfalls am Freitag gastieren Who is Wilanski im City Club in Augsburg. Wer Wilanski ist, wird sich dort vielleicht nicht klären, aber der Elektropop der beiden Oberbayern wird die Menschen am Lech sehr glücklich machen.

Freitag, 18.09. City Club Augsburg, Who is Wilanski spielen dort. Im Vorprogramm schöne, leise Töne von der Sängerin Roschko. Und noch ein Geheimtipp. Ein Psychedelik-Musiker aus Mexiko spielt am Freitagabend im Alten Spital in Viechtach. Todd Clauser heißt der Mann. Er stammt aus Minneapolis in den USA, ist aber 2011 übergesiedelt nach Mexico City, von wo aus er seitdem die Welt bereist und beglückt mit seiner Band Todd Clauser's A Love Electric. Über 1000 Auftritte hat er in seiner Karriere schon hinter sich. Er weiß also, was er tut. Und so klingt der Mann.

0: Todd Clauses A. Love Electric, ein Mann aus Minneapolis, der in Mexiko lebt und am Freitagabend in Viechtach spielt. Am Samstag übrigens im Café Viele Leute in Linz, für alle unsere Freunde in Oberösterreich. Und unsere Interregio-Reise endet hier. Auf das Susi-Trio aus München sei noch hingewiesen, die am Samstag in der Münchner Seidelvilla spielen. Und ganz zum Schluss gibt's noch einen Tipp für die nächste Woche. Am Sonntag, 20.09. ist Bernd Begemann aus Hamburg mal wieder im Lande. Und dann wird er im Bahnhof Kötzting seine Klassiker schmettern wie Gib mir eine 12. Chance. Ich wünsche jetzt noch einen schönen Abend und viel Spaß auf den Konzerten kommende Woche. Mit Grüßen aus dem Funkhaus, Achim Bogdan und Bernd Begemann. Hier ist er.
1: Also dies ist einmal im Jahr aktuell, vielleicht ist es gerade jetzt diese Zeit. Und ich hoffe, es bringen einige junge Leute auf den richtigen Weg. Ne? Weiß Gott, mich hat es nicht auf den richtigen Weg gebracht. Ne? Ich hoffe, es hilft dir Menschen. Lieder, die helfen. 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Ja. 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Werd nicht zu fixern, okay. Naja, ich kann meine Songs echt verkaufen. 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
2: Um 20 Uhr mit Andreas Derschall. Nach den russischen Angriffen auf die Ukraine unweit der polnischen Grenze hat es in Polen eine Sondersitzung der Sicherheitsbehörden mit Regierungschef Tusk gegeben. Tusk warnte dabei vor einer möglichen weiteren Zuspitzung der Lage. Gemeinsam mit den Verbündeten müsse man bereit sein, gegebenenfalls zu reagieren, sollten die Angriffe künftig auch polnisches Territorium betreffen. Zuvor waren russische Drohnen in der Ukraine eingeschlagen, nur wenige Kilometer vom polnischen Staatsgebiet entfernt. US-Präsident Trump hat die Ukraine aufgefordert, die Angriffe auf die russische Dieselinfrastruktur einzustellen. Die Attacken würden einen weltweiten Kraftstoffmangel verursachen, sagte er bei einem Besuch in Irland. Es gebe genug andere russische Ziele für die Ukraine. Kiew attackiert seit Monaten verstärkt russische Ölraffinerien, um eine wichtige Einnahmequelle Moskaus zur Finanzierung des Angriffskriegs zu schwächen. In Rovaniemi in Finnland hat der Arktisgipfel begonnen. Daran nimmt auch Bundeskanzler Merz teil. Bei der Konferenz geht es um die Neuausrichtung der EU-Arktis-Strategie. Die Nordpolregion wird nicht zuletzt militärstrategisch immer wichtiger. Vor dem Auftakt traf Merz den finnischen Regierungschef Orpo. Die Arbeitsgespräche sollen morgen starten. In der Türkei hat die Polizei Razzien in Kneipen und Wohnungen von LGBTQ-Aktivisten vorgenommen und dabei zahlreiche Menschen festgenommen. Justizminister Görlek erklärte in den sozialen Medien, es seien Verfahren gegen insgesamt 162 Verdächtige, 9 Organisationen und 13 Unternehmen in 15 Provinzen eingeleitet worden, darunter die Großstädte Istanbul, Ankara und Izmir. Den Festgenommenen werden Prostitution und Verstöße gegen die Sittlichkeit vorgeworfen. In der Fußball-Bundesliga hat der FC Bayern am Abend bei Aufsteiger Elversberg mit 2:1 gewonnen. Zuvor hatte Leipzig den HSV mit 5:0 besiegt. Die Ergebnisse der zweiten Liga: Heidenheim-Kiel 1:0, Karlsruhe-Cottbus 0:3, Osnabrück-Hertha BSC 1:3. Und die deutschen Basketballfrauen haben Bronze bei der Heim-WM verpasst. Das Team verlor im Spiel um Platz 3 in Berlin gegen Spanien mit 58:81. Das Wetter in Bayern. In der Nacht schauerartiger Regen und stellenweise Nebel bei 15 bis 11 Grad. Morgen im Norden sonnige Abschnitte, im Süden Regen und erst später Sonne. Am Dienstag sonnig und trocken, am Mittwoch kommen erneut Schauer oder auch Gewitter auf. Die Höchstwerte erreichen 19 bis 25, am Dienstag 22 bis 27 Grad. Es ist 20.03 Uhr.
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Mit einem futuristischen Intro begrüßen von wegen Lisbeth ihre Gäste beim Konzert auf der Kulturinsel Wörmühle in Erlangen. An einem wunderbaren Sommerabend mit strahlendem Sonnenschein. Herzlich willkommen auch von mir zu 2 Stunden Radiomitschnitt. Am Mikrofon begrüßt sie Wolfram Hanke. Heute mit 2 Konzerten, deutsch und afrikanisch, von wegen Lisbeth in Erlangen und Sona Djobaté in Würzburg. Und wir gehen gleich rein in den Abend mit von wegen Lisbeth und ihrem Song Mars von ihrem aktuellen Album Strandbad Elena.

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Dankeschön.

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1: Von wegen Lisbeth auf der Kulturinsel Wörmühle in Erlangen. Eine Indie-Band aus Berlin, die seit Jahren als eine der eigenständigsten Stimmen der deutschsprachigen Popmusik gilt und seit 20 Jahren einen Hit nach dem anderen abliefert.
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1: Die Musik von wegen Lisbeth balanciert zwischen Melancholie und tanzbaren Refrains und verarbeitet in ihren Texten alltägliche Beobachtungen aus der Gegenwart. Angefangen hat alles in einem Berliner Gymnasium, mehr oder weniger durch Zufall. Über ihre skurrilen Anfänge erzählen Sänger und Gitarrist Matthias Rode und Bassist Julian Hölting im Interview vor dem Konzert.
3: Ja, wir sind eine Schülerband eigentlich. Also wir haben halt in der Schule angefangen, Mucke zu machen. Und irgendwann ist ein Sportunterricht ausgefallen. Und also vorher hatten wir keine Band. Und dann war uns langweilig, sind zu Jürgen gefahren und wussten nicht, was wir 2 Stunden machen sollten. Und dann haben wir angefangen, Musik zu machen. Das ist so der Gründungsmythos. Und diese Geschichte scheint sich irgendwie gut zu erzählen. Deswegen werden wir öfter darauf angesprochen.
4: Wie kam es denn dann so vom Joke in der Freistunde dazu, dass ihr gesagt habt, okay, lass uns das auch machen, um damit unser Geld zu verdienen?
5: Das hat ehrlich gesagt mega lange gedauert. Ich glaube, wir haben fast 10 Jahre vor so gut wie keinem Publikum Konzerte gespielt. Und irgendwann waren wir bei einem Konkurrenzradiosender, wobei es auch öffentlich-rechtlich Fritz, das ist ein lokaler Jugendsender in Berlin. Der hatte hat immer noch eine mega gute Sendung am Sonntag, Fritz Unsigned, wo nur Bands ohne Plattenvertrag gespielt werden. Der hat uns eingeladen, der damalige Moderator, und wir haben da live gespielt und es war voll schön. Und danach hat uns jemand, das muss ich jetzt leider zugeben, von einem Label angesprochen. Leider deswegen, weil ich nicht will, dass wir am Ende wegen einem Typen von einem Label irgendwie angefangen haben, das ein bisschen ernster zu nehmen. Aber der hat so gesagt, so, ey, ich finde die Musik gut, ich würde mir gerne ein Konzert von euch anhören. Und dann kam er zum nächsten Konzert und war danach so, Leute, lass mal noch mal in 2, 3 Jahren sprechen, das ist alles noch ein bisschen zu verpeilt. Ich glaube, ihr müsstet mal anfangen, ein bisschen mehr zu proben und dann wird es auch gut. Und wir waren so, oh Mann, was für ein Arschloch und so. Und trotzdem hat es uns dann doch gepackt und wir haben wirklich angefangen, 3 oder 4 Mal die Woche zu proben.
4: Gab es denn irgend so eine Idee, wo ihr hin wolltet, oder habt ihr einfach geguckt, was aus dem Bauch rauskommt?
3: Ja, wir hatten einen sehr klaren Plan, einfach das spielen, was wir können, und das war halt sehr wenig. Also wir waren sehr eingegrenzt in dem, was überhaupt möglich war, weil wir alle keine richtigen Musiker sind, das ja auch nicht gelernt hatten und so. Und dann war klar, dass wir halt so Punkrock machen wollten, und das haben wir auch viel gehört damals zu der Zeit, und so haben wir angefangen. Und dann haben wir immer so ein bisschen uns mit dem mitverändert, was wir dann gerade cool fanden, und dann wurde unser Geschmack auch, glaube ich, immer ein bisschen poppiger, würde ich sagen, und dann hatten wir Bock, ein bisschen mehr Popmusik zu machen.
4: Auffällig bei euch ist, dass ihr jede Menge kuriose Instrumente habt. Ein Gameboy ist, glaube ich, im Einsatz, verschiedene andere technische Geräte. Was fasziniert euch da dran oder was reizt euch da dran, auch mal neben den klassischen Instrumenten wie Bass, Gitarre, Schlagzeug, auch mal was anderes in die Hand zu nehmen?
5: Es stimmt, es gibt so 2, 3 Instrumente, die haben jetzt keine anderen Band, die so ein bisschen jokey sind, irgendwie dieser Regenbogen-Achttester, so ein Kinderinstrument. Aber ansonsten sind wir, finde ich, eigentlich ziemlich klassisch aufgebaut. Wir legen Wert darauf, das alles irgendwie live zu machen. Also wir haben keinen Backing-Track, es läuft kein Computer, sondern es ist alles live gespielt. Und dadurch braucht man einfach sehr, sehr viele Instrumente, wenn man so ein bisschen so eine Auswahl an Sound, so eine Soundwelt haben will. Und das finden wir wichtig. Warum? Heute könnte man das alles mit dem Computer machen. Wir könnten einen Computer mitnehmen und alle Keyboards der Welt spielen. Und trotzdem ist es irgendwie immer schön, so einen Synthesizer in der Hand zu haben. Man macht anders Musik darauf, wenn man ein anderes Instrument hat, als wenn man immer auf derselben Tastatur einfach nur sich durchklickt durch so eine Bibliothek an

0: antönen irgendwie.
1: Die Bands, die wir damals cool fanden, hatten halt dann auch ein Glockenspiel oder so. Und dann fanden wir das auch gut und dachten, okay, das probieren wir jetzt mal auch aus. Und es ist ja auch schön, so diese Varianz an verschiedenen Sounds zu haben. Dadurch, dass niemand von uns sein eigenes Instrument so ultra virtuos beherrscht, macht es natürlich dann voll Sinn, sich von einer anderen Klangfarbe noch was reinzuholen, wenn man es dann einfach sich trotzdem irgendwie vielfältig darstellen kann, sozusagen.
2: Wie ist es eigentlich für euch jetzt, vor so großen Menschenmengen aufzutreten? Ihr spielt ja jetzt nicht mehr die kleinen verschwitzten Kellerclubs und selbstverwalteten Jugendzentren, sondern tretet vor ein paar tausend Leuten auf.
1: Ich finde halt oft immer noch die kleinen Konzerte fast die schönsten. Also wir haben neulich am Strandbad Eldena in Greifswald auf dem Strand gespielt. Einfach so völlig random, also ohne richtige Anlage und so, mit zwei Mikrofonen. Und das hat ultra Spaß gemacht. Und das war, manchmal ist dann, schafft man das Gefühl auf so einer großen Bühne, oder ich zumindest, nicht mehr so richtig, dass man das so wahrnimmt, während man auf der Bühne steht, das zu genießen. Und manchmal, also je kleiner die Show, desto persönlicher wird irgendwie das ganze Konzert. Und das ist manchmal, für mich zumindest, oft das schönere Konzert.
2: Von wegen Lisbeth, über ihre Anfänge als Band und ihre seltsamen Instrumente. In Erlangen stellen die Berliner ihr neues Album Strandbad Elena vor, das im Dezember 2025 erschienen ist. Insgesamt schon ihr viertes. Wir gehen wieder rein in den wunderbaren Abend auf der Kulturinsel Wörmühle mit einem ihrer frühen Hits, und zwar Cherie.

0: Dankeschön. Vom nächsten Song eine kurze, aber sehr wichtige Ansage. Das Lied heißt Bitch. Wir wollen das Wort Bitch aber gar nicht mehr singen. Deswegen lassen wir das weg. Wir machen einfach eine Pause. Ihr könnt ja einfach irgendein anderes Schimpfwort einsetzen. Am besten eins, was nicht diskriminiert. Da gibt es mega viele von. Und am besten eins auf einer Silbe. Da müsst ihr euch kreativ irgendwas ausdenken. Schuft, Knecht. Vielleicht irgendwas typisch Fränkisches.
1: Merz.
0: Was? Bier?
1: Bier, ich bin für dich.
0: Naja, euch wird schon was Gutes einfallen. Der Song klingt ungefähr so.

Vielen Dank.

Von wegen Lisbeth in Erlangen. Über 1,5 Stunden lang tanzt, singt und klatscht das Publikum mit der Band. Für die Berliner war es schon das 3. Konzert auf der Kulturinsel Wörmühle. Dieses Jahr spielte das Wetter perfekt mit und 2500 Menschen feierten den Auftritt bei strahlendem Sonnenschein. Ähnlich gut war das Wetter beim Hafensommer in Würzburg. Da gehen wir jetzt hin, und zwar zum Konzert von Sona Djobaté. Eine Sängerin mit Wurzeln in Gambia und Songs in der Tradition der westafrikanischen Griot-Tradition. Das sind professionelle Musiker und Geschichtenerzähler, die das kulturelle Erbe ihres Volkes von Generation zu Generation mündlich weitergeben. Wir blenden uns ein in ihr Konzert mit dem Song Djarabi, ein traditionelles Liebeslied in der Mandinka-Sprache.

Dankeschön, thank you. Thank you so much. All right.

Sona Jobate beim Hafensommer in Würzburg. Die Frau mit der Cora, eine mit bei

0: Händen gezupfte westafrikanische Stehkarfe. Ein Instrument mit einem ganz charakteristischen Sound. Sie hören den Radiomitschnitt im Programm Bayern 2.
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0: Sona Djobaté ist eine der ersten Frauen überhaupt, die professionell Kora spielt. Dieses Instrument ist traditionell eigentlich den Männern vorbehalten, aber Sona ist in eine sogenannte Griot-Familie hineingeboren, in der die Kora und die Art, sie zu spielen, von Generation zu Generation weitergegeben wird. Wie alles angefangen hat mit ihr und diesem Instrument und wie schwer der Weg auf die Bühne war, erzählt Sona Djobaté im Interview vor dem Konzert.
2: So the Griot family is something that has existed for
3: Die Griot-Tradition stammt aus Westafrika, aus der Region um Gambia, Senegal, Mali, Guinea und Guinea-Bissau und existiert dort schon seit Hunderten von Jahren. Vor etwa 700 Jahren gehörte dieses Gebiet zu einem einzigen Reich namens Mandeng. Seit dieser Zeit wird diese Musik innerhalb bestimmter Familien bewahrt. Es handelt sich um eine Tradition, die vererbt wird. Vereinfacht gesagt sind es Familien, die als Hüter bestimmter Instrumente fungieren. Die Kora, das Instrument, das ich spiele, ist eines dieser Instrumente. Außerdem pflegen sie ein bestimmtes Repertoire, das eng mit dem Königreich verknüpft ist. Diese Familien spielen eine zentrale Rolle als verbindendes Element. Historisch gesehen waren sie Berater der Könige und sind stets mit der Führungsebene verbunden. Aber sie bilden auch das Bindeglied zwischen der Führung und der Gesellschaft. Wer die Macht hat, Botschaften in Musik und das gesprochene Wort zu kleiden, erreicht in der Gesellschaft eine weitaus größere Wirkung als ein Politiker, der aufsteht und eine Rede hält.
0: Geboren und aufgewachsen bist du in London, aber deine Musik klingt, als käme sie direkt aus deiner Heimat, der Heimat deiner Eltern aus Gambia. Wie hast du die traditionelle Musik deiner Vorfahren für dich entdeckt?
3: Dass ich das mache, ist keine Überraschung. Denn wenn man in eine solche Familie hineingeboren wird, ist das etwas ganz Natürliches. Die eigene Familie spielt diese Musik. Man wächst damit auf. Und weil ich selbst in eine Griot-Familie hineingeboren wurde, entspricht genau das meiner eigenen Erfahrung. Die erste Person, die mir das Kora-Spiel beibrachte, war mein älterer Bruder, der damals Schüler meines Vaters war. Später habe ich dann selbst Unterricht bei meinem Vater bekommen. Ich habe diese Tradition also geerbt. Es war keine Entdeckung.
0: Bist du sowas wie eine Rebellin in deiner Familie, weil du, glaube ich, die erste Frau bist, die die Kora spielt?
3: Der Kontext der Griot-Familien war, was die Instrumente betrifft, eine Männertradition. Frauen waren schon immer am Gesang beteiligt. Es gab also immer weibliche Griot-Sängerinnen. Aber die Instrumente werden bis heute überwiegend von Männern gespielt. Für mich als Frau ist das Spielen der Kora absolut unüblich. Und es beruflich zu betreiben, ist natürlich noch viel ungewöhnlicher. Ich habe es mir nie zur Aufgabe gemacht oder beschlossen, okay, ich spiele dieses Instrument, weil ich eine Frau bin. Und ich hätte es auch nie getan, denn es ist nicht einfach. Man geht nicht den gleichen Weg wie die Männer. Die Kora ist ein Instrument, das stark mit der Gemeinschaft verbunden ist. Normalerweise spielt man das Instrument gemeinsam mit Mitgliedern der eigenen Gemeinschaft. Und als Frau hatte ich nie das Gefühl, dass ich das tun könnte. Ich hätte mir gerne ein Instrument ausgesucht, mit dem ich leichter akzeptiert worden wäre, aber es lief eher umgekehrt. Ich habe die Kora schon sehr früh gelernt, noch bevor das Frausein dabei eine große Rolle spielte. Wenn man ein Kind ist, spielt es keine Rolle, ob Junge oder Mädchen. Aber später, wenn man älter wird, denkt man eher, okay, ich bin 15, ich bin eine Frau. Und damals habe ich meinen Vater gefragt, bringst du es mir bei? Das ist etwas, das ich professionell machen möchte. Und er willigte ein, es mir beizubringen. Aber natürlich schlug ich einen ganz anderen Weg ein und es gefiel mir nicht. Früher habe ich es regelrecht gehasst, eine Frau zu sein. Sobald man die Kora herausholt, schauen alle hin, alle reden darüber. Und das mochte ich nicht. Wenn man etwas lernt, möchte man nicht im Mittelpunkt der Aufmerksamkeit stehen. Also wurde die Kora für mich zu einer sehr privaten Angelegenheit. Ich spielte sie nur für mich allein in meinem Zimmer oder wenn ich mit meinem Vater zusammen war. Nur mein Vater und ich, sonst niemand. Ich habe sie nie öffentlich geübt. Ich ließ niemanden sehen, wie ich darauf spielte, bis ich bereit war, auf die Bühne zu gehen und aufzutreten. Und so musste ich viele Jahre warten, bis ich dazu bereit war. Und erst 2011 war ich bereit, in Gambia zum ersten Mal öffentlich auf der Bühne zu stehen. Es hat also viele Jahre gedauert, bis ich das tun konnte.
2: Maybe that I was ready to be on the stage publicly in the Gambia for the first time. And so it took a lot of years before I could do that.
0: Sona Tshobaté über ihre Familie, ihr Instrument und ihren Kampf gegen die Übermacht der Männer. Inzwischen ist sie selbst Mutter. Ihr eigener Sohn heißt Siddiqui und tritt auch in Würzburg mit ihr und ihrer Band auf. Dabei spielt er ein Balafon, ein afrikanisches Xylophon. Wir gehen wieder rein ins Konzert beim Hafensommer in Würzburg, bei dem fast afrikanische Temperaturen herrschten.

Sona Chobaté beim Hafensommer in Würzburg. Sie steht mit ihrer Band auf einer schwimmenden Bühne im Becken des alten Hafens. Rund 500 Gäste sitzen auf einer Freitreppe mit Blick auf die Weinberge. Mit dem Song Gambia klingt der zweistündige Radiomitschnitt auf Bayern 2 aus. Heute mit Konzerten von Sona Chobaté in Würzburg und von wegen Lisbeth in Erlangen. Am Mikrofon verabschiedet sich Wolfram Hanke.

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6: Um 22 Uhr mit Andreas der Schall. Nach den russischen Angriffen auf die Ukraine unweit der polnischen Grenze hat es in Polen eine Sondersitzung der Sicherheitsbehörden mit Regierungschef Tusk gegeben. Tusk warnte dabei vor einer möglichen weiteren Zuspitzung der Lage. Gemeinsam mit den Verbündeten müsse man bereit sein, gegebenenfalls zu reagieren, sollten die Angriffe künftig auch polnisches Territorium betreffen. Zuvor waren russische Drohnen in der Ukraine eingeschlagen, nur wenige Kilometer

0: Kilometer vom polnischen Staatsgebiet entfernt. Die Bundesschatzmeisterin der Jungen Union von Natasius plädiert für eine Annäherung an die AfD in Sachsen-Anhalt. In der ARD-Sendung Bericht aus Berlin sagte sie wörtlich: Ich finde, wenn wir eingeladen werden, sollten wir erst einmal mit jedem sprechen. Die Brandmauer zur AfD bezeichnete sie als gescheitertes Projekt. Nach der gewonnenen Wahl hatte die AfD die jetzt im Landtag vertretenen Parteien zu Gesprächen gebeten. Bis auf das BSW hatten alle kategorisch abgelehnt. In Schweden ist die Parlamentswahl beendet. Stärkste Kraft laut der ersten Prognose sind die Sozialdemokraten der ehemaligen Ministerpräsidentin Andersson mit gut 28% der Stimmen. Gemeinsam mit den drei anderen Parteien des linken Lagers kommen sie auf eine Mehrheit von gut 51% der Stimmen. Der rechte Parteienblock des regierenden Ministerpräsidenten Kristersson liegt bei knapp 47%. Sollte sich der Vorsprung des linken Lagers bestätigen, dürfte Schweden eine schwierige Regierungsbildung bevorstehen. Die Parteien liegen bei vielen Themen zum Teil weit auseinander. US-Präsident Trump hat Forderungen nach einer verlangsamten Entwicklung von künstlicher Intelligenz zurückgewiesen. Hinter derartigem Ansinnen stünden, Zitat, negative Kräfte, sagte er bei einem Besuch in Irland. Zuvor hatten mehrere Chefs von US-Konzernen, die sich mit KI befassen, drastisch vor ihren eigenen Produkten gewarnt. Der ChatGPT-Entwickler OpenAI kündigte an, wegen der Sicherheitsbedenken seinen Börsengang zu verschieben. In der Fußball-Bundesliga hat der FC Bayern am Abend bei Aufsteiger Elversberg mit 2:1 gewonnen. Zuvor hatte Leipzig den HSV mit 5:0 besiegt. Die Ergebnisse der zweiten Liga: Heidenheim-Kiel 1:0, Karlsruhe-Cottbus 0:3 und Osnabrück-Hertha BSC 1:3. Das Wetter in Bayern: In der Nacht schauerartiger Regen und stellenweise Nebel bei 15 bis 11 Grad. Morgen im Norden sonnige Abschnitte, im Süden Regen und erst später Sonne. Am Dienstag sonnig und trocken, am Mittwoch kommen erneut Schauer oder auch Gewitter auf, Höchstwerte 19 bis 25, am Dienstag 22 bis 27 Grad. 22.03 Uhr.
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2: Willkommen bei 1:1 der Talk. Heute mit einem Gespräch aus dem Januar 2024. Elisabeth König war da zu Gast und hat mir von ihrer sehr berührenden Geschichte und dem Leben mit ihrem behinderten Sohn erzählt. Und meine erste Frage an sie war: Was ist eigentlich Ihre Kraftquelle?
3: Meine Kraftquelle ist mein Glauben. Da ziehe ich einfach Energie raus. Ich habe jeden Tag meine Zeit, wo ich einfach in die Stille gehe, ins Gebet gehe, und das gibt mir Kraft für den Tag.
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2: Elisabeth König, Religionspädagogin. Ist der Glaube bei Ihnen so eine Art Familientradition? Liegt es in der Familie?
3: Also in der Familie drin, ein Stück weit schon. Also ich bin in einer Familie groß geworden, wo der katholische Glaube hochgehalten wurde, sage ich mal. Ich war von klein auf immer im Gottesdienst, habe jeden Sonntag auch gehen müssen. Da gab es auch sicher eine Zeit, wo ich ungern gegangen bin. Doch der große Vorteil von mir war, dass mein Heimatpfarrer uns schon damals direkt nach der Erstkommunion als Ministranten hat dazu genommen, als Ministrantinnen, die es ja damals noch gar nicht geben durfte. Und dann war ich motiviert zu ministrieren, weil ich hatte eine Aufgabe im Gottesdienst. Und das habe ich eigentlich gemacht, bis ich von zu Hause weg bin. Und von daher war das einfach so, ja, man hat zum Mittagessen gebetet, im Advent, am Adventskranz Lieder gesungen, regelmäßig in den Gottesdienst. Und mein Vater war einfach in der Pfarrei integriert. Und das hat sich mir dann irgendwie dazugelegt. Bin dann auch zu den Ministranten, war Ministrantengruppenleiter, irgendwann, wo ich älter war, dann auch beim Pfarrgemeinderat. Und von daher bin ich damit groß geworden. Und ich habe eine Patentante gehabt, mit der ich nicht verwandt war, aber die hat mich so in den Glauben auch hineingeführt. Die hat mir immer so Sätze mitgegeben, die mich auch heute noch prägen, die so immer wieder mal gesagt hat: Der liebe Gott schiebt uns dahin, wo er uns haben will. Von daher, ja, ich bin da schon mit groß geworden, ja.
2: Sie sind, habe ich gelesen, in Weinheim an der Bergstraße geboren.
3: Ja.
2: Ist das Kurpfalz?
3: Ja, das ist Kurpfalz. Wir sind gerade noch so Baden-Württemberg. Aha. Die nächsten Ortschaften in Richtung Norden, Westen und Osten sind jeweils hessisch. Und wir sind gerade noch so der letzte Zipfel Baden-Württemberg. Und da bin ich groß geworden. An meinem Slang hört man es vielleicht noch ein bisschen. Ja. Aber ich habe halt so ein Mischmasch, weil ich in verschiedenen Regionen gelebt habe in meinem Leben schon.
2: 1962 geboren. Nehmen Sie uns mal mit, wie sah denn Ihr Zuhause da aus? Wie sind Sie da groß geworden?
3: Ja, also wir haben in einer sozusagen Wohnung gewohnt mit meinen drei weiteren Geschwistern, die ich hatte. Ich bin die jüngste von vier Kindern. Wobei ich sagen muss, ich habe erst mit 9 Jahren kapiert, dass ich noch einen großen Bruder habe, der wesentlich älter ist wie ich. Und da bin ich groß geworden. Da ist die Firma gewesen, wo mein Vater gearbeitet hat. Er war mit 18 Jahren, musste er damals in den Krieg gehen und konnte seinen Beruf nicht mehr ausüben. Deswegen hat er dann als Lagerverwalter, als Lagerist in dieser Baufirma in Weinheim, also einfach eine Firma, die alles für den Bau hat, gearbeitet. Und das Lager, das war sozusagen mein Spielplatz. Also wir haben da Schiff auf großer See gespielt mit meiner Freundin oder halt auch mal geholfen, die Bestellungen, die gekommen sind, einzuräumen und so. Und der zweite Sohn meiner Eltern und meine Schwester, mit denen bin ich groß geworden und meinen ältesten Bruder, den habe ich erst recht spät kapiert, dass das mein Bruder ist.
2: Aha.
3: Und es gab dann auch eine Zeit, dass ich relativ früh alleine mit meinen Eltern war, weil mein ältester Bruder studiert hat, mein anderer Bruder einfach ausgezogen war, zwar noch in der Nähe war und meine Schwester auch relativ bald dann, nachdem sie mit der Schule fertig war, in Ausbildung weggegangen ist und im Wohnheim gewohnt hat. Und dann war ich dann auch ab 14 ungefähr allein mit meinen Eltern.
2: Mhm. Also das Nesthäkchen-Phänomen dann, ja?
3: Genau,
2: ja. War das von Vorteil, allein zu sein oder fanden Sie sich da eher so ein bisschen alleingelassen mit den Stimmungen der Eltern?
3: Es war durchwachsen. Es hat alles so für sich gehabt. Einerseits hat man so eine Vorzugsrolle gehabt und andererseits war es aber auch so, dass die Älteren haben im Prinzip den Weg gebahnt, was man so darf. Mhm. Und meine ältere Schwester hat dann einfach mal eine Situation gehabt, dass sie beim ersten Mal zum Tanzen gehen halt mit einem Unfall nach Hause kam und mein Vater ins Krankenhaus gefahren ist.
2: Oh.
3: Und das hat dann Konsequenzen für mich gehabt. Also ich durfte damals dann, wo ich dann 16 war, nicht so gern tanzen gehen, weil er Angst hatte, mir passiert auch sowas.
2: Oh je, ja.
3: Ja.
2: Ich habe gelesen, dass Sie körperlich damals ein bisschen ein schwaches Kind waren und auf Kur mussten. Wie kam es denn dazu?
3: Das war ganz komisch. Also zu meiner Schulzeit, wo ich in der Grundschule war, da kam immer einmal im Jahr ein Arzt. Der hat dann einen durchgecheckt und während dieser Untersuchung muss ich zusammengeklappt sein, also Kreislauf.
2: Mhm.
3: Und dann war klar, dieses Kind muss in Kur. Und dann bin ich halt, als ich in der 4. Klasse war, irgendwann im Frühjahr für 4 Wochen nach Stetten am Kalten Markt in Kur geschickt worden. Ja, das war ein bisschen herb. Also so alleine, ohne jemand dabei. Und
2: also ich weiß nicht, wo Stetten am Kalten Markt ist, aber Kalter Markt klingt schon mal schrecklich.
3: Das ist wirklich der Ort, wo es auch wirklich kalt ist. Es ist noch weiter auf der Schwäbischen Alb, wie ich jetzt wohne.
2: Um Himmels Willen.
3: Und es ist ein sehr einsamer Ort. Es ist zwar das Donautal in der Nähe, aber es war für mich damals keine gute Zeit. Also es war so dieses, man sitzt beim Frühstück und muss das essen, was es damals gab. Haferflocken mit warmer Milch und Kapern. Und es war leider so, dass man manchmal halt sitzen bleiben musste, bis leer war.
2: Gott, das ist ja schrecklich. Sind Sie vor lauter Angst, dass Sie wieder auf Kur müssen und am besten gar nicht mehr krank geworden?
3: Ne? Na, vielleicht bin ich deswegen jetzt auch so stabil, weil ich gedacht habe, das darf mir nicht mehr passieren.
2: Ich möchte nie wieder auf die Schwäbische Alb, um Haferflocken zu essen.
3: Genau.
2: Ja, also ich höre schon, it was not all roses.
3: Ja? Ja, es war schon auch intensiv, weil dann mein Vater relativ früh mal einen Herzinfarkt hatte, dann auch nierenkrank wurde. Meine Mutter auch nicht so ganz stabil war, weil die sind halt im Krieg groß geworden. Mhm. Ne? Und also mein Vater mit 18 in den Krieg gezogen und in Gefangenschaft gewesen. Das war schon sehr heftig für ihn, würde ich sagen. Und meine Mutter einfach ausgewandert von Oberschlesien, musste fliehen, beziehungsweise sie ist schon früher nach Weinheim gekommen, geschickt worden von den Eltern und die Familie kam danach. Sie hat ihren Bruder früh verloren. Das sind schon Geschichten, die jemand prägt. Ne?
2: Ja,
3: und von daher war dann auch die Kindheit einfach verhalten. Also es gab dann so Situationen wie Erstkommunionkind in der 3. Klasse. Ich hätte mich gern verkleidet als Zigeunerin. Aber zur damaligen Zeit war das ein No-Go. Man durfte sich nicht verkleiden in der Fastnachtszeit, wenn man Erstkommunionkind war.
4: Hm. Und heute sagt man nicht mehr Zigeuner auf jeden Fall.
3: Genau, sowieso
4: genau,
3: das
4: sondern
3: auch,
4: Sinti und Roma.
3: Ja, genau.
4: Wir fassen nochmal zusammen. Jesus war aber ihr steter Begleiter bzw. der Glaube. Und wir können festhalten, Jesus is everywhere in Schwaben, in der Kurpfalz und in North Carolina. Und von dort kommt unser erster Musikant Ben Folds mit seinem Song Jesus Land.

0: 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Heute zu Gast Elisabeth König, Religionspädagogin und Traumaseelsorgerin. Frau König, jetzt haben Sie mir gerade schon vor der Musik von Ben Folds erzählt, dass Ihre Mutter aus Oberschlesien kommt. Das heißt, da gibt es einen innerdeutschen Fluchthintergrund und der Papa war in Kriegsgefangenschaft. Wie war denn das? Haben die darüber gesprochen, Ihre Eltern, über die Dinge, die sie erlebt haben, oder gehörten sie eher zu denen, die geschwiegen haben?
1: Also meine Mutter war eher diejenige, die geschwiegen hat. Da hat man nicht viel mitbekommen, was der Grund war, dass sie schon so früh nach Weinheim geschickt wurde von den Eltern, weil da eine Tante von ihr gelebt hat. Mein Vater war eher derjenige, wenn dann so Familientreffen waren, Geburtstage oder Feste, die man miteinander gefeiert hat, da ist man immer auf die gute alte Zeit zu sprechen gekommen. Und er hat dann oft erzählt, wie das war, wo er in Gefangenschaft in Frankreich war, wie dann die... Ich kriege das gar nicht alles so zusammen, die Engländer und die Franzosen und die Amerikaner ihm Gutes oder nicht so Gutes getan haben, dass sie mit nassen Klamotten auf dem Betonboden schlafen mussten und wie schlimm das war und wie sie Weihnachten im Güterwaggon gefeiert haben und so. Was für mich berührend war, oder das prägt mich auch ganz arg, und ich habe das auch im Wohnzimmer im Regal stehen, als ich von meinem Studium her meine Zulassungsarbeit vor den Prüfungen schreiben musste und ich damals in Freiburg war, und wir dann immer wieder telefoniert haben, dann hat er nur so gemeint, ich schreibe jetzt auch meine Zula. Und ich, was meinst du damit? Ich schreibe jetzt mein Leben auf. Und dann hat er im Prinzip meiner älteren Schwester, die musste dann immer wieder das, was er gesagt hat, auf der damals noch Schreibmaschine eintippen. Und dann hat er im Prinzip seinen Lebensweg von Kindheit, Geburt, wie es bei ihm als Kind war, wie er dann groß geworden ist, wo er seinen Beruf gelernt hat als Tapezierer und Polsterer und wie er dann in den Krieg einberufen wurde und wie dann seine Geschwister, was da alles los war, hat dann auch noch das Leben meiner Mutter eingeflochten. Und es war damals halt mit Schreibmaschine geschrieben, dann kopiert mit Bilder, die er aussortiert hat und nach hat machen lassen, die er dann einfach eingeklebt hat. Und so hat jedes Kind, also wir vier Kinder haben alle ein Ringbuch, wo er sein Leben aufgeschrieben hat und wo wir einfach was in Händen haben, wo wir seine Geschichte auch nachlesen können.
0: Das ist echt sehr, sehr schön. Das ist ein großes Vermächtnis. Haben Sie auch was, wenn Sie dieses Ringbuch durchblättern, merken Sie da dann, dass Sie davon auch was mitbekommen haben? Weil Traumata werden ja auch vererbt.
1: Also ich kann das jetzt nicht so genau bestätigen. Also so grundsätzlich, wobei ich schon denke, dass ich von der Art und Weise, wie ich von meinen Eltern erzogen worden bin, was ich so mitbekommen habe, dass es natürlich schon auch geprägt war von dem, was die im Krieg erlebt haben. Also vorsichtig sein, man stellt sich nicht so in die Mitte, man ist eher am Rand und immer schön schüchtern sein und so. Ne? Das war schon so eine Sache, die mit rüberkommt. Ja.
0: Mhm. Wie kam es, dass Sie Traumaseelsorgerin werden wollten?
1: Das hat sich eigentlich eher ereignet, würde ich sagen. Mhm. Also ich bin ja Gemeindereferentin auf dem Studium der Religionspädagogik und hatte dann, nachdem ich ein paar Jahre im Dienst war, eine Zusatzausbildung gemacht als Supervisorin. Und da habe ich auch bis 2016/17 war ich als Supervisorin von unserer Erzdiözese Freiburg tätig. Und als 2010 die erste Welle mit den Missbrauchsgeschichten aufgetaucht ist, da hat einfach das Institut, die für die Supervisoren zuständig war, die haben dann gesagt, da muss man was tun für die, die betroffen sind, für die Opfer. Und dann waren halt die ersten, die angefragt wurden, wir Supervisoren, ob wir bereit sind, eine Zusatzausbildung zu machen zu unserer supervisorischen Arbeit in Traumaseelsorge. Und dann bin ich angeschrieben worden, habe das mit meinem Mann besprochen, weil der unser Sohn da auch schon größer war und die Kleine auch schon nicht mehr ganz klein war. Und dann haben wir halt überlegt, Lust hatte ich drauf, können wir das leisten, dass ich da, ich weiß gar nicht mehr genau, 3 oder 4 Wochen, 4 ganze Wochen halt mal weggehe, immer in Abstand, um diese Zusatzausbildung zu machen. Und da habe ich einfach dadurch diese Ausbildung bekommen. Und dann haben wir aber alle diese Traumaseelsorge aus der Diözese erlebt, dass eigentlich zu uns gar nicht so die Opfer, die von Priestern missbraucht wurden oder von kirchlichen Mitarbeitern missbraucht wurden, dass die so zu uns kommen, dass wir andere Leute, die haben, die zu uns in Beratung kommen, die Missbrauch erlebt haben oder die traumatisiert sind. Aber diese reinen kirchlichen Missbrauchopfer, die haben wir eigentlich nicht unbedingt.
0: Mhm.
1: Und von daher ist es eine Aufgabe, die ich so nebenbei mache. Also ich bin nach wie vor in dieser Arbeitsgemeinschaft, bin aber nicht mehr bei den Supervisoren, weil ich da einfach die Zeit und die Kraft nicht mehr hatte ab einem gewissen Zeitpunkt. Und so gehe ich jetzt halt einmal im Jahr zu meiner Fortbildung und zu dem Austausch mit den Traumaseelsorgern. Und hier und da habe ich mal jemand, der bei mir anruft und mit mir reden will und dann bei mir vorbeikommt. Aber ganz oft ist es dann halt im normalen Alltag, wo ich dann die Kenntnisse, die ich in dieser Zusatzausbildung bekommen habe, einfach in meinem normalen Alltag als Gemeindereferentin umsetzen kann.
0: Wie und wo haben Sie denn Ihren Mann eigentlich kennengelernt? Hat er auch so einen festen Glauben wie Sie?
1: Das kann ich gar nicht so genau einschätzen. Also ich denke, er ist genauso auf dem Weg. Und ich denke, da hat sich auch vieles getan, seit wir verheiratet sind bei ihm. Wie das vorher bei ihm war, kann ich gar nicht genau sagen. Es war eigentlich so eine Geschichte. Ich war damals in Aachen in meiner Pfarrei und habe eine Freundin gehabt, die in Meßkirch als Gemeindereferentin tätig war. Und wir beide haben uns schon lange gekannt, seit dem Studium, und haben uns immer wieder besucht. Und irgendwann bin ich wieder mal zu ihr gefahren und wir haben uns gegenseitig unser Leid geklagt, dass es anscheinend für uns keinen

0: Mann geben wird.
1: Ja.
0: Und an diesem verlängerten Wochenende sind wir am Bodensee Fahrrad gefahren, ja, abends dann mal im Kino gewesen, einmal noch tanzen gegangen in der Nähe von Meskisch, gibt es so ein Tanzlokal, der Ritter wird er genannt, weil jetzt noch so heißt, weiß ich gar nicht mehr. Ja, und dann habe ich da meinen Mann kennengelernt.
1: Also im Ritter haben Sie Ihren Prinzen getroffen.
0: Meinen König.
1: Ihren König, König. Natürlich, pardon.
0: Ja. Ja, und dann war das irgendwie so, ja, auf diese Entfernung kann das ja gar nicht klappen. Also 2,5 Stunden Fahrt ist ja eigentlich sehr unrealistisch. Und er hat mir beim Tanzen dann, wo ich mich verabschiedet habe und gesagt habe, ich muss jetzt wieder runter in die Ortenau, hat er gemeint, ob ich ein spezielles Weinfest kennen würde. Und dann habe ich gesagt, nö, kenne ich nur das Durbacher Weinfest, sagt mir überhaupt nichts. Und was soll man da jetzt sagen? Ne? Ich komme nach Hause und in Aachen gab es am Sonntag immer eine Sonntagszeitung und ich komme mit meinem Gepäck an meine Wohnung, mache einen Briefkasten leer, lege die Zeitschrift, also diese Zeitung hat der Guller geheißen, also der Gockler, der Hahn, und schlage die Zeitung auf und es war Werbung für dieses Weinfest.
1: Oh, it's a sign.
0: Dann habe ich gedacht, ja, Herrschaftszeiten. Und ja, dann habe ich ja nur gewusst, er heißt Bernhard König und wohnt irgendwo in Ostrach. Und dann habe ich halt einfach diesen Abschnitt genommen, ausgeschnitten, in eine Karte geklebt, auf einen Umschlag geschrieben, Herrn Bernhard König, Ostrach. Und habe dann halt noch reingeschrieben, dass es ein schöner Abend war und ich es schon ein bisschen verrückt finde, wenn man von der Gegend hier zu einem Weinfest fährt. Und daraufhin hat er mir sofort angerufen.
1: Oh, das ist doch eine wunderschöne Geschichte. So.
0: Ja, das war schon toll, ja. Und dann sind wir halt gependelt. Einmal er, einmal ich. Und dann war irgendwann klar, jetzt bin ich nicht mehr die Jüngste. Wenn wir wissen wollen, ob das klappen kann, dann muss ich was tun. Und
1: dann drängt die Zeit, da kräht der Hahn.
0: Genau.
1: Kikeriki.
0: Und dann als kirchliche Mitarbeiterin kann man ja gut mal die Stelle wechseln, weil Arbeit ist ja immer da. Und dann habe ich dann im Jahr drauf die Stelle gewechselt, habe geguckt, wo was frei ist. Und dann bin ich da in die Seelsorgseinheit Wald gekommen, habe im Pfarrhaus gewohnt, wo ich jetzt noch mein Büro drin habe in Afteolderberg. Und dann sind wir da halt ja immer mehr zusammengezogen, sage ich mal. Also er war dann immer mehr bei mir, wie das wir uns gegenseitig besucht haben. Und dann hat seine Mama dann irgendwann gesagt, du weißt doch, du arbeitest für die Kirche und bist im Pfarrhaus, das geht doch gar nicht, ihr müsst heiraten und so, und wie das halt so ist. Und dann haben wir dann irgendwann auch beschlossen, na ja, komm, jetzt packen wir es an. Und dann haben wir 2000 am letzten möglichen Termin standesamtlich geheiratet und 2001 haben wir dann kirchlich geheiratet.
1: Mhm. Wunderbar. Und was aus dem Weinfest gekommen ist, das erfahren wir nach der nächsten Musik, die aus dem Jahr stammt, in dem Sie angefangen haben zu studieren. Ist ein sehr schöner Song, den habe ich ewig nicht gehört, habe ihn jetzt anlässlich unserer Sendung hier wieder entdeckt. Sonja Dronier nennt sich nach dem Film Casablanca Victor Laszlo. Und ihr Hit ist Sweet und Soft und Lazy.

0: 1:1, der Talk auf Bayern 2. Caro Matzko im Gespräch mit
1: Elisabeth König schreibt über ihren Sohn, den kleinen König.
2: Ja, nachdem Elisabeth König den großen König, den Bernhard, kennengelernt hat, kam Flux der kleine König, nicht zu verwechseln mit dem Petit Prince, dem kleinen Prinzen, der kleine Tobias. Wenn Sie an Tobias denken, Frau König, was ist das Erste, was Ihnen einfällt?
3: Da denke ich einfach an sein Lachen und an seine Zufriedenheit und wie er mich immer angestrahlt hat, wenn ich heimgekommen bin von der Arbeit.
2: Und wie er gestrahlt hat, das sieht man auch auf dem Cover des Buches, das Sie über Tobias geschrieben haben. Tobias, der kleine König. Tobias hat ja einen sehr schweren Start ins Leben gehabt. Sauerstoffmangel bei der Geburt, wurde gleich mit dem Hubschrauber abtransportiert. Als Sie schwanger waren, haben Sie damit gerechnet, dass sowas passieren könnte?
3: Nein, in keinster Weise, weil ich also keine Probleme hatte während der Schwangerschaft. Es war alles okay. Und dann war die Zeit eigentlich da, wo er hätte kommen sollen, und er hat halt noch Zeit gebraucht. Also er kam halt noch nicht. Und an dem Sonntag, bevor er dann montags nachmittags geboren wurde, da wurde dann so ein Wehenbelastungstest gemacht. Da war alles okay und dann hat sich das so langsam angebahnt, ah ja, es geht jetzt los. Und dann war ich halt relativ lang in den Wehen gelegen und dann ist es auf einmal hektisch geworden nach der Geburt oder während der Geburt. Also der Kopf war geboren, aber der Rest noch nicht. Und da ist dann einfach nur schon, da hat man gemerkt, da ist im Kreissaal einfach ein bisschen Hektik aufgekommen und Kinderarzt wurde gleich

0: gerufen. Ich habe da eigentlich gar nicht viel mitbekommen, weil ich so fertig war, weil ich ja die ganze Nacht schon Wehen hatte und es nachmittags 17 Uhr, also nach 17 Uhr schon war.
1: Boah.
0: Und dann ist er mir eigentlich nur noch in einem Tuch auf den Bauch gelegt worden und dann sind sie mit ihm ins Kinderzimmer und haben ihn beatmet und was halt alles nötig war. Das habe ich ehrlich gesagt gar nicht alles mitbekommen, wie schlimm es da in dem Moment war. Und es war auch noch nicht absehbar, was da jetzt los war.
1: Mhm. Ich meine, ich bin auch Mutter und man weiß ganz genau, wenn das Kind krank ist, dann hat man ja als Mama und auch als Papa einen totalen Tunnelblick. Dann geht es nur noch darum, das Kind muss jetzt irgendwie gesund werden. Und als ich mir das Buch vom kleinen König, was Sie geschrieben haben über seine Kindheit, durchgelesen habe, habe ich gedacht, ja Wahnsinn, irgendwie kommt es dann durch auch diese Folgeschäden, die der Sauerstoffmangel bei der Geburt verursacht hat, unter anderem. Kam es überhaupt zu dem Moment, dass Sie dachten, jetzt ist das Kind gesund oder war das ein permanenter Ausnahmezustand?
0: Also ich glaube, dass es wenige Momente gab, jetzt ist es gesund, weil er einfach durch seine Behinderung, durch die Spastik, die er hatte, dass er sich nicht äußern konnte, er konnte ja nicht reden, nicht selber essen, nicht stehen, nicht frei sitzen, waren wir immer mit der Krankheit konfrontiert. Das erste Mal, wo wir eigentlich gedacht haben, jetzt geht's in die richtige Richtung, nicht, dass seine Behinderung besser wird, aber das war im Prinzip ein paar Wochen vor seinem Tod, weil da hatte er einen Kliniktermin zur Kontrolle und dann gab es grünes Licht. Wir müssen diese Wirbelsäulenversteifung nicht machen, die angedacht war. Die Wirbelsäule hat sich so stabilisiert, dass das ihm erspart bleibt. Und er hatte seit Jahren dann zum ersten Mal auch in diesen 4 Wochen vor seinem Tod die ersten Mal wieder Blutwerte, die in Ordnung waren, weil er hatte als 4-Jähriger war es, glaube ich, so 4, 5 Jahre war er alt oder vielleicht auch 8, kriege ich gar nicht mehr genau auf die Reihe. Da hatte er das pfeiferische Drüsenfieber und von da an hat er immer Blutwerte, die nicht okay waren.
1: Sie konnten ja mit Tobias kommunizieren, aber wissen Sie, ich meine, wenn man mit dem Kind zusammenlebt, dann versteht man sich ja auch nonverbal, aber wissen Sie, wie viel Tobias verstanden hat?
0: Also ich sage jetzt mal, aus meinem Empfinden heraus, das mag jemand von außen anders gesehen haben, ich sage, er hat das, was wir ihm erzählt haben, verstanden. Mhm. Was wir ihm also gesagt haben, vorbereitend, jetzt kommt nachher der und der Besuch oder morgen gehst du zu dem und dem Arzt oder das steht an. Das hat er alles kapiert, weil er hat einfach darauf reagiert. Wenn wir gesagt haben, wir gehen morgen zum Zahnarzt, da wusste man, die Unterlippe geht vorne raus und das war so. Und da hat er seinen Unmut, dass er das machen muss, schon deutlich gezeigt. Also von daher bin ich der Überzeugung, er hat uns immer verstanden, aber er konnte leider nicht das, was in ihm vorgeht, in Worte fassen.
1: Ja. Das Schöne ist, wenn man Ihr Buch liest, also Sie haben es ja gerade schon erwähnt, der Tobias, der konnte nicht laufen, er konnte nicht sprechen. Aber so wie Sie die Geschichten aus seinem Leben aufgeschrieben haben, hat man komplett den Eindruck, dass er komplett am Leben teilgenommen hatte.
0: Ja, auf jeden Fall. Also er war immer und überall dabei. Es gab selten Dinge, wo er nicht mit durfte oder wo wir ihn nicht mitgenommen haben. Und es war auch wirklich so, seine kleine Schwester, die hat mit ihm gespielt und ihn mit eingebaut in ihr Spielen. Das war selbstverständlich. Und auch die Freundinnen, wenn die da waren zum Spielen, das war selbstverständlich, dass der Tobias auf die Weise, wie er daran teilhaben kann, teilhaben durfte. Das war einfach für die ganze...
1: Eine große Selbstverständlichkeit.
0: Ja, eine ganz eine große Normalität auch.
1: Ja, und diese Selbstverständlichkeit, so entsteht zumindest der Eindruck beim Lesen, dass Sie und Ihr Mann einfach das komplett angenommen haben ab Minute 1, ohne zu hadern, sondern einfach gesagt haben, ja gut, dann müssen wir jetzt ausziehen, dann bauen wir jetzt ein neues Haus für den Tobias, das behindertengerecht ist. Oder habe ich das falsch gelesen?
0: Es war halt schon so. Also sicher waren wir erstmal er ist 2002 geboren und wir sind 2005 dann in das Haus eingezogen. Also wir haben erstmal noch dort gelebt, wo wir gelebt haben. Aber es war halt bald klar, in dieser kleinen Wohnung, ein Pfarrhaus ist für eine Person ausgerichtet, für einen Pfarrer, sage ich mal, der in diesem Haus wohnt. Und da war klar, auf Dauer können wir hier nicht wohnen bleiben. Wir brauchen was Größeres, allein schon die Klamotten, die man halt hat für so ein Kind. Und dann nach und nach kamen ja die Hilfsmittel. Und dann war halt klar, jetzt brauchen wir eine Lösung, ziehen wir in eine größere Wohnung oder gehen wir das in Angriff. Und dann war es halt auch toll, dass wir erleben durften, wie dann solche, also wir hatten einen tollen Architekt, der uns ganz klar geplant hat, was wir brauchen, was wichtig ist, an was wir denken müssen. Und da wir so viel Platz um unser Haus haben, weil wir ja so auf dem Land wohnen, war klar, wir bauen einfach so groß, dass wir keine Beengung haben, trotz Hilfsmittel, die wir haben werden. Und uns war wichtig, wir wollen mit der Familie die Familienfeste einfach zu Hause feiern können.
1: Mhm. Und Sie hatten viele, viele helfende Hände, sowohl beim Hausbau als auch bei der Bewältigung des Pflegealltags. Und Sie haben die Geschichte von Tobias Kindheit in einem Tagebuch notiert, zumindest bis 2013. Und dann war wirklich keine Zeit mehr als arbeitende Mama von zwei Kindern. Tobias hat ja die kleine Schwester bekommen. Der Hexenbesen, das war ihr Spitzname. Und wir lernen den kleinen Hexenbesen gleich näher kennen. Die Bright Eyes fühlen sich jetzt erstmal wie neu geboren. Und das Schöne ist, sie lassen uns dran teilhaben. 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

0: Sie hören 1:1 der Talk, heute mit einem Gespräch aus dem Januar 2024. Die Religionspädagogin Elisabeth König war da mein Gast und hat auch vom Leben mit ihrem schwerstbehinderten Sohn erzählt. Als ich ihr Buch gelesen habe, war ich unglaublich beeindruckt davon, dass Elisabeth König sich trotz der vielen Arbeit und der unfassbaren Sorge um ihren Sohn dazu entschieden hat, noch ein Kind zu bekommen. Ich wollte von ihr wissen, hatten Sie nach der schweren Geburt Ihres Sohnes nicht Angst, das so ähnlich noch ein zweites Mal zu erleben?
1: Also ich muss sagen, ich habe mich sehr gefreut, dass ich nochmal schwanger geworden bin, weil ich dazwischen auch noch eine Fehlgeburt hatte. Und als sich dann die Manuela, so heißt unsere Tochter, angemeldet hat, war ich froh, dass es so ist. Und dann war es eigentlich so, dass ich sehr gut medizinisch begleitet war. Meine Frauenärztin, die damals bei der Geburt von unserem Tobias, dem kleinen König, dabei war, die hat dann von Anfang an immer gesagt, Frau König, wir machen jetzt alles, was nötig ist, was Ihnen Sicherheit gibt. Und deswegen war ich dann im dritten oder vierten Monat extra bei einer extra Doppler-Untersuchung, wo klar sein sollte, ja, alles ist in Ordnung, alles dran, alles in Ordnung. Das hat einfach Ruhe verschafft. Und als es dann auf die Geburt zuging, hat sie dann immer wieder mit mir gesprochen, hat gesagt, Frau König, ich glaube, es wäre gut, Sie stellen sich auf einen Kaiserschnitt ein, auf einen geplanten. Das war für mich dann ganz schwierig,

0: gedacht habe, boah, das ist eine OP und überhaupt, oh, ich will das eigentlich nicht. Ich hätte gern die natürliche Geburt. Mhm. Und dann hat aber die Manuela das im Prinzip dafür gesorgt, dass es ein Kaiserschnitt werden musste, weil sie lag einfach nicht richtig. Mhm. Und dann war klar, es ist ein Kaiserschnitt geplant worden. Und dann bin ich einfach im Vertrauen, dass alles gut werden wird und dass wir nicht nochmal so etwas zugetraut bekommen, in die zweite Geburt reingegangen. Mhm.
1: Also, dazu muss man sagen, wer glaubt, dass ein Kaiserschnitt ein Spaziergang ist, weit gefehlt, weil die Schmerzen sind auch groß danach und vor allen Dingen hat man einfach eine OP-Narbe. Ja, und eine
0: so ist es. Ja, aber ich muss sagen, mir ging es nach dieser Kaiserschnitt-OP bombastisch. Ja. Also ich bin am nächsten Morgen aus dem Bett gesprungen, hatte eigentlich noch einen Nähtenkatheter, muss man nachts nehmen müssen, weil der sich irgendwie selber rausbefördert hat. Und ich bin dann aus dem Bett gesprungen, dass die Krankenschwester gemeint hat, Frau König, Sie haben einen Kaiserschnitt gehabt, machen Sie mal langsam. Und ich so, mir geht's gut. Also ich hatte, denke ich, so viel Endorphine in mir, das war einfach nur schön und einfach nur toll, ein gesundes Kind im Arm zu haben, auch wenn wir dann später erleben mussten, oh, sie hat auch einen Herzfehler. Mhm.
1: Ja, sie war erstmal pumpergesund und dann haben Sie festgestellt, sie hat ein Loch im Herzen. Genau. Frau König, haben Sie denn dann in diesen schweren Stunden, weil das kleine Mädchen, die Manuela, musste dann ja auch nochmal operiert werden, genau wie der Tobias. Das heißt, diese ganzen traumatischen OPs haben sich wiederholt.
0: Ja.
1: Nur jetzt noch mit der Steigerung, dass einer beim schwerbehinderten Sohn bleiben muss, die andere geht mit oder umgekehrt. Mhm. Ja. Haben Sie denn in diesen schweren Stunden auch mal an Gott und an Ihrem Glauben gezweifelt und gefragt, wieso traust du mir so viel zu? Warum gibst du mir so viel Prüfung mit auf den Weg?
0: Auf jeden Fall. Also ich muss sagen, in der Nacht, wo unser Sohn geboren war, in diesen Stunden, wo wir nicht wussten, überlebt er das überhaupt, da habe ich schon mit ihm sehr gehadert und habe gesagt, was soll denn das eigentlich? Hey, jetzt habe ich endlich den Mann meines Lebens gefunden. Jetzt habe ich ein Kind und jetzt ist es so schlimm krank. Was soll das und überhaupt? Und habe ihm dann aber auch gesagt, wenn du uns mir das zumutest, dann hast du mir einfach auch die Kraft dafür zu geben und dafür zu sorgen, dass es gut geht. Und dann bin ich im Prinzip, also ich kann sagen, für mich war das dann so, wo dann die Nachricht kam, bei einer normalen U7 oder was es war, ja, da ist ein Herzgeräusch bei der Manuela. Da habe ich nur gedacht, nein, bitte nicht schon wieder. Mhm. Und dann bin ich aber so dran gedacht, okay, wir wissen, wie es geht. Wir wissen, da wird jetzt kontrolliert, bearbeitet. Wir wissen, das ist für die Chirurgen ist es eine Routine-OP. Bei ihr, also ihr Herzfehler war deutlich geringer ausgeprägt wie jetzt beim Tobias. Ja, sicher war das anstrengende Tage, aber ich habe dann einfach halt, ja, die Zeit, während sie im OP-Saal war, war ich dann halt mal in der Klinikkapelle und habe eine Kerze aufgestellt und bin dann halt durch die Stadt geirrt und habe gehofft, dass alles gut geht. Und das war es dann Gott sei Dank auch so. Und es war dann einfach nur Erleichterung und Dankbarkeit, dass es so ist, wie es ist.
1: Sie haben in dem Buch einen sehr zärtlichen Blick auf Ihren Sohn und auch auf Ihre Tochter natürlich und immer einen sehr humorvollen Umgang einerseits. Ja. Mhm. Dann aber spürt man schon, wie der Spaß dann auch mal ein Loch hat, wie es so schön heißt. Ja. Und wie es kippt, nämlich als die Krankenkassen ihnen keine Familienkur mehr verschreiben möchten und ihr Mann immer dünner und klappriger wird und schwächer. Mhm. Wenn Sie jetzt zurückblicken auf diese 17 Jahre, die Sie hatten mit Tobias und auch mit dem kleinen Hexenwesen mit der Manuela, war es eher viel Glück, viel Freude oder überwiegt das Kräftezehren?
0: Das war in der Zeit selber schon sehr anstrengend und auch oft grenzwertig. Also da waren wir schon oft am Rande unserer Belastung. Das war schon heftig. Und trotzdem immer wieder zu erleben. Und das war für mich jetzt die Erfahrung beim Schreiben oder beim Umschreiben der Geschichten. Ich habe die Geschichten ja Jahr für Jahr geschrieben. Und wo jetzt das Buch entstanden ist, habe ich die ja nochmal überarbeitet. Und da muss ich sagen, da ist jetzt eigentlich während dem Schreiben vom Buch so die Erfahrung geworden, boah, was haben wir alles Schönes miteinander erlebt, trotz allem. Also was war da alles Schönes? Das war einfach nicht mehr so im Vordergrund. Also die letzten Jahre, wo auch keine Zeit mehr zum Schreiben war, da war es einfach nur noch anstrengend. Und die Frage, wie lange halte ich das eigentlich noch aus? Wie schaffe ich das noch? Wie wird es, wenn ich noch älter werde und der Tobias, ja, mir ihn weiter zu pflegen haben?
1: Ja.
0: Das war so schon, also jetzt im Nachhinein kann ich sagen, Mensch, wir haben ganz viel Schönes und Tolles erlebt. Aber in der Phase selber war es schon auch so, dass es sehr belastend und anstrengend war.
1: Elisabeth König bei 1:1 der Talk. Sie hat ein Buch geschrieben über den kleinen Mann ihres Lebens, den kleinen König Tobias. He is the man of her book. Und wir hören jetzt The Man of the Book, und zwar von Dear Reader.

0: 1:1 der Talk auf Bayern 2 mit Elisabeth König im Gespräch. Ein Buch hat sie geschrieben über den kleinen König, ihren Sohn und die Königsfamilie, wie sie es immer geschrieben hat, Frau König. Beim Lesen, ich musste mich erst dran gewöhnen, dass sie immer so von der Außenperspektive auf sich schauen. Also sie schreiben in der dritten Person, der kleine König hat heute eine Lokomotive bekommen und die Königsfamilie geht auf Kur. Als ob sie sich so ein bisschen selber zuschauen. Hat das irgendwas leichter gemacht für sie beim Schreiben? Oder warum haben Sie diese Perspektive gewählt?
1: Also letztendlich deswegen, weil, dass die Geschichten überhaupt entstanden sind, das hat die Klinik hier in Friedrichshafen verursacht. Die haben uns im Prinzip, nachdem der Tobias 4 Wochen in der Kinderklinik war, gemeint, lassen Sie uns was von ihm da. Und da wir in diesen 4 Wochen Kinderklinik ja viel auch im Elternzimmer sein mussten, wenn er behandelt wurde oder Visite war und so. Und dann hat man halt auch gesehen, was haben andere Familien so zurückgelassen von ihren Kindern. Und als wir dann zu Hause waren und es ja so ein Kampf um das Leben beim Tobias war, war halt einfach, weil die immer den kleinen König genannt haben, die haben ihn ja nie Tobias genannt in der Klinik. Und da war dann einfach so da die Geschichte vom kleinen König. Und dann, der das Leben lieben lernte. Das war so die erste Geschichte, die ich damals geschrieben habe, von April. Und auf Weihnachten haben dann die Ärzte, Therapeuten, Familie, Verwandtschaft diese Geschichte bekommen. Und dann hat sich das so entwickelt. Und irgendwie hat diese Perspektive, sich in ihn hineinzuversetzen, was er erlebt hat. Es ging ja nicht darum, was wir erleben, sondern wie es ihm gegangen ist. Und deswegen habe ich mich in ihn hineinversetzen, aus seiner Perspektive geschrieben. Und das hat sicher auch das Leben leichter gemacht, das so zu schreiben.
0: Mhm. Ihr Sohn ist ja mit 17 ganz plötzlich verstorben. Sie haben damit nicht gerechnet,
1: nein,
0: oder?
1: In keinster Weise, nein. Er war zu diesem Zeitpunkt in der Schatzinsel. Das ist eine Gruppe für die Kurzzeitpflege bei seiner Schule angegliedert gewesen. Da war er schon immer wieder seit 2013. Ist er immer wieder mal so Wochenende oder eine Woche in den Sommerferien dort gewesen. Und so war das auch in den Pfingstferien 2019, dass wir ihn oder mein Mann ihn sonntags hingebracht hat. Montags sind wir dann als Restfamilie ein wenig in Urlaub gefahren, wissend, am Sonntag holen wir ihn wieder ab. Und dann saßen wir da beim Frühstück im Schlafanzug donnerstags morgens, war ein Feiertag, und wir kriegen einen Anruf von dem Leiter der Schatzinsel, der uns sagt, ihr Sohn ist verstorben. Und das konnte man nicht glauben, also es war für uns nicht nachvollziehbar. Wir mussten es ihm glauben, aber wir haben das nicht wirklich erst richtig kapiert, wo wir ihn wirklich tot im Bett liegen haben sehen dann, wo wir dann mittags dort waren nach einer langen Fahrt. Und dann nach und nach so richtig kapiert, Wochen, Monate später, dass es wirklich so ist, dass er tot ist. Weil ich stand die erste Zeit oft an seinem Grab und habe gedacht, nee, das ist
0: das
1: so
0: kann
1: unreal.
0: Nicht sein, es ist
1: kann
0: surreal,
1: nicht sein, es ist so unreal. Also es war einfach nur schlimm. Und es ist natürlich klar, er fehlt uns jetzt auch noch, das ist klar. Es hat sich verändert in diesen Jahren jetzt. In diesem Jahr werden es jetzt 5 Jahre, dass er verstorben ist. Es ist ganz anders geworden seither. Also der Schmerz ist nicht mehr so schlimm, aber es erwischt einem halt doch immer wieder mal, wo er einfach stark fehlt oder wo einfach so, ja, wo es halt wieder mal wehtut.
0: Wie war das denn für Ihre kleine Tochter, dass der Bruder plötzlich weg ist?
1: Das war nur schlimm, also sehr schlimm. Also sie hat im Prinzip, wir sind dann heimgefahren an diesem Tag, wo wir die Nachricht bekommen haben, und sie konnte dann nicht mit in die Schatzinsel gehen, sie ist zu Hause geblieben. Und sie, es war dann wirklich auch so ein Prozess, also für mich war klar, es wäre gut, sie würde ihn nochmal sehen, damit sie es auch kapiert, er ist gestorben, wirklich tot. Und es war dann wirklich so ein Prozess, immer wieder zu sagen, magst du mitgehen, willst du mitgehen? Und letztendlich war es dann so, dass unser Bestatter mit dem Leichenwagen am Haus vorbeigefahren ist, ihr die Möglichkeit gegeben hat, wenn sie hätte rauskommen wollen, wollte sie aber nicht.
0: Oh Gott.
1: Und dann hatte man halt noch einen Termin, es war ein sehr heißer Sommer in diesem Jahr, dass er dann halt einfach an einem Tag haben wir es dann für die Verwandtschaft noch ihn noch aufgebahrt. Und da haben wir ihr halt gesagt, Manuela, wir gehen jetzt nochmal zum Tobias und danach wird der Sarg zugemacht. Wenn du mitkommen willst, dann mach das. Und wenn nicht, dann ist es auch okay, aber für dich muss es stimmen. Dann ist er wirklich hergegangen und nach langem Ringen hat sie seine Klamotten angezogen, war also ganz in seinen Klamotten eingezwängt, hat in der Hand irgendwas gehabt, was wir zu dem Zeitpunkt auch noch nicht gesehen und gewusst haben. Und dann war das so ein richtiger Prozess. Wir sind mit 2 Autos hingefahren, dann ist sie in meinem Auto sitzen geblieben. Und dann war klar, wenn sie kommen will, dann kommt sie, dann macht sie das Auto zu. Und es war so ein richtiger Prozess, so, ja, sie kommt. Und irgendwann stand sie an der Tür. dann war sie auch am Sarg und dann hat sie auch mit dem Bestatter das im Vorfeld gesagt, ich darf ja das nicht machen, was ich eigentlich gerne gemacht hätte, wo er gelebt hat. Und dann hat er gesagt, du darfst alles machen, der Papa und Mama dürfen dir das nicht verbieten. Ich erlaube dir alles, was du noch machen willst. Du darfst ihm alles mitgeben, was du willst. Und dann hat sie gesagt, ich will ihm noch die Fingernägel lackieren. Und dann ist sie wirklich mit sämtlicher Überwindung, mit Unterstützung vom Papa, ist sie dann hergegangen und hat dem Tobias einen den Daumennagel lackiert. Und diesen Nagellack, den hält sie bis heute in Ehren. Und es war auch so, dass an der Beerdigung dann die wollten, den Nagel lackiert hatten mit diesem Lack, so wie ihn der Tobias auch lackiert hatte. Also es ist ihre Art gewesen zu trauern. Und es ist aber auch jetzt noch so, dass es einfach ja, Höhen und Tiefen gibt. Ne? Und sie hat ihre Phase gebraucht und jetzt zu Corona-Zeit war dann mal die Phase, wo dann ja Homeschooling und alles. Und ich weiß noch, ich bin heimgekommen und habe gesagt, Manuela, jetzt ist gut, jetzt komm bitte. Und Entschuldigung, die Formulierung jetzt, aber dann hat sie gesagt, wenn dieses scheiß Corona und diese blöde Trauer nicht bald weg ist, dann brauche ich einen Therapeuten. Und dann hat sie einfach für sich selber gesorgt. Und dann haben wir mit dem Kinderarzt geredet und dann ist sie einfach auch in therapeutische Begleitung gegangen, um diesen Schmerz und diese Trauer zu überwinden. Und 2021 hat uns dann die Krankenkasse noch genehmigt, dass wir in die familienorientierte Verwaistenreha in Tannheim bei Villingen-Schwenningen gehen konnten. Und das war so für uns ein ganz großer Schritt, mit der Trauer nochmal anders umzugehen.
0: Frau König, was raten Sie jetzt als Seelsorgerin, Sie haben so viel durchgestanden und Ihre ganze Familie. Ich ziehe wirklich den Hut vor Ihnen. Und was würden Sie Familien, die in so einer schwierigen Zeit sind, was würden Sie denen raten?
1: Also es ist natürlich sehr schwer, weil alle Situationen sehr individuell sind. Aber ich würde sagen, nicht den Mut verlieren und das Leben geht weiter und man muss immer nach vorne schauen. Es bringt nichts, wenn ich stehen bleibe. Ich muss immer gucken, was ist der nächste Schritt und den dann auch mutig zu tun. Und nicht verzagen, immer wieder den Mut zu haben, zu kämpfen wie ein Löwe für das Kind, wenn was nicht möglich ist.
0: Und was wünschen Sie sich für sich selber und für Ihre Königsfamilie?
1: Dass wir unseren Tobias, unseren kleinen König, ganz fest im Herzen behalten und mit ihm in Verbindung bleiben, auf die Weise, wie es möglich ist. Und dass wir mutig auch weiter unser Leben leben und uns freuen, dass wir ihn hatten und begleiten durften.
0: Und Tobias ist durch das Buch, das Sie geschrieben haben, jetzt in den Herzen von ganz vielen, auch in unseren heute, von allen, die jetzt hier auf Bayern 2 zugehört haben. Ich danke Ihnen sehr für dieses schöne Gespräch und wünsche Ihnen alle Löwen

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2: Um 23 Uhr mit Andreas Derschall. Nach russischen Angriffen auf die Ukraine unweit der polnischen Grenze hat es in Polen eine Sondersitzung der Sicherheitsbehörden mit Regierungschef Tusk gegeben. Tusk sagte, man könne eine Eskalation nicht ausschließen, die auch polnisches Territorium betreffen würde. In Warschau liegen seit Wochen Warnungen von einheimischen und ausländischen Sicherheitsdiensten vor, dass sich die Lage im Herbst verschärfen könnte. Heute waren russische Drohnen in der Ukraine eingeschlagen, nur wenige Kilometer vom polnischen Staatsgebiet entfernt. Angesichts des Wahlerfolgs der AfD in Sachsen-Anhalt dringt der Deutsche Richterbund auf einen besseren Schutz der Justiz vor parteipolitischem Missbrauch. Es müsse per Gesetz ausgeschlossen werden, dass Extremisten in einer Regierung strafrechtliche Ermittlungen durch Weisungen in die eine oder andere Richtung lenken könnten, sagte der Bundesgeschäftsführer des Berufs- und Interessenverbands Rebehn. Er forderte noch heuer konkrete Maßnahmen. Die CDU ist bei den

0: Kommunalwahlen in Niedersachsen, einer Hochrechnung zufolge landesweit erneut stärkste Kraft vor der SPD geworden. Erste Ergebnisse gibt es auch aus einzelnen Städten. In Wolfsburg bleibt das Rathaus in der Hand der CDU. Bei der Oberbürgermeisterwahl holte Amtsinhaber Weilmann mit 50,1% knapp die absolute Mehrheit. In der Landeshauptstadt Hannover deutet sich an, dass es zu einer Stichwahl kommen wird. Dort liegt nach ersten Auszählungen der amtierende grüne Oberbürgermeister vor seinem SPD-Herausforderer. Ein für morgen angesetztes Treffen zwischen den Golfstaaten und dem Iran ist verschoben worden. Das hat das Außenministerium des Oman mitgeteilt, wo die Zusammenkunft stattfinden sollte. Eine Begründung lag zunächst nicht vor. Bei dem Treffen sollte dem Vernehmen nach eine Vereinbarung im festgefahrenen Konflikt um die Straße von Hormus vorgestellt werden. Der Inselstaat Bahrain, der im Krieg massiven iranischen Raketenangriffen ausgesetzt war, hatte den Termin von vornherein boykottiert. In der Fußball-Bundesliga hat der FC Bayern am Abend bei Aufsteiger Elversberg mit 2:1 gewonnen. Zuvor hatte Leipzig den HSV mit 5:0 besiegt. Die Ergebnisse der zweiten Liga: Heidenheim-Kiel 1:0, Karlsruhe-Cottbus 0:3, Osnabrück-Hertha BSC 1:3. Und Tennisprofi Alexander Zverev kämpft zur Stunde um seinen zweiten Grand-Slam-Titel in diesem Jahr. Er spielt im Finale der US Open gegen den US-Amerikaner Ben Shelton. Das Wetter in Deutschland: Heute Nacht regnet es in der Südhälfte, sonst trocken und regional Nebel, Tiefstwert um 15 Grad. Im Norden oft nur einstellig, morgen im Südosten Schauer, im Westen trüb, sonst teils Wolken, teils Sonne, an der See und in einigen Berglagen unter 20 Grad. 23.03 Uhr.
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2: Willkommen am Mikrofon, Jay Rutledge. Wir tauchen heute ein in eine Ära der türkischen Rockmusik, die aktuell ein Revival erlebt. Wir starten dabei mit einer der einflussreichsten Sängerinnen der türkischen Popmusik, Selda Bağcan, heute 78 Jahre alt. Sie wird gerne als türkische Joan Baez bezeichnet. Für viele Menschen in der Türkei ist sie ein lebendiges Symbol der Freiheit. Sie hat viel einstecken müssen im Laufe ihres Lebens für ihre kritischen Lieder. So landete sie nach dem Militärputsch 1980 mehrmals im Gefängnis. Viele ihrer Kollegen gingen damals ins Exil. Eine ganze Reihe von ihnen strandeten in Deutschland. Zum Einstieg ein Klassiker von ihr, Yas Gazeteci. Yas, schreib, Journalist, schreib. Ein Song, der bis heute noch aktuell ist.

0: Zelda Bajan, Pionierin der modernen türkischen Popmusik. In den letzten Jahren ist sie zum Vorbild einer jungen Generation an Musikern und Musikerinnen geworden, die diese Ära des türkischen Psychedelic Rock der 70er und 80er Jahre für sich wiederentdecken. In unserem Bayern 2 Musikpodcast Kontinentalplatten auf ARD Sounds tauche ich in den nächsten 40 Minuten ein in die Hintergründe dieses Trends. Viel Spaß dabei.
1: Als ich in den 2000er Jahren angefangen habe, Musik aus der Türkei zu spielen in Clubs, da haben sich viele Leute weggedreht, da war auf einmal die Tanzfläche leer. Also ne, Leute haben einfach mit dem Sound überhaupt nichts anfangen können. Die wussten auch gar nicht, wie sie sich bewegen sollen drauf. Das hat sich jetzt mittlerweile geändert, aber auch, weil sich die Musik, die man denen bietet, jetzt auch mit verändert hat. Und dazu haben eben so Bands wie eben Altum Wind zum Beispiel eben beigetragen, die halt einen ganz anderen Sound entwickelt haben.

Willkommen zu Folge 9 unseres Bayern 2 Musikpodcast Kontinentalplatten. Diesmal dreht sich alles um einen Poptrend, der als Turkish Psychedelic Rock seit einigen Jahren gefeiert wird. DJs, Bands und Plattenfirmen auf der ganzen Welt haben diesen großartigen Sound aus den 60er und 70er Jahren für sich entdeckt. Erstmals wird in Deutschland türkische Musik in Clubs und auf Partys außerhalb migrantischer Lebenswelten gefeiert. Interessanterweise kommt die erfolgreichste Band dieses neuen Trends, Altingün aus Holland, hier gerade zu hören. In einem Plattenladen in Amsterdam stieß der Bassist und Bandleader auf ein Album der türkischen Sängerin Zelda Bacan aus den 70er Jahren und bekam Lust, diese Musik nachzuspielen.

0: Mittlerweile werden die Originalalben aus den 70er und 80er Jahren von Stars wie der gerade gehörten Zelda Bajan für hunderte Euro gehandelt und eine ganze Reihe an Plattenfirmen ist entstanden, die die Musik dieser Ära wiederveröffentlichten. Auch darüber reden wir. Ich stelle in der heutigen Folge unseres Bayern 2 Musik-Podcasts Kontinentalplatten schlaglichtartig einige Akteure dieser jungen Szene vor und tauche ein in diesen neuen Sound. Was ist das für eine Szene? Wer hört diese Musik? Sind die Kinder der Gastarbeiter in Deutschland endlich in der deutschen Mehrheitsgesellschaft angekommen? Und was halten Musiker und Musikerinnen in der Türkei davon, dass sich Bands, DJs und Plattensammler aus der ganzen Welt ihre Musik aneignen?
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0: Drei Gäste sind heute dabei, eben schon zu hören. Cem Kaya, der deutsch-türkische Regisseur des preisgekrönten Dokumentarfilms Liebe, Deutschmark und Tod. Der Film taucht auf grandiose Weise in die Geschichte der türkischen Gastarbeiter ein. Eine Parallelwelt, die bis heute kaum in der deutschen Mehrheitsgesellschaft auftaucht. Unser zweiter Gast heute kommt aus Istanbul, Gaye Su Akyol.
2: Danke schön, thanks so much. Honestly, I've been doing this music maybe since 25 years.
3: Ehrlich gesagt, ich mache diese Musik seit mehr als 25 Jahren, seit ich noch sehr jung war. Ich kann sagen, dass ich einer der Begründer dieser Sache bin, die so populär geworden ist. Ich bin sehr glücklich darüber.
2: Super happy about it.

0: Türkei, Soakyol. Und ihre Band sind eine der Musikformationen in der Türkei selbst, die heute als Teil der neuen Türkisch-Psychedelic-Rockwelt international gefeiert wird. Die Sängerin aus Istanbul hatte schon als Teenagerin westlichen Rock mit türkischer Musik zu fusionieren versucht. Auf ihren Alben veröffentlicht sie ihre eigenen Songs in der Tradition des türkischen Psychedelic Rock. Bei Konzerten covert sie immer wieder Songs aus der Ära des türkischen Rock der 60er und 70er Jahre. Anders als Altıngün schreibt sie also von Istanbul aus die widerständige Rocktradition ihrer Heimat weiter. Eine Tradition, die für eine freiere, weltoffene Türkei kämpft. Dazu später mehr. Und dann treffe ich in dieser Folge Kontinentalplatten noch einen Musiker aus Mannheim namens Engin. Engin hat, wie viele andere junge Bands, Anfang der 2020er Jahre während Corona die Ära des türkischen Psychedelic Rocks für sich entdeckt. Der Hype um diesen neuen Sound hat ihm eine Möglichkeit gegeben, seine Lebensrealität in Deutschland mit Musik auszuleben. Ich treffe ihn vor seinem Konzert in der Muffathalle in München.
1: Ja, hi, ich bin Engin und ich spiele in der Band Engin Gitarre und singe. Und meine zwei Bandkollegen sind David und Jonas. Und es ist schön, hier zu sein.
2: Wo wohnt ihr? Wo habt ihr euch getroffen? Vielleicht als Hintergrund?
1: Wir wohnen alle in Mannheim. So, Jonas und ich sind aus der Ecke Nordbaden. David ist aus dem Hunsrück. Also alle so südwestlich verankert.
2: Und kennengelernt habt ihr euch?
1: In Mannheim, genau. Also wir haben alle Musik studiert in Mannheim und David und ich an der Popakademie, Jonas an der Jazzhochschule. Und Jonas ist auch mein Kindheitskumpel seit 20 Jahren, also wir kennen uns schon ewig. Und so hat sich dieses Trio gefunden.
2: Eine Sache, die natürlich kommen muss, die Frage, dein Vater ist Türke, deine Mutter ist Deutsch. Wie bist du aufgewachsen hier?
1: Das war ziemlich eine kleinbürgerliche Jugend, also in der Kleinstadt. Und ziemlich behütet, würde ich sagen. Und dann hat natürlich, klar, irgendwie auch mit türkischen Elementen in der Erziehung und im kulturellen Leben. Aber irgendwie, also jetzt kein komisches Aufwachsen so bei keinem von uns, würde ich sagen. Also schon entspannt und behütet.
2: In so einem Beitrag hast du so den Satz gesagt, der irgendwie hängen geblieben ist. Wenn du nicht blond gewesen wärst, dann wärst du wahrscheinlich anders aufgewachsen.
1: Ja, ich meine, das ist kein Geheimnis, dass man mit bestimmten Stereotypen konfrontiert ist, wenn man halt irgendwie unter das Raster fällt, was Leute meinen, was ausländisch aussieht. Und das ist natürlich bei mir so gar nicht der Fall. Das hat natürlich aber auch die Konsequenz, dass man sich halt dann immer wundert, warum man irgendwie in so eine Sonderstellung gerät. Also so mit positiven Stereotypen aufgeladen wird, statt mit negativen. Und das ist auch war ein komisches Gefühl oft einfach. Also so auch ein Gefühl der Entfremdung der Mehrheitsgesellschaft gegenüber, wenn man so will, dass man so viel positive Stereotype aufgestülpt bekommt und man einfach denkt so, hey, warum kann ich nicht einfach ich sein und warum kann nicht jeder einfach ein Mensch sein, der hier mit allen Freiheiten ausgestattet ist und einfach leben kann.

Ja, das Witzige ist ja, dass im Alltag die Sprachen, man muss ja nur durch eine deutsche Großstadt gehen, dann hört man allerlei Sprachen und dieser Sound, der mischt sich ja. Und warum sollte das in der Musik nicht vorkommen? Das ist eigentlich verrückt, also dass sich das da trennen sollte. Und dementsprechend, es ist ja eine große Lust dahinter, auch die Sprachen zu kombinieren, zu zeigen, guck mal, das gehört auch zu Deutschland dazu. Also so, und genau, also es ist keine Agenda dahinter, sondern der Antrieb ist rein musikalisch und die rein musikalische Lust, das ist schon Antrieb genug, dieses Spannungsfeld, türkische, deutsche Musik, internationale Musik zu erkunden und da ein bisschen das Fass ein bisschen aufzumachen und den eigenen Horizont und hoffentlich auch den Horizont von anderen Menschen auch ein bisschen zu erweitern damit.

0: Engin mit Echt von ihrem Debütalbum Nacht, auf dem die Band überwiegend eigene Songs spielt. Genau wie Altin Gün und viele andere Bands aus der Turkish Psychedelic Rock Szene ziehen Engin viel ihrer Inspiration aus der sogenannten Anadolu Rockwelt der Türkei der 60er und 70er Jahre und covern jede Menge Songs aus dieser Ära.
1: Also während der Corona-Zeit ganz am Anfang so ein bisschen die Frage danach stand, also erstmal für mich persönlich, was habe ich denn Lust künstlerisch, und sich da einfach so ergeben hat, dass ich in Richtung Anadolu-Rock gestolpert bin. Also zum Beispiel so Vertreter wie Cem Karaca, das ist die türkische Rockmusik der 60er und 70er Jahre, wo viel traditionelle Folklore mit westlicher Rockmusik gemischt hat. Und ich war so erstaunt, dass die Musik so gegenwärtig klingt, obwohl die so alt ist und die war so nach vorwärts denkend und es hatte so einen Reiz und so eine Attraktivität und so ein Spaß einfach beim Hören schon gemacht, dass ich gedacht habe, so okay, das gehört ja irgendwie auch einfach zu der Musikgeschichte dazu. Und es ist so, es ist ein bisschen, die Leute haben das nicht auf dem Schirm, wenn man in Deutschland irgendwie türkische Musik sagt, dann kommen so Sachen wie Tarkan, dann kommt aber auch ganz schnell irgendwie Rap. Aber es gibt ja einfach noch eine ganz andere Musikrichtung, die auch sehr deutsch-türkisch geprägt ist, vor allem aus der Zeit, als die sogenannten Gastarbeiter damals in den 60er, 70er Jahren nach Deutschland kamen. Die haben ja auch ihre Musik mitgebracht und haben auch sofort angefangen, das mit deutscher Musik zu kombinieren. Ne, als wir da drauf gestoßen sind, da war einfach klar, okay, da ist sogar eine kleine Tradition vorhanden und man baut da auf etwas auf, was vielleicht die Leute jetzt nicht mehr so auf dem Schirm haben, aber es sich lohnt, nach vorne zu holen und weiterleben zu lassen.
2: Und wie bist du drauf gestoßen? Ich meine, hast du zu Hause gehört?
1: Oder? Ja, also Cem Karaca, ich habe diesen einen Song gehört, der Simdeki Gözyaşları, die Tränen auf dem Bild, und war so voll hooked, so von dieser Emotionalität und wie cool der Song klingt. Und dann habe ich gedacht, ich habe bis dahin auch, also ich habe auch mein Türkisch sehr vernachlässigt bis zu diesem Zeitpunkt und dann gemerkt, so warte mal, wenn mich das so anspricht und ich kriege so eine Gänsehaut beim Hören, und wo ich nicht mal den Text komplett verstehe, da ist ja mehr dahinter. Und dann war halt auch die Zeit während der Corona-Pandemie da wirklich einzutauchen, zu forschen und viele, viele Sachen zu hören und dann bei Erkin Koray zu landen zum Beispiel, grandiose Alben gemacht hat, Barış Manço, wirklich sehr innovative Musik, und das hat einfach so Spaß gemacht und ich dachte, hey, das ist so die alten Schinken sozusagen, also der hat einfach zu mir gesprochen in dem Moment, und als ich es den Jungs gezeigt habe, waren die halt auch sofort hooked davon, weil einfach die Musik ist einfach gut.

Zuerst das Original Cem Karaca aus den 70er Jahren, dann eine Version von Engin von ihrem aktuellen Album Mesafeler. Cem Karaca lebte auch ein paar Jahre in Deutschland, nahm mit seiner Band Die Kanaken 1984 das erste Album einer türkischen Band auf, das bei einer deutschen Plattenfirma veröffentlicht wurde. Die Texte sind auch hier schwer gesellschaftskritisch. Komm Türke, singt er, trink deutsches Bier, dann bist du auch willkommen hier. Mit Prost wird Allah abserviert und du ein Stückchen integriert. 40 Jahre später steht bei Engin bei ihrem Konzert in München ein rot beleuchteter Dönergrill als Deko auf der Bühne. Spielend wechselt Engin bei seinen Ansagen zwischen Deutsch und Türkisch und bedankt sich bei der Elterngeneration, die viel gelitten hat, ein Leben weit von zu Hause weg gelebt hat, damit die heutige Generation es hier jetzt besser hat. Auf ihrem Album Mesafeler, übersetzt Distanzen, covern sie einige ihrer Lieblingssongs aus der Ära des Anadolu-Rocks. 7 Covers, die auch als Hommage an die Gastarbeitergeneration in Deutschland verstanden werden sollen, zum Beispiel der Song Gürbet.

0: 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Der preisgekrönte Dokumentarfilmer Cem Kaya hat sich die letzten Jahre intensiv mit der Geschichte und der Musik der türkischen Gastarbeiter in Deutschland auseinandergesetzt. Für ihn geht der türkisch-psychedelic-Rock-Hype an der realen Welt der türkischen Gastarbeiter vorbei. Sein Vorwurf: DJs, Plattensammler und Bands wie Altıngün covern Songs rein nach ästhetischen Motiven und ignorieren den historischen Kontext der Songs. Oder zum Beispiel als Kritik an Engin formuliert, mit dem Song Gürbet an die Kultur der Gastarbeiter in Deutschland anzuknüpfen, ist irgendwie unauthentisch.
1: Es gibt zum Beispiel einen Song, den finde ich ganz arg interessant, der heißt Gürbet, das bedeutet Exil, von Özdemir Erdoğan. Der hat diesen Song 1972 herausgebracht. Das ist ein unglaublich toller Song, der geht total rein und der kriegt sofort die Tränen in die Augen und wirklich schön. Und der wird zum Beispiel oft gecovert. Das Interessante finde ich aber, dass zum Beispiel heute, wenn du auf Instagram gehst oder auf Facebook und irgendetwas zur Migration nach Deutschland zum Beispiel, irgendein Video dir anschaust oder irgendetwas, irgendeine Veranstaltung, was auch immer da gepostet wird, es ist immer mit diesem Song unterlegt. Weißt du? Und das finde ich interessant, dass die Leute sich also eines Jazz, eines Easy-Listening-Songs bedienen zum Beispiel, von dem sie irgendwie glauben, dass es der Sound ist, den unsere erste Generation, die hierher gekommen ist, gehört hat. Weißt du? Und das finde ich schräg.
0: Kurz, die Songs, die gecovert werden, entsprechen eher westlichen Geschmacksvorstellungen. Sie repräsentieren oft nicht authentisch die türkische Migrantenwelt. Mit Altıngün und vielen der DJs, die diesen Sound aufgreifen und populär machen, ist es ein wenig wie bei Elvis mit dem Blues. Sie picken sich das heraus, was ihnen gefällt und werden dann erfolgreich.
1: Ich weiß, dass Altıngün abgefeiert wird, auch in der Türkei, besonders in der Türkei. Und ich gönne denen auch den Erfolg. Das muss auch sein. Und es muss ja auch immer Leute geben, die Pionierarbeit leisten. Und dann kommen halt andere nach. Und das passiert ja zurzeit genauso. Ne? Also Altıngün haben ja wirklich sehr viele Musiker und Musikerinnen beeinflusst, mit dem, was sie machen. Aber man kann das natürlich auch kritisieren im Sinne von gecastete Band, von Leuten, die sich eben für diese Musik interessieren, aber de facto ist das dann eben eine holländische Band. Keine der Bandmitglieder sind jetzt Arbeitsmigranten oder Migrantinnen. Also wenn wir es jetzt aus der Perspektive sehen, ne, ist das halt, wie soll man sagen, es ist ein Musikprojekt, würde ich behaupten, ne, mehr noch als eine Band. Und das hat viel eben mit Hypes zu tun und eben mit diesen Codes, die man zu bedienen weiß. Das hat viel mit Covergestaltung zu tun. Tatsächlich, das hat viel mit einem Sound zu tun, der eben leichter reingeht als eben der Originalsound oder anderer Sound halt. Und das machen die ganz gut und das finde ich alles super. Es gibt ja noch und nöcher Bands aus der Türkei, die das ja gleiche machen. Weißt du, es gibt ja eine recht bekannte Band wie Ayuka zum Beispiel. Die haben diesen Erfolg zum Beispiel nicht, weißt du? Und dann fragt man sich, liegt das an der Qualität der Musik oder liegt es an der Qualität der Promotionstools? Das ist es eher. Oder an den Mitteln, die man hat als in Europa lebender Musiker oder Musikerin oder eben als jemand, der aus der Türkei heraus arbeitet. Weißt du, da geht es ja eigentlich auch um Privilegien wie eben Geld und Zugang. Zugang zu Labels, Zugang zu, keine Ahnung, Presswerken, Zugang zu Promotern und so weiter und so fort, weißt du? Allein schon die Tatsache, dass man ein Visum braucht als jemand aus der Türkei, um hier auf Konzerttournee gehen zu können in Europa, weißt du? Also ich mache gerade zum Beispiel etwas mit einem Künstler aus der Türkei hier im Maxim Gorki Theater. Und wir mussten die letzte Vorstellung absagen, weil er kein Visum bekommen hat.
0: Sagt Cem Kaya, Regisseur und Autor des grandiosen Dokumentarfilms Liebe Deutschland.

0: Geschmack und Tod, der auf charmante Weise die Geschichte der türkischen Einwanderung über Musik erzählt. Und, was lange überfällig war, Licht in die Parallelwelt türkischer Arbeitsmigranten in Deutschland gebracht hat. Eine Welt, die bis heute kaum wahrgenommen wird.
1: Also wenn du irgendwo in Stuttgart gewohnt hast und Italiener warst, dann warst du halt in 12 Stunden bei dir zu Hause mit dem Auto. Das war nicht weit weg genug, als Enklave zu gelten. Und ich glaube, das war mit ein großer Grund, und warum auch diese Ballungszentren wie Berlin und Köln zum Beispiel so zu Zentren dieser Musik wurde. Das ist erstmal gut, dass das so in dieser Größenordnung stattgefunden hat, dass diese Millionenverkäufe stattgefunden haben, wie zum Beispiel eben eine Yüksel Özkasap, die Nachtigall von Köln, die halt Millionen Platten verkauft hat. Das Dumme nur war, dass das nicht gesehen wurde. Also zum Beispiel, diese Frau hat, ich weiß gar nicht mehr, wie viele goldene Schallplatten bekommen für Singles und Alben und auch einmal Platin. Aber die war in der deutschen Hitparade nicht vertreten. Also wir hatten ja zu der Zeit, gehen wir mal in die 70er, 80er Jahre zurück, es gab ja immer mal so Exoten in den Hitparaden, also im Mainstream. Wir hatten unseren Italiener oder unsere Italienerin, unsere Französin, die Mireille Mathieu. Wir hatten unseren Griechen, den, hab schon den Namen vergessen. Aber mir fallen jetzt gerade diese ganzen Künstler und Künstlerinnen nicht ein. Aber es gab immer Leute, die auch zum Beispiel auf Deutsch gesungen haben oder eben auf Englisch oder in der Muttersprache und die in den deutschen Hitparaden vertreten waren, die auch eingeladen worden sind eben zu Shows wie, keine Ahnung, Dalli Dalli, Wetten, Das. Aber die Musik der türkeistämmigen Arbeitsmigrantinnen, die war absolut nicht repräsentiert. Also die hat einfach im Radio und im TV nicht stattgefunden, obwohl die so groß war. Und das finde ich zum Beispiel ganz arg interessant, wie weit diese Ignoranz halt ging. Also wie weit da, keine Ahnung, von Redakteuren, Redakteurinnen im Radio, im Fernsehen und so weiter, da Widerstand geleistet wurde, dass diese Musik nicht gezeigt wurde. Beziehungsweise, oder vielleicht hatten die keine Ahnung, aber das glaube ich nicht.
0: Und hier ist die Nachtigall von Köln, ein Song, der übersetzt heißt: Die Armut hat mich nach Deutschland gebracht. Ich bin eine Fremde, singt sie. Niemand kennt meine Situation. Ich weine wegen meiner Sehnsucht und meiner Sorgen.

0: irgendwie hat da so ein Shift stattgefunden, ich glaube ab den 2000ern, dass diese Musik auch irgendwie fashionable wurde. Meine Generation und die jetzige Generation, ich glaube, die haben dann so einen Ankerpunkt für sich gesucht. Also, wer sind wir, ne? Also, diese Fragen stellt man sich ja immer, wenn man in der Migration ist. Und man hat da wirklich irgendwie versucht, Antworten auf Fragen zu finden. Man ist mit dieser Musik groß geworden, aber irgendwie war die ja nie akzeptiert. Also, die durfte ja nur in der türkeistämmigen Community, egal so auf türkisch, kurdisch, jesidisch, armenisch, die durfte ja nur da stattfinden. Ne? Also das hat dann auf der Hochzeit zum Beispiel durfte das gespielt werden, aber nicht im deutschen Musikunterricht. Und ich glaube, da gab es immer schon so eine komische Ambivalenz zur eigenen Kultur, also so ein ambivalentes der Haltung zur eigenen Kultur. Und irgendwann, so 2007, 2008 herum, haben sich sehr viele Leute irgendwie auf die Kultur, aus der ihre Elterngeneration kommt, besonnen. So ein Gefühl hatte ich. Da sind auch sehr viele Leute in die Türkei gegangen. Ich war damals auch dort. Viele sind zurückgewandert. Also, ne? Und das ist dann auch passiert. Also so ein Back-to-the-Roots-Bewegung eigentlich, die sich dann auch über Musik halt ausgedrückt hat.
1: Ja, und plötzlich war es trendy, in Deutschland türkische Musik aufzulegen. Den Anfang machten die Plattensammler und DJs, die Anfang der 2000er Jahre begonnen haben, sich vor allem für die Psychedelic-Rock-Ära aus der ganzen Welt zu interessieren. Aber auch für den Soul und Funk aus den 60er und 70er Jahren aus Ländern wie Äthiopien, Nigeria, Thailand, Kolumbien oder eben auch aus der Türkei. Die DJs reisten um die Welt, um alte Vinylplatten zu diggen, also alte LPs und Singles auszugraben und aufzukaufen. Aus dieser Szene von Global Psychedelic Rock Fans kommt auch die Band Altingün, die heute die Stars des Turkish Psychedelic Rock sind. Die Band wurde gegründet von einem holländischen Bassisten und Plattensammler, der in einem Plattenladen in Holland über ein Album von Zelda Bajan aus den 70er Jahren gestolpert ist und dann bei einem Trip in die Türkei einige Singles gekauft hat. Er wollte diese Musik selber nachspielen und postete eine Anzeige, um jemanden zu finden, der die Songs, die er so cool fand, auf Türkisch singen kann. Die Geburtsstunde von Altingün, der Band, die mit ihren Covern bekannter Turkish Psychedelic Rock-Klassiker erstmals in Europa und den USA die Rock-Festivalbühnen erobert hat. Die Band, die den Klassikern aus der Ära des Turkish Psychedelic Rock eine neue Soundästhetik verpasste.

Altingen waren das mit ihrem Cover eines Songs des Kultsängers Baris Manço. Die Band spielt fast ausschließlich Coversongs bekannter türkischer Hits. Altingen updatet das Arrangement, fügt aktuelle westliche Pop-Sounds hinzu und plötzlich ist Zeldabadjan im Westen cool und clubkompatibel. Text und Original kennen die meisten DJs oder Festivalbesucher in Europa und den USA eh nicht. Dazu später mehr. Hier zum Vergleich die Version von Baris Manço, die vergleichsweise unspektakulär klingt.

0: Barış Manço, einer der Begründer des Anadolu-Rocks und türkischer Rockstar der 70er Jahre. Auch seine frühen Platten sind heute teuer gehandelte Sammlerstücke, im Original kaum mehr zu finden. Auch das ist ein Problem, findet Cem Kaya.
1: Das ist genau ein anderes Problem durch diesen Run auf diesen Turkish Psychedelic Rock mehrheitlich. Also die Leute kaufen jetzt keine Volksmusik, ne, sondern eben die Musik, die in den 70er, 80er Jahren bereits schon so in war. Passiert ist, dass die Plattenpreise hochgehen in der Türkei. Also ich sammle ja auch schon seit Ewigkeiten und ich weiß noch, dass mich Erkin Koray-Platten zum Beispiel, Singles oder auch LPs, also für okayes Geld kaufen konnte früher. Und mittlerweile zahlst du Unsummen dafür. Ne? Also für richtig, richtig auch schlecht, also Platten im schlechten Zustand. Und das hat eben damit zu tun, dass sehr viele Sammler, DJs etc. halt in die Türkei gehen und halt den Markt aufkaufen eigentlich, mehr oder weniger. Und das hat natürlich auch den Effekt, dass dann die nächste Generation diese Musik dann eben auch nur noch digital mitbekommt.

0: Und auch er ist einer der ganz großen Helden vieler DJs und Plattensammler, Erkin Koray. Auch seine Originalalben erzielen Höchstpreise. Viele davon wurden mittlerweile von Platten-Nerd-Labels, vor allem in Europa und den USA, wiederveröffentlicht. Und auch Engin, der junge deutsch-türkische Musiker aus Mannheim, den ihr am Anfang der Sendung kennengelernt habt, selber Gitarrist, verehrt Erkin Koray. Und er hat für uns noch eine Reihe an Empfehlungen für alle, die sich tiefer reinhören möchten in die Musik der Helden der neuen Türkisch-Psychedelic-Rockwelle.
1: Also unbedingt von Erkin Koray, Seni Her Gördüğümde, ist ein toller Song. Dann von Barış Manço, eigentlich alles von Erkin Koray und Barış Manço kann man sich anhören. Aber von Barış Manço ein Anspieltipp, Allah Beni Pulla Beni, ist ein tolles ist ein toller Song. Also es ist einfach, das sind zu viele. Also, und Cem Karaca sollte man unbedingt auch hören. Da kann man zum Beispiel Resnicki Gözyaşları anhören oder Buson Olsun. Und aber auch natürlich absolute Empfehlung mal zu hören, was heutzutage passiert mit Gaysu Akyol. Der Song Şerefe zum Beispiel ist einer unserer Favorites.
2: Worum geht's in dem Song?
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0: Das ist Musik von unserem letzten Gast hier in den Kontinentalplatten, die türkische Sängerin Gaye Su Akyol aus Istanbul. Ich habe sie im Herbst 2024 in Augsburg auf einem Festival getroffen. Aufgetreten ist sie im Trio mit einem Schlagzeuger und einem Multi-Instrumentalisten, der sowohl Keyboard als auch Gitarre spielte und diverse vorproduzierte Spuren abgefahren hat. Das Setup erinnerte ein wenig an eine Hochzeitstanzkapelle. Ein Alleinunterhalter begleitet eine Sängerin. Der Grund für ihre reduzierte Band, Gaye Su Akyols Mann und eigentlich Bandleader, ist mit eigener neu gegründeter Psychedelic Rockband namens La La La selbst auf Tour. Sonst stünde er mit auf der Bühne. Gaye Su Akyol kommt aus Istanbul. Sie und ihre Band zählen zu den wenigen Projekten aus der Türkei selbst, die in dieser Turkish Psychedelic Rockwelle zu Stars geworden sind. Ich frage sie, was sie von dem neuen Hype hält.
1: Jetzt ist es ein Hype. Diese Musik ist populär und viele Leute glauben, sie könnten sich diesem Hype anschließen. Ich wünsche mir, dass die Leute, die diese Musik machen möchten, auch versuchen, sie zu verstehen und ihre Bedeutung recherchieren und verstehen, dass viel Schmerz unter dieser Musik liegt. Viele Menschen mussten das Land verlassen, weil sie in den 60er und 70er Jahren in der Türkei Psychedelic Rock gemacht haben.
0: Gaye Su Akyol findet sich in den Schicksalen der Musiker und Musikerinnen der Psychedelic-Rock-Ära wieder. Erkin Koray, der Mann, der als erstes die türkische Baglama-Laute in einen Verstärker einstöpselte und westliche Rockmusik in die Türkei gebracht hat, mit seinen langen Haaren und goldenem Glitzeranzug fühlte er sich jahrelang als unverstandener Einzelkämpfer. Oder Cem Karaca, der spielte in den 60er Jahren in der Kultband Mogolar und musste dann kurz vor dem Militärputsch in der Türkei nach Köln fliehen. Auch die oft gecoverte Zelda Bajan landete kurz nach dem Militärputsch im Gefängnis. Sie aber blieb in der Türkei, sang weiter und landete einige Jahre später wieder im Gefängnis. In einem Interview 2023 in der Zeit bezeichnet sie sich als linke Demokratin, Humanistin und säkular. Eine Verbesserung des Verhältnisses der Staatsmacht zu kritischen Künstlern erwarte sie nicht. Ablehnung zu Lebenszeiten, erklärt die 76-Jährige, ist wohl unser historisches Schicksal.
2: After the military coups, you can see that the history, the memory of people.
1: Nach den Militärputschen 1980 in der Türkei sieht man, dass die Erinnerung der Menschen plötzlich verschwunden ist. Ich bin mir nicht sicher, ob den meisten Menschen bewusst ist, was diese Musik bedeutet. Man kann diese Musik also formelhaft nachspielen, aber man sollte mutig genug sein, seine eigene Perspektive einzubringen. In der Türkei sind die Dinge jetzt super kompliziert. Stellen Sie sich vor, Cem Karaca musste wegen dem, was er in seiner Musik sagte, aus dem Land fliehen. Mittlerweile ziehen wir übrigens nach Berlin. Ich und meine Kollegen und meine Freunde von der Band und mein Mann. Von außen sieht das aus, als kämen wir, weil wir eben ein Projekt in Berlin machen. Wir werden an der Komischen Oper in Berlin ein Musical machen. Aber natürlich gibt es auch andere Gründe dafür. Ich wünsche mir, dass wir eines Tages die Kunst nicht mehr als Waffe einsetzen müssen, um unseren Gefühlen und Bedürfnissen Ausdruck zu verleihen. Wir werden sehen, was die Zeit uns allen bringen wird.
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0: Gaye Su Akyol fühlt sich in Istanbul oftmals auf verlorenem

Thorsten. Sie kommt aus einer weltoffenen Künstlerfamilie, kämpft mit ihrer Musik heute für Frauenrechte, setzt sich für die LGBTQ-Community in der Türkei ein. Sie schreibt überwiegend ihre eigenen Songs. Auf ihren Konzerten aber erinnert sie mit Covers an die widerständigen Künstler der 70er und 80er Jahre, die für die Freiheit ins Gefängnis gegangen sind oder wie Cem Karaca ins Exil gehen mussten. Sie schreibt in Istanbul diese Tradition weiter. Sie und ihre Band sind froh, mal die Türkei zu verlassen, um eine Weile in Berlin zu leben, an einem Ort, an dem sie sich frei entfalten können. Die Einladung der Komischen Oper in Berlin 2025 kam mir da sehr recht. Und das hier ist der Titelsong und Namensgeber eines Musicals, das sie dort aufführte, unter dem Titel Consistent Fantasy is Reality.

0: Im Musical in Berlin rettet Gai Suakyol als eine Art Superwoman die gefangenen Bewohner eines versklavten Planeten. Lasst meine Sass das Reden übernehmen, singt sie im eben gehörten Song. Ich bin müde, ich passe hier einfach nicht rein. 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
0: Heute dreht sich hier in unserem Bayern 2 Musik-Podcast alles um Turkish Psychedelic Rock, ein Pop-Trend, der die Musik der Türkei international in die Clubs gebracht hat. Die Begeisterung dafür geht weiter. Über 60 Jahre sind seit dem deutsch-türkischen Anwerbeabkommen vergangen. Und jetzt ist es möglich, sich in Deutschland cool auf die eigene türkische Kultur zu beziehen. Das letzte Wort hat Engin aus Mannheim, den wir am Anfang des Podcasts schon getroffen haben. Er hat über diese Musik seinen Frieden gefunden.
2: Der Weg war auf jeden Fall anstrengend und natürlich sind diese Fragen, ne, wo gehöre ich hin? Also ab einem gewissen Zeitpunkt im Leben stellt man die sich halt. Aber mit der Musik hat sich das erübrigt, die Frage. Es ist halt gar keine Dissonanz mehr, sondern kann froh sein über beide kulturellen Anteile und ich kann aus jedem das Positive rausziehen. Das ist halt ein unfassbares Geschenk. So, das war als Jugendlicher manchmal nicht so leicht, das so zu betrachten. Dann hat man auch andere Sorgen. Aber so mit dem Erwachsenwerden war das auf jeden Fall ein großer Schritt und war auch überfällig, mich persönlich dem zu stellen. Das war halt einfach dann das Ausdrucksmittel der Wahl, halt Musik. Wäre halt vielleicht auch anders rausgekommen, aber jetzt ist es halt mit Musik passiert und das ist so ein unfassbar befriedigendes Gefühl, das machen zu dürfen. Ich fühle mich sehr wohl hier in Mannheim und im Tourbus mit den Jungs und dann aber auch super in Istanbul über die Straßen zu laufen und da, also so, das ist als einfach ein gutes Gefühl, da in der Welt zu Hause zu sein.
0: Das war Folge 9 unseres Bayern 2 Musikpodcasts Kontinentalplatten. 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Und hier bei uns in Bayern 2 geht jetzt noch weiter bis zur vollen Stunde mit einer Musikerin aus Deutschland, genauer gesagt Hamburg, die hier mehr als sehr gut reingepasst hätte. Derya Yildirim mit ihrer Band Group Şimşek. Hier sind sie mit ihrem wunderbaren Song Haida Haida. Ach ja, es ist ein Cover, das Original stammt von Zelda.

die niederländisch-kurdische Sängerin Meral Pollard von ihrem Debütalbum Maidana. Neben Anadolu-Rock-Elementen kommen bei ihr noch schwere Tuareg-Rock-Gitarren-Riffs und experimentelle Ausflüge in den Jazz dazu. Und jetzt hier bei uns auf Bayern 2 noch ein Duo aus Bern, Tuta. Die Band besteht aus zwei Brüdern. Sie wuchsen im Nahen Osten auf den Golanhöhen auf und leben heute zwischen Bern und Haifa in Israel. Im März haben sie mal wieder ein Album herausgebracht. Am Mikrofon verabschiedet sich damit Jay Russell.

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4: Um 24 Uhr mit Andreas Derschall. Tennisprofi Alexander Zverev hat die US Open gewonnen. Er setzte sich im Finale gegen den Amerikaner Ben Shelton in 4 Sätzen durch. Es ist Zverevs 2. Grand Slam-Titel in diesem Jahr. Im Juni hatte er die French Open in Paris gewonnen. In Rovaniemi in Finnland hat der Arktis-Gipfel begonnen. Daran nimmt auch Bundeskanzler Merz teil. Bei der Konferenz geht es um die Neuausrichtung der EU-Arktis-Strategie. Die Nordpolregion wird nicht zuletzt militärstrategisch immer wichtiger. Vor dem Auftakt traf Merz den finnischen Regierungschef Orpo. Die Arbeitsgespräche starten am Vormittag. NATO-Mitglied Polen richtet sich darauf ein, dass sich die Sicherheitslage im Land im Herbst verschärfen könnte. Am Sonntag gab es nur wenige Kilometer von der Staatsgrenze entfernt offenbar mehrere Vorfälle. Ein LKW und ein Passagierzug mit dem Ziel Warschau wurden von Russland angegriffen, in der Ukraine aber kurz vor der polnischen Grenze. Polens Regierungschef Tusk berief eine Sondersitzung der Sicherheitsbehörden ein. Die CDU ist bei den Kommunalwahlen in Niedersachsen einer Hochrechnung zufolge erneut die stärkste Kraft vor der SPD. Allerdings verschlechtert sich die CDU im Vergleich zu den Kommunalwahlen 2021 von 31,7 auf 27,7%. Die SPD verliert ebenfalls von 30,0 auf 24,5%. Stärke Zugewinne verzeichnet der Hochrechnung zufolge die AfD. Sie würde sich von 4,6% auf 16,5% mehr als verdreifachen. Das Kosovo hat mehr

0: er als 3 Monate nach der vorgezogenen Parlamentswahl eine neue Regierung. Die Volksvertretung billigte das 20-köpfige Kabinett unter Führung des bisherigen Ministerpräsidenten Kurti. Für die neue Regierung stimmten vor allem Vertreter der Minderheiten, mit Ausnahme der serbischen Minderheit. Die beiden wichtigsten Oppositionsparteien, LDK und Alianka, boykottierten die Sitzung. In seiner Rede vor dem Parlament nannte Kurti als wichtigstes außenpolitisches Ziel, dass das Kosovo den Status eines EU-Beitrittskandidaten erlangt. In der Fußball-Bundesliga hat der FC Bayern am Abend bei Aufsteiger Elversberg mit 2:1 gewonnen. Zuvor hatte Leipzig den HSV 5:0 besiegt. Die deutschen Basketballfrauen haben bei der Heim-WM Bronze verpasst. Das Team verlor im Spiel um Platz 3, 58:81 gegen Spanien. Das Wetter in Deutschland. In der Nacht regnet es in der Südhälfte, sonst trocken und regional Nebel. Tiefstwerte um 15 Grad, im Norden oft nur einstellig. Am Tag im Südosten Schauer, im Westen trüb, sonst teils Wolken, teils Sonne. An der See und in einigen Berglagen unter 20 Grad, im Südwesten sommerlich warm. Es ist 0:03 Uhr.
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2: Eine schöne Mitternachtsstunde wünscht Ihnen Tobias Führenbach. Ganz herzlich willkommen heute zu dieser Ausgabe des ARD-Nachtkonzerts. Die beginnt mit Musik von Max Bruch. Die Rheinische Musikzeitung, die verglich ihn 1852 mit Mozart und Mendelssohn und schrieb über ihn: ein lieber, offener, munterer, kindlich unbefangener Knabe, der in Tönen lebt und webt. Von Max Bruch seine erste Sinfonie in S-Dur mit dem Gewandhausorchester Leipzig unter der Leitung von Kurt Masur.

Das Gewandhausorchester Leipzig präsentierte unter dem Dirigat von Kurt Masur die erste Sinfonie S-Dur von Max Bruch. Wir streifen heute in den ersten beiden Stunden des ARD-Nachkonzerts durch das Sendegebiet des Mitteldeutschen Rundfunks. Und da erwartet uns jetzt Kammermusik von Josef Haydn mit der Pianistin Ragna Schirmer. Die Klaviersonate in S-Dur, die hat sie 2007 in Halle an der Saale eingespielt.

Ragnar Schirmer mit der Klaviersonate S-Dur von Joseph Haydn. Sie hören das ARD-Nachkonzert, präsentiert von BR Klassik. Und da wird es jetzt dramatisch mit Hamlet von William Shakespeare. Als Vorspiel zu Shakespeares Drama hat Franz Liszt dieses Stück hier komponiert, später dann zu einer sinfonischen Dichtung umgearbeitet. Hamlet, die sinfonische Dichtung für Orchester mit dem MDR-Sinfonieorchester am Pult, John Merkel.

Hamlet, die sinfonische Dichtung von Franz Liszt nach dem gleichnamigen Schauspiel von William Shakespeare. Joan Merkel dirigierte hier das MDR-Sinfonieorchester. Wenn man den Namen Mendelssohn hört, dann denken die meisten sofort an den weltberühmten romantischen Komponisten Felix Mendelssohn Bartholdy. Doch es gibt in dieser Familie auch noch einen anderen Komponisten, nämlich Arnold Mendelssohn, ein Urgroßenkel des Philosophen Moses Mendelssohn und ein Großneffe von Felix Mendelssohn Bartholdy. Arnold Mendelssohn wirkte den Großteil seines Lebens als Kirchenmusiker in Darmstadt und hat Kammermusiken verfasst, zum Beispiel hier auch dieses Streichquartett B-Dur. Wir hören das Reinhold-Quartett, das sind Dietrich Reinhold, Tobias Haupt, Norbert Tunze und Christoph Fietz.

Das Reinhold-Quartett, Dietrich Reinhold Violine, Tobias Haupt Violine, Norbert Tunze Viola und Christoph Fietz Violoncello. Hier mit dem Streichquartett B-Dur von Arnold Mendelssohn im heutigen ARD-Nachkonzert. Schön, dass Sie mit von der Partie sind. Apropos, jetzt geht's um die Volksdroge Fußball. Ja, vor kurzem hat ja die Bundesliga begonnen und Fußball, das war auch die Leidenschaft von Dmitri Schostakowitsch. Ja, er war ein frenetischer Fußballfan und er hat in seinem Ballett Das goldene Zeitalter von Abenteuern einer sowjetischen Fußballmannschaft erzählt. Drei Tänze und die Introduktion des Werks haben wir jetzt für Sie mit dem MDR-Sinfonieorchester unter der Leitung von Dmitri Kitajenko.

Das goldene Zeitalter, die Ballettsuite für Orchester von Dmitri Schostakowitsch und Dmitri Kitajenko dirigierte hier das MDR-Sinfonieorchester. Ja, zum Abschluss dieser Stunde hier im ARD-Nachtkonzert nochmal Musik aus Russland und zwar von Nikolai Rimsky-Korsakow und dann gleich die 2 Uhr Nachrichten.

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1: Um 2 Uhr mit Olaf Knapp. Der deutsche Tennisprofi Alexander Zverev hat die US Open gewonnen. Im Finale von New York besiegte er den US-Amerikaner Ben Shelton in 4 Sätzen. Aus der Sportredaktion Ina Kast.
2: Es dauerte ein paar Sekunden, bis Alexander Zverev realisierte, dass er gerade seinen 2. Grand-Slam-Titel gewonnen hatte. Dann erst riss er die Arme nach oben. Der 29-Jährige zeigte früh im Match starke Nerven, wirkte nicht sonderlich nervös. Für den Deutschen war es bereits das 6. Grand-Slam-Finale, für den jungen Shelton das 1. Zverev verlor zwar den 3. Satz, konnte aber zu Beginn des 4. Satzes früh ein Break holen und setzte sich nach 3,5 Stunden durch. Nun darf er sich also als erster deutscher Tennisspieler seit Boris Becker US Open-Sieger nennen.
1: Bei den Kommunalwahlen in Niedersachsen ist die CDU nach ersten Zahlen wieder stärkste Kraft geworden. Laut einer Hochrechnung von Infratest DIMAP im Auftrag des NDR kommt die CDU auf 27,7%. Dahinter folgt die SPD mit 24,5%. Beide Parteien haben mehrere Prozentpunkte verloren. Auf Platz 3 sieht die Hochrechnung die AfD, die mit 16,5% deutlich zulegen konnte, gefolgt von den Grünen und den Linken. In Schweden zeichnet sich ein knappes Ergebnis der Parlamentswahl ab. Der oppositionelle Mitte-Links-Block hatte zunächst vorn gelegen. Mittlerweile sieht es nach einem Kopf-an-Kopf-Rennen mit dem Lager des konservativen Regierungschefs Kristersson aus. Stärkste Kraft sind nach etwa zu 3/4 ausgezählten Stimmen die Sozialdemokraten, der früheren Ministerpräsidentin Andersson. Präsident Trump hat die Führungsrolle der USA bei der künstlichen Intelligenz betont. Zugleich wies Trump Warnungen vor wachsenden Gefahren zurück. Aus der Nachrichtenredaktion Ulrike Ufer.
3: Hinter derartigen Warnungen stünden negative Kräfte, so Trump. Diese forderten, die künstliche Intelligenz weniger schnell weiterzuentwickeln, obwohl sie es nicht sollten. Zwar seien Leitplanken möglich, aber wer bei KI gewinne, gewinne. Der US-Präsident gilt als großer Anhänger der künstlichen Intelligenz. Angesichts der deutlichen Warnungen vor Gefahren für die Menschheit durch KI hatte der Chef des Unternehmens Anthropic, Amo Day, gemahnt, die Entwicklung von KI zu verlangsamen.
1: In der Fußball-Bundesliga hat Elversberg gegen München 1:2 verloren. Zuvor war der Hamburger SV mit 0:5 gegen RB Leipzig unterlegen. Das Wetter in Deutschland. Nachts oft trocken, gebietsweise Nebel, Tiefstwerte 15 bis 7 Grad. Am Tage vom Saarland bis in den Südosten viele Wolken und gelegentlich Schauer. Sonst häufig trocken. 17 Grad an der Müritz bis 27 Grad am Oberrhein. Und am Dienstag im Südosten heiter, sonst gebietsweise Schauer, bei 20 bis maximal 30 Grad. Es ist gleich 2.